Das Thalys Streichquartett interpretierte ein Streichquartett in F-Dur von Walburg Aulin. Anne-Sophie von Otter singt nun zwei Arien aus der Händel-Oper Ariodante. Marc Minkowski dirigiert Les Musiciens du Louvre.

ist in Anne-Sophie von Otter, begleitet von Les Musiciens du Louvre unter Marc Minkowski, sang zwei Arien aus Ariodante von Georg Friedrich Händel. Am Ende des ersten Teils der heutigen Ö1 Nachtmusik spielt der Pianist Dan Franklin Sensum Mare Netter von Wilhelm Stenhammer.

0: Der Pianist Dan Franklin spielte Späte Sommernächte von Wilhelm Stenhammer. Das war der erste Teil der heutigen Ö1 Nachtmusik. Alle Informationen zu den gespielten Stücken finden Sie auf der Ö1 Webseite. Auskünfte gibt es auch telefonisch beim Ö1 Service unter der Wiener Nummer 501 70 371. Nach den 3 Uhr Nachrichten folgt der zweite Teil.
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2: Im Studio Adam Michalech, es ist 3 Uhr. Österreichs Behörden müssen ihre Zusammenarbeit verbessern, wenn es um die Aufarbeitung von Wirtschaftsskandalen geht, wie etwa des Signa-Konzerns. Das fordert der Anwalt der Republik Wolfgang Peschorn in der ORF-Pressestunde. Christoph Wager berichtet.
3: Die Aufarbeitung nach großen Wirtschaftsskandalen müsse besser werden. Derzeit funktioniere die Zusammenarbeit zwischen den Behörden nicht, so Wolfgang Peschorn, der Anwalt der Republik in der Pressestunde, ohne konkrete Namen zu nennen.
4: Es geht darum, dass man auch einen gemeinsamen Spirit hat, einen Willen hat, den Dingen auf den Grund zu gehen und nicht nur in seinem eigenen, manchmal sehr großen Schrebergarten versucht, sozusagen seine Akte in Ordnung zu bringen.
3: Heftige Kritik übt Peschorn an früheren Signa-Aufsichtsräten, darunter Ex-Kanzler Gusenbauer. Sie hätten offensichtlich weggesehen. Geld zurück will Peschorn vom früheren Finanzminister Grasser und weiteren 3 Personen. Insgesamt beläuft sich die Forderung auf 13 Millionen Euro. Es geht um Schmiergeldzahlungen nach dem Verkauf von Bundeswohnungen vor mehr als 20 Jahren.
2: Island ist Vorreiter bei erneuerbarer Energie. 100% werden hier aus Wasserkraft und Geothermie gewonnen. Der günstige Strom macht Island immer mehr zum Hotspot für Rechenzentren, berichtet Eva Pöcksteiner.
5: Die dampfende Erde und heißen Quellen auf Island sind nicht nur eine Touristenattraktion, sondern man kann daraus auch grüne, günstige Energie gewinnen. Das hat die Aluminiumindustrie angekurbelt, denn Aluminium wird für das Gehäuse und die Kühlkörper von Computern benötigt. Und es gibt auch einen Boom an Serverfarmen und Datencentern.

0: Das hat schon länger internationale Kunden angelockt, aber nun durch den günstigen Strom werden es immer mehr, so der Geschäftsführer des staatlichen Telekommunikationsnetzbetreibers Farise. Denn es ist sehr effizient, diese Datencenter hier zu betreiben. Auch das kühle, stabile Klima ist gut für Serverfarmen, um die Computer herunterzukühlen.
1: Die Fußball-WM 2026.
2: In der Gruppe G trennen sich Belgien und der Iran am Abend mit einem 0:0. Und gerade ist Anpfiff für die übrigen zwei Teams der Gruppe G, Neuseeland und Ägypten. Die Ägypter wollen mit Superstar Mohamed Salah heute in Vancouver den ersten Sieg einfahren. Aber auch Neuseeland ist bisher noch sieglos und braucht heute 3 Punkte. Und damit weiter zum Wetter und zu Daniel Schlager.
3: Viele weitere Hochsommertage bringt die neue Woche. Heute Montag werden es 28 bis 34 Grad und oben in 2000 Meter Höhe um 18 Grad. Dazu scheint längere Zeit die Sonne. In der Osthälfte können aber schon früh ein paar Wolken durchziehen. Vereinzelt gibt es auch Frühnebel und am Nachmittag entstehen da und dort wieder Schauer und Gewitter. Die meisten und kräftigsten voraussichtlich vom Mühlviertel und von Kärnten ostwärts. Im Lauf der Woche ändert sich dann wenig. Es bleibt schwül heiß mit Sonne und ein paar Gewittern an den Nachmittagen.

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1: Herzlich willkommen. Ö1 begleitet Sie durch die Nacht mit Musikaufnahmen, die Sie nur bei uns finden können. 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Wir beginnen diesen zweiten Teil der Ö1 Nachtmusik mit I Am Not a Tale to Be Told, komponiert von der 1982 geborenen Golfam Khayyam. Barbara Hennigan, Sopran, sie dirigiert auch das schwedische Radio-Sinfonieorchester.

Sie hörten I'm Not a Tale to be Told von Golfam Khayyam. Wir bleiben in der Berwaldhallen in Stockholm am 20. November 2025. Das schwedische Radiosinfonieorchester unter Barbara Hennigan spielt die Sinfonie Nummer 44 in E-Moll von Joseph Haydn.

Das schwedische Radio-Sinfonieorchester unter der Leitung von Barbara Hannigan spielte die Sinfonie Nummer 44 in E-Moll von Joseph Haydn. Auf dem Programm steht nun eine Bearbeitung eines Werkes von George Gershwin, Porgy and Bess, rangiert als sinfonische Suite von Robert Russell Bennett.

Sie hörten eine sinfonische Bearbeitung von George Gershwins Oper Porgy and Bess. Barbara Hennigan dirigierte das schwedische Radiosinfonieorchester. Ein Klavierquartett in E-Moll stammt aus der Feder des 1847 verstorbenen Erik Gustav Jaeger. Clara Hellgren Geige, Ingegard Kierkegaard Bratsche, Asa Ackerberg Cello und Anders Kihlström Klavier.

Sie hörten ein Klavierquartett in E-Moll, komponiert von Erik Gustav Jaeger. Gregorianische Melodien für Orgel Opus 30 sind eine Schöpfung des 1964 verstorbenen Otto Olsson. An der Orgel sitzt Anders Bondemann.

Anders Bondemann spielte gregorianische Melodien für Orgel, komponiert von Otto Olsson. Am Ende des zweiten Teils der Ö1 Nachtmusik singt der schwedische Radiochor unter Erik Eriksson drei Choräle, komponiert von Wilhelm Stenhammar nach einem Text von Jens Peter Jakobsen.

0: Das war der zweite Teil von Ö1 Nachtmusik. Nach den 5 Uhr Nachrichten folgt der dritte Teil.
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2: Am Mikrofon Martin Balder. Ab Juli gilt in Österreich für bestimmte Lebensmittel eine niedrigere Mehrwertsteuer von 4,9 statt 10%, etwa für Brot, Milch oder Eier. Von der Supermarktkette bis zur kleinen Bäckerei müssen die Preisschilder geändert werden, was für Konsumenten den Einkauf billiger macht, erweist sich für die Betriebe als recht mühsam. Mehr von Claudia Peintner-Schmidt.
3: Die Mehrwertsteuersenkung soll Haushalte entlasten und die Inflation dämpfen. Die Handsemmel beim Bäcker kostet dann etwa 1,05 Euro statt 1,10 Euro. Die Umstellung bringe viel bürokratischen Aufwand mit sich, berichtet Bäckerei-Felzel-Chef Georg Ölschlegel, und sei kompliziert.
4: Brot ist nicht gleich Brot, es geht um einen Fettgehalt, der wichtig ist. Wir haben das dann mit unseren Rezepten verglichen und analysieren lassen. Zum Beispiel die Hanssemmel fällt runter, das Kürbiskernwecker leider nicht, weil da ist der Fettgehalt durch die Kürbiskerne zu hoch.
5: Eben beim Joghurt haben Sie auch gesagt, wenn Schokostückchen drinnen sind, glaube ich, geht es nicht. Aber wenn ein Geschmack drinnen ist, so wie Heidelbeer oder so, dann ist es okay.
3: Schildert Claudia Meser, die eine Kreislerei in Wien betreibt. Die niedrigere Mehrwertsteuer gilt ab Juli also nicht für alle Brot- und Milchprodukte.
2: Die USA und der Iran haben sich bei ihren Gesprächen in der Schweiz auf einen Zeitplan für eine dauerhafte Friedenslösung geeinigt. Laut dem Vermittlerstaat Pakistan wollen beide Seiten innerhalb von 60 Tagen zu einem Ergebnis kommen. Weiters einigten sich die Verhandler auf die Einrichtung eines Kommunikationskanals zur Straße von Hormus, um eine sichere Schifffahrt zu ermöglichen. In Kolumbien hat der ultrarechte Anwalt Abelardo de la Espreja die Stichwahl um das Präsidentenamt knapp gewonnen. Nach Auszählung von 99,9% der Stimmen liegt er um 250.000 Stimmen vor dem Kandidaten der linken Regierung Iván Cepeda. Cepedas Team hat angekündigt, die Ergebnisse aus rund 33.000 Wahlurnen anzufechten. De la Espreja wurde von US-Präsident Donald Trump unterstützt und hat unter anderem eine engere Zusammenarbeit mit den USA im Kampf gegen den Drogenhandel angekündigt. Heute Abend endet die Eintragungsfrist für 5 Volksbegehren. Die Ziele der Initiativen: der Karfreitag als Feiertag für alle, mehr Personal bei der Polizei, eine Wahlpflicht bei Nationalrats- und Bundespräsidentenwahlen, gratis Verhütungsmittel und elektronische Abstimmungen im Parlament. Das waren die Nachrichten mit Martin Balder. Und zum Wetter.
6: Bis zu 36,6 Grad hatte es gestern in Bad Deutsch-Altenburg, der bisher heißeste Tag des Jahres. Ganz so heiß wird es heute nicht, die Temperaturen erreichen aber immer noch 28 bis 34 Grad. Dazu ist es teilweise schwül. Der Sonnenschein überwiegt heute, es ziehen aber schon in der Früh und am Vormittag ein paar Wolken durch. Sie werden im Tagesverlauf mehr und größer und nach bilden sich ein paar zum Teil kräftige Regenschauer und Gewitter, vor allem in Niederösterreich, der Steiermark und in Kärnten. Möglich sind sie aber in jedem Bundesland. Im Osten und zum Teil auch im Bergland kommt lebhafter Nordwind auf. Morgen ändert sich wenig, der Sonnenschein überwiegt weiter und es wird vielerorts heiß und teilweise auch schwül. Es sind aber auch einige Wolken unterwegs und schon vor Mittag können sich im

im östlichen Bergland erste Schauer bilden. Am Nachmittag werden sie mehr, auch Gewitter kommen dazu. Trocken bleiben dürfte es morgen ganz im Osten. Höchstwerte 26 bis 33 Grad. Und die Hitze bleibt uns noch für lange Zeit erhalten, wird zum nächsten Wochenende hin sogar extrem. So viel zum Wetter mit Jörg Stibor.

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1: Herzlich willkommen zum dritten Teil der Ö1 Nachtmusik. 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Am Beginn dieser letzten Stunde steht Frösöm Bloster für Klavier, komponiert von dem 1942 verstorbenen Wilhelm Peterson Berger. Johann Uhlén spielt Klavier.

Sie hörten das Klavierstück Blumen von der Frösoninsel, komponiert von Wilhelm Peterson Berger, interpretiert von Johann Uhlén. 9 Lieder nach Gedichten von Hjalmar Gyllberg wurden von Lars-Erik Larsson vertont. Karin Zander, Sopran, Martin Landström, Klavier.

Die Sopranistin Karin Zander, begleitet von dem Pianisten Martin Landström, sang 9 Lieder nach Gedichten von Hjalmar Gullberg, komponiert von Lars-Erik Larsson. Am Ende der heutigen Hör1 Nachtmusik erklingt eine Konzertouvertüre in D-Dur von Elfrieda André. Chloe van Soestrestedt dirigiert das BBC Scottish Symphony Orchestra.

Das BBC Scottish Symphony Orchestra unter der Leitung von Chloe van Susterstedt spielte eine Konzertouvertüre in D-Dur, komponiert von der 1929 verstorbenen Elfrida André. Das war eine Ö1 Nachtmusik mit Musikaufnahmen von Kulturradiosendern aus aller Welt. Musikproduktionen und Aufnahmen von Rundfunkstationen aus ganz Europa, aus den USA, Kanada, Australien und aus dem Fernen Osten. Exklusiv zur Verfügung gestellt von der EBU, der European

0: Zuhören bedankt sich Klaus Wienerreuther.
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1: Zum Frühjournal am Montag, den 22. Juni, begrüßt Sie Felix Schneider-Storm. Guten Morgen. Und das sind die Themen. Nach Gesprächen in der Schweiz einigen sich die USA und der Iran auf einen Fahrplan für ein gemeinsames Abkommen. Für viele kleine Betriebe bedeutet die Senkung der Mehrwertsteuer erheblichen Aufwand. Österreich trifft bei der Fußball-WM heute auf den amtierenden Weltmeister Argentinien. Zuerst aber der Blick aufs Wetter mit Daniel Zeinlinger.
2: Die Hitzewelle dauert an. Ganz so hohe Spitzenwerte wie gestern und vorgestern in Ostösterreich, wo es bis zu 37 Grad hatte, gibt es heute und morgen aber nicht mehr. Heute früh ist es sonnig in den Landeshauptstädten, in Wien im Moment zwischen 20 und 25 Grad, in Eisenstadt 23, St. Pölten und Linz 20, Salzburg 18, Innsbruck 17, Bregenz 20 Grad, Graz 22 und in Klagenfurt im Moment 19 Grad. Die Temperaturen klettern heute auf 28 bis knapp 35 Grad. Die Hitzepole sind der Walgau in Vorarlberg, das Inntal und das Flachland Ostösterreichs. Außerdem ist es teilweise drückend schwül. Die meiste Zeit scheint die Sonne heute, der Vormittag ist trocken. Am Nachmittag bilden sich dann da und dort kräftige Regenschauer und Gewitter. Außerdem weht heute mäßiger bis lebhafter Nordwind. Morgen am Dienstag wieder einiges an Sonne, 27 bis 34 Grad und am Nachmittag stellenweise wieder Regenschauer und Gewitter.
1: Bei den Verhandlungen zwischen den USA und dem Iran für ein Ende des Krieges gibt es Fortschritte. Laut den Vermittlern aus Pakistan und Katar haben sich alle Seiten auf einen Zeitplan verständigt, um innerhalb von 60 Tagen eine dauerhafte Friedenslösung zu erzielen. Die Gespräche hätten in einer positiven und konstruktiven Atmosphäre stattgefunden, heißt es vor kurzem. Mehr von Raffaella Steinbach.
3: Die erste Verhandlungsrunde ist zu Ende und offenbar gibt es nun einen Fahrplan für ein künftiges Friedensabkommen zwischen Washington und Teheran. Es soll Arbeitsgruppen geben, die sich unter anderem mit Irans Atomprogramm und den westlichen Sanktionen befassen. Und um weitere Missverständnisse oder Zwischenfälle in der Straße von Hormus zu vermeiden, soll ein Gesprächskanal zwischen den Kriegsparteien entstehen. Das geht aus einer gemeinsamen Erklärung der Vermittler Katar und Pakistan hervor. Außerdem ist eine Art Koordinierungsstelle geplant, bei der neben den Vermittlern auch der Libanon einbezogen werden soll, um die Einhaltung der äußerst fragilen Waffenruhe zu überwachen.
1: Außenministerin Beate Meindl-Reisinger von den NEOS trifft heute zu einem Amtsbesuch in China ein. Geplant ist auch ein Treffen mit dem chinesischen Außenminister Wang Yi. Zu besprechen haben die beiden einiges, vom Krieg in der Ukraine bis zum schwelenden Handelskonflikt mit China, bis hin zu Fragen der Pressefreiheit und der Menschenrechte. Dass Österreich seit kurzem Mitglied im UNO-Sicherheitsrat ist, verleiht dem Staatsbesuch wohl zusätzliches Gewicht, berichtet aus China Alexandra Siebenhofer.
4: Es ist der erste Staatsbesuch einer österreichischen Außenministerin oder eines Außenministers seit 8 Jahren. Zuletzt war 2018 Karin Kneißl hier in China. Beate Meindl-Reisinger kommt heute in Shanghai an und wird dort unter anderem Vertreterinnen und Vertreter österreichischer Unternehmen treffen. Danach reist die Außenministerin nach Peking, wo am Donnerstag das Treffen mit ihrem Amtskollegen, dem chinesischen Außenminister Wang Yi, stattfindet. Ganz oben auf der Agenda steht für Außenministerin Meindl-Reisinger vermutlich der Angriffskrieg in der Ukraine. Da drängt Europa schon lange darauf, dass China seinen Einfluss auf Russland geltend macht. Zweites Thema, die Handelsbeziehungen. China exportiert ja immer mehr ins Ausland, um das Wirtschaftswachstum aufrechtzuerhalten.

0: halten. Die EU hält nun massiv dagegen, etwa mit Einfuhrbeschränkungen. In China findet man das gar nicht gut.
1: Nach Österreich jetzt. Hier gilt ab Juli für bestimmte Lebensmittel eine niedrigere Mehrwertsteuer, etwa für Brot, Milch oder Eier. Statt 10% sind es dann 4,9%. Nicht nur die großen Lebensmittelkonzerne müssen dann ihre Preisschilder ändern, sondern auch kleine Kreislereien oder Bäckereien. Was für Konsumenten den Einkauf billiger macht, erweist sich für einige Betriebe allerdings als Spießrutenlauf, wie Claudia Peintner-Schmidt berichtet.
2: Die Mehrwertsteuersenkung soll Haushalte entlasten und die Inflation dämpfen. Die Handsemmel beim Bäcker kostet dann etwa 1,05 Euro statt 1,10 Euro. Die Umstellung bringe viel bürokratischen Aufwand mit sich, berichtet Bäckerei-Felzel-Chef Georg Ölschlegel, und sei kompliziert.
3: Brot ist nicht gleich Brot, es geht um einen Fettgehalt, der wichtig ist. Wir haben das dann mit unseren Rezepten verglichen und analysieren lassen. Zum Beispiel die Hanssemmel fällt runter, das Kürbiskernwecker leider nicht, weil da ist der Fettgehalt durch die Kürbiskerne zu hoch.
4: Eben beim Joghurt haben Sie auch gesagt, wenn Schokostückchen drinnen sind, glaube ich, geht es nicht. Aber wenn ein Geschmack drinnen ist, so wie Heidelbeer oder so, dann ist es okay.
2: Schildert Claudia Meser, die eine Kreislerei in Wien betreibt. Die niedrigere Mehrwertsteuer gilt ab Juli also nicht für alle Brot- und Milchprodukte.
1: Der Verfassungsgerichtshof widmet sich heute der umstrittenen Messenger-Überwachung. FPÖ und Grüne haben sich ja an den Verfassungsgerichtshof gewandt, um die von der Regierung im Vorjahr beschlossene Regelung zu kippen. Denn sie halten die Überwachung von Messenger-Diensten wie WhatsApp oder Signal für einen unverhältnismäßigen Eingriff in die Grundrechte. Verena Brucher.
5: Bei Terror- und Spionageverdacht darf der Staatsschutz seit vergangenem Jahr Handys überwachen und bei Chats mitlesen. Das Gesetz gilt zwar, offen ist aber noch, welche Software für die Überwachung zum Einsatz kommt. Die Opposition ortet hohes Missbrauchspotenzial. Die grüne Verfassungssprecherin Alma Sadic sagt,
6: viele dieser Softwares, von denen man weiß, dass sie am Markt verfügbar sind, sind höchst problematisch und da ist vieles noch ungeklärt und daher sind unsere verfassungsrechtlichen Bedenken nach wie vor aufrecht und das ist genau der Grund, warum wir diese Beschwerde beim Verfassungsgerichtshof eingereicht haben.
5: Für Innenminister Karner, ÖVP und die Staatsschützer ist das Gesetz dagegen längst überfällig, um Terrorismus auf Augenhöhe zu bekämpfen. Wie weit der staatliche Handyzugriff gehen darf, prüft heute der VfGH mit einem IT-Experten. Eine Entscheidung fällt in den kommenden Monaten.
1: Wir schauen jetzt noch in die USA, wo für Österreich heute das zweite Spiel der Fußball-Weltmeisterschaft über die Bühne geht. Und Gegner ist niemand geringerer als der Titelverteidiger Argentinien. Gespielt wird in Dallas, Texas, und genau dort ist unser Reporter Daniel Kulowitz. Für das ÖFB-Team wird das eine Herkulesaufgabe.
7: ÖFB-Teamchef Ralf Rangnick macht keinen Hehl daraus, was ihm dieses Spiel bedeutet. Guten Morgen. Argentinien ist nicht nur der amtierende Weltmeister.
8: Mit wahrscheinlich dem besten Spieler, den es bisher jemals gegeben hat.
7: Aber Argentinien ist weit mehr als nur Messi, sagt Rangnick. Sie sind einfach doppelt und dreifach stark besetzt. Deshalb wartet mit Argentinien.
8: Sicherlich eines der größten Spiele, wenn nicht das größte Spiel aller Zeiten auf Österreich und auf meine Spieler, aber auch auf mich als Trainer.
1: Und für Marcel Sabitzer, Daniel, wird das heute ein Jubiläumsspiel.
7: Wird ein ganz besonderer Abend für den 32-jährigen Steirer.
9: Das 100. Spiel ist sehr besonders für mich. Wenn du den Ort dann siehst, das Stadion, den Gegner, dann ist das schon, was einem nahe geht, was einen ja, stolz macht. Und deshalb kann ich sagen, extra Motivation vom Trainer braucht es nicht.
7: Und auch Sabitzer mit einer klaren Ansage.
9: Wir wollen das Spiel gewinnen. Wir sind hier, um das Spiel zu gewinnen. Große Vorfreude, große Spannung natürlich.
7: Die Anpfiffzeit ungewohnt. 12 Uhr hier Ortszeit in Dallas, 19 Uhr in Österreich.
1: Berichtet Daniel Kulowitz aus Dallas. Ja, und Unterstützung bekommt nicht nur Lionel Messi von zehntausenden argentinischen Fans, die im Stadion sein werden. Auch viele Menschen aus Österreich sind für das Gruppenspiel nach Texas gereist, wie von dort Christoph Kohl berichtet.
10: Die Saloons und Rodeos sind voll mit österreichischen Fans. Man sieht ausnahmsweise mehr rote Trikots als Cowboy-Stiefel.
11: Man sieht überall die Österreicher, man grüßt sich mit Servus.
12: Und es ist die Stimmung da schon so hervorragend.
13: Ich finde es richtig cool hier, weil man merkt, dass die Vorfreude nicht nur von den Fußballfans ausgeht.
10: Die Amerikaner sind begeistert.
14: We love having all the Austrian fans.
10: Noch lauter und in der Überzahl sind allerdings die argentinischen Fans. Die Stimmung unter den unterschiedlichen Fangruppen ist aber gut.
15: Sind auch schon einige hergekommen, wollt ihr Leihwald tauschen oder sonstiges?
10: Und so freuen sich hier alle, inklusive Bundeskanzler Christian Stocker, auf ein spannendes, hochkarätiges Match.
16: Das wird ein Fußballerlebnis für die Nationalmannschaft, ich glaube für ganz Österreich.
1: In einem Bericht von Christoph Kohl aus den USA vor dem WM-Spiel gegen Argentinien. Die heimischen Seen zählen zu den schönsten und saubersten europaweit. Aber in vielen machen zunehmend invasive Arten Probleme. Fische, Muscheln, die hier nicht hergehören. Und da kommen wir alle ins Spiel, falls wir im See baden oder mit einem Stand-up-Paddleboard unterwegs sind. Denn meist übertragen wir diese invasiven Tier- und Pflanzenarten, berichtet Wolfgang Böhmer.
17: So zum Beispiel die Quakermuschel aus dem Schwarzmeerraum, die ist erstmals bei uns vor 10 Jahren im Bodensee entdeckt worden, inzwischen aber in vielen Seen in Oberösterreich, Kärnten, Salzburg. Die ist klein, wächst extrem schnell, bedroht Fischbestände, verstopft Rohre im See, also wirklich ein Problem. Und wie kommt die jetzt von See zu See? Zum Beispiel eben mit der Tauchausrüstung oder auch dem Stand-Up-Paddle. Wenn man das nicht wirklich gut abwäscht und einpackt, fährt die invasive Art, wenn man so will, gleich mit zum nächsten See. Zig invasive Arten gibt es inzwischen, vor allem auch Pflanzen, oft aus Badeteichen zum Beispiel. Was können wir alle tun? Kanus, Tauchgeräte oder Stand-Up-Paddle wirklich gründlich reinigen, aber eben auch das Wasserspielzeug, das man mal im Baggersee verwendet und dann eben mitnimmt zum nächsten See.
1: Berichtet Wolfgang Böhmer. Das war das Frühjournal. Starten Sie gut in den Tag mit Ö1.
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19: Guten Morgen am Montag. Hoffentlich sind alle einigermaßen ausgeschlafen nach den heißen Nächten zuletzt. Wir wünschen einen angenehmen Start in die neue Woche.

Musik aus dem venezianischen Barock vom Komponisten Domenico Gallo war das 6.12 Uhr. Jetzt begeben wir uns in die Mozart-Zeit bzw. in die Zeit der Generation danach mit Mozarts Sohn Franz Xaver Mozart, geboren 1791.

Das war die Polonaise de Bal in D-Dur von Franz Xaver Mozart, der nur wenige Monate vor dem Tod seines Vaters in Wien geboren wurde. Seine Mutter Constanze hatte ihm schon früh eine Musikerlaufbahn nahegelegt. 6.17 Uhr. Und jetzt wechseln wir das Musikgenre in Richtung Klezmer. Als kleinen Vorgeschmack auf die Sendung On Stage heute Abend. Da bringen wir nämlich Aufnahmen von den Jewish Weekends, die Ende Mai, Anfang Juni 26 zum dritten Mal in der ehemaligen Synagoge in St. Pölten stattgefunden haben. Mit dem New Yorker Klarinettisten, dem 69-jährigen David Krakauer, konnten sie einen prominenten Freigeist und Pionier der Klezmer-Musik als Artist in Residence gewinnen. Und mit dabei war auch der 40 Jahre jüngere Österreicher Moritz Weiß. Ein Generationentreffen der Klezmer-Klarinettisten wurde da zum bewegenden Fest. Und dieses Fest erklingt dann in Onstage um 19.30 Uhr, Programm Österreich 1.

0: Der Klarinettist Giora Feidman war hier am Werk mit dem Stück To My Friend Michele von der CD Viva el Klezmer, 6.20 Uhr. Guten Morgen mit Ö1. Muss das sein, dass man Kinder in der Schule schon von klein auf mehrere Stunden quasi an die Sesseln fesselt und zur Bewegungslosigkeit zwingt? Das fragt sich der in Oberösterreich geborene falsche Wiener, sozusagen Lehrer, Musiker und Dichter Martin Spengler seit Jahren.
1: Erstens einmal würde ich die Schuhe einreißen und in der Früh schon rausgehen mit den Kindern und sagen so, jetzt gehen wir in die Stadt und jetzt überlegen wir uns einmal, was wir mit dem Tag tun. Und dann gehen wir ins Museum oder dann malen wir Bild oder dann singen wir ein Lied oder irgendwas. Ich wäre für eine, das Wort gibt es nicht, aber Repoetisierung der Schule, Singen, Musizieren, Schreiben, Lesen.
0: Der nach wie vor hauptberufliche Lehrer gilt als einer der beseeltesten unter den Wiener Dialekt-Songwritern der jüngeren Generation. In der Sendung Gedanken gestern Sonntag ging es unter anderem um die vielen erstaunlichen Korrelationen zwischen seinen beiden Professionen. Um das Klassenzimmer als Bühne und die Bühne als Klassenzimmer. Und da wie dort das richtige Verhältnis zwischen lauten und leisen Tönen. 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

Das war das L'Orfeo Barockorchester aus Linz, das heuer sein 30-jähriges Bestehen feiert, mit dem dritten Satz aus Felix Mendelssohn Bartholdys Streichersymphonie Nummer 2, 6.24 Uhr, 6 Minuten vor halb sieben. Hier sind einige Kulturhinweise. Im Burgenland findet heute das Ost-West-Musikfest unter dem Motto Freude, Friede, Zuversicht statt. Mit einem Konzert des Orchesters Magna Grecia aus Italien im Schloss Esterhazy in Eisenstadt. Auf dem Programm stehen Werke von Gioachino Rossini, Joseph Haydn, Wolfgang Amadeus Mozart und Ludwig van Beethoven um 19.30 Uhr. Literatur im Kepler-Salon Linz. Unter dem Titel Der Zeit ihre Bücher Prägungen suchen die Schriftstellerin Marianne Jungmeier und der Künstler Fritz Radl-Wimmer nach dem, was uns Menschen prägt, um 19.30 Uhr. Und beim Festival Schwimmender Salon im Thermalbad Bad Vöslau in Niederösterreich widmen sich die Schauspieler Johanna Wokalek und Roland Koch dem Leben und der Literatur des Antoine de Saint-Exupéry, begleitet von Anna Starzinger am Cello. Der große Prinz beginnt um 20 Uhr.

0: Guten Morgen. Am Montag nach dem ersten Sommerwochenende. Heute ist der 22. Juni und hier sind die Ö1-Nachrichten mit Felix Schneider-Sturm, 6.30 Uhr.
1: Guten Morgen. Die USA und der Iran haben sich auf einen Fahrplan für ein gemeinsames Abkommen geeinigt. Jetzt sollen Gespräche in Arbeitsgruppen zu Irans Atomprogramm und den westlichen Sanktionen folgen. Die Vermittlerländer Katar und Pakistan bestätigen zudem Fortschritte in Bezug auf den Libanonkrieg und die Straße von Hormus. Luft- und Seewege sollen sicherer werden. Präsident Trump hatte zuvor noch mit neuen Angriffen gedroht, wegen Irans Unterstützung der Hisbollah-Miliz im Libanon. Kolumbien steht vor einem politischen Richtungswechsel, nachdem der rechtsgerichtete Abelardo de la Espreya aller Voraussicht nach die Präsidentschaftswahl gewonnen hat. Der Politikneuling siegt nur knapp gegen den linken Senator Iván Cepeda. Unterstützt wird de la Espreya etwa von US-Präsident Trump. Er will mit seiner harten Sicherheitspolitik punkten und plant militärische Aktionen gegen bewaffnete Gruppen. Außerdem setzt de la Espreya auf die Deregulierung der Wirtschaft. In London kommt es heute vermutlich zum Tag der Entscheidung. Premier Keir Starmer dürfte laut mehreren Medienberichten seinen Rücktritt bekannt geben. Einige ranghohe Ministerinnen und Minister haben ihn demnach dazu aufgefordert. Starmer selbst hat einen Rücktritt bisher stoisch abgelehnt, trotz besonders schlechter Ergebnisse bei den Kommunal- und Regionalwahlen. Bei der Fußball-Weltmeisterschaft hat Kap Verde auch in seinem zweiten Spiel für eine Überraschung gesorgt. Der WM-Neuling kam nach dem torlosen Remis zum Auftakt gegen Spanien vor wenigen Stunden in Miami in einer abwechslungsreichen Partie zu einem 2:2. Und Ägypten jubelt über einen historischen Sieg. Nach einem Pausenrückstand konnten die Ägypter gegen Neuseeland noch 3:1 gewinnen. Zum Wetter. Die drückende Hitzewelle dauert an. Heute werden es 28 bis knapp 35 Grad. Hitzepole sind der Walgau, das Inntal und das Flachland Ostösterreichs. Oft scheint die Sonne. Am Nachmittag bilden sich da und dort Schauer und Gewitter. Das waren die Nachrichten. Gleich ist es 6.32 Uhr.
0: Und damit wieder zurück zu unserer morgendlichen Musikauswahl. Chopin orchestriert steht auf dem Programm. Sonja Watzka wünscht angenehmes Aufstehen.

Les Sylphides Ballett nach Klavierstücken von Frédéric Chopin, daraus der Walzer Grand Vals Brillant, gespielt vom Boston Pops Orchestra unter Arthur Fiddler, 6:36 Uhr. Und auf Chopin folgt jetzt Vivaldi.

0: Gut ist gegangen, nix ist geschehen. Das war ein Stück aus dem dramatischen Tempesta di Mare Konzert des Antonio Vivaldi, der Seesturm. 6.38 Uhr, guten Morgen am Montag. Wie viel Innovation ist notwendig und ab wann sollte man einen Schlussstrich ziehen, wenn Menschenrechte zum Beispiel darunter leiden? Es geht um die aktuellen Entwicklungen in Sachen Datenschutz bei Gesetzen um künstliche Intelligenz. Die EU war hier jahrelang Vorreiter, doch jetzt sollen die strengen Auflagen im Namen des Fortschritts wieder gelockert werden. Die österreichische KI-Expertin Sandra Wachter sieht darin einen gefährlichen Irrweg, wie Daniela Derntl berichtet.
1: Ganz egal, wer was will, jeder will deregulieren. Ja? Und das ist ein Problem.
2: Sandra Wachter ist KI-Expertin an der Universität Oxford. In ihrer aktuellen Untersuchung analysiert sie die Deregulierungswelle, die derzeit durch Europa rollt. Der Druck kommt von mehreren Seiten. Die USA unter Donald Trump fordern weniger Regulierung. Die europäische Industrie fürchtet um ihre Wettbewerbsfähigkeit. Und die EU selbst will digitale Unabhängigkeit von den USA erreichen, ohne große Einschränkung. Doch Sandra Wachter warnt vor diesem Kurswechsel.
1: Ich finde das ganz dramatisch, weil die Datenschutzgrundverordnung soll verändert werden, der AI Act soll verändert werden und hier geht es wirklich darum, die Datenschutzrechte einzudämmen. Das heißt, wir waren immer sehr, sehr stolz auf unseren Datenschutz. Jetzt wird es viel, viel einfacher sein. Also so das Ding durchgeht, wir wissen es ja noch nicht, aber so das Ding durchgeht, wird es so sein, dass die Bürger, Bürgerinnen weniger Möglichkeiten haben, ihre Datenschutzrechte durchzusetzen.
2: Die EU plant mit dem Cloud and AI Development Act einen massiven Ausbau der Rechenzentren, die enorm viel Wasser, Strom, Land und Daten verbrauchen. Laut Sandra Wachter auf Kosten der Bevölkerung.
1: Das sind alles Dinge, die dann den Leuten verloren geht, die dann unter Umständen mehr für Wasser zahlen müssen, mehr für Elektrizität zahlen müssen oder vielleicht überhaupt schlechte Wasserversorgung haben und einfach Waldfläche verlieren. Das heißt, wir sind im Konkurrenzkampf mit den Datencentern. Das heißt, der ganze Bedarf kann nicht mehr gedeckt werden. Und man muss sich eben fragen, wieso die Politik sich hier auf die Seite der Datencenter stellt und nicht auf die der Bürger, Bürgerinnen.
2: Sandra Wachter sieht Europa an einem Wendepunkt, an dem sich entscheidet, ob wir unsere Grund- und Menschenrechte verteidigen oder im Namen der Innovation aufgeben.
0: Und mehr Informationen dazu hören Sie um 17.55 Uhr in der Sendung Digital Leben.

Alte Musik aus Schweden, Musik für Traversflöte, Cello und Cembalo von Johann Helmich Roman war das. Und jetzt treffen sich drei Streichinstrumente und ein Fagott zum Musizieren, 6.44 Uhr.

Kammermusikalisches für das Fagott als Soloinstrument von François de Vienne, 6.48 Uhr, Montag, der 22. Juni. Diesen Donnerstag jährt sich der Geburtstag von Ingeborg Bachmann zum 100. Mal. Und aus diesem Anlass hat Günter Keindelsdorfer eine spezielle

0: Spezialreife das Radiokolleg gestaltet, die heute mit einem Rückblick auf ihre Kärntnerjahre startet. Und da ist auch die Originalstimme der damals noch sehr jungen Ingeborg Bachmann zu hören.
1: Ja, ich glaube auch, dass man die alten Bilder, wie sie etwa Mörike verwendet hat oder Goethe, nicht mehr verwenden kann, nicht mehr verwenden darf, weil sie sich in unserem Mund unwahr ausnehmen würden. Wir müssen wahre Sätze finden, die unserer eigenen Bewusstseinslage und dieser veränderten Welt entsprechen.
0: Ein Leben zwischen Freiheitsdrang und Zerrissenheit. Ingeborg Bachmann zählt zu den prägendsten Stimmen der europäischen Nachkriegsliteratur. Zum 100. Geburtstag der Dichterin wird ihr Werk aus verschiedenen Blickwinkeln neu beleuchtet. Ab heute täglich um 9.05 Uhr im Radiokolleg. Und um 11.05 Uhr bringen heute die Radiogeschichten diesmal eine Einstimmung auf das Wettlesen um den Bachmann-Preis. Denn dieser feiert ein Jubiläum, 50 Jahre Bachmann-Preis in Klagenfurt.

Ein Ensemble aus Bologna, das Arsenale Sonoro, spezialisiert auf wiederentdeckte Werke aus dem Barock. 6.52 Uhr. In Rom kann man ab sofort ins alte Troja reisen, denn im Kolosseum startet eine spannende archäologische Ausstellung, die den Bogen vom Trojanischen Krieg bis zum Gründungsmythos der italienischen Hauptstadt spannt, mit mehr als 300 Ausstellungsstücken und Kunstwerken, die da zu sehen sind, großteils aus der heutigen Türkei und aus dem historischen Troja. Wir berichten aus Rom im Morgenjournal und das beginnt in 8 Minuten.

0: Symphonisches von Joseph Boulogne war das, eingespielt vom Czech Chamber Orchestra Pardubice. Es ist 6.56 Uhr. Ingeborg Bachmann gilt als eine der bedeutendsten europäischen Autorinnen des 20. Jahrhunderts. Der Literaturkritiker Cornelius Hell widmet ihr diese Woche seine Gedanken für den Tag.
1: Parodien habe ich immer geliebt und mich manchmal auch selber daran versucht. Parodien auf Goethe, Rilke oder Thomas Bernhard höre ich gerne, obwohl mir diese Autoren nahe sind. Doch Parodien auf Texte von Ingeborg Bachmann könnte ich nicht ertragen, da würde ich wahrscheinlich den Raum verlassen. Dabei bin ich gar kein unkritischer Bachmann-Verehrer. Aber ihre Texte sind sehr früh in mein Leben getreten und haben suggestive Formeln hinterlassen, die oft eng mit meinen eigenen Erfahrungen zusammenhängen. Gedichte habe ich schon immer gerne gelesen, aber die Gedichte von Ingeborg Bachmann waren für mich die ersten einer lebenden Dichterin, einer Zeitgenossin. Als sie im Juni 1971 zu einer Lesung in meine Heimatstadt Salzburg kam, war ich erst 15 und wusste noch nichts von ihr. Doch als sie am 17. Oktober 1973 in Rom starb, ging ich in die 8. Klasse und ihr schrecklicher Feuertod war ein Schock. Wenn ich den Beginn der Erinnerungen ihres Bruders Heinz Bachmann lese, ist mir, als wäre es gestern passiert. Durch Ingeborg Bachmanns Tod mit 47 Jahren wurden ihre Texte auch zu einem Vermächtnis. In mir sind vor allem glasklare Verse vom Ende einer Liebe haften geblieben, wie die am Schluss des langen Zyklus Lieder auf der Flucht. Die Liebe hat einen Triumph und der Tod hat einen, die Zeit hat einen und die Zeit danach. Wir haben keinen. Und doch ist das nicht das letzte Wort, das Gedicht endet. Doch das Lied vom Staub danach wird uns übersteigen. Mit einer Liebe meiner Studienzeit teilte ich eine Bachmann-Ausgabe. Als unser Ende kam, war es uns wichtig, sie so aufzuteilen und zu ergänzen, dass jeder die wichtigsten Texte hatte. Und im Wissen, dass wir sie haben, blieben wir einander verbunden. Aus Texten von Ingeborg Bachmann habe ich früh erfahren, dass alles, dass jede Liebe zu Ende geht. Und dass keine Liebe, dass nichts zu Ende geht.
0: Cornelius Hell ist Literaturkritiker und Übersetzer. Der Geburtstag von Ingeborg Bachmann jährt sich diese Woche zum 100. Mal.

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2: Mit Paul Schiefer im Studio. Guten Morgen. Delegationen der USA und des Iran haben bis in die Nacht hinein in der Schweiz verhandelt, in einer konstruktiven Atmosphäre, wie es heißt. Es geht um ein dauerhaftes Friedensabkommen im Irankrieg. Die Freiheitlichen haben am Wochenende in Wien ihr 70-jähriges Bestehen gefeiert. Live im Studio ist dazu Politikanalyst Thomas Hofer. Die Mehrwertsteuer sinkt ab Juli auf gewisse Lebensmittel, doch das klingt einfacher, als es dann in der Praxis ist. Bei uns hören Sie eine Reportage. Und bei der Fußball-WM wird es heute wieder spannend. Für das österreichische Nationalteam am Abend trifft man im zweiten Spiel der Gruppenphase auf Argentinien mit Superstar Lionel Messi. Die Wetteraussichten hat Daniel Zeilinger.
3: Die hochsommerliche Hitze bleibt uns auch in der neuen Woche erhalten. In Wien war die letzte Nacht in den inneren Bezirken die fünfte Tropennacht in Folge. Heute früh ist es sonnig in den meisten Landeshauptstädten, in Graz allerdings bewölkt. In Wien im Moment zwischen 22 und 26 Grad, Eisenstadt 24, St. Pölten und Linz 22 Grad im Moment, Salzburg 20, Innsbruck 18, in Bregenz 21, Graz 22 und in Klagenfurt 20 Grad. Die Temperaturen klettern heute auf schwülheiße 28 bis knapp 35 Grad. Die Hitzepole sind der Walgau in Vorarlberg, das Inntal und das Flachland Ostösterreichs. Die meiste Zeit scheint die Sonne heute. Die dichten Wolken, die jetzt in Teilen der Steiermark da sind, lockern am Vormittag auf. Am Nachmittag bilden sich dann da und dort kräftige Regenschauer und Gewitter. Lebhafter Nordwind frischt auf. Morgen am Dienstag wieder einiges an Sonne, 27 bis 34 Grad und am Nachmittag da und dort Regenschauer und Gewitter.
2: Wieder einmal ist ein Luxushotel am Vierwaldstättersee in der Schweiz der Schauplatz für wichtige Verhandlungen. Dieses Mal geht es um einen dauerhaften Frieden zwischen den USA und dem Iran. Eine Grundsatzeinigung haben die beiden Länder ja schon letzte Woche unterschrieben. Doch jetzt geht es um die Details. Und dazu ist auch US-Vizepräsident J.D. Vance in die Schweiz gekommen. Die erste Verhandlungsrunde ist dabei zwischendurch holprig, aber am Ende konstruktiv verlaufen, berichtet Raffaella Steinbach.
4: 18 Stunden haben die Gespräche auf Spitzenebene gedauert. Die erste Verhandlungsrunde in der Schweiz ist zu Ende. Und offenbar gibt es nun einen Fahrplan für ein künftiges Friedensabkommen zwischen Washington und Teheran. Es soll Arbeitsgruppen geben, die sich unter anderem mit Irans Atomprogramm und den westlichen Sanktionen befassen. Um weitere Missverständnisse oder Zwischenfälle in der Straße von Hormuz zu vermeiden, soll ein Gesprächskanal zwischen den Kriegsparteien entstehen. Das geht aus einer gemeinsamen nächtlichen Erklärung der Vermittler Katar und Pakistan hervor. Außerdem ist eine Art Koordinierungsstelle geplant, bei der neben den Vermittlern auch der Libanon einbezogen werden soll. Die andauernden Kämpfe im Libanon haben sich zum vielleicht größten Stolperstein der Verhandlungen entwickelt. Die Gespräche im schweizerischen Luxusresort Bürgenstock hatten gestern unter großen Spannungen begonnen. Begleitet wurde der Auftakt von gegenseitigen Drohungen. Die Gespräche waren zwischenzeitlich unterbrochen. Es gab sogar Gerüchte, die iranische Delegation könnte die Verhandlungen verlassen. Trump hatte geschrieben, er werde den Iran wieder sehr hart angreifen, wenn er die Hisbollah-Miliz im Libanon nicht davon abhalte, Unruhe zu schüren. Auch wegen der Straße von Hormuz äußerte der US-Präsident eine Warnung: Wenn ihr sie schließt, habt ihr kein Land mehr, so Trump. Andere Töne angeschlagen hatte sein Vize J.D. Vance. Man sei auch bereit, seine Beziehung zu dem Iran grundlegend zu ändern, wenn Teheran bereit ist, sein Atomprogramm aufzugeben.
5: That says to the people of Iran that if your leadership is willing to give up being a driver of regional instability, if they are willing to give up nuclear weapons ambitions,
4: Vance sprach von großen Fortschritten. Auch der iranische Außenminister Abbas Araghchi schreibt von wesentlichen Fortschritten. Die kommenden Tage werden zeigen, ob die beiden Recht behalten.
2: Die Freiheitlichen haben am Wochenende in Wien ihr 70-jähriges Bestehen gefeiert, mit einem Festakt in der Hofburg und einem Fest am Stephansplatz. In den Reden hat man sich selbstbewusst gezeigt, auch wenn es in der wechselhaften Geschichte der

0: Freiheitlichen immer wieder schwere Rückschläge gegeben hat. Man sei aber immer stärker zurückgekommen, lautet die Botschaft. Die Umfragen geben den Freiheitlichen recht und das sehen auch die Landesparteien als Ansporn. Beate Tomasowitsch berichtet.
1: Mario Kunasek ist derzeit der einzige Landeshauptmann der FPÖ. Er sei sicher, dass dem Beispiel der Steiermark in den nächsten Monaten viele andere folgen werden.
2: Unser Ziel muss es sein, bei den nächsten Wahlen in den Landtagen, in den Ländern, in die jeweiligen Landesregierungen einzuziehen und patriotische und starke freiheitliche Politik auch zu machen. Ich wünsche euch auf alle Fälle dafür von ganzem Herzen alles erdenklich Gute.
1: Von einer Koalition der Verlierer ist viel die Rede. Aber es sei das letzte Mal gewesen, dass ein Volkskanzler Herbert Kickl verhindert worden sei. Und Herbert Kickl verspricht nach einem künftigen Wahlsieg schon jetzt einen Systemwechsel.
3: Wir müssen Freude empfinden. Freude darüber, dass wir Freiheitlichen diesen Punkt überhaupt erreicht haben. Dass wir es sind, die diesen Systemwechsel herbeiführen können. Und Freude darüber, dass wir jetzt bei dieser nächsten kommenden Schicksalswahl den letzten, den fehlenden großen Schritt, diese letzte Etappe verwirklichen können, damit es den Menschen in diesem Land endlich wieder besser geht.
1: Denn die FPÖ sei die letzte Hoffnung für Österreich. Sie sei die einzige Partei, die die Sorgen der Menschen ernst nehme.
3: Und diese Souveränität ist nur dann gegeben, wenn niemand anderer als unser eigenes Volk, das heißt die Summe unserer Staatsbürger, das letzte Wort hat in allen politischen Entscheidungen.
1: Die FPÖ ist ein wichtiger Partner für andere rechte Parteien in Europa. Im EU-Parlament bildet sie unter anderem mit der deutschen AfD oder der ungarischen Fidesz die Fraktion der Patrioten für Europa. So war Viktor Orbán, mittlerweile Ex-Ministerpräsident von Ungarn, als Gast beim Festakt der FPÖ dabei. Besonders eng das Verhältnis zur deutschen AfD. Das hat auch AfD-Vorsitzende Alice Weidel in ihrer Rede noch einmal betont.
4: Uns verbindet weit mehr als die reine parlamentarische Zusammenarbeit. Uns eint die tiefe Überzeugung, dass die Zukunft Europas in den Händen souveräner und selbstbewusster Staaten liegen muss.
1: Kritik an der Teilnahme von Weidel und Orbán kommt von SPÖ und Grünen. Sie werfen der FPÖ vor, die Grundfesten der liberalen Demokratie einreißen zu wollen. Die ÖVP vermisst die konstruktive Arbeit der Kickl-FPÖ.
0: Und dazu ist jetzt Politikanalyst Thomas Hofer live im Studio. Guten Morgen.
5: Schönen guten Morgen, Herr Schiffer.
0: Herr Hofer, die FPÖ hat am Wochenende also die Botschaft erneuert, man sei eigentlich die einzige Partei in Österreich auf der Seite des Volkes. Welche Ziele verfolgt FPÖ-Chef Herbert Kickl damit?
5: Nun, er versucht natürlich dadurch vom Vertrauensverlust, den man insgesamt sieht in der Bevölkerung, in die Politik zu profitieren. Die Ursprungserzählung der FPÖ war ja immer quasi so der ideologische Populismus Österreich zuerst, nicht lange bevor Donald Trump auf America First gekommen ist. Und er setzt da jetzt eins drauf, indem er eine diskursive Note einbringt, indem man sagt, wir da unten gegen die da oben, gegen die Unterdrückung von oben. Das ist die Hauptmessage derzeit der FPÖ, das hat man während der gesamten Rede von Kickl gesehen, die Freiheit versus die Unterdrückung. Natürlich ist es so, dass die FPÖ seit Jahrzehnten, seit ihrem Bestand eigentlich Teil des Systems ist. Auch Kickl ist das, aber er macht das kommunikativ, wie gesagt, nicht ungeschickt.
0: Mit Herbert Kickl haben die Freiheitlichen auch die Reihen innerhalb der Partei geschlossen. Man tritt sehr geschlossen nach außen auf. Wie wichtig ist das für den Erfolg?
5: Nun, Geschlossenheit ist natürlich ein Prinzip und ganz klar wichtig für jede Partei. Jetzt wissen wir von den Freiheitlichen natürlich, dass es da auch einige Landesparteien gibt, die jetzt nicht nur gut können mit dem Bundesparteichef, die da manchmal eine andere Meinung haben, die persönliche Probleme haben mit ihm. Aber Erfolg immunisiert und den hat er ganz zweifelsohne. Und man muss sich auch anschauen, wie er durchaus auf Dinge vorbereitet ist, die ihm da irgendwann einmal zum Nachteil gereichen könnten. Ein Thema, das sicherlich kommen wird vor der nächsten Wahl, ist die Frage, okay, Kickl mag Wahlen gewinnen, aber findet er überhaupt einen Koalitionspartner? Und da haben wir jetzt gerade vor 2 Wochen gehabt ein Treffen zwischen Kickl und Altkanzler Sebastian Kurz. Und das war ganz interessant, wie das Kickl natürlich auch intern nutzt, indem er sagt, naja, es müssen ja gar nicht die aktuell Handelnden der anderen Parteien sein, die ihn da zum Kanzler machen, sondern da könnte Herr Kurz zurückkommen, könnte eine eigene Liste gründen, die ÖVP wieder übernehmen etc. Also da versucht er sich einfach zu immunisieren gegenüber solchen quasi Anwürfen oder Zweifeln.
0: Wenn man weiter zurückblickt in die Vergangenheit der FPÖ, dann sieht man, da hat es schwere Rückschläge gegeben, Umbrüche, Machtkämpfe. Was hat die aktuelle Partei daraus gelernt? Ist man professioneller geworden?
5: Absolut. Es gibt wirklich diese Brüche, nicht nur was jetzt den Wahlerfolg angeht, sondern auch thematisch nicht. Man war mal gegen die Neutralität, für den NATO-Beitritt etc. etc. Das alles hat sich geändert. Und man ist natürlich in der Politikvermittlung deutlich professioneller geworden. Einerseits nach außen. Die Freiheitliche Partei hat ein eigenes Medienhaus aufgebaut, braucht sich nicht mehr quasi auf den kritischen Journalistenfilter zu verlassen, sondern macht das einfach selbst, quasi ungefiltert die eigenen Botschaften ans Publikum zu bringen. Und auch nach innen hin ist man da deutlich rigider geworden. Es gibt zum Beispiel für Spitzenrepräsentanten einen klaren Ukas, dass man sagt, naja, ihr sollt da nicht in irgendwelche Gourmet-Tempel zum Beispiel in der Wiener Innenstadt gehen. Das macht kein gutes Bild. Also da wird zwar vielleicht dieser Freiheitsbegriff ein wenig verletzt, aber es ist natürlich professionell.
0: Wenn wir noch einmal zurückschauen in die Vergangenheit, Jörg Haider hat die FPÖ zu einer rechtspopulistischen Partei gemacht, die mit fremdenfeindlichen Parolen punkten konnte. Jetzt ist Herbert Kickl ganz vorne und spricht von Remigration, einem Kampfbegriff der neuen Rechten eigentlich. Hat sich da inhaltlich vielleicht gar nicht so viel verändert?
5: Das ist ganz sicherlich eine Säule seit Jörg Haider, wie Sie sagen. Und mit dieser Begriffsanwendung durch den Herrn Kickl macht er natürlich auch das, was Haider immer wieder gemacht hat. Er verändert, er erweitert den Korridor des Sagbaren. Das ist, wie gesagt, handwerklich gut gemacht. Aber wir dürfen auch nicht vergessen, die FPÖ ist nicht mehr so wie unter Heinz-Christian Strache lange Zeit eine monothematische Partei. Es ist nicht mehr nur das Thema Migration. Kickl hat das erweitert in Richtung Covid zum Beispiel, in Richtung Russland-Sanktionen, in Richtung Wirtschaft. Er hat es erweitert in Richtung Klimapolitik etc.
0: Kritiker werfen der Freiheitlichen Partei heutzutage vor, sozusagen gegen die liberale Demokratie zu sein, Feinde der liberalen Demokratie. Und dann kommen Vergleiche zu Viktor Orban in Ungarn zum Beispiel. Ist dieser Vergleich zulässig?
5: Ja, da brauchen wir gar nicht zu Kritikern gehen. Ein wesentlicher Teil der Rede Kickls am Samstag war ja das, dass er sich selber gegen dieses aus seiner Sicht Konstrukt der liberalen Demokratie gewendet hat. Und natürlich will er und will die FPÖ dieses aktuelle System massiv umbauen. Er hat das ja auch, wir hatten das auch im Zuspieler drinnen, da drinnen die Geschichte in Richtung der plebiszitären Demokratie, also quasi der Souverän hat immer das letzte Wort. Will heißen, da gibt es natürlich dann eine Hinwendung zu diesem Prinzip. Das ist die Dritte Republik, wenn man so will, das vertritt die FPÖ auch ganz offensiv und da gibt es natürlich einige Elemente, die ganz anders wären als heute.
0: Der Politikanalyst Thomas Hofer war das zu 70 Jahre FPÖ. Vielen Dank für den Besuch im Studio.
5: Sehr gerne.
0: Schon lange wünschen sich Ermittler in Österreich mehr Möglichkeiten, um gegen potenzielle Terroristen vorzugehen. Das wird mit der umstrittenen Messenger-Überwachung möglich. Dadurch können die Ermittler Chats auf dem Handy mitlesen. Die Regierung hat den Weg dafür im Vorjahr freigemacht. Doch nicht alle sind darüber glücklich. Die Freiheitlichen und die Grünen haben sich an den Verfassungsgerichtshof gewandt und der beschäftigt sich heute mit der umstrittenen Messenger-Überwachung, wie Verena Brucher berichtet.
6: Terrorismus, Spionage oder der Verdacht auf verfassungsgefährdende Aktivitäten. Wenn solche Vorwürfe im Raum stehen, darf der Staatsschutz seit vergangenem Jahr die Smartphones von Verdächtigen gezielt überwachen und verschlüsselte Chats auf WhatsApp, Signal oder Telegram mitlesen. Das Gesetz ist zwar in Kraft, wird in der Praxis technisch aber noch gar nicht angewandt, weil dem Staat die passende Software fehlt. Die Ausschreibung laufe noch. Dennoch spricht die Opposition von einem massiven Eingriff in die Grundrechte. Jeder sei gefährdet, überwacht zu werden, warnt die grüne Verfassungssprecherin und ehemalige Justizministerin Alma Sadic. Dazu komme, dass bisher eben völlig offen sei, welches Überwachungsprogramm überhaupt verwendet werde.
7: Viele dieser Softwares, von denen man weiß, dass sie am Markt verfügbar sind, sind höchst problematisch und da ist vieles noch ungeklärt und daher sind unsere verfassungsrechtlichen Bedenken nach wie vor aufrecht und das ist genau der Grund, warum wir diese Beschwerde beim Verfassungsgerichtshof eingereicht haben.
6: In vielen Ländern wie Spanien oder Italien, die einen Bundestrojaner im Einsatz hätten, würde dieser missbraucht, sagt Sadic. Es zeige sich, dass
7: nicht nur Terroristinnen abgehört werden sollen, dass potenziell letzten Endes auch Journalistinnen und Journalisten abgehört wurden, dass diese Schadsoftware, dieser Bundestrojaner bei kritischen Journalistinnen im Einsatz war und genau das zeigt ja, wohin die Reise geht.
6: Auch die FPÖ kritisiert die Messenger-Überwachung massiv. FPÖ-Generalsekretär Christian Hafenecker wirft der Regierung schon im Jänner bei der Debatte im Nationalrat zur Causa vor, die Menschen ohne konkreten Verdacht überwachen zu wollen.
8: Genau deswegen haben wir natürlich auch diese Beschwerde gemacht. Es gibt überhaupt keine technischen Details dazu, was sie da eigentlich vorhaben. Das Einzige, was sie wollen, ist eine präventive Überwachung der gesamten Bevölkerung. Sie wollen einfach auf alle Smartphones, auf alle Tablets und auf alle PCs zugreifen.
6: Sagt Hafenecker. Für Innenminister Gerhard Karner, ÖVP und Ermittler des Staatsschutzes ist das Gesetz dennoch ein längst überfälliges Werkzeug, um im Kampf gegen den Terrorismus auf Augenhöhe mithalten zu können und Gewalttaten rechtzeitig zu verhindern. Der Verfassungsgerichtshof soll klären, wie weit der staatliche Zugriff aufs Handy tatsächlich gehen kann und holt sich dafür bei der heutigen Verhandlung Unterstützung von einem IT-Experten. Die 14 Höchstrichter wollen genau wissen, wie die Überwachung technisch funktioniert, wer die beschaffte Software installiert und an wen die abgefangenen Daten gesendet werden. Außerdem soll die Frage beantwortet werden, wie schlussendlich mit den Beweismitteln umgegangen werde. Die Entscheidung des VfGH wird im Laufe der kommenden Monate erwartet.
0: Im Kampf gegen die hohen Lebensmittelpreise hat sich die Regierung schon vor einiger Zeit auf eine viel diskutierte Maßnahme geeinigt. Ab Juli gilt für bestimmte Lebensmittel eine niedrigere Mehrwertsteuer auf Brot, Milch, Butter, Eier und auf bestimmte Obst- und Gemüsesorten. Damit sollen Grundnahrungsmittel wenigstens ein bisschen günstiger werden. Umsetzen müssen das aber nicht nur die großen Supermarktketten, sondern auch kleinere Betriebe wie zum Beispiel Bäckereien. Und da zeigt sich, das Kürbiskernweckerl ist ein Spezialfall. Claudia Peintner hat sich umgehört.
9: Ein Vormittag in einer Wiener Bäckerei im 7. Bezirk. Noch kostet die Handsemmel hier 1,10 Euro. Ab Juli dann mit der Mehrwertsteuersenkung 1,05 Euro. 5 Cent weniger also. Seit 1,5 Monaten bereitet man sich in der Bäckerei Felzel auf die Umstellung vor. Mit Preisen umrechnen allein ist es aber nicht getan, wie Firmenchef Georg Oelschlegel feststellen musste.
10: Brot ist nicht gleich Brot. Es geht um einen Fettgehalt, der wichtig ist, welche Produkte drunter fallen, welche nicht. Wir haben das dann mit unseren Rezepten verglichen und analysieren lassen.
9: Denn wenn der Fettgehalt bei Brot über 5% liegt, darf die Mehrwertsteuer nicht gesenkt werden.
10: Zum Beispiel die Hanssemmel fällt runter, das Kürbiskernweckerl leider nicht, weil da ist der Fettgehalt durch die Kürbiskerne zu hoch.
9: Als Vorbereitung für die Mehrwertsteuersenkung müssen EDV-Systeme und Kassen umprogrammiert werden. Auch neue Preisschilder sind gedruckt worden.
10: Der Aufwand, der auf der anderen Seite bürokratisch entsteht, ist doch sehr, sehr hoch. Und ist natürlich auch mit Kosten verbunden, das darf man nicht vergessen.
9: Sagt Oelschlegel, der 6 Bäckereifilialen betreibt. Die im Juli in Kraft tretende Mehrwertsteuersenkung soll Haushalte entlasten und die Inflation dämpfen, so der Plan der Bundesregierung. Im Schnitt rechnen Experten mit einer Entlastung von rund 100 Euro im Jahr. 1500 Artikel gibt es in der Kreislerei Lieber Ohne in Wien Maria Hilf. Als Vorbereitung auf die Mehrwertsteuersenkung hat sich Geschäftsführerin Claudia Meser durch sämtliche Listen geklickt und gelesen und weiß nun.
11: Ich verkaufe den Roggen als ganzes Korn, das muss ich bei 10% lassen, aber das Roggengemahlen als Mehl ist günstiger, also das fällt unter den günstigen Steuersatz. Eben beim Joghurt haben sie auch gesagt, wenn Schokostückchen drinnen sind, glaube ich, geht es nicht. Aber wenn ein Geschmack drinnen ist, so wie Heidelbeer oder so, dann ist es okay. Aber es hätte ein bisschen allgemeiner vielleicht sein dürfen.
9: Die Basis für die Berechnung der Lebensmittel sind sogenannte Zolltarifnummern.
11: Allerdings umfasst diese Zollklassennummer PDF 650 Seiten. Dann kann man sich die einzelnen Nummern halt so raussuchen und schauen, was halt dann dort steht, ob das dann reinpasst oder nicht. Und dann muss man hoffen, dass man es richtig verstanden hat.
9: Vieles dabei sei unlogisch, ist von Unternehmern immer wieder zu hören. Vom Finanzministerium heißt es dazu:
12: Die Ausgestaltung der Steuersenkung und die Implementierung in der Praxis fußt auf den geltenden Bestimmungen und Standards im Umsatzsteuerrecht.
9: Wie lange es bei der Mehrwertsteuersenkung bleibt, steht noch nicht fest. Bäckereichef Oelschlegel hofft jedenfalls darauf,
10: dass es eine Zeit lang andauert, weil wieder alles retour umstellen wäre ja wieder ein Aufwand. Und bleiben wir doch einmal eine Zeit lang bei dem, wie wir es dann haben.
9: Das wünschen sich nicht nur die Geschäftsleute. Auch die Kundinnen und Kunden könnten wohl gut damit leben.
0: Claudia Peintner hat berichtet. Bei der Fußball-Weltmeisterschaft in Nordamerika steht für die österreichische Nationalmannschaft heute das schwierigste, aber auch spannendste Spiel der Gruppenphase auf dem Programm. Österreich trifft in Dallas auf den amtierenden Weltmeister Argentinien mit Superstar Lionel Messi. Zehntausende argentinische Fans werden im Stadion sein, aber auch viele österreichische Fans sind nach Texas gekommen, wie von dort Christoph Kohl berichtet.
13: You're here for the World Cup, but you want to come and stay.
14: Mit viel texanischer Folklore beim Stierauftrieb in Saloons, in denen ausnahmsweise mehr rote Trikots als Cowboy-Stiefel zu sehen sind, stimmen sich die heimischen Fans in Dallas auf das Match ein.
15: Ja, wir haben ja immer gedacht, das ist ja wirklich immer nur in Filmen so, und jetzt sind wir da und wissen, es ist halt wirklich auch in echt so. Die Leute sind extrem freundlich, muss man sagen. Sie wundern sich halt nur alle, dass wir überhaupt nichts mit American Football am Hut haben, aber Stimmung brutal geil. Wirklich unfassbar.
16: Man sieht überall die Österreicher, man grüßt sich mit Servus.
17: Und ich finde es richtig cool hier, weil man merkt, dass die Vorfreude nicht nur von den Fußballfans ausgeht, sondern von allen Leuten hier. Also die Amis haben es echt geschafft.
14: Und kaum treffen hier zwei österreichische Fangruppen aufeinander, wird es laut, sie übertönen das Rodeo im Hintergrund. Die Amerikanerinnen und Amerikaner sind begeistert.
18: We have our chance too, and it's awesome to learn new ones, even in a language I don't know.
19: The World Cup has really opened up a new door for us.
14: Treffpunkt für die rot-weiß-roten Fans ist auch das einzige österreichische Lokal im Großraum Dallas, das der Kärntner Jörg Feicher seit über 20 Jahren betreibt.
20: Die ganze Bar ist voll mit Österreichern, also du glaubst, du bist in Österreich.
14: Texas habe das WM-Fieber gepackt, meint er.
20: Wir da hier in Texas, also wir lieben Sport und der Fußball wird immer größer da.
14: Eine Texanerin mit großem Cowboy-Hut an der Bar stimmt ihm zu.
21: We love having all the Austrian fans here. We have all the European fans here.
14: Während sich die österreichischen Fans mit Bratwurst und Schnitzel für das Match stärken, grillen tausende argentinische Fans in Downtown Dallas. Sie sind hier definitiv in der Überzahl und dementsprechend optimistisch, dass ihre Nationalmannschaft die österreichische besiegen wird. Paulo, der ein Trikot mit Unterschriften von Diego Maradona und Lionel Messi trägt, freut sich auf eine schöne Partie gegen Österreich. Eine schöne Partie wünscht sich auch Bundeskanzler Christian Stocker, ÖVP, der die Nationalmannschaft im Teamhotel am Vorabend des Spiels besucht hat.
22: Ich glaube, sie sind sehr fokussiert, aber die Stimmung, die ich erlebt habe, ist eine gute Stimmung. Und es ist schon unglaublich, wie viel Begeisterung dieses Nationalteam in Österreich ausgelöst hat.
14: Der Kanzler gibt sich sehr optimistisch.
22: Ich glaube, dass wir die Chance haben zu gewinnen. Wir haben schon sehr oft überrascht.
14: Die Fans optimistisch, aber auch realistisch.
23: Vielleicht bekommen wir ein Unentschieden zusammen. Ich glaube, wir brauchen uns nicht verstecken. Messi ist natürlich omnipräsent.
14: Und die Amerikanerinnen und Amerikaner üben schon mal die österreichischen Fangesänge für das Match heute.
24: Maria, Maria, Österreich.
0: Eine Reportage von Christoph Kohl war das, und das alles wollen wir uns jetzt noch aus sportlicher Sicht anschauen mit Daniel Kulowitz in Texas. Guten Morgen.
25: Schönen guten Morgen nach Österreich, hier aus Dallas.
0: Ja, wie versucht sich denn die Nationalmannschaft mit Teamchef Ralf Rangnick auf dieses schwierige und zugleich auch interessante Spiel einzustellen?
25: Also ein Patentrezept gibt es da leider keines. In erster Linie ist das mal das Duell Österreich gegen Lionel Messi. Stoppt man ihn, dann wäre das mal die halbe Miete, aber das haben schon ganz andere Teams auf dieser Welt versucht und sind auch mehr oder weniger kläglich gescheitert. Dazu kommt ja auch noch, dass sie den besten Goalie der letzten Weltmeisterschaft im Tor haben, die Argentinier. Ein Kader, der doppelt und dreifach mit Top-Leuten besetzt ist. Also es braucht sehr, sehr viele Wunderdinge. Aber ich war überrascht, wie Ralf Rangnick und Marcel Sabitzer bei der gestrigen Abschlusspressekonferenz quasi losgeledert haben. Wir sind hier, um zu gewinnen, hat Marcel Sabitzer vor seinem 100. Länderspiel posaunt. Und Ralf Rangnick meinte, ein Unentschieden wäre schon eine Überraschung. Er halte dies für möglich, weil es ja auch ein Mannschaftssport ist und sich eben nicht nur alles um Lionel Messi drehe. Vielleicht kann man ihn als Mannschaft sozusagen gemeinsam bezwingen. Argentinien natürlich eine Mannschaft, die Ballbesitz haben will. Gegen so ein Team tut sich unsere Nationalmannschaft wiederum grundsätzlich eher leichter, weil man da lauern kann. Aber natürlich wird das eine Mammutaufgabe zweifelsohne. Und ob Messi wirklich in Topform ist, das muss er auch mal beweisen. Die ersten zwei Treffer gegen Algerien, das waren dann schon ziemliche Steirer-Tore, die der algerische Torhüter sich da eingefangen hat. Erst dann hat sich die Büchse so geöffnet. Also ich denke mal, Messi wird einen Kettenhund namens Conny Leimer an die Seite bekommen, und der hat auch schon einige andere Superstars im Weltfußball zur Verzweiflung gebracht.
0: Die Österreicher zeigen sich also fest entschlossen, auch dieses Spiel gegen den auf den ersten Blick übermächtigen Gegner Argentinien zu gewinnen. Die Temperaturen in Dallas liegen derzeit bei 35 Grad im Schatten untertags, und das Spiel findet Lokalzeit zum Mittag statt. Wie sehr kann das zum Problem für die österreichischen Spieler werden?
25: Das wird zum Glück überhaupt kein Problem, denn dieses Hightech-Stadium hier von den Dallas Cowboys, das ist überdacht und klimatisiert. Ich habe sowas ehrlich gesagt noch nie gesehen, wie ein riesiges Kühlhaus mit Rasen und zwei Toren. Bei der Rasenpflege setzt die FIFA auf UV- und LED-Wachstumslampen in rosa für eine perfekte Photosynthese, wie ich mir sagen habe lassen. Gesamtkosten des Stadions übrigens 1,3 Milliarden US-Dollar. Das Dach lässt sich in 12 Minuten schließen und ist während der gesamten WM eigentlich schon die ganze Zeit über geschlossen. Drinnen hat es konstante 23 Grad, als hätte man für den besten Fußball aller Zeiten das gemütlichste Stadion sozusagen hergerichtet für Lionel Messi. Marcel Sabitz hat gesagt, er hat bei der FIFA-Club-WM im Sommer hier in den USA schon mal bei 41 Grad um 12 Uhr Mittag gespielt. Da waren die Spieler fast kollabiert. Also das erspart man sich hier in Dallas. Und es könnte natürlich auch ein kleiner Vorteil für Österreich sein. Man wird viel laufen müssen, um Messi und Co. hinterher zu hecheln. Vielleicht kann man da über die Grenzen hinausgehen, wenn es nicht ganz so heiß ist. Und Ralf Rangnick hat gemeint, man wird am obersten Level spielen müssen, vielleicht sogar die beste Leistung zeigen müssen, in die es in seiner Amtszeit in 46 Länderspielen jemals gegeben hat.
0: Die Hitze im Stadion, also kein Problem. Schauen wir noch kurz zurück aufs Wochenende. Da hat sich Deutschland in letzter Minute einen Sieg gegen die Elfenbeinküste gesichert und gestern Abend dann ein deutlicher Sieg der Spanier gegen Saudi-Arabien.
25: Ja, die Spanier sind wieder da nach dem Stolperstart gegen Kap Verde. Da war man zunächst ja die Lachnummer, das 0:0. Diesmal gibt es ein 4:0 Schützenfest über Saudi-Arabien, also kräftiges Lebenszeichen des Europameisters. Aber auch Kap Verde hat das nächste Rufzeichen abgeliefert. 2:2 gegen Uruguay. Also vielleicht doch keine Eintagsfliege und vielleicht doch ein Teammarke Überraschung des Turniers. Muss man den dritten Spieltag dann noch abwarten. Belgien enttäuscht mal erneut 0:0 gegen den Iran. Die warten weiter auf den ersten Sieg, die sogenannte goldene Generation. Deutschland ist weiter makellos unterwegs, wie bereits erwähnt, 2 Spiele, 2 Siege. Und da ist jetzt noch die große Frage, die haben eine Diskussion mit Teamchef Nagelsmann und den ungeliebten Dennis Undorf, der hat das Team diesmal retten müssen mit seinem Siegestor. Jetzt fordern die Medien endlich, dass er vom Superjoker in die Startelf hineinrutscht. Mal schauen, ob Nagelsmann da klein beigibt. Ich tippe mal, der bleibt weiter stur.
0: Einiges ist jedenfalls schon passiert in dieser Gruppenphase der Fußball-WM. Welche Teams sind denn fix weiter, welche schon fix abgestiegen?
25: Also 3 von 32 Teams sind mal weiter. Das ist Mexiko in der Gruppe A, das sind die USA, der Gastgeber in Gruppe D und eben Deutschland in der Gruppe E. Die haben es mal geschafft. Ausgeschieden bisher 2 Nationen, Haiti, das war eventuell anzunehmen. Aber die große Überraschung, die Türkei schon nach 2 Spieltagen nicht mehr mit Aufstiegschancen und eigentlich schon ausgeschieden. Die waren so ein bisschen ein Außenseiter-Tipp für einige Experten. Über 60 Torschüsse haben die Türken in den ersten beiden WM-Spielen abgegeben und den Weg ins Tor hat der Ball kein einziges Mal gefunden. Die türkische Presse hat getitelt, ein einziger Albtraum.
0: Für die Türkei ist die WM also schon vorbei. Vielen Dank, Daniel Kulowitz, für diese Infos vor dem zweiten Spiel der Österreicher bei dieser WM. Anpfiff ist heute Abend 19 Uhr unserer Zeit. Vielen Dank.
25: Und schöne Grüße nach Österreich. Dankeschön.
0: Kultur jetzt noch im Morgenjournal und dazu gehen wir jetzt nach Rom ins Kolosseum. Dort spannt eine archäologische Ausstellung den Bogen vom Trojanischen Krieg bis zum Gründungsmythos der italienischen Hauptstadt. Mehr als 300 Ausstellungsstücke und Kunstwerke sind zu sehen, großteils aus der heutigen Türkei und aus dem historischen Troja. Aus Rom berichtet Bernd Koschu.
1: Der Gründungsmythos von Rom beginnt mit dem Trojanischen Pferd. Und so steht ein großes Bild eines Holzpferdes am Eingang zur Ausstellung Troja und Rom. Denn als die List des Odysseus aufgegangen war, die schwer bewaffneten Griechen aus dem hohlen Pferd sprangen und Troja zerstörten, da entsprangen auch 2 Mythen. Der Mythos der Irrfahrten des griechischen Helden Odysseus und der der Irrfahrten des Trojaners Aeneas. Er galt als indirekter Gründervater Roms. Simone Quilici, der Direktor des Kolosseums, sagt:
2: Die Römer haben sich also als Nachkommen der Trojaner gesehen. Demnach waren sie Protagonisten im Trojanischen Krieg, der in der Antike als der Krieg der Kriege galt. Mit der Entscheidung, Trojaner zu sein, haben sich die Römer auch entschieden, keine Griechen zu sein. Es war eine identitätsstiftende Vorstellung.
1: Die Besucher des Kolosseums, pro Jahr 15 Millionen, haben nun die Möglichkeit, sich ein Bild von diesem Gründungsmythos Roms zu machen. Die Ausstellung im ersten Stock des Kolosseums zeigt über 300 Kunstwerke, Schmuckstücke und kunstvoll dekorierte Gebrauchsgegenstände, großteils Leihgaben von 19 türkischen Museen. Der erste Ausstellungsteil zeigt eine Rekonstruktion von Troja auf Basis der Ausgrabungen von Heinrich Schliemann in der heutigen Türkei. Der zweite Abschnitt ist dem Trojanischen Krieg gewidmet, zeigt bemalte Amphoren, Reliefe und Skulpturen. Der dritte Abschnitt widmet sich der Legende von Aeneas. Ein Relief zeigt ihn, wie er mit seinem Vater auf den Schultern und seinem Sohn an der Hand aus Troja flüchtet. Nach langer Irrfahrt samt Heldentaten gründet er im Latium die Stadt Lavinium. Seine angeblichen Nachfahren Romulus und Remus, die Gründer Roms, sind in der Ausstellung ebenfalls auf Reliefen zu sehen, gesäugt von einer Wölfin. 400 Jahre nach Aeneas haben sie gelebt. Im Auftrag von Kaiser Augustus hat der Dichter Vergil die Legende neu erzählt.
2: Um diese Lücke von 400 Jahren zu überbrücken, musste Vergil hart daran arbeiten, die Abstammung auf rational

0: rationale Weise zusammenzuführen. Das hat darauf abgezielt, sagen zu können, dass Kaiser Augustus Nachkomme von Romulus war und der neue Aeneas.
1: So konnte sich Augustus als Nachkomme des Halbgottes Aeneas inszenieren. Basis für die Ausstellung im Kolosseum ist ein bilateraler Vertrag zwischen den Kulturministerien und Ministern von Italien und der Türkei. Rüstem Aslan, der Direktor der Ausgrabungen von Troja, sagt:
2: Dass Troja eine Stadt der späten Bronzezeit in Anatolien war und dass Bezugspunkte zwischen Rom und Troja bis 3000 vor Christus zurückreichen, können wir hier sehr gut zeigen, anhand von archäologischen Funden, schriftlichen Dokumenten und Kunstwerken von hohem künstlerischen Wert.
1: Freilich aber stimmen historisches Wissen und archäologische Funde nicht überein mit dem Mythos. Es sind also zwei unterschiedliche Geschichten, die beide in der Ausstellung Troja und Rom erzählt werden.
3: Und die Meldungen hat heute Felix Schneider-Sturm.
4: Die USA und der Iran haben sich bei ihren Gesprächen in der Schweiz auf einen Zeitplan für eine dauerhafte Friedenslösung geeinigt. Laut den Vermittlerstaaten Katar und Pakistan wollen beide Seiten innerhalb von 60 Tagen zu einem Ergebnis kommen. Weiters haben sich die Verhandler auf die Einrichtung eines Kommunikationskanals zur Straße von Hormuz geeinigt, um eine sichere Schifffahrt in der Meerenge zu ermöglichen. In Kolumbien hat der ultrarechte Anwalt Abelardo de la Espreya die Stichwahl um das Präsidentenamt knapp gewonnen. Nach Auszählung fast aller Stimmen liegt er um eine Viertelmillion Stimmen vor dem Kandidaten der linken Regierung, Ivan Cepeda. Cepedas Team hat angekündigt, die Ergebnisse aus rund 33.000 Wahlurnen anzufechten. De la Espreya wurde von US-Präsident Donald Trump unterstützt und kündigt unter anderem eine engere Zusammenarbeit mit den USA im Kampf gegen den Drogenhandel an. In London kommt es heute vermutlich zum Tag der Entscheidung. Premier Keir Starmer dürfte laut mehreren Medienberichten seinen Rücktritt bekannt geben. Einige ranghohe Ministerinnen und Minister haben ihn demnach dazu aufgefordert. Starmer selbst hat einen Rücktritt bisher stoisch abgelehnt, trotz besonders schlechter Ergebnisse bei den Kommunal- und Regionalwahlen. Außenministerin Beate Meindl-Reisinger ist am Abend nach China abgeflogen. Geplant ist morgen ein Treffen mit dem Bürgermeister von Shanghai. Am Donnerstag empfängt sie dann ihr Amtskollege Wang Yi. Österreich und China feiern heuer 55 Jahre diplomatische und 60 Jahre offizielle Wirtschaftsbeziehungen. Im beliebten Wiener Freibad Gänsehäufel hat es gestern innerhalb weniger Stunden zwei tödliche Badeunfälle gegeben. Ein 39-jähriger Familienvater ist am Nachmittag ertrunken. Feuerwehrtaucher haben ihn zwar binnen weniger Minuten aus dem Wasser holen, aber nicht mehr wiederbeleben können. Am Abend ist dann ein 24-jähriger Mann als vermisst gemeldet worden. Auch er konnte nur noch tot geborgen werden. Bei der Fußball-WM hat Kap Verde auch in seinem zweiten Spiel für eine Überraschung gesorgt. Der WM-Neuling hat gegen Uruguay vor wenigen Stunden 2:2 unentschieden gespielt, nach einem torlosen Remis gegen Weltmeister Spanien im ersten Spiel. Und Ägypten jubelt über einen historischen Sieg. Nach einem Pausenrückstand konnten die Ägypter gegen Neuseeland noch 3:1 gewinnen. Zum Wetter: Die drückende Hitzewelle dauert an. Heute werden es 28 bis knapp 35 Grad. Hitzepole sind der Walgau, das Inntal und das Flachland Ostösterreichs. Oft scheint die Sonne, am Nachmittag bilden sich da und dort Schauer und Gewitter.
3: Danke Felix, das war das Morgenjournal um 7. Wir melden uns wieder um 8. Da schalten wir dann zu Jörg Winter nach London zur Entscheidung über Keir Starmer und damit wieder zu Sonja Watzka und zu Guten Morgen mit Öns.
5: Und wir starten jetzt mit einem argentinischen Tango und schicken gute Energie nach Dallas, wo heute ja bei der Fußball-WM Österreich auf Argentinien trifft. Vielleicht können die Argentinier ja so freundlich sein und nur halb so gut spielen wie normalerweise. Spielbeginn, haben wir gerade im Journal gehört, ist um 19 Uhr.

0: Carlos Gardel, der umstrittene, unumstrittene König des Tangos, El Rey del Tango. Er besaß ein enormes Charisma und eine makellose Baritonstimme, ist damals schon nach Paris, New York und Madrid gereist, er ist in Hollywood-Filmen aufgetreten und hat den Tango in den feinsten Salons der Welt populär gemacht. Das Philharmonic Ensemble Vienna spielte Gardels «Por una cabeza», 7.35 Uhr. Und was spielt Ö1 heute tagsüber?
1: Konnte Ingeborg Bachmann ihre Haltung zur Gesellschaft in wenigen Worten umreißen?
2: Das könnte wahrscheinlich ein Politiker sehr gut, denn er hat ja sein Vokabular. Ich habe keins dafür. Ich habe keine Ansichten, denn in der Ansicht, in der Meinung regiert die Phrase, und zwar unweigerlich die Phrase. Ein Schriftsteller hat keine Worte zu machen, das heißt, er hat keine Phrasen zu verwenden.
1: Das Radiokolleg aus Anlass des 100. Geburtstages der Kärntner Schriftstellerin um 9.05 Uhr.
3: Wenn ich mit dem Radl auf den Markt fahren muss, um dort Gemüse einzukaufen, wenn ich zum Fischmarkt fahre mit Tuk-Tuk, um mir dort Fisch zu holen und ich Töpfe kaufen muss, um das alles zuzubereiten. Und nach ungefähr 2 Wochen war dieses Gefühl schon ganz stark und ganz überwältigend, dass das kann ich mir vorstellen. Ich kann mir vorstellen, dort wirklich zu leben, den Rest meines Lebens.
1: Wenn ein Sehnsuchtsort der Kindheit zum Lebensmittelpunkt wird. Alterssitz Indien. Moment über den steirischen Erzähler Volke Tegetthoff und seine Frau Astrid um 15.30 Uhr. Der Produktdesigner Henry Dreyfuss verfeinerte Otto Neuraths Bildsprache der 1930er Jahre um wesentliche Aspekte, etwa wenn er einen Totenkopf in einen ganz neuen Kontext setzte.
4: Wenn man einem Kind einen Totenkopf zeigt, wird es Pirat sagen. Es denkt dabei an ein Lego-Piratenschiff oder ähnliches. Aber Dreyfuss nahm diesen Totenkopf, zeichnete eine Flasche rundherum und die Kinder sagten Gift.
1: Symbolsprachen zur Völkerverständigung. Dimensionen von Isotype zur Emoji um 19.05 Uhr.
0: Heute in Österreich 1.

Gleich 7.41 Uhr, Symphonisches von Franz Vinzenz Krummer. Und jetzt steht eins der geheimnisvollsten Stücke der klassischen Musikgeschichte überhaupt auf dem Programm. Das Stück Aquarium aus dem Karneval der Tiere. Der Komponist Camille Saint-Saëns hat da zum Beispiel eine Glasharmonika eingebaut. Ihr gläserner, hoher Klang imitiert das Glitzern von Licht auf der Wasseroberfläche und wirkt einfach magisch. Die zwei Klaviere spielen ununterbrochen schnelle, auf- und absteigende Tonleiterakkorde, was die akustische Illusion von fließendem Wasser und ständiger Bewegung erzeugt.

0: Ein faszinierendes, mystisches Meisterwerk, die Nummer 7 aus Le Carnaval des Animaux von Camille Saint-Saëns. Gespielt haben die Wiener Philharmoniker mit Alfons und Alois Kontarski am Klavier, 7.43 Uhr. Vom schwebenden Ökosystem im Aquarium direkt jetzt in das faszinierende innere System des Menschen, das Mikrobiom. Das ist die Gesamtheit aller Mikroorganismen, die auf und im menschlichen Körper leben. Allein im Darm gibt es Billionen von Bakterien. Diese komplexen, wenn auch sehr kleinen Ökosysteme beeinflussen unsere Verdauung, unseren Stoffwechsel und unser Immunsystem.
1: Wenn Menschen erkranken, wirkt sich das auch auf die Bakterien in unserem Darm aus. Das ist etwa von Darmkrebs oder dem Reizdarmsyndrom bereits bekannt. Forschende haben versucht, dabei Arten ausfindig zu machen, die konstant mit bestimmten Krankheiten vorkommen, dabei aber bisher keinen Zusammenhang gefunden. Laut Martin Polz, Seniorautor der im renommierten Fachmagazin Nature erschienenen Publikation, liegt das daran, dass diese Studien die Vielfalt der Bakterien lediglich in Artenzahlen erfassen.
2: Bei Bakterien ist es nun so, dass es sehr schwierig ist, diesen Artbegriff anzuwenden. Da gibt es jetzt diesen horizontalen Genfluss, heißt es. Das heißt, im Prinzip kann jedes Bakterium ein Gen von einem anderen Bakterium aufnehmen und in ihr Genom einbauen, egal wie weit oder nah verwandt die sind.
1: Deshalb ist es bei Bakterien viel schwieriger als etwa bei Pflanzen oder Tieren, sie in Arten einzuteilen. Wenn diese Mikroben untereinander Gene austauschen, können sie dadurch etwa physiologische Fähigkeiten erlangen, die ihren formellen Artkollegen nicht zur Verfügung stehen. Die Gruppe um Polz untersucht deshalb die Bakterien im Darm nicht auf Artniveau, sondern eine Ebene darunter, auf der Ebene von Populationen.
2: Also was man so generell artifiziell in eine Art einteilt, enthält oft viele oder mehrere dieser Populationen, nennen wir sie.
1: Die Populationen erkennen die Wissenschaftler daran, dass innerhalb einer Art sich bestimmte Gruppen genetisch ähnlicher sind. Sie erfüllen also ähnliche ökologische Aufgaben und besetzen dieselbe Nische im Darm. Auf diesem Level können die Mikrobiologinnen und Biologen sehr wohl Zusammenhänge mit bestimmten Krankheiten belegen.
2: Also wir haben angeschaut Krebs, Darmkrebs, Diabetes, verschiedene Durchfallserkrankungen wie Morbus Crohn zum Beispiel, aber auch Altern, der Alterungsprozess. Und da sind diese Populationen sehr spezifisch assoziiert mit diesen menschlichen Phänotypen. Und das ist natürlich sehr interessant, weil die dadurch auch Boten dieser bestimmten Konditionen im Menschen sein können.
1: Auch deshalb hält es Polz nicht für unwahrscheinlich, dass in ferner Zukunft beim Arztbesuch nicht nur ein Blutbild, sondern auch ein Mikrobiombild gemacht werden könnte. Warum sich die Bakterienpopulationen im Darm mit Krankheiten verändern, also auf welche Mikroumweltbedingungen sie reagieren, können die Fachleute nicht gänzlich erklären. Jedenfalls dürften chemische Vorgänge und ein verminderter Schutz durch eine dünner werdende Schleimschicht im Darm eine Rolle spielen.
0: Am heutigen Tag des Mikrobioms hat Isabella Fresner von einer aktuellen Studie der Universität Wien berichtet über eventuelle Zusammenhänge zwischen der Bakterienvielfalt im Darm und eventuellen Krankheiten. 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

Murray Pariah spielte Bach. Michelle Andunda hat die Musik heute früh ausgesucht und ihr heutiges Finale ist auch das Finale einer Symphonie 57.

Das war das Finale aus der Symphonie Nummer 1 in C-Dur von Salomon Jadassohn, 6 Minuten vor 8. Mit Leporello besuchen wir heute ein Wiener Gymnasium.

0: in dem junge Menschen in einem engagierten Projekt beeindruckende Erinnerungsarbeit leisten.
1: Als die Nazis 1938 in Österreich die Macht übernahmen, veränderte sich das Leben hier komplett. Menschen wurden verfolgt, vertrieben oder ermordet, unter anderem weil sie jüdisch waren, anders liebten oder sich komplett gegen die Nazis stellten. Auf unserem Rundgang lernt ihr einige dieser Menschen kennen, zum Beispiel Josef Landgraf, der gemeinsam mit anderen Schülern der Kumbengasse Widerstand gegen die Nazis leistete.
2: Geschichte direkt vor der eigenen Schultür. Jugendliche der 7. Klassen des Gymnasiums Kundmanngasse, Wien-Landstraße, haben im vertiefenden Geschichtsunterricht die NS-Vergangenheit rund um ihre Schule erforscht. In Zusammenarbeit mit dem Dokumentationsarchiv des österreichischen Widerstands wurde ein Rundgang zu Orten der Verfolgung, der Arisierung und des Widerstands gestaltet.
3: Normalerweise hört man im Geschichtsunterricht immer nur dem Lehrer zu und lernt so, und durch dieses Interaktive konnten wir quasi einfach selbst recherchieren und so halt über die NS-Geschichte im 3. Bezirk mehr erfahren. Und ich fand es einfach cool, dass wir halt dann am Ende so ein Outcome haben von unserem Projekt und dass wir jetzt wirklich etwas auf die Beine gestellt haben mit diesem Rundgang und dass wir nicht einfach nur recherchiert haben, sondern wirklich quasi so etwas geschaffen haben damit.
2: Erzählt Schüler Janni im Gespräch mit Hanna Balber. Er und seine Mitschülerinnen und Mitschüler halten Rundgänge für die 4. Klassen der Kundmanngasse ab. Im nächsten Schuljahr soll zudem ein Audioguide für alle Interessierten verfügbar sein. Unterstützt werden sie vom Lehrer Stefan Handler und der Historikerin Magdalena Bauer vom Dokumentationsarchiv des österreichischen Widerstandes.
4: Die Idee war dahinter, ein partizipatives Projekt mit SchülerInnen zu machen, dass sie eben selber entscheiden können, was sie recherchieren möchten.
2: Der Rundgang führt etwa zum Haus von Margarete Stonborough-Wittgenstein, die ihr Vermögen nutzte, um Verfolgten des NS-Regimes zu helfen. Ein paar Schritte weiter, auf der Landstraße Hauptstraße, wohnte der Fleischer Meier Tennenbaum. Er wurde gemeinsam mit anderen jüdischen Gefangenen im heutigen Ernst-Happel-Stadion dazu gezwungen, sich demütigenden rassistischen Vermessungen zu unterziehen.
5: Und hat in seinen Memoiren Erfahrungen davon festgehalten, und das würde ich gerne mit euch teilen. Ich wurde in einen Raum gebracht, der allein mit einem Sessel und zwei Tischen bestückt war. Ein Tisch war vollkommen mit Werkzeugen bedeckt. Von einem weißen Tuch als Hintergrund wurde ich von vorne und der Seite fotografiert. Während er die Werkzeuge auswählte, um die Maße meiner Nase, Ohren, Lippen und Augenbrauen zu nehmen, warf ich einen Blick auf den überladenen Tisch.
2: Die Schülerinnen und Schüler des Gymnasiums Kundmanngasse haben sich auch mit einer Widerstandsgruppe rund um den 17-jährigen Josef Landgraf beschäftigt, erzählt Schülerin Mina.
6: Das war ein Schüler an der Kundmanngasse, und der hat sich dann mit seinen Mitschülern zusammengefunden. Die waren dann insgesamt 15 Leute am Schluss, und die haben vor allem Flugblätter produziert und sie dann versucht, so in Wien zu verbreiten. Es ist dann aber eher schlecht geendet, weil ein Großteil von den Schülern wurden verhaftet. Anfangs war für den Josef Landgraf sogar die Todesstrafe vorgesehen, aber dann durch die Familie hat gemeinsam mit Anwälten das dann eigentlich halt auf eine normale Haftstrafe irgendwie runterhandeln können. Und die waren dann im Gefängnis, bis sie 1945 von der Roten Armee befreit wurden.
2: Ihr Schulkollege Jakob bewundert diese Widerstandsgruppe.
1: Ich glaube, wenn wir selber in dieser Position gewesen wären, hätten wir, glaube ich, nicht diesen Mumm gehabt, das uns dagegen aufzustellen, nachdem es wirklich jetzt uns in eine extrem große Gefahr gebracht hätte. Und ich schaue da echt auf den Josef Landgraf auf, weil dass er einen extremen Mut gebraucht hat, und das ist schon sehr beeindruckend.
2: Der Rundgang im 3. Wiener Gemeindebezirk macht sichtbar, dass die Geschichte des Holocaust nicht abstrakt ist, sondern direkt vor den Haustüren stattgefunden hat. Für die Schülerinnen und Schüler wurde Geschichte so greifbar, als Teil ihres Alltags und ihrer Verantwortung.
6: Ich glaube halt, dass wenn man als Schüler in der Schule von dem Zweiten Weltkrieg und den Nazis hört, dass es oft ein bisschen so weit entfernt wirkt irgendwie. Man kann sich nicht richtig reinfühlen. Aber wenn man da in der Nähe wohnt, sieht, wie viele Leute da eigentlich so auf so einer kleinen Stelle betroffen waren, glaube ich, da merkt man schon, wie arg das war einfach. Und mit der letzten Station, also mit der Widerstandsgruppe hier in der Schule, zeigen wir trotzdem, dass es nicht nur Leute gab, die Verbrechen begangen haben, nicht nur die Leute, die gelitten haben, sondern eben auch die, die da dagegen vorgehen wollten und das nicht akzeptiert haben, das Leid.
0: Und das war Guten Morgen mit Ö1 mit Sonja Watzka, technisch

0: Mit Paul Schiffer im Studio, guten Morgen. Der britische Regierungschef Keir Starmer könnte schon heute zurücktreten, berichten britische Medien. Wir schalten zu Jörg Winter nach London. Bei den Verhandlungen zwischen den USA und dem Iran in der Schweiz gibt es Fortschritte. Jetzt soll auf technischer Ebene weitergearbeitet werden. Ab Juli wird die Mehrwertsteuer auf Grundnahrungsmittel in Österreich gesenkt und es ist bei bestimmten Produkten durchaus eine Herausforderung. Außenministerin Beate Meindl-Reisinger ist ab heute 4 Tage auf Staatsbesuch in China und bei der Fußball-WM in Nordamerika trifft die Nationalmannschaft heute in Texas auf Weltmeister Argentinien. Die Wetteraussichten hat Daniel Zeilinger.
1: Hochsommerlich sind die Aussichten weiterhin. Die ganze Woche hindurch geht es überwiegend sonnig und heiß weiter. An den Nachmittagen sind teilweise kräftige Gewitter dabei. Heute früh ist es sonnig in den meisten Landeshauptstädten, rund um Graz aber teilweise noch bewölkt. In Wien im Moment zwischen 25 und 28 Grad, Eisenstadt 26, St. Pölten und Linz 24, Salzburg 22 Grad im Moment, Innsbruck 21, Bregenz 22, Graz 23 und in Klagenfurt im Moment 22 Grad. Auf schwülheiße 28 bis knapp 35 Grad steigen die Temperaturen heute. Die heißesten Regionen sind das Inntal, der Walgau und das Flachland Ostösterreichs. Der Vormittag ist strahlend sonnig meistens. Auch die Wolken im Osten und im Süden der Steiermark werden nun weniger. Am Nachmittag bilden sich dann da und dort kräftige Regenschauer und Gewitter. Am größten ist die Wahrscheinlichkeit im Bergland, möglich sind sie aber überall. Lebhafter Nordwind frischt auf.
0: Wir beginnen in Großbritannien, wo es für Regierungschef Keir Starmer immer enger wird. Nach Medienberichten könnte er schon heute seinen Rücktritt erklären. Jörg Winter in London, was lässt sich denn aus den aktuellsten Medienberichten und Wortmeldungen herauslesen? Wird es wirklich heute schon einen Rücktritt geben?
2: Das ist möglich, es stehen alle Gewerbe, Fußfahren, die Medien, die britischen Morgensendungen, Frühstücks-TV von BBC und Sky in der Downing Street versammelt, viele andere Medien auch. Premierminister Keir Starmer hat das Wochenende in Chequers verbracht, dem Landsitz der Premierminister außerhalb von London, gemeinsam mit seiner Frau, die eine wichtige persönliche Beraterin ist für ihn und auch mit seinen Kindern, um zu reflektieren und die beste Lösung für das Land und die politische Situation zu finden, wie es heißt. So hat es einer seiner Kabinettsmitglieder, der Wirtschaftsminister Peter Kyle, formuliert. Das und ähnliche Aussagen werden als Code verstanden, dass Starmer wirklich seinen Rücktritt plant. Andere Mitglieder seines Kabinetts, der Energieminister, die Außenministerin, die Innenministerin, soll ihm den Rücktritt mit Nachdruck bereits nahegelegt haben. Also alles deutet darauf hin und vieles deutet darauf hin, dass es heute passieren wird. Das wäre auch das Einfachste für Starmer, denn sagt er heute nichts, dann riskiert er morgen bei der wöchentlichen Kabinettssitzung einen Aufstand seiner Minister. Das wäre peinlich und demütigend und man geht jetzt schon davon aus, dass er das vermeiden will.
0: Der Druck auf Starmer ist ja vor dem Wochenende deutlich gestiegen, weil der neue Hoffnungsträger der Labour-Partei, der Bürgermeister von Manchester, Andy Burnham, jetzt auch formal in den Ring steigen kann gegen Keir Starmer. Wie kann denn jetzt ein gesichtswahrender Übergang von Starmer auf Burnham aussehen oder sind wir da noch gar nicht?
2: Nun, es ist unwahrscheinlich, dass Starmer sofort zurücktreten wird. Das können wir eigentlich ausschließen. Das Wahrscheinlichste ist, dass Starmer einen Zeitplan bekannt gibt, einen Zeitpunkt, an dem er aus dem Amt ausscheidet und Andy Burnham wird zu diesem Zeitpunkt sein Nachfolger. Und das ohne den sogenannten Leadership Contest, also die Abstimmung über Führungskandidaten, was ja eine Art Kampfabstimmung wäre. Dazu wird es nur kommen, wenn Starmer so eine Abstimmung will. Das glaube ich wirklich nicht mehr. Er wird sich ziemlich sicher mit einem Zeitplan zurückziehen. An seinem politischen Vermächtnis arbeiten, noch den Großbritannien-EU-Gipfel Ende Juli absolvieren, wo es vielleicht noch Ergebnisse geben kann und dann ausscheiden. Eine Kampfabstimmung wäre auch möglich, wenn sich neben Burnham noch ein anderer Kandidat aufstehen lässt. Dazu braucht es 81 Stimmen von Labour-Parlamentariern. Da kommt eigentlich nur Wes Streeting, der zurückgetretene Gesundheitsminister, in Frage, ein Mann des Mitte-Rechts-Flügels der Partei. Doch der, so wird spekuliert, wird sich den Verzicht auf seine Kandidatur mit einem wichtigen Ministeramt abkaufen lassen. So zumindest die Spekulation. Also der Zeitpunkt ist nicht klar. Zuerst muss Starmer noch auftreten. Ich denke, er ist dann noch ein paar wenige Wochen im Amt. Dann kommt Andy Burnham, der übrigens, weil wir gerade auch den 10. Jahrestag begehen des Brexit-Referendums, nämlich genau morgen vor 10 Jahren, Burnham wäre dann der 7. Premierminister seit dem Referendum in nur 10 Jahren.
0: Spannende Stunden also in London. Keir Starmer könnte noch heute seinen Rücktritt erklären oder zumindest den Zeitpunkt für seinen Rücktritt nennen. Jörg Winter war das live aus London. Vielen Dank.
2: Sehr gerne, vielen Dank.
0: Bei den Verhandlungen zwischen den USA und dem Iran in der Schweiz

0: gibt es Fortschritte. Laut den Vermittlern aus Pakistan und Katar haben sich alle Seiten auf einen Zeitplan verständigt, um innerhalb von 60 Tagen eine dauerhafte Friedenslösung zu erzielen. Die Gespräche hätten in einer positiven und konstruktiven Atmosphäre stattgefunden, Rafaela Steinbach berichtet.
1: Die erste Verhandlungsrunde ist zu Ende und offenbar gibt es nun einen Fahrplan für ein künftiges Friedensabkommen zwischen Washington und Teheran. Es soll Arbeitsgruppen geben, die sich unter anderem mit Irans Atomprogramm und den westlichen Sanktionen befassen. Und um weitere Missverständnisse oder Zwischenfälle in der Straße von Hormus zu vermeiden, soll ein Gesprächskanal zwischen den Kriegsparteien entstehen. Das geht aus einer gemeinsamen nächtlichen Erklärung der Vermittler Katar und Pakistan hervor. Außerdem ist eine Art Koordinierungsstelle geplant, bei der neben den Vermittlern auch der Libanon einbezogen werden soll, um die Einhaltung der äußerst fragilen Waffenruhe zu überwachen. Die anhaltenden Kämpfe im Libanon zwischen der pro-iranischen Terrormiliz Hisbollah und Israel haben sich zum wohl größten Stolperstein in den Iran-Verhandlungen entwickelt.
0: Wir kommen zu Themen aus Österreich. In der Nacht ist die Begutachtungsfrist für das Budgetbegleitgesetz abgelaufen. Dieses Gesetz regelt, wie die Vorgaben, vor allem auch die Sparziele im Doppelbudget für die nächsten beiden Jahre erreicht werden soll. Und obwohl die Begutachtungsfrist dafür deutlich kürzer war als üblich, gibt es viele Stellungnahmen. Bei mir im Studio ist jetzt Christoph Danninger aus unserer Wirtschaftsredaktion. Guten Morgen.
2: Schönen guten Morgen.
0: Christoph, wie fallen denn die Stellungnahmen zum Budgetbegleitgesetz im Großen und Ganzen aus?
2: Es gibt zusammenfassend ein paar ganz zentrale Kritikpunkte an den geplanten Budgetmaßnahmen. Erstens, es werde trotz der Einschnitte zu wenig gespart. Mit Verweis auf den Fiskalrat glaubt der Rechnungshof, dass die von der Regierung prognostizierten Einsparungen von 2,5 Milliarden Euro im Jahr 2028 nicht erreichbar seien. Man werde da deutlich drunter liegen. Zweitens, es würden strukturelle, also grundsätzliche Reformen in zentralen Aufgabenbereichen des Staates fehlen, die also auch langfristig Einsparungen bringen. Drittens, manche geplante Gesetzesänderungen würden die Dinge komplizierter und bürokratischer statt einfacher machen. Aber viertens, es gibt durchaus auch positive Reaktionen, etwa für geplante Vereinheitlichungen bei den Verkehrsstrafen.
0: Schauen wir uns ein paar Maßnahmen konkret an. Welche werden denn da mitunter kritisiert?
2: Die Lohnnebenkosten werden gesenkt. Konkret geht es dabei um eine Senkung des Dienstgeberbeitrages für den Familienlastenausgleichsfonds. Es ist die vierte und größte Beitragssenkung seit 2016. Und auch wenn im Gegenzug Ausnahmen für Beschäftigte über 60 wegfallen, unterm Strich wird der Staat jährlich 1,5 Milliarden Euro weniger einnehmen. Und dafür gäbe es keine ausreichende Gegenfinanzierung. Oder laut Rechnungshof wird das Steuerrecht noch komplizierter, etwa durch die Abschaffung von Pauschalen oder durch den Wegfall von Steuererleichterungen bei privat genutzten Dienst-E-Autos. Diesen Wegfall kritisiert auch der ÖMDC. Er ist der Ansicht, dass dadurch der Verkauf von Elektroautos zurückgehen könnte. Kritisch wird auch der Agrardiesel gesehen, also die Begünstigung für Diesel, der in der Land- und Forstwirtschaft eingesetzt wird. Das kostet dem Staat sehr viel Geld und sei nicht im Sinne des Umweltschutzes. Auch Förderungen für Waldbesitzer kommen nicht überall gut an. Diese seien nicht mehr notwendig, argumentieren der Stahlbauverband sowie der Rechnungshof, der im Übrigen auch darauf hinweist, dass politische Parteien künftig indirekt noch stärker gefördert werden, weil Ministeriumsmitarbeiter auch Social-Media-Auftritte von Staatssekretärinnen und Sekretären betreuen dürfen und nicht nur wie bisher die der Minister.
0: Im Detail gibt es da also viel Kritik an den Maßnahmen, aber gibt es auch Dinge, die positiv gesehen werden?
2: Der Rechnungshof befürwortet unter anderem eine Vereinheitlichung bei den Verkehrsstrafen, auch dass zum Beispiel der Datenaustausch zwischen der Pensions- und der Krankenversicherung verbessert wird, das helfe zu sparen.
0: Es gibt auch viel Kritik daran, dass es in diesem Doppelbudget kaum Strukturreformen gibt. Wird sich da bis zum endgültigen Beschluss des Budgets im Parlament vielleicht doch noch etwas tun?
2: Dringend gefordert werden ja Reformen im Bereich Gesundheit, Pflege, Bildung, vor allem auch bei den Pensionen. In den kommenden Wochen, bis das Doppelbudget endgültig beschlossen ist, wird sich hier aber sicher nichts tun. Aber man könnte diese Reformen jetzt angehen. Es gibt ein ganz günstiges Zeitfenster für solche Reformen, die natürlich auch wehtun. Es gibt jetzt länger keine Budgetverhandlungen und bis zu den nächsten größeren Wahlen, das sind dann die Landtagswahlen in Oberösterreich und in Tirol, ist noch deutlich mehr als ein Jahr Zeit.
0: Wie geht es denn jetzt weiter? Wie ist denn der weitere Fahrplan zum Doppelbudget 2027-28?
2: Mit dem Budgetbegleitgesetz werden die ganzen Budgetmaßnahmen letztlich jetzt umgesetzt. Bis jetzt konnten Stellungnahmen abgegeben werden. Möglicherweise wird die eine oder andere Kritik noch aufgenommen und eingearbeitet. Und wenn alles nach Plan läuft, wird das Doppelbudget 2027-28 in der zweiten Juliwoche endgültig im Parlament beschlossen.
0: Christoph Danninger war das aus unserer Wirtschaftsredaktion über das Budgetbegleitgesetz und das Doppelbudget für die kommenden Jahre. Vielen Dank.
2: Gerne.
0: Um die Haushalte zu entlasten, gilt ab Juli für bestimmte Lebensmittel eine niedrigere Mehrwertsteuer, etwa für Brot, Milch oder Eier. Die Supermarktketten müssen dann die Preisschilder ändern, aber auch kleinere Unternehmen wie Bäckereien. Und da gibt es durchaus Herausforderungen, berichtet Claudia Peintner.
3: Die Mehrwertsteuersenkung soll Haushalte entlasten und die Inflation dämpfen. Die Handsemmel beim Bäcker kostet dann etwa 1,05 Euro statt 1,10 Euro. Die Umstellung bringe viel bürokratischen Aufwand mit sich, berichtet Bäckerei-Felzel-Chef Georg Ölschlegel, und sei kompliziert.
4: Brot ist nicht gleich Brot, es geht um einen Fettgehalt, der wichtig ist. Wir haben das dann mit unseren Rezepten verglichen und analysieren lassen. Zum Beispiel die Hanssemmel fällt runter, das Kürbiskernwecker leider nicht, weil da ist der Fettgehalt durch die Kürbiskerne zu hoch.
5: Eben beim Joghurt haben Sie auch gesagt, wenn Schokostückchen drinnen sind, glaube ich, geht es nicht. Aber wenn ein Geschmack drinnen ist, so wie Heidelbeer oder so, dann ist es okay.
3: Schildert Claudia Meser, die eine Kreislerei in Wien betreibt. Die niedrigere Mehrwertsteuer gilt ab Juli also nicht für alle Brot- und Milchprodukte.
0: Die Freiheitlichen haben am Wochenende in Wien mit einem Festakt ihr 70-jähriges Bestehen gefeiert. Seit Monaten sind die Freiheitlichen in den Umfragen auch klar auf Platz 1. In seiner Rede hat sich Parteichef Herbert Kickl selbstbewusst gegeben, mit der Hauptbotschaft, die FPÖ sei die einzige Partei auf der Seite des Volkes. Politikanalyst Thomas Hofer sagt im Morgenjournal um 7 auf die Frage, welche Strategie die FPÖ dabei verfolgt, Folgendes.
6: Er versucht natürlich dadurch, vom Vertrauensverlust, den man insgesamt sieht in der Bevölkerung, in die Politik zu profitieren. Die Ursprungserzählung der FPÖ war ja immer quasi so der ideologische Populismus, Österreich zuerst, nicht lange bevor Donald Trump auf America First gekommen ist. Und er setzt da jetzt eins drauf, indem er sagt, wir da unten gegen die da oben. Natürlich ist es so, dass die FPÖ seit Jahrzehnten, seit ihrem Bestand eigentlich Teil des Systems ist. Auch Kickl ist das, aber er macht das kommunikativ, wie gesagt, nicht ungeschickt.
0: Kritiker werfen der Freiheitlichen Partei heutzutage vor, sozusagen gegen die liberale Demokratie zu sein, Feinde der liberalen Demokratie. Und dann kommen Vergleiche zu Viktor Orban in Ungarn zum Beispiel. Ist dieser Vergleich zulässig?
6: Ja, da brauchen wir gar nicht zu Kritikern gehen. Ein wesentlicher Teil der Rede Kickls am Samstag war ja das, dass er sich selber gegen dieses aus seiner Sicht Konstrukt der liberalen Demokratie gewendet hat. Und natürlich will er und will die FPÖ dieses aktuelle System massiv umbauen. Das ist die Dritte Republik, wenn man so will, das vertritt die FPÖ auch ganz offensiv. Und da gibt es natürlich einige Elemente, die ganz anders wären als heute.
0: Sagt der Politikanalyst Thomas Hofer. Das gesamte Gespräch können Sie in unseren Online-Angeboten nachhören. Außenministerin Beate Meindl-Reisinger von den NEOS ist ab heute 4 Tage in China. Es ist der erste Staatsbesuch einer österreichischen Außenministerin seit 8 Jahren. Da gibt es auch genug zu besprechen, wenn sie sich mit dem chinesischen Außenminister trifft, vom Krieg in der Ukraine bis zum schwelenden Handelskonflikt. Dass Österreich ab Jänner nicht ständiges Mitglied im UNO-Sicherheitsrat ist, verleiht dem Staatsbesuch wohl zusätzliches Gewicht, berichtet aus Peking Alexandra Siebenhofer.
7: 8 Jahre ist es her, da war zuletzt ein österreichischer Außenminister oder eine österreichische Außenministerin in China. Sie hieß Karin Kneißl und wurde von der FPÖ nominiert. Dass Beate Meindl-Reisinger, NEOS, nun nach China reist in Begleitung einer Wirtschaftsdelegation, ist quasi überfällig. Es gibt aber noch weitere Anlässe. Erstens feiert man das 55-jährige Bestehen diplomatischer Beziehungen zwischen China und Österreich. Zweitens, und vermutlich politisch bedeutsamer, Österreich wurde für 2 Jahre in den UNO-Sicherheitsrat gewählt. Ein Besuch beim ständigen Mitglied China liegt da quasi nahe. Meindl-Reisinger wird in wenigen Stunden in Begleitung einer Wirtschaftsdelegation in Shanghai eintreffen. Dort wird sie morgen den Bürgermeister von Shanghai und Vertreter österreichischer Unternehmen treffen. Danach wird sie nach Peking weiterreisen. Am Mittwoch ist dort ein Festakt an der österreichischen Botschaft geplant. Dort wird Meindl-Reisinger unter anderem auch die Vize-Außenministerin Chinas treffen. Am Donnerstag ist dann das Treffen mit dem chinesischen Außenminister Wang Yi geplant. Für Österreich oberste Priorität hat in den Gesprächen wohl der russische Angriffskrieg in der Ukraine. Seit Jahren möchte Europa, dass China seinen Einfluss auf Russland nutzt, um Wladimir Putin zu Verhandlungen zu bewegen. Zusätzlich für Gesprächsstoff dürfte sorgen, dass EU-Außenbeauftragte Kaja Kallas vergangene Woche mit ernsten Anschuldigungen an die Öffentlichkeit getreten ist. Uns liegen bestätigte Berichte vor, wonach das chinesische Militär russische Soldaten für den Einsatz in der Ukraine

0: Ukraine ausgebildet hat. Wir prüfen derzeit sorgfältig, welche Auswirkungen das hat. Ein EU-Beamter präzisierte, es seien mehrere hundert russische Soldaten ausgebildet worden. Einige von ihnen seien später im Krieg gegen die Ukraine eingesetzt worden. In China dementiert ein Sprecher des Außenministeriums. Solche Behauptungen entbehren jeglicher faktischer Grundlage und sind nichts anderes als Verleumdungen. Nicht weniger schwierig wohl das zweite hochaktuelle Thema, die Handelsbeziehungen. Chinas Wirtschaftszahlen sehen derzeit alles andere als rosig aus. Die Volksrepublik muss exportieren, was das Zeug hält, um das Wirtschaftswachstum am Laufen zu halten. Das Ungleichgewicht im Handel mit der EU wird deswegen immer größer und nun kommt aus der EU auch deutlicher Gegenwind. Wird Außenministerin Meinl-Reisinger neben diesen schwierigen Themen auch noch Menschenrechte und Pressefreiheit in China ansprechen? Auch das wird eine spannende Frage für das hochrangige Treffen sein.
1: Bei der Fußball-WM in Nordamerika wird es aus österreichischer Sicht wieder spannend. Die Nationalmannschaft spielt am Abend gegen Argentinien mit Superstar Lionel Messi. In der Nacht hat es weitere überraschende Resultate gegeben. In der Spanien-Gruppe bleibt Kap Verde mit einem 2:2 gegen Uruguay weiter ohne Niederlage. Aus den USA berichtet Martin Lang.
2: Die Spieler des kapverdischen Teams sind immerhin in Ligen wie in Portugal, Spanien, USA, Türkei, Niederlande oder Zypern engagiert und so schafft man am Ende ein 2:2 gegen Uruguay und nach dem Spiel verrät der in Irland geborene Kapverde-Kapitän Pico Roberto Lopez, dessen Vater von den Atlantikinseln stammt, dass es ein Traum ist, wie man bei der WM auftritt, nachdem er vor 10 Jahren als Halbprofispieler und Bankangestellter in Dublin mittels eines Geschäftsinternetportals vom Verband angeschrieben und zum Nationalteam eingeladen worden ist. Eine verrückte Geschichte. Als ich die Message sah und geantwortet habe, hätte ich nie gedacht, dass wir es so weit schaffen. Aber wir sind so weit gekommen, wir haben daran geglaubt, geträumt und es einmal so weit geschafft. Kap Verde liegt 2 Punkte hinter den Spaniern, die 4:0 gegen Saudi-Arabien gewinnen. Ägypten feiern mit einem 3:1 gegen Neuseeland den ersten WM-Sieg. Iran spielt 0:0 gegen die weiter sieglosen Belgier. Und heute trifft Österreich in seinem zweiten Vorrundenspiel auf Weltmeister Argentinien. Beim ÖFB-Team ist der Einsatz von Beginn an von David Alaba und Marco Arnautovic fraglich. Bei Argentinien dreht sich wie so oft alles um Superstar Lionel Messi, aber ÖFB-Teamchef Ralf Rangnick warnt.
3: Argentinien ist viel mehr als nur Lionel Messi. Die Mannschaft hat auf jeder Position, ist sie herausragend besetzt. Deswegen müssen wir eben auch als Mannschaft auf ganz hohem Niveau dagegen spielen.
2: Um 19 Uhr österreichischer Zeit ist Matchbeginn für Österreich gegen Argentinien.
1: Und die Meldungen hat Felix Schneider-Sturm.
4: Nach dem Wahlsieg des Rechtsaußenkandidaten Abelardo de la Espreya bei der Präsidentschaftswahl in Kolumbien ist es zu Protesten und Ausschreitungen gekommen. In Kolumbiens drittgrößter Stadt, Cali, etwa, haben Demonstranten US-Fahnen in Brand gesetzt und sich Auseinandersetzungen mit der Polizei geliefert. De la Espreya, der von US-Präsident Trump unterstützt wird, hat am Abend den Beginn einer neuen Ära in dem von Gewalt erschütterten Land ausgerufen. In seiner Siegesrede versprach er vor tausenden Anhängern, er wolle Präsident für alle Kolumbianer sein. Er werde Demokratie, Freiheit und die Verfassungsordnung schützen. In Moskau mussten die 4 Flughäfen der russischen Hauptstadt wegen zahlreicher Drohnen kurzzeitig schließen. Knapp 60 Drohnen sind über der Stadt abgefangen worden, schreibt Bürgermeister Sergei Sobjanin auf Telegram. Über die Herkunft der Drohnen macht er dabei keine Angaben. Vor kurzem wurden die Moskauer Flughäfen dann wieder geöffnet. Bei einem Schusswaffenangriff in einer Schule auf den Philippinen sind mindestens 3 Menschen getötet und 5 verletzt worden. Nach Angaben der Polizei wurde nach dem Vorfall in der San Jose National High School in Tacloban ein Verdächtiger festgenommen, ein weiterer sei auf der Flucht. Der Verfassungsgerichtshof prüft heute die im Vorjahr beschlossene Messenger-Überwachung. FPÖ und Grüne haben gegen die Regelung Beschwerde eingelegt. Sie sehen in der Überwachung von Diensten wie WhatsApp oder Signal einen unzulässigen Eingriff in die Grundrechte. Heute endet die Eintragungsfrist für 5 Volksbegehren. Die Ziele der Initiativen, der Karfreitag als Feiertag für alle, mehr Personal bei der Polizei, eine Wahlpflicht bei Nationalrats- und Bundespräsidentenwahlen, gratis Verhütungsmittel und das elektronische Abstimmen im Parlament. Zum Wetter, die drückende Hitzewelle dauert an. Heute werden es 28 bis knapp 35 Grad. Hitzepole sind der Walgau, das Inntal und das Flachland Ostösterreichs. Oft scheint die Sonne, am Nachmittag bilden sich da und dort Schauer und Gewitter.
1: Danke Felix, das war das Morgenjournal um 8. Jürgen Pfaffinger, Regie, Wilhelm Wimmer, Technik und am Mikrofon Paul Schiefer. Es ist gleich 8:20 Uhr.

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1: Einen schönen guten Morgen. Die Hundstage bezeichnen eigentlich die Zeit von Ende Juli bis Mitte August, die Zeit der größten Sommerhitze. Heuer haben sich schon am kalendarischen Sommerbeginn Hundstage eingestellt. Und Vorsicht, damit ist nicht leichtfertig umzugehen. Ausreichend trinken, lockere Kleidung, leichtes Essen. Vorsicht mit schweren Getränken. Alkohol sollte gemieden werden und Liebestränke. In Donizettis Oper L'Elisire d'Amore steigt ein solches Gebräu Nemorino schwer zu Kopf. Vielleicht würde es ihm bei kühleren Temperaturen weniger zusetzen. Seine Liebe zu Adina aber, die wäre wohl in jedem Klima und zu jeder Jahreszeit gleich groß. Und seine heimlichen Tränen um sie, die wären genauso echt.

Una furtiva lagrima, die Romanze des Nemorino aus der Oper Der Liebestrank, L'Elisir d'Amore von Gaetano Donizetti. Hier in einem Arrangement von Alexandre Batta, gespielt von Sol Gabetta, Cello und Irina Sacharenkova, Fortepiano. So verrückt wie Nemorino nach der schönen Gutsbesitzerin Adina sind die Männer im Allgemeinen nach Michela oder Michelemma, einer wunderschönen Frau, die auf dem Meer geboren wurde, vielleicht auf einer Insel. Das ungefähr ist der Inhalt eines neapolitanischen Liedes, das Louise Farranque verarbeitet hat, zu dem folgenden Rondo für Klavier Solo. Veröffentlicht hat sie es mit anderen Klavierstücken unter dem Titel Les Jours Heureux, fröhliche Tage.

Errata miezzo mare Michelemma, so der Titel, von mir sicher nicht ganz astrein ausgesprochen, dieses neapolitanischen Liedes. Grundlage für dieses Rondo von Louise Farranque. Es ist der Titel ihres Opus 21 mit dem Titel Les Jours Heureux, die glücklichen Tage. Gespielt hat Maria Stratigou. Glückliche Tage hat der englische Komponist Frédéric Delius wohl in Frankreich zugebracht. Konkret in Grez-sur-Loire, nahe Fontainebleau im Norden des Landes. Doch bevor er sich dort niederließ, hatte er eine recht wechselvolle Biografie. Delius' Vater war Unternehmer in der Textilbranche und hatte mit seiner Frau 14 Kinder. Sohn Frédéric wurde mit Anfang 20 nach Florida geschickt, um dort eine Orangenplantage zu managen. Der aber wollte den Job nicht und begann stattdessen, sich mit Musik zu beschäftigen, bis der Vater schließlich nachgab und ihm

einen 18-monatigen Studienaufenthalt am Leipziger Konservatorium ermöglichte. Frederik Delius knüpft Kontakte mit Edvard Grieg, mit August Strindberg und Edvard Munch. Die Malerin Jelka Rosen wird Delius' Frau. Mit ihr lebt er viele Jahre eben in Grez-sur-Loire. Und dieser Ort ist die Inspirationsquelle für die folgende Komposition für kleines Orchester. Sommernacht am Fluss. Das London Symphony Orchestra spielt unter Barry Wordsworth.

Summer Night on the River von Frederick Delius. Gespielt hat das London Symphony Orchestra unter der Leitung von Barry Wordsworth. Es war vermutlich keine Tropennacht, die Frederick Delius 1911 im nördlichen Frankreich hier beschrieben hat, aber die Musik passt zu den schwülen Nächten, die wir gerade erleben. Es ist Midsommer. Die Sommersonnenwende in Wien war übrigens gestern um 10.24 Uhr. Allerdings war der gestrige Tag weder der mit dem frühesten Sonnenaufgang noch der mit dem spätesten Sonnenuntergang. Wussten Sie das? Der früheste Sonnenaufgang in Wien war nämlich schon am 16. Juni. Der späteste Sonnenuntergang wird erst am 25. Juni sein. Das hat mit der minimal ovalen Form der Erde zu tun und mit der leicht schief liegenden Erdachse im Verhältnis zur Umlaufbahn. Genug aber jetzt mit Zahlen und physikalischem Halbwissen, sollen doch die Elfen auftanzen und uns Menschen gehörig durcheinander bringen. Musik von Felix Mendelssohn Bartholdy, arrangiert für Bläserquintett.

Der Elfenmarsch aus der Schauspielmusik zu Shakespeares Sommernachtstraum von Felix Mendelssohn Bartholdy. In einem wunderschönen Arrangement von Ulf Guido Schäfer und gespielt vom Mahlot-Quintett, Flöte, Oboe, Klarinette, Fagott und Horn. Besonders gefeiert wird der Midsommer ja in Schweden. Mein Kollege Johann Kneis ist am Freitag in den Spielräumen nach Skandinavien gereist, auf eine vergnügliche Fahrt mit Bräuchen, Volksliedern und anderer Musik zur Sonnwendfeier. Vergangenen Freitag um 17.30 Uhr, diese Spielräume-Ausgabe ist wie immer zum Nachhören verfügbar. Der Operettenkomponist Franz Lehár hat die Operette mit traurigem oder tragischem Ende erfunden. Statt Heirat aller Liebespaare gibt es Entsagung oder erkaltete Liebe, wie im Fall von Giuditta und Octavio. Im ersten Akt der Operette Giuditta singt Octavio noch »Freunde, das Leben ist lebenswert« und verliebt sich in die verheiratete Giuditta. Die verlässt tatsächlich ihren Mann für ihn und er macht ihr im zweiten Akt das Kompliment, sie wäre schön wie die blaue Sommernacht. Uraufführung von Giuditta war 1934 an der Wiener Staatsoper mit Richard Tauber und Jarmila Nowotna. Am Pult des Staatsopernorchesters stand der Komponist Franz Lehár.

Schön wie die blaue Sommernacht. Duett Giuditta Octavio aus dem zweiten Akt der Operette Giuditta von Franz Lehár. Libretto Paul Knepler und Fritz Löhner-Beder. Das war eine Rundfunkaufnahme vom Jänner 1934, entstanden wenige Tage vor der Uraufführung an der Wiener Staatsoper. Mit Jarmila Nowotna als Giuditta, Richard Tauber als Octavio und dem Orchester der Wiener Staatsoper, dirigiert von Franz Lehár. Sie hören das Pasticcio, es ist 8.44 Uhr. Im Jahr 1923 schrieb Manuel de Falla eine Oper nach einer Episode aus Don Quixote, El Retablo del Maese Pedro, Meister Pedros Puppenspiel, und er beschäftigt sich dafür mit Barockmusik. Er lernt in diesem Zusammenhang die Cembalistin Wanda Landowska kennen, die nicht nur den Cembalo-Part in der neuen Oper spielt, sondern für die Manuel de Falla ein Cembalo-Konzert schreibt. Das scheint auch noch vom Marionettentheater beseelt zu sein. Besonders im Finalsatz Alla Scarlatti lässt Manuel de Falla die Puppen tanzen. Benjamin Allard ist der Solist, begleitet wird er vom Mahler Chamber Orchestra unter Pablo Eras Casado.

Der dritte Satz des Konzertes für Cembalo, Flöte, Oboe, Klarinette, Violine und Violoncello von Manuel de Falla. Der Cembalist Benjamin Allard musizierte mit Mitgliedern des Mahler Chamber Orchestra unter der Leitung von Pablo Eras Casado. Zum Abschluss des heutigen Pastichos geht es in die Bretagne. Ein traditioneller Tanz aus der Gegend ist die Bourée. Laut Johann Matheson, Musikschriftsteller aus dem 18. Jahrhundert, würde sich die Bourée weniger eignen zum Hüpfen oder Springen als zum Schieben oder Gleiten. Also ein eher gemächlicher Tanz. Dazu passt die Begleitung von Dudelsack und Drehleier. Die österreichische Formation Alma holt den Klang ins Alpenländische mit Streichern und Akkordeon.

0: Eine Bourrée, gespielt von Alma. Matteo Heitzmann, Julia Lachersdorfer, Evelyn Meyer, Marlene Lachersdorfer und Marie-Therese Stickler. Morgen im Pasticcio stellt Rudolf Eickmüller fest, der Neid ist ein Hund und liefert Belege aus der Musikgeschichte. Technik heute Robert Pawlecka, am Mikrofon war Helene Breisach.
1: Eine Philosophie, die nicht ein gewisses Maß an Lebensklugheit mit sich bringt, interessierte ihn eigentlich nicht.
2: Also ob die Welt in 9 Kategorien oder 12 oder der Verstand oder ob der Urknall dann und dann stattgefunden hat, naja, mein Gott, sicher sehr interessante Fragen, aber keine existenziellen. Existenziell sind die Fragen, wie lebe ich, was mache ich auf meinem Leben und vor allem, was mache ich mit der Endlichkeit. Denn unser Sein ist, ob wir es wollen oder nicht, ein Sein zum Tode.
1: 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Die Science Arena zum Tod des Philosophen um 16.05 Uhr.
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4: Vom Leben der Natur. Diese Woche wertvolles Harz aus der Schwarzföhre. Der Pecher Robert Rendl steht im südlichen Niederösterreich im Wald und spricht über sein traditionelles Handwerk.
5: Unser Handwerk wird gemacht bei den Schwarzkiefern oder Schwarzföhren, ist das Gleiche. Weil das ist der Baum, der am meisten Harz hat von allen Bäumen, die in Österreich so wachsen. Und unser Handwerk des Pechers ist auch seit 2011 immaterielles Kulturerbe der UNESCO. Und wir, die Familie Rendl, die letzte Familie, die dieses Handwerk noch hauptberuflich betreiben. Also zuerst muss ich den Baum ein bisschen abrindeln. Der Baum hat ja bis 7-8 cm starke Rinde, die muss ich reduzieren, bis ungefähr die Rinde nur mehr so 5 mm stark ist. Warum mache ich das? Weil wenn ich dann weiterarbeiten muss über das ganze Jahr, damit ich mich da mit Weiterarbeiten oder mit Nachhobeln leichter tue. Unser Handwerk wird gemacht so von März, April bis Mitte Oktober und in dieser Zeit muss ich jede Woche zu jedem Baum und frisch ein bisschen was von der Rinde weghobeln, damit immer frisches Harz in das Heferl einrinnt. Zuerst wird einmal abgerindelt, dann werden links und rechts so Leitscharten in den Baum reingestemmt. Warum mache ich das? Damit das Harz eben später dann den Scharten entlang rinnt und wirklich das ganze Harz in das Heferl, das ich da im Frühjahr aufhänge, dann auch reinrinnt, dass da nichts daneben läuft. Diese Scharten, die eben da in den Baum eingezwickt werden, die sind so circa 1,5 mm stark. Warum nicht stärker? Weil der Baum ist ja rund und das gehört so schwach gemacht, dass sie sich auch der Rundung vom Baum anpassen. Früher waren die Scharten auch aus Metall oder aus Blech und so, dann ist man aber draufgekommen, dass das natürlich dann zum Rosten anfängt und das war nicht so optimal, weil wenn der Rost dann auch in dein Harz drin ist und wir machen Pechsalm draus, das ist nicht so übermäßig gut. Wenn ich die Scharten dann im Baum drinnen habe, dann hänge ich noch das Heferl auf. Das Heferl, das steht unten nur auf einem Nagel. Und das Heferl hat so einen Schnabel, der wird oben eingestemmt und das wird dann nur im Baum reingezwickt und unten steht es auf einem Nagel auf. Und das genügt eigentlich. Normalerweise fliegt das alles nicht runter, höchstens wenn das Heferl noch ziemlich am Boden ist, dass halt ein paar Rehe oder andere Viecher mir das manchmal überschmeißen, aber im Normalfall nicht. Wie viel, dass wir pro Baum kriegen, wie viel, dass uns der Baum schenkt, ist ein bisschen unterschiedlich, aber es bewegt sich zwischen 2 bis 3 Kilo pro Baum pro Jahr. Ja, die Saison, früher hat man natürlich schon ein bisschen früher begonnen, schon im Februar. Wir beginnen jetzt Ende März und im April. Ich warte es einfach ab, bis der letzte Frost einfach vorbei ist. Und dann fange ich erst an und enden tut die Saison dann so ungefähr Mitte Oktober, also bevor es zum Frieren wieder beginnt. Über den Winter verletzt mein Baum nicht. Wir machen heute auch im Sommer oft eine zwei- oder dreiwöchige Pause, wenn man jetzt weiß, es kommt jetzt eine Periode, wo es wieder fast 40 Grad bekommt. Weil ich denke mir, der Baum ist genauso ein Lebewesen wie wir auch. Und wenn uns so heiß ist und so, dann wird das im Baum auch ein bisschen eine Belastung sein und dann verletzen wir ihn nicht, sondern warten einfach die zwei, drei Wochen und dann halt dann später wieder weiter. Was noch wichtig wäre zum Sagen ist, bei unserem Handwerk, wenn man weiß, wie es geht, kann ich bei einem Baum über 40 Jahre lang arbeiten und so lang schenkt er uns ein wertvolles Herz. Und der Baum lebt weiter, das ist ganz, ganz, ganz wichtig. Man muss halt wissen, bei welchem Baum mache ich das, wie oft mache ich es, wann mache ich es, zu was für einer Zeit mache ich es und vor allem, wann mache ich es nicht. Und wenn ich das alles weiß, dann schenkt mir eben der Baum über 40 Jahre sein wertvolles Harz und wir können halt alle Hausmittel draus machen, genauso wie es die Menschen früher alle selber gemacht haben.
4: Morgen um 5.09 Uhr eine honigartige Substanz. 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
6: Am Mikrofon ist Felix Schneider-Storm. Bei den Verhandlungen zwischen den USA und dem Iran über ein Kriegsende gibt es offenbar Fortschritte. Laut den Vermittlern aus Pakistan und Katar haben sich beide Seiten auf einen Zeitplan verständigt, um innerhalb von 60 Tagen eine dauerhafte Friedenslösung zu erzielen. Die Gespräche seien positiv und konstruktiv verlaufen, heißt es heute.

0: der Vermittler Katar und Pakistan hervor. Außerdem ist eine Art Koordinierungsstelle geplant, bei der neben den Vermittlern auch der Libanon einbezogen werden soll, um die Einhaltung der äußerst fragilen Waffenruhe zu überwachen.
1: Nach dem Wahlsieg des Rechtsaußenkandidaten Abelardo de la Espreia bei der Präsidentschaftswahl in Kolumbien ist es zu Protesten und Ausschreitungen gekommen. In Kolumbiens drittgrößter Stadt, Cali, haben Demonstranten US-Fahnen in Brand gesetzt und sich Auseinandersetzungen mit der Polizei geliefert. Die Sicherheitskräfte wiederum haben Tränengas eingesetzt. De la Espreia, der etwa von US-Präsident Trump unterstützt wird, hat am Abend den Beginn einer neuen Ära in dem von Gewalt erschütterten Land ausgerufen. In seiner Siegesrede in der Stadt Barranquilla versprach er vor tausenden Anhängern zudem, er wolle Präsident für alle Kolumbianer sein. Er werde Demokratie, Freiheit und die Verfassungsordnung schützen, so de la Espreia. Der Verfassungsgerichtshof prüft heute die im Vorjahr beschlossene Messenger-Überwachung. FPÖ und Grüne haben gegen die Regelung Beschwerde eingelegt. Sie sehen in der Überwachung von Diensten wie WhatsApp oder Signal einen unzulässigen Eingriff in die Grundrechte. In Innsbruck sind drei maskierte Täter spät nachts in ein Juweliergeschäft eingebrochen. Laut der Polizei sind die Einbrecher gegen 3.30 Uhr mit einem Auto in die Auslage des Juweliers gefahren. Sie haben Schmuck und weitere Wertgegenstände gestohlen. Die Täter sind dann mit einem lauten, dunklen PKW geflüchtet. Die Polizei hat eine Alarmfahndung für den Großraum Innsbruck ausgerufen. Innerhalb weniger Stunden sind gestern im beliebten Wiener Freibad Gänsehäufel zwei Badegäste ums Leben gekommen. Am Nachmittag ist ein 39-jähriger Familienvater ertrunken. Am Abend ist dann auch ein 24-jähriger Mann im Wasser ums Leben gekommen, wie Petra Thalhammer-Jeschek berichtet.
2: Der 24-Jährige wird gegen 19 Uhr als vermisst gemeldet. Ein Hubschrauber fliegt das Gelände ab. Feuerwehrtaucher können ihn aus dem Wasser bergen. Wiederbelebungsversuche bleiben erfolglos. Auch um 16 Uhr gibt es im Gänsehäufel einen Großeinsatz. Ein 39-jähriger Mann ist im Bereich des Oststrands vor den Augen seiner Kinder untergegangen und nicht mehr aufgetaucht. Augenzeugen verständigen sofort die Einsatzkräfte. Auch hier suchen ein Hubschrauber und Taucher der Feuerwehr nach dem Verunglückten. Für den Mann kommt jede Hilfe zu spät, er verstirbt noch an der Unfallstelle. Die beiden Kinder wie auch die Ehefrau des Mannes, die vom Strand aus den tödlichen Badeunfall mit ansehen muss, sind schwer geschockt und werden von einem Krisenteam betreut.
1: Bei der Fußball-Weltmeisterschaft in Nordamerika trifft Österreichs Nationalteam heute um 19 Uhr unserer Zeit auf den Titelverteidiger Argentinien mit Superstar Lionel Messi. Austragungsort ist Dallas in Texas und die Stimmung dort ist ausgelassen, wie aus Texas Christoph Kohl berichtet.
3: You're here for the World Cup. Die Saloons und Rodeos sind voll mit österreichischen Fans. Man sieht ausnahmsweise mehr rote Trikots als Cowboy-Stiefel.
4: Man sieht überall die Österreicher, man grüßt sich mit Servus.
5: Und es ist die Stimmung da schon so hervorragend.
6: Ich finde es richtig cool hier, weil man merkt, dass die Vorfreude nicht nur von den Fußballfans ausgeht.
3: Die Amerikaner sind begeistert.
7: We love having all the Austrian fans.
3: Noch lauter und in der Überzahl sind allerdings die argentinischen Fans. Die Stimmung unter den unterschiedlichen Fangruppen ist aber gut.
8: Es sind auch schon einige hergekommen, wollt's Leiberl tauschen oder sonstiges.
3: Und so freuen sich hier alle, inklusive Bundeskanzler Christian Stocker, auf ein spannendes, hochkarätiges Match.
9: Das wird ein Fußballerlebnis für die Nationalmannschaft, wo ich glaube für ganz Österreich.
1: Sagt Christian Stocker, Bundeskanzler, in einem Bericht von Christoph Kohl aus Dallas im US-Bundesstaat Texas, wo heute Abend Österreich gegen Argentinien spielt. So viel zu den Nachrichten und jetzt noch zum Wetter.
10: Viel Sonnenschein und hochsommerliche Temperaturen begleiten uns heute durch den Tag. Der Nachmittag bringt 28 bis 35 Grad. Hitzepole sind der Walgau, das Inntal und das Flachland Ostösterreichs. Ab Mittag mischen sich dann mehr und mehr Quellwolken zur Sonne und dann steigt die Wahrscheinlichkeit für Regenschauer und Gewitter, die kräftig ausfallen können. Morgen am Dienstag wieder einiges an Sonne, 27 bis 34 Grad und am Nachmittag neuerlich einzelne Regenschauer und Gewitter. So viel zum Wetter von Daniel Zeinlinger.
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12: Der Sie heute motiviert durch diesen Vormittag begleitet, was auch gar nicht schwer ist, denn in der folgenden Sendung wartet unter anderem diese Musik auf Sie. Yeah.

0: Taylor Swift in Ö1, denn die US-amerikanische Singer-Songwriterin hat sich ihre visuelle Erscheinung markenrechtlich schützen lassen, um gegen KI-Imitationen vorzugehen. Werde ich noch gebraucht, wenn KI alles kann, lautet auch die Gretchenfrage in etwa 40 Minuten im Musikradio-Kolleg. Und es gibt auch noch das.
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0: Im Radiokolleg begegnen wir heute gleich mehreren Stimmen, die auf ganz unterschiedliche Weise um eine ähnliche Frage kreisen. Was macht uns als Menschen aus und was bleibt davon, wenn Maschinen bzw. KIs immer mehr unsere Fähigkeiten übernehmen? Zunächst aber zu einer Autorin, die wie wenig andere über Sprache, Erinnerung und das Ich nachgedacht hat. Ingeborg Bachmann war eine der bedeutendsten Schriftstellerinnen des 20. Jahrhunderts und eine Ikone weiblichen Schreibens. Am 25. Juni wäre Ingeborg Bachmann 100 Jahre alt geworden. Für uns ein Anlass, Leben und Werk der Dichterin nachzuzeichnen, unter Einarbeitung aktueller Forschungsergebnisse. Im ersten Teil beschäftigt sich Günter Keindelsdorfer vor allem mit Kindheit und Jugend Ingeborg Bachmanns.
2: Ingeborg Bachmann, können Sie mit wenigen Worten Ihre Haltung zu der Gesellschaft, in der Sie leben, können Sie Ihre Einstellung dazu in wenigen Worten umreißen?
3: Das könnte wahrscheinlich ein Politiker sehr gut, denn er hat ja sein Vokabular. Ich habe keines dafür. Ich habe keine Ansichten, denn in der Ansicht, in der Meinung, ob sie nun durch die Zeitung kommt oder ob sie an einem Wirtshaustisch von sich gegeben wird, regiert die Phrase, und zwar unweigerlich die Phrase. Ein Schriftsteller hat keine Worte zu machen, das heißt, er hat keine Phrasen zu verwenden.
4: Sie ist eine Schriftstellerin, die fast seismografisch ihre Zeit in sich aufgesogen und in Literatur verwandelt hat.
5: Also bei Bachmann scheue ich überhaupt nicht zurück vor dem Wort Genie. Das ist sie bestimmt gewesen und das ist auch ein ganz großes Problem von ihr gewesen, dieses Genie.
6: Also sie war sehr introvertiert irgendwo und eigentlich nicht sehr freundlich. Und wenn man nicht gleich kapiert hat, was sie gesagt hat, ist sie gleich ein bisschen unfreundlich geworden.
7: Ingeborg Bachmann, Autorin von Weltrang, war ein komplizierter Mensch. Eine grandiose Dichterin, in 2 bis 3 Dutzend Sprachen übersetzt, stilistisch sublim und inhaltlich kompromisslos, zugleich aber auch von Ängsten und Depressionen gequält. Eine widersprüchliche Frau, von Süchten gemartert und von selbstzerstörerischen Impulsen in seelische Abgründe geführt. Die prekäre Disposition der Dichterin hat sich auch in ihrer Stimme ausgedrückt, vor allem in ihren jüngeren Jahren. Eine reine Kopfstimme war das, zerbrechlich, gefährdet, fragil.
3: Ja, ich glaube auch, dass man die alten Bilder, wie sie etwa Mörike verwendet hat oder Goethe, nicht mehr verwenden kann, nicht mehr verwenden darf, weil sie sich in unserem Mund unwahr ausnehmen würden. Wir müssen wahre Sätze finden, die unserer eigenen Bewusstseinslage und dieser veränderten Welt entsprechen.
4: Wenn man die Wucht vor Augen hat, die Bachmanns Literatur auszeichnet, hört man erschrocken, was für eine zarte und mitunter brüchige Stimme in ihr selbst zum Ausdruck kommt. Das ist eine Diskrepanz, die im Grunde schon sehr viel erzählt, die uns einen tiefen Einblick in den Menschen, einen großen Blick auf den Menschen Ingeborg Bachmann im Ganzen gewährt.
7: Zwei Menschen sind in mir. So hat die Literaturwissenschaftlerin Andrea Stoll ihre Ingeborg Bachmann-Biografie übertitelt. Die österreichische Schriftstellerin erscheint in diesem Band, bei Pieper herausgekommen, als dramatisch zerrissene Persönlichkeit. Brillant und verletzlich, lebenshungrig und verzweifelt, selbstbewusst und ich-schwach zugleich.
4: Die zwei Bachmanns spielen ja sehr früh eine Rolle. Sie erzählt auf der einen Seite natürlich immer wieder von der Kraft des Geistes, der Kopf, der Entscheidungen treffen kann, aber auch das Herz. Das heißt, Denken und Fühlen, die kriegt sie seit diesen frühen Tagen nicht zusammen. Und das ist ein Riss in ihrem Innern, der sich fortzieht, dass sie auf der einen Seite mit aller Kraft Dichterin, autarke Dichterin sein will, aber auf der anderen Seite auch eine tiefe Liebessehnsucht hat, geliebt werden möchte.
7: Woher kam Ingeborg Bachmanns Zerrissenheit? Worin lag ihr Genie? Und warum war sie in bestimmten Phasen ihres Lebens so unerhört unglücklich? Diese Fragen versuchen zum 100. Geburtstag Bachmanns einige neue Bücher und ein Kinofilm der deutschen Regisseurin Regina Schilling zu beantworten. Vielleicht vermag aber auch eine Reise nach Klagenfurt Aufschluss zu geben in die Geburtsstadt der Autorin.
8: Herzlich willkommen in Ingeborg Bachmann Elternhaus, der großen österreichischen Dichterfürstin. Kommen Sie bitte herein.
7: Gerda Miklautsch-Kohlprath, Wissensvermittlerin der Kärntner Landesmuseen, führt durch ein schmuckes, frisch restauriertes Einfamilienhaus in einem Klagenfurter Grünbezirk, am Fuße des sogenannten Kreuzbergels gelegen.
8: Seit einiger Zeit wird das Elternhaus der Ingeborg Bachmann als Museum geführt. Die Familie Bachmann ist 1933 in diese schöne neu gebaute Siedlung eingezogen. Die ganze Siedlung wurde neu gebaut im englischen Stil. Das bedeutet vorne ein Rosengarten, dann das Haus selber und hinten mit einem Garten für die Kinder, ein Nutzgarten mit den üblichen Pflanzen, die man hat, natürlich auch Äpfel und Stauden, Ribisel, Karotten, alles, was eine Familie braucht. Das war natürlich im Vergleich zu der Mietwohnung, in der sie vorher waren, ein großer Luxus.
7: Ingeborg Bachmann, Jahrgang 1926, hat ihre Kindheit in den Jahren der Weltwirtschaftskrise verlebt. Ihre Mutter Olga, bürgerlichen Verhältnissen entstammend, kam ursprünglich aus dem niederösterreichischen Waldviertel. Ihr Vater, Matthias Bachmann, Spross einer evangelischen Bauernfamilie aus Oberfellach in der Nähe der slowenisch-italienischen Grenze, war Lehrer, Volksschullehrer in Klagenfurt. An die Sommerferien und andere Aufenthalte in Oberfellach, dem Herkunftsort ihres Vaters, hat sich Ingeborg Bachmann zeit ihres Lebens intensive Erinnerungen bewahrt.
9: Ich habe meine Jugend in Kärnten verbracht, im Süden, an der Grenze, in einem Tal, das zwei Namen hat, einen deutschen und einen slowenischen. Und das Haus, in dem seit Generationen meine Vorfahren wohnten, Österreicher und Windische, trägt noch heute einen fremdklingenden Namen. Denn über den Bergen, eine Wegstunde weit, liegt schon Italien, das ich nie gesehen habe.
8: So, wir sind jetzt im ersten Stock im Ingeborg Bachmann Elternhaus angekommen, im ehemaligen Kinderzimmer der Ingeborg. Wir sehen hier vier schöne Bilder mit der jungen Ingeborg und mit ihrer Schwester, mit einem Kurzhaarschnitt, aber mit schönen Spangerlern und einer Bluse mit Spitzenbesatz, einmal in einem leichten, daftigen Sommerkleid. Sehr fröhlich, lachende Mädchen, lachende Augen. Und es sind einige Spiegel aufgehängt, die alle aus ihrem Besitz sind und kleine Gegenstände.

0: Matthias und Olga Bachmann haben sich sehr bemüht, den Kindern auch musikalisch und literarisch Dinge zu vermitteln. Es wurde viel Hausmusik gemacht. Auch Ingeborg hat Klavier gelernt, ist dann aber irgendwann aufgegeben. Und für Bücher war tatsächlich auch bei bescheidensten Verhältnissen immer Raum. Sie durfte lesen, sie durfte auch unter der Bettdecke manchmal heimlich, hat sie es geschafft, weiterzulesen. Also sie war eine Leseratte von Anfang an und tatsächlich auch eine Schreibende wohl sehr früh, also ein schreibendes Kind in Kindheitstagen schon.
1: Manchmal werde ich gefragt, wie ich als Kind in einem Dorf groß geworden zur Literatur gefunden hätte. Genau weiß ich es nicht zu sagen. Ich weiß nur, dass ich in einem Alter, in dem man Grimms Märchen liest, zu schreiben anfing, dass ich ungern arbeitete und gern am Bahndamm lag, meine Gedanken auf Reise schickte, in fremde Städte und Länder und an das unbekannte Meer, das irgendwo mit dem Himmel den Erdkreis schließt. Immer waren es Meere, Sand und Schiffe, von denen ich träumte.
2: Ingeborg Bachmann muss ein kluges und fantasiebegabtes Kind gewesen sein. Dass ihre Membranen zur Außenwelt dünner, durchlässiger waren als die anderer Menschen, lässt sich erahnen, wenn man ihre Texte studiert. Die Regisseurin Regina Schilling, deren Bachmann-Film »Jemand, der einmal ich war« mit Sandra Hüller demnächst ins Kino kommt.
3: In allem, was man über Ingeborg Bachmann liest, was ihr Bruder sagt, was Freunde sagen, was noch irgendwie überliefert ist, kann man ja mittlerweile sagen, ist, dass sie ja schon sehr früh ein eher sensibles, kränkliches Kind gewesen ist. Heute gibt es ja so ein Stichwort auch. Ich glaube, es heißt sogar Hypersensibilität, Kinder, die besonders empfindlich schon sind.
2: Damit lässt sich die seelische Labilität, unter der Ingeborg Bachmann ein Leben lang litt, ein Stück weit erklären. Die Dichterin bewegte sich in existenzieller Hinsicht auf schwankendem Grund. Das hing sicher auch mit ihren familiären Prägungen zusammen, so Bachmanns Biografin Andrea Stoll. Wobei der Vater der Dichterin mit besonderer Zuneigung an seiner Ältesten hing.
0: Man kann sicher sagen, dass Ingeborg Bachmann die Lieblingstochter des Vaters war. Er hat in ihrer blitzgescheiten Art, dass sie sich alles merken konnte, dass sie Sprachen sehr leicht lernte, dass sie, wenn sie an den Sonntagen auf dem Kreuzbergel spazieren gingen oder auch an den Wochenenden bei Ausflügen wandern, dann hat er gerne so gesagt, wie heißt der Vogel, wie heißt die Pflanze, und sie hat das sehr schnell von ihm gelernt.
2: Der Vater Ingeborg Bachmanns war ein pflichtbewusster und strenger Mann, ein klassischer Bildungsaufsteiger, der es mit eiserner Disziplin vom Bauernbuben aus der Provinz zum angesehenen Lehrer und später zum Direktor einer Klagenfurter Hauptschule gebracht hat. Matthias Bachmann hielt viel auf Sauberkeit, auf Sparsamkeit und unbedingte Ehrlichkeit. Zugleich aber war er auch ein fürsorglicher Vater, seinen Töchtern Ingeborg und Isolde und Sohn Heinz gegenüber. An den Wochenenden unternahm Bachmann Senior gemeinsame Wanderungen mit den Kindern. Im Sommer wurde in Holzbooten über die Kärntner Seen gerudert, im Winter fuhr man Ski. Echos dieser frühen, glücklichen Prägungen finden sich in einigen Bachmann-Texten wieder, etwa in der Erzählung »Drei Wege zum See«, einem Text, in dem die Autorin auch ihre Klagenfurter Kindheit reflektiert.
1: Die Jugendjahre sind, ohne dass ein Schriftsteller es anfangs weiß, sein wirkliches Kapital.
2: So Bachmann in einem Interview 1971.
1: Die ersten Begegnungen mit Menschen, einer Umwelt. Was später dazu kommt, was man für viel interessanter hält, bringt seltsamerweise fast nichts ein.

0: Die Kindheit und Jugend Ingeborg Bachmanns hat sich auch politisch nicht im luftleeren Raum abgespielt. Matthias Bachmann, der Vater, scheint in jüngeren Jahren mit der Sozialdemokratie sympathisiert zu haben. Die Quellenlage ist uneindeutig. Zu Beginn der 1930er Jahre traf er dann aber eine folgenschwere Entscheidung. Die Germanistin Renate Langer, Mitherausgeberin der Salzburger Bachmann-Edition, einer derzeit noch unabgeschlossenen kritisch-historischen Werkausgabe.
1: Die dunkle Seite von Matthias Bachmann ist sein NSDAP-Eintritt im Jahr 1932, also lange vor dem Anschluss, wobei das aber bei vielen Deutschnationalen in Österreich und gerade besonders in Kärnten jetzt auch keine Ausnahmeerscheinung war.
0: Wann genau Ingeborg Bachmann vom frühen NSDAP-Beitritt ihres Vaters, den er der Familie wohl lange verschwieg, erfahren hat, lässt sich nicht mehr mit Sicherheit sagen. Fest steht nur, die Enthüllung war ein Riesenschock für die junge Frau. Denn Antifaschistin und NS-Gegnerin scheint Ingeborg Bachmann schon früh gewesen zu sein. In einem Interview im Dezember 1971 gibt sie zu Protokoll:
2: Es hat einen bestimmten Moment gegeben, der hat meine Kindheit zertrümmert. Der Einmarsch von Hitlers Truppen in Klagenfurt. Es war etwas so Entsetzliches, dass mit diesem Tag meine Erinnerung anfängt. Natürlich habe ich das alles nicht verstanden, in dem Sinn, in dem es ein Erwachsener verstehen würde. Aber diese ungeheure Brutalität, die spürbar war, dieses Brüllen, Singen und Marschieren, das Aufkommen meiner ersten Todesangst.
3: Wir übertragen aus Klagenfurt den feierlichen Besuch des Führers und Reichskanzlers in der Landeshauptstadt von Kärnten, Klagenfurt. Bis hierher an den Bahnsteig zittert die Erregung, die unerhörte Spannung, die ganze Stadt und das ganze Land erfüllt. Denn heute kommt der Führer nach Klagenfurt. Und in dieser Sekunde rollt der Sonderzug hier ein

0: Luft brandet der Jubel auf. Er braust entgegen dem Führer, der jetzt auf dem Platz vor dem Bahnhofe die Meldung der Offiziere entgegennimmt.
1: Unser Kärntner Volk jubelt und jubelt. Aber vielen geht es ganz gleich wie den Frauen da unten und den Männern. Sie bringen kein Wort heraus vor Begeisterung und weinen.
2: Nach dem Krieg, an dem er als Wehrmachtsoffizier teilnahm, hat Matthias Bachmann seine NSDAP-Mitgliedschaft tief bereut. Allein es war zu spät. Seine Tochter Ingeborg, eine unerbittliche Moralistin, vermochte ihrem Vater seinen Fehltritt nicht zu verzeihen. Dass ihr geliebter Papa zu den Tätern gehörte, stürzte die Dichterin in einen existenziellen Loyalitätskonflikt. Thematisiert hat Ingeborg Bachmann das auch in den 1960er Jahren im Erzählfragment »Der Tod wird kommen«.
3: Wäre ich's wert, einer Familie anzugehören, wenn ich ihre Mörder verraten würde, ihre Diebe anzeigen würde? Es ist wohl möglich, die fremden Familien ihrer Verbrechen und Defekte zu zeihen, aber die eigene, mit ihren schwärenden Eiterbeulen, nie. Die werde ich nie verraten.
2: Ingeborg Bachmann und ihr Vater, und zweifelhaft war das auch eine Geschichte ödipaler Verstrickungen. Die Salzburger Germanistin Renate Langer.
4: Also was man sicher feststellen kann, ist, dass so dieses ödipale Thema in der Familie schon sehr stark vorhanden war. Und speziell jetzt rund um die Geburt von ihrem jüngeren Bruder Heinz, der 13 Jahre jünger als sie ist. Sie hat da immer wieder gesagt, geschrieben, dieses Kind war für sie wie ihr eigenes Kind. Und da ist natürlich dann die Frage, ja, wenn das ihr Kind in der Fantasie ist, dann ist es aber schon das Kind mit dem Vater. Und das ist natürlich schon eine klassische ödipale Konstellation.
5: Und sie tritt in Konkurrenz mit ihrer Mutter.
4: Und der Mutter dürfte das auch nicht recht gewesen sein.
2: Wie auch immer, ihre ambivalente Vaterbindung scheint Ingeborg Bachmann später auch in ihren Beziehungen zu anderen Männern beeinflusst zu haben, wie auch nicht. Andrea Stoll arbeitet das in ihrer Biografie anschaulich heraus.
6: Die ungeheure Macht, die diese Vaterbeziehung auf Ingeborg Bachmann hatte, diese erste tiefe Liebesbindung zu einem Mann, hat in einer Weise in ihre späteren Lieben hineingespielt und auch ihre Liebesfähigkeit, aber auch ihre Liebesunsicherheit beeinflusst oder verursacht. Das war für mich sehr frappant und das wollte ich zeigen. Ich wollte zeigen, dass auch ein Unglück nicht vom Himmel fällt, dass auch unheilvolle Entwicklungen nicht vom Himmel fallen, sondern ihre Gründe haben, dass vor allem auch die Selbstzerstörung einer so großen Frau und so außerordentlichen Künstlerin nicht etwas ist, was einfach so passiert, sondern dass da sehr tiefliegende biografische Gründe Stück für Stück hineingreifen und in eine so verhängnisvolle Spirale führen.
2: Die letzten Kriegsmonate 1944-45 verbringt Ingeborg Bachmann, 18-jährig, allein in Klagenfurt. Sie möchte die Matura ablegen, während ihre Mutter mit den Geschwistern zur Verwandtschaft nach Oberfellach geflüchtet ist. Klagenfurt wird in den letzten Kriegswochen noch einmal von massiven Bombenangriffen heimgesucht. Die Front rückt näher, Kärnten befindet sich im Ausnahmezustand. Im Frühjahr 1945, vor und nach der Befreiung, sind nicht nur Soldaten der deutschen Wehrmacht und der SS, sondern auch jugoslawische Partisanenverbände und britische Armeeeinheiten in der Stadt. Dazu kommen nationalistische Verbände aus Slowenien und Kroatien, serbische Chetniks, Kosakeneinheiten in deutschen Diensten und eine große Zahl von Zivilflüchtlingen. Die Filmemacherin Regina Schilling hat sich viele Jahre lang mit Leben und Werk Ingeborg Bachmanns auseinandergesetzt. Sie ist überzeugt, dass die Dichterin in den letzten Kriegswochen oder kurz nach der Befreiung eine oder mehrere Traumatisierungen erlitten hat, welcher Art auch immer. Traumatisierungen, die tiefe Verwundungen in der Seele der Schriftstellerin hinterlassen haben.
7: Also Ingeborg Bachmann war ja in den letzten Kriegsmonaten alleine in Klagenfurt. Sie ist da wirklich ganz alleine in einem halb zerstörten Haus gewesen. Das hat sie mit Sicherheit sehr geprägt. Sie hat Bombenangriffe alleine erlebt. Sie hat Menschen neben sich sterben sehen. Was wissen wir, welche Soldaten in der Zeit da rumgelaufen sind? Wehrmachtssoldaten, Partisanen, Alliierte, wie auch immer. Also ich stelle mir vor, dass sie da vielleicht auch ein Freiwild gewesen ist. Es ist eigentlich fast unmöglich, dass du als junge Frau da keine schlechten Erfahrungen machst.
2: Zugleich erlebt Ingeborg Bachmann den Untergang des nationalsozialistischen Regimes als ungeheure Befreiung. Das ist der schönste Sommer meines Lebens, vertraut die junge Frau ihrem Tagebuch an. Und weiter, endlich ist Frieden, Frieden. Andererseits bringt die 19-jährige Ingeborg Bachmann im Sommer 1945 ein Gedicht zu Papier, das in scharfem Kontrast zum großen Freiheitsgefühl steht.
3: Es ist so tiefe Nacht um mich und Einsamkeit und graue Not. Die Wände drängen zitternd sich und Tränen rinnen aus dem Brot. Im Lande gähnen Straßen weit und rufen mich auch sicherlich. Doch ich bin müde und voll Leid. Es ist so tiefe Nacht um mich.
2: Und damit ist, in traditionellen Reimen, auch schon eines der großen Themen im Leben Ingeborg Bachmanns angesprochen. Die fundamentale Erfahrung von Verlassenheit, Angst und existenzieller Bedrohung. Ein Gefühl, das die Autorin durch ihr weiteres Leben begleiten wird.
8: Günter Keindelsdorfer über die Kärntner Jahre von Ingeborg Bachmann. Zum 100. Geburtstag von Ingeborg Bachmann sind gleich zwei neue Biografien erschienen. Eine davon von Andreas Stoll mit dem Titel »Zwei Menschen sind in mir«. Die andere stammt von Dieter Burdorf und heißt »Dieses unruhige Ich«. 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Neben den literarischen und biografischen Facetten Ingeborg Bachmanns richtet Ö1 heute aber auch den Blick auf Fragen, die weit über ihre Zeit hinausweisen. Die Philosophin Liz Hirn schaut sich an, was die großen Denkerinnen und Denker von der Antike bis heute über die Grundfragen unserer Existenz sagen und gibt neue Denkanstöße. In der ersten Folge dreht sich alles um künstliche Intelligenz. Wird mich KI ersetzen? Und da lohnt es sich sogar, bis zu Nietzsche zurückzugehen.
9: Kreative Arbeit und zwischenmenschliche Kommunikation kann keine künstliche Intelligenz ersetzen, hieß es zumindest bislang. Doch Kreative wie Grafiker oder Musikerinnen sehen einen Teil ihrer Arbeit schon jetzt von der KI erledigt. Wird die Persönlichkeit des Menschen bald wichtiger wie sein Leistungsprofil? Und werde ich eigentlich noch gebraucht, wenn KI alles kann? Ich bin Liz Hirn und der erste Denkanstoß kommt heute von Lucia. Sie ist 19 Jahre und ab September Lehrabendstudentin in Wien.
10: Ich bin der Meinung schon, vor allem in sozialen Bereichen. Also ich möchte entweder in die Musik oder eben HS-Lehrerin werden. Und ich glaube, wenn es darum geht, Kunst zu erschaffen, geht es nicht künstlich. Und genau dasselbe mit sozialen Berufen. Also da geht es wirklich darum, dass man sich in die Menschlichkeit und einfach in die Lage von anderen Menschen hineinversetzen kann. Und das kann KI, denke ich, nicht und wird es auch niemals können. So auf die Art, wie wir uns das eigentlich verdienen würden.
9: Lucia argumentiert hier mit einem sehr bekannten Argument. Der Mensch ist etwas anderes als die Maschine. Und wenn das jetzt zu einfach ist, wovor fürchten wir uns dann eigentlich genau? In der Geschichte der Philosophie gibt es sehr viel Technikkritik, sehr viel Technologiekritik. Und ein Grundmotiv ist die Angst der Beherrschung des Menschen durch die Maschine. Also dass dieser organische Körper etwas anderes ist als die anorganische Materialität der Maschine. Aber dieser auf den ersten Blick sehr überzeugende Unterschied stimmt nur, wenn wir beide wirklich voneinander unabhängig annehmen. Das sind sie aber keinesfalls. Die an den Menschen angepassten technischen Gerätschaften, egal ob es jetzt das Smartphone ist oder ein Hammer, treten vielmehr in Symbiose mit dem organischen Körper auf und nicht nur dadurch, dass sie jetzt beispielsweise direkt in unser Fleisch implantiert werden können wie Chips. Wir richten oder schränken unsere Bewegungen je nach Maschine ein, gewöhnen uns im Austausch mit der Maschine eine andere Haltung an, kämpfen mit physischen und psychischen Folgen eines exzessiven Gebrauchs unserer Gerätschaften. Wir sind also symbiotisch. Wir leben zusammen zum gegenseitigen Nutzen und in gegenseitiger Abhängigkeit. Maschinen funktionieren nur durch und für uns. Das biologisch-menschliche und das technisch-menschliche sind voneinander untrennbar. Wenn die Philosophin und Biologin Donna Haraway von uns Menschen sogar als Cyborgs spricht, dann verweist sie lediglich auf die Tatsache, dass menschliche Tiere, also ausgedrückt im tierphilosophischen Slang, seit jeher einen tierisch-technischen Mischkörper haben.
11: Maschinen waren im Grunde weder selbstständig noch eigenständig oder autonom. Sie konnten den menschlichen Traum nicht verwirklichen, sondern ihn nur verhöhnen. Sie waren nicht der Mensch, kein Schöpfer seines eigenen Lebens, sondern nur eine Karikatur dieses maskulinistischen Fortpflanzungstraums. Alles andere zu glauben war paranoid. Heute sind wir uns da nicht mehr so sicher. Die Maschinen des späten 20. Jahrhunderts haben die Unterscheidung zwischen natürlich und künstlich, Geist und Körper, Selbstentwicklung und Fremdgestaltung sowie viele andere Unterscheidungen, die einst für Organismen und Maschinen galten, völlig verwischt. Unsere Maschinen sind beunruhigend lebendig und wir selbst erschreckend träge.
9: Zusammenfassend hält Donna Haraway uns mit diesem Zitat einen Spiegel vor. Sie sagt, wir sind alle Chimären, Mischwesen aus Maschine und Organismus. Kurz gesagt, wir sind längst Cyborgs. Diese Angst des Menschen ist aber durchaus erstaunlich. Zahlreiche Mythen zeugen bereits in der Antike von diesem Phänomen. Und eine extreme Angstfantasie besagt, dass Roboter und insbesondere künstliche Intelligenz nicht nur die meisten

0: unserer Arbeitsplätze überflüssig machen könnten, sondern vielleicht letztlich sogar uns selbst auslöschen könnten. Automatisierung, Digitalisierung und dann? Aber war es nicht genau das, was wir uns ursprünglich gewünscht haben? Dass uns unsere Technik, unsere Technologie die Arbeit abnimmt und uns mehr Zeit für die Dinge lässt, die wir tun wollen und nicht nur für die Dinge, die wir tun müssen? Jason, Student der Sozioökonomie, hat folgende Gedanken dazu.
1: Dass es viele Bereiche gibt, in denen noch weiterhin Menschen gebraucht werden, da bin ich mir sicher. Und ich glaube auch sozusagen diese Annahme von, dass KI und Roboter alles machen. Also der Mensch ist immer noch ein Mensch und ich glaube, ganz zentral zum Menschsein gehört auch die Interaktion zu anderen Menschen. Und ich denke, das ist was keine KI ersetzen kann, auch wenn man gewisse Entwicklungen in diese Richtung schon sieht mit irgendwelchen parasozialen Beziehungen, die Menschen dann mit ChatGPT haben oder sowas. Aber ich denke, das sind eher so Outlier-Phänomene, aber ich denke, im Großen und Ganzen haben die Menschen immer noch ein Bedürfnis auf echte, genuine menschliche Interaktionen.
0: Ja, die Frage ist also, warum diese Emotionalisierung eigentlich passiert. Mir scheint, dass sie immer dann passiert, wenn wir uns in einen Wettbewerb mit der Maschine setzen. Also gar nicht Mensch gegen Mensch, sondern Mensch gegen Maschine. Und uns diese in Bereichen zu übertreffen scheint, in denen wir uns lange Zeit für einzigartig gehalten haben. Stichwort Kreativität, Kunst, Kultur. Aber warum eigentlich? Warum ringen wir eigentlich damit? Wir wissen aus der Geschichte, dass schon lange Zeit Maschinen schwere körperliche und geistig aufwendige Arbeit effizienter und exakter verrichten als menschliche und davor auch nichtmenschliche Tiere. Man denke nur an Ochsenkarren und Pferdegespanne. Warum nicht also eine Maschine nutzen, die Krebs im Anfangsstadium besser erkennen kann als selbst der erfahrenste Arzt? Der Philosoph Martin Buber argumentiert, dass eine Humanisierung der Technologie notwendig wäre, statt einer Dämonisierung. Es ginge vielmehr darum, dem technokratischen Dogma Technik statt Ethik, also Technik soll unsere moralischen und ethischen Probleme lösen, etwas entgegenzusetzen. Die Problematik unserer Zeit wäre demnach, dass sich wissenschaftliche Erkenntnis und technische Machbarkeit von ihrem Zweck entfernt und entkoppelt hätten, nämlich den, die Humanität überhaupt erst zu entwickeln, also das, was uns menschlich allzu menschlich macht. Es erscheine uns vielmehr, als ob es menschenunabhängige Ergebnisse, Erkenntnisse und Ziele geben könnte. Unsere Sorge sollte also nicht sein, ob Maschinen irgendwann unsere Einzigartigkeit bedrohen, besser rechnen, schreiben, malen oder musizieren werden als wir, sondern ob wir Menschen es dann trotzdem noch tun werden. Eines ist klar, die bisherigen technologischen Entwicklungen lassen sich nicht rückgängig machen. Wie sich also verhalten? Es zeigt sich gerade, dass die fortschreitende digitale Verwaltung und technische Vermessung aller Lebensbereiche auch noch andere Folgen haben könnte, zu mehr Herrschaft führen könnte als zu weniger, da sie aufgrund ihrer Struktur schon autoritäre Tendenzen, autoritäre Kommunikation verstärken statt mildern könnte. Vor allem aber könnte sie Politik, politisches Handeln im klassischen Sinne völlig obsolet machen, da ihr nämlich grundsätzlich die Grenzen fehlen, eben in der digitalen Welt und zunehmend auch in der analogen. Philosophin Corinne Bellechamp bringt folgendes Fazit.
2: Unsere gesamte Energie dient uns nur dazu, uns einer Situation zu beugen, die durch das Fehlen von Grenzen gekennzeichnet ist, durch die Tatsache, dass die Mittel immer gigantischer werden und die Abfolge der Innovationen und Informationen immer schneller wird.
0: Nach Corinne Bellechamp fehlen uns also nicht nur Grenzen, es fehlt uns auch zunehmend eine Welt, die für uns lebendige, endliche Wesen gemacht ist. Auch Jason stimmt das nachdenklich.
1: Ich hoffe einfach auf die Menschen, sich da nicht alles gefallen zu lassen von Regierung, von der Politik und erst recht von irgendwelchen Milliardenkonzernen und dass im Zweifelsfall die Leute auf die Straße gehen und sonst irgendwelche KI-Datenzentren einfach zerstört werden und Unternehmen enteignet werden, weil ich denke, wir müssen uns auch als Gesellschaft wieder bewusst sein, dass wir die Gesellschaft sind und dass der Mensch auch eine Entscheidungsmacht über sein eigenes Schicksal hat.

0: und man nicht einen Friedrich Merz, einen Mark Zuckerberg oder einen Elon Musk oder wer auch immer diese Leute sind, einfach so entscheiden lassen darf, sondern damit haben wir auch noch eine Kraft.
1: Ja, da kann man ihm zustimmen. Ich denke auch, dass seit dem 19. Jahrhundert auch mit dem verstärkten Aufkommen der Kritik an der Industrialisierung viele Denker wie beispielsweise Friedrich Nietzsche hier anklingen. Wenn er schreibt:
2: Wir sind keine denkenden Frösche, keine Objektivier- und Registrierapparate mit kaltgestellten Eingeweiden.
1: Und damit schreibt Nietzsche auch in seiner Fröhlichen Wissenschaft gegen die Leibfeindlichkeit des Rationalismus an sich an. Denn, und das ist die Hauptkritik, technischer Rationalität fehlt die Unterscheidung und das Verständnis für die unterschiedlichen Vulnerabilitäten menschlicher Existenz. Künstliche Intelligenz, Maschinentechnik, sie können uns schon deshalb nie ersetzen, weil sie nicht fähig sind, zu leiden. Insofern stellt sich nicht die Technik als größte Bedrohung des Humanen heraus, sondern eben unsere zunehmende Unfähigkeit, mit dieser eigenen Verletzlichkeit umzugehen oder auch, wie Jason es vorschlägt, auf die Straße zu gehen. Im Sinne und sogar in der Terminologie Nietzsches stimmt der Informatiker und Philosoph Peter Reichel ein, wenn er in seinem Buch Homo Cyber 2, die Welt als Wille und Betriebssystem, Folgendes festhält.
2: Der digitale Wandel hat sich zu einem ernsten Fall, wenn nicht sogar zum Ernstfall entwickelt. Und es wird zunehmend Mut erfordern, gangbare und mit unserer Würde als Menschen vereinbare Wege zu finden, vielleicht sogar den Mut zum Verzicht. Die Entscheidung dafür liegt bei jedem Einzelnen. Für Homo Cyber ist es hohe Zeit, erwachsen zu werden.
1: Das Versprechen unbegrenzter technischer und technologischer Fortschritte, die uns also von unserem Leid ablenken und jeglichen Schmerz betäuben sollen, vielleicht zukünftig sogar gänzlich vermeiden lassen, scheint uns als Spezies an die Grenzen gebracht zu haben. Ich habe sogar den Eindruck, es hat uns den Zweck vergessen lassen, wozu wir die Technik, die Technologie eigentlich brauchten. Nämlich um das Humane, um unsere Humanität gemeinsam zu realisieren.
3: Das war ein Beitrag von Liz Hirn und Ulrike Schmitzer. Morgen geht's dann um die Frage: Muss ich immer meiner Meinung sein? Darf das Denken auch die Richtung ändern? 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Und wir bleiben noch bei der KI, denn inzwischen reichen wenige Befehle und Systeme erzeugen komplette Songs, inklusive Gesang, Stil und Arrangement. Mittlerweile so überzeugend, dass man den Unterschied zwischen Mensch und Maschine kaum mehr heraushört. Urheberrechtsfragen stehen im Raum, Künstlerinnen und Künstler warnen vor einer Entwertung kreativer Arbeit. Andere wiederum sehen in der KI neue Möglichkeiten musikalischen Ausdrucks. Im ersten Teil ihres Musikradio-Kollegs widmet sich Sarah Krische KI-Songs, die die Charts stürmen, sowie den wohl aufsehenerregendsten Klangbeispielen, den sogenannten Deepfakes.
4: Es ist Anfang November 2025. 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Die Billboard-Chart Country Digital Song Sales haben eine neue Nummer 1. Diesen Song von Breaking Rust mit dem Titel

In der Musikindustrie schlägt der Song hohe Wellen. Es ist nämlich der erste prominente Fall, in dem ein KI-generierter Act eine Billboard-Nummer 1 erreicht hat. Breaking Rust existiert.

0: Der Mann mit der rauchigen Stimme, drei Tage Bart, Cowboyhut und Denimhemd wurde von einer künstlichen Intelligenz generiert. Der symbolische Effekt war enorm. Nicht nur, weil ausgerechnet in der Country Music, also dem Genre, das traditionell stark vom echten Leben erzählt, eine synthetische Figur die Charts anführte, sondern vor allem, weil es der erste prominente Fall war, in dem ein KI-generierter Act eine Billboard Nummer 1 erreichte und alte Fragen aufwarf. Was bedeutet Authentizität, wenn ein vollkommen synthetischer Künstler Songs über Schmerz, Leben oder Herkunft singt und Hörerinnen und Hörer trotzdem emotional reagieren? Wem gehört eine Stimme, ein Stil, eine musikalische Identität und was passiert mit einem Musikmarkt, in dem Künstlerinnen und Künstler womöglich gar nicht mehr existieren müssen? Die Musikindustrie hat das schon länger in Strategie-Meetings oder bei Technologiekonferenzen diskutiert. Realität und für ein Millionenpublikum greifbar wurden die Auswirkungen vor 3 Jahren. 2023, als dieser Song zuerst auf TikTok und dann auf YouTube aufgetaucht ist. I came in with my ex like Selena, the flex, bumping Justin Bieber, the fever. Im Video sieht man einen Typen, der komplett in ein weißes Bettlaken gehüllt ist und in einem Bürostuhl sitzt. Mit Sonnenbrille. Er redet nicht, sondern wippt im Takt zu dem Song Heart on My Sleeve. Darin rappt, so klingt es zumindest, der kanadische Superstar Drake, einer der erfolgreichsten Musiker der Welt. Nur Drake weiß nichts von diesem Song. Er hat ihn nie eingesungen. Das räumt auch das improvisierte Gespenst ein. Im Video kann man lesen, ich habe künstliche Intelligenz benutzt, um einen Drake-Song zu generieren. Es ist der Moment, der später als Drake-Fake bekannt wird und für viele zur eigentlichen Geburtsstunde der KI-Musikdebatte geworden ist. Plötzlich reden alle über KI-Musik. Auch Medien wie die BBC berichten darüber und Ghostwriter 977, das ist der Nickname von dem Typ im Bettlaken mit Sonnenbrille, von dem bis heute niemand weiß, wer dahinter steckt, der wird richtig berühmt. Innerhalb weniger Tage hat der KI-generierte Song 15 Millionen Views auf TikTok und 600.000 Streams auf Spotify. Die Musikindustrie reagiert nervös. Universal lässt den Song in Windeseile von Streaming-Plattformen entfernen. Solche Copyright-Takedowns passieren dort zwar täglich, doch diesmal geht es um mehr als einen urheberrechtlichen Streitfall. Plötzlich wird greifbar, dass mit künstlicher Intelligenz Songs und Stimmen produziert werden können, die täuschend echt nach realen Künstlern klingen. Ohne deren Zustimmung, ohne Studio, ohne Beteiligung. Ein anonymer User im Bettlaken hat eine gesamte Branche in Alarmbereitschaft versetzt, weil, wenn sich die Stimmen weltberühmter Künstlerinnen und Künstler mit nur ein paar Mausklicks beliebig imitieren lassen, wankt das Geschäftsmodell einer ganzen Industrie. Und der Trend, berühmte Stimmen mit der Hilfe von künstlicher Intelligenz zu imitieren, macht auch vor Verstorbenen nicht Halt.
1: Hello, I'm not Johnny Cash.
2: Hallo, ich bin nicht Johnny Cash, sagt Johnny Cash. Oder besser gesagt, die Stimme von Johnny Cash. Dann beginnt er, unter Anführungszeichen, seine Coverversion des Liedes Barbie Girl von Aqua anzustimmen.
1: I

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1: Johnny Cash hat den Popsong der Band Aqua freilich nie wirklich gesungen. Ein Nutzer mit dem Namen Der I Ruined It übersetzt: So, jetzt habe ich es ruiniert, hat den Song auf YouTube hochgeladen. Als Gag. Oh.

0: Mal besser, mal schlechter finden sich mittlerweile Abermillionen sogenannter AI-Cover auf Musikplattformen. Die Kurzformel ist, je markanter die Stimme, je prominenter die Persönlichkeit, desto mehr Menschen werden klicken und liken. Soweit so unterhaltsam, beziehungsweise auch verstörend. Für Streaming-Plattformen wie Spotify ist AI-Slop, also billig generierte Inhalte, die massenhaft auf Plattformen hochgeladen werden, inzwischen ein großes Problem. Immer mehr Nutzerinnen und Nutzer berichten, dass KI-Musik in personalisierten Empfehlungen und Playlists auftaucht, ohne klar gekennzeichnet zu sein. Alleine letztes Jahr hat Spotify mehr als 75 Millionen derartige, wie sie es nennen, Scammy-Tracks entfernt. Welchen künstlerischen Mehrwert bieten derartige Imitationen und wie funktioniert diese scheinbare Magie eigentlich? Die Klaviermusik, die gerade meine Stimme unterlegt, hat ebenfalls keinen menschlichen Urheber. Die künstliche Intelligenz namens Eva hat sie für mich erstellt. So gesehen bin ich bis jetzt die einzige nicht künstliche Intelligenz dieses Beitrags. Was freilich nicht wirklich stimmt. Denn wie alle künstlichen Intelligenzen ist auch das Kompositionssystem Eva das Produkt menschlicher Kreativität.
1: So I'm Pierre Barreau and I'm a CEO and co-founder of Eva.
0: Vor genau 10 Jahren, also lange vor ChatGPT, hat Pierre Barreau Eva zusammen mit einem gemeinsamen Freund und seinem Bruder Vincent entwickelt. Die Begeisterung für Musik und Technologie ist den Brüdern quasi in die Wiege gelegt worden. Der Vater ein Film- und Musikproduzent, die Mutter eine Sängerin.
1: I was raised in a family of artists, so you know, I always had the interest for both arts and technology.
0: Pierre Barreau ist natürlich schon oft gefragt worden, wie es möglich ist, dass Eva Musik komponieren kann. Und weil Pierre Barreau Menschen begeistern und nicht abschrecken will, lässt er technische Aspekte und Fachbegriffe wie Recurrent Neural Networks oder Googles Transformer-Technologie weg und erklärt es zumeist so. Die künstliche Intelligenz Eva ist mit rund 30.000 klassischen und zeitgenössischen Kompositionen trainiert worden. So hat die KI ihr Musikverständnis entwickelt und kann mittlerweile eigene Stücke komponieren.
1: The way that it's been taught that is by basically reading through a lot of existing music by classical composers, contemporaries and so on. And then it sort of builds up an understanding of how music is created and it's able to create totally new pieces of music.
0: Eva lernt zwar anhand von bestehenden Werken, reproduziert sie aber nicht. Sprich, das System kreiert, basierend auf seinem Wissen, neue Stücke. Die KI ist deshalb auch das erste System, das von SACEM, der französischen Berufsvereinigung, die die Rechte von Musikschaffenden schützt, als virtueller Künstler anerkannt worden. Neben technischem braucht es auch viel musikalisches Wissen, bis derart ausgeklügelte KI-Systeme einsatzbereit sind. Sie müssen schlussendlich ein Verständnis für Melodien, Harmonien, Rhythmen und Strukturen erlernen und umsetzen. Vergleichsweise einfach, wenngleich nicht weniger beeindruckend, wirken da dann oft Deepfakes. Wenn eine KI, unter Anführungszeichen, einfach nur die Stimme eines Menschen klont. Technisches Wissen braucht es übrigens nicht. Ich habe es ausprobiert, damit Sie es nicht müssen. Ein paar Soundfiles hochgeladen, 3 Klicks und fertig.
2: Hello and a good day to all the listeners of OE1 Radio Colleague. This is not Donald Trump, I repeat, this is not Donald Trump. This is just a test to demonstrate to you how easy it is to clone a voice. Auf Deutsch funktioniert das System übrigens nicht so gut wie auf Englisch und Sarah, mach das bitte nicht noch einmal.
0: Versprochen, Donald. Die Soundfiles, um die künstliche Intelligenz zu trainieren, habe ich von öffentlichen Auftritten Trumps genommen. Was vom Experiment übrig bleibt, ist die Frage, darf man das? Die Antwort ist, jein. Ein Recht auf die Einzigartigkeit der eigenen Stimme gibt es nicht. Oder besser, noch nicht, wie mir der Rechtsanwalt Markus Dörfler von Hühne in der Mauer und Partner erklärt hat.
3: Es gibt derzeit, soweit mir bekannt ist, keine Judikatur zur Frage, wie weit der Persönlichkeitsschutz im Zusammenhang mit einer KI-Nutzung geht. Das ist zu neu.
0: Das bedeutet allerdings nicht, dass man die Stimme einer prominenten Person einfach hernehmen kann, um andere zu täuschen.
3: Als Satire ja, als Kunstprojekt, ja, aber ich darf natürlich niemanden anrufen und darf mein Geld damit verdienen. Das geht nicht.
0: In der EU läuft die Regulierung derzeit vor allem über Transparenz und Persönlichkeitsrechte. Der sogenannte AI Act verpflichtet Anbieter synthetischer Inhalte zunehmend zur Kennzeichnung von KI-generierten Medien und adressiert dabei auch Deepfakes ausdrücklich. In den USA versuchen Musikindustrie und Plattformen verstärkt neue Gesetze durchzusetzen. Der erste Bundesstaat mit einem expliziten KI-Stimmenschutzgesetz ist Tennessee. Die Heimat von Elvis Presley und das Zentrum der amerikanischen Country- und Musikindustrie. Nach dem Drake-Fake-Moment im Jahr 2023 wird dort ein Jahr später der sogenannte Elvis Act beschlossen, der Stimme und digitale Imitationen schützen soll. Und auch Künstlerinnen und Künstler versuchen zunehmend, ihre Stimmen und Identitäten abzusichern. Taylor Swift hat 2026 etwa begonnen, bestimmte Sprachaufnahmen und ihre visuelle Erscheinung markenrechtlich schützen zu lassen, um gegen KI-Imitationen vorgehen zu können.

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0: Vor 10 Jahren hat Taylor Swift bei den Grammys groß abgeräumt. Als erste Solokünstlerin, die 2-mal mit dem Album of the Year ausgezeichnet wurde. Ganz ohne Grammy-Glanz blieb damals Daddy's Car, ein KI-Song im Stil der Beatles. Ein Meilenstein war das Projekt trotzdem. Und darum geht's morgen im 2. Teil eines Musikradio-Kollegs zum Thema Ist KI kreativ? Gestaltung Sarah Griesche, Redaktion Astrid Schwarz. Und das war's für heute mit dem Radiokolleg. Sie hören Ö1 am Vormittag und das erwartet uns nach den 10 Uhr Nachrichten.
1: In ihrer Sprache bedeutet, in den Wald zu gehen, nicht nur Bäume zu fällen, zu jagen oder Pilze zu sammeln.
2: Es heißt auch, wie immer erzählt wird, sich zu verstecken, zu flüchten, aus dem Hinterhalt anzugreifen. Man habe im Wald geschlafen, gekocht und gegessen, nicht nur in Friedenszeiten. Auch im Krieg seien Männer und Frauen in den Wald gegangen.
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4: Im Studio ist Felix Schneider-Storm. Der britische Premierminister Keir Starmer dürfte heute entscheiden, ob er seinen Posten räumt oder um den Parteivorsitz kämpft. Es gilt als sicher, dass sein Kontrahent Andy Burnham Starmer als Labour-Chef herausfordern wird. Jörg Winter in London, womit ist denn heute genau zu rechnen?
5: Nun, es ist unwahrscheinlich, dass Starmer sofort zurücktreten wird. Das können wir eigentlich ausschließen. Das Wahrscheinlichste ist, dass Starmer einen Zeitplan bekannt gibt, einen Zeitpunkt, an dem er aus dem Amt ausscheidet. Und Andy Burnham wird zu diesem Zeitpunkt sein Nachfolger. Und das ohne den sogenannten Leadership Contest, also die Abstimmung über Führungskandidaten. Dazu wird es nur kommen, wenn Starmer so eine Abstimmung will. Das glaube ich wirklich nicht mehr. Er wird sich ziemlich sicher mit einem Zeitplan zurückziehen. An seinem politischen Vermächtnis arbeiten, noch den Großbritannien-EU-Gipfel Ende Juli absolvieren, wo es vielleicht noch Ergebnisse geben kann und dann ausscheiden. Also der Zeitpunkt ist nicht klar. Zuerst muss Starmer noch auftreten. Ich denke, er ist dann noch ein paar wenige Wochen im Amt. Dann kommt Andy Burnham. Weil wir gerade auch den 10. Jahr

0: Schweiz heißt. Weiters einigten sich die Verhandler auf die Einrichtung eines Kommunikationskanals zur Straße von Hormus, um eine sichere Schifffahrt in der Meerenge zu ermöglichen. In der Ukraine sind nach Angaben der Behörden bei russischen Drohnenangriffen mehrere Menschen getötet worden. In der nordukrainischen Region Sumy sind ein 13-jähriger Bub, sein Vater und seine Großmutter gestorben, wie die örtlichen Staatsanwaltschaften mitteilen. Und in Saporischschja im Südosten der Ukraine ist eine Frau infolge eines russischen Drohnenangriffs gestorben. Gut einen Monat nach Beginn des Ebola-Ausbruchs in der Demokratischen Republik Kongo ist die Zahl der bestätigten Fälle auf mehr als 1000 gestiegen. Nach Angaben des Informationsministeriums in Kinshasa sind unter den 1003 bestätigten Fällen in drei Provinzen des Landes insgesamt 254 Ebola-Tote. Heute endet die Eintragungsfrist für 5 Volksbegehren. Die Ziele der Initiativen, der Karfreitag als Feiertag für alle, mehr Personal bei der Polizei, eine Wahlpflicht bei Nationalrats- und Bundespräsidentenwahlen, gratis Verhütungsmittel und das elektronische Abstimmen im Parlament. In Lochen am See im Bezirk Braunau in Oberösterreich ist es gestern Abend zu einem größeren Einsatz für Feuerwehr und dem Roten Kreuz gekommen. In der Nähe einer Grillfeier hat ein Blitz eingeschlagen. Mehrere Personen mussten ins Krankenhaus gebracht werden, wie Elisabeth Hufnagel berichtet.
1: Nach einem kurzen Gewitter, das über die Region gezogen ist, sind Feuerwehren und Rettung zu einem gemeldeten Gebäudebrand ausgerückt. Vor Ort hat sich dann schnell gezeigt, ein Blitz ist in den Kamin eines Einfamilienhauses eingeschlagen. Im Garten des Hauses hat gerade eine Grillfeier stattgefunden. Mehrere Gäste haben danach über Beschwerden geklagt, unter anderem im Herzbereich, heißt es vom Roten Kreuz. 7 Personen zwischen 20 und 40 Jahren sind zur weiteren Abklärung in umliegende Krankenhäuser gebracht worden. Andere Betroffene konnten direkt vor Ort versorgt werden. Am Haus selbst ist nur geringer Schaden entstanden, heißt es von der Feuerwehr. Das Dach hat beim Eintreffen nur leicht gebrannt. Letzte Glutnester sind freigelegt und gelöscht worden.
0: So viel zu den Nachrichten und jetzt noch zum Wetter.
2: Die ersten Orte haben bereits die 30-Grad-Marke erreicht, Güssing zum Beispiel. Der Nachmittag bringt uns dann österreichweit zwischen 28 und 35 Grad. Außerdem ist es meistens drückend schwül. Zur Sonne kommen ab Mittag dann mehr und mehr Quellwolken, da und dort auch Regenschauer und Gewitter, die kräftig ausfallen können. Möglich sind Schauer und Gewitter überall, die meisten entstehen im Bergland. Morgen am Dienstag wieder einiges an Sonne, 27 bis 34 Grad und am Nachmittag erneut mancherorts Regenschauer und Gewitter. So viel zum Wetter von Daniel Zeinlinger.
0: Und den Blick auf die Themen des Mittagsjournals, den hat jetzt noch Stefanie Leerdolter.
3: Dankeschön. 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
5: Und die sommerlichen Temperaturen heute passen auch zur folgenden Musiksendung. Denn der tschechische Komponist Leoš Janáček schreibt seine einzige Violinsonate im heißen Sommer 1914. Hitzig ist damals auch die politische Lage. Europa steht kurz vor dem Ersten Weltkrieg. Wie sehr sich dieser verheerende und alles verändernde Krieg in die Musik eingeschrieben hat, auch in Janáčeks Violinsonate, davon erzählt jetzt Miriam Jesser.
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7: Mähren, Sommer 1914. 2 Wochen nach Kriegsausbruch marschiert bereits die russische Armee in Ostpreußen ein. Der Komponist Leoš Janáček freut sich. Er liebt alles Russische, hat einen russischen Zirkel gegründet und ersehnt die russischen Soldaten als Befreier vom verhassten Habsburgerreich. Eine Art Morgenröte der panslawischen Idee über den mährischen Feldern.

die Ouvertüre zu Leos Janáčeks Oper Katja Kabanova, uraufgeführt im November 1921 in Brno. Sir Charles McCarris hat die Tschechische Philharmonie geleitet. 1921, inzwischen war der junge Staat Tschechoslowakei gegründet worden, in dem es drei Amtssprachen gab: Tschechisch, Slowakisch und Ukrainisch. Janáček hatte 1917 seine Muse, die sehr junge Kamila Stoslova, kennengelernt und befindet sich im Schaffensrausch seiner letzten 10 Lebensjahre. Junge Liebe, junger Staat. Wenn das nicht beflügelt. Herzlich willkommen zum zweiten Teil einer zweiteiligen ausgewählt Ausgabe, in der je ein Werk Janáčeks für Violine im Mittelpunkt steht, das im Kontext anderer Werke des Brünner Komponisten beleuchtet wird. War es das letzte Mal sein unvollendetes Violinkonzert, so ist es heute seine einzige Violinsonate, die am 24. April 1922 Janáček war 67, im Club der jungen Komponisten in Brünn uraufgeführt wurde. Und sie ist tatsächlich einzigartig. Selbst im Vergleich mit ähnlichen Violinsonaten von Debussy, Ravel oder Bartok, die im selben Zeitraum entstanden. Aber der erste Satz der Sonate hält diese Glückseligkeit im September 1914 fest, als die Russen im Vormarsch waren und die Befreiung bereits in den ersten Kriegsmonaten nahe schien.

der erste Satz der viersätzigen Violinsonate von Leoš Janáček, an der er ab 1914 etwa 8 Jahre lang arbeitete. Gespielt haben Josef Suk und Jan Panenka. Janáček revidiert diese Sonate 2-mal, bis sie vor 100 Jahren in Brünn uraufgeführt wird, am 24. April 1922. Dieser erste Satz, so Leoš Janáček, schildert seine Gefühle im September 1914. Die ersehnte russische Armee war erfolgreich in Ungarn einmarschiert, hatte im Osten bereits Lemberg eingenommen, dann Czernowitz, überhaupt große Teile Galiziens. Vorübergehend. In Böhmen und Mähren ist die Situation anders. Bis zum Frieden und zum eigenständigen Staat Tschechoslowakei braucht es noch 4 brutale Weltkriegsjahre. Um Janáčeks Entwicklung als Komponist besser zu verstehen und seine Beziehung zur Violine, gehen wir jetzt noch einmal in der Zeit kurz zurück vor den Ersten Weltkrieg. Gegen Ende April 1913 vollendet Janáček ein Auftragswerk für Solovioline und Orchester, seine erste symphonische Dichtung. Und sie heißt Das Kind des Musikanten und basiert auf einem Gedicht. Darin wird die Geschichte eines verarmten Musikanten in einem Dorf erzählt, der stirbt und seine kränkelnde Tochter und seine Geige hinterlässt. Beide werden einer alten Frau anvertraut, der um Mitternacht der Geist des Musikanten erscheint, wie er an der Wiege des Kindes steht, auf seiner Geige spielt und versucht, mit seiner Musik das Kind in eine bessere Welt zu locken. Eine Welt ohne Hunger und Krankheit. Als der Geist das Kind küssen will, schlägt die Frau das Kreuzzeichen, der Geist verschwindet, und als am nächsten Morgen der Bürgermeister vorbeischaut, findet er die Frau mit dem toten Kind in den Armen. Die Geige ist verschwunden. Janáček schreibt die Geschichte aber um. Die alte Frau kommt gar nicht mehr vor, der Musikant lebt zu Beginn noch, er schildert sein hartes Leben, das Kind erkrankt schwer, der Vater stirbt. Im Mittelteil spielt er für das Kind, um es, wie Janáček formuliert, in wunderbare Träume zu leiten. Der letzte Teil schildert das Finden des toten Kindes. Das Böse dringt mit schweren Schritten des Bürgermeisters ein. 4 Noten, Posaunen, Celli und Kontrabässe. Aber die Liebe trägt den Sieg davon.

Das Musikantenkind. Symphonische Dichtung von Leoš Janáček. Wirklich sehr selten, wenn überhaupt, zu hören, diese Ballade, wie sie Janáček genannt hat. Solist war der Konzertmeister der tschechischen Philharmonie Bohumil Kotmel, Jiří Bělohlávek, der Dirigent. Sie hören ausgewählt. Im Mittelpunkt steht heute die Violinsonate von Leoš Janáček, dazu Werke ihres unmittelbaren Umfelds. Hier hat man jetzt sehr schön gehört, wie sehr Janáček eigentlich von Dvořák kam, um dann natürlich bald seine ganz und gar eigene, unverwechselbare und einzigartige Tonsprache zu entwickeln. Und zwar aus der Alltagssprache seiner Heimat. Er notierte sich diese Sprechmelodien in seinen Notizbüchern, aber nicht nur die Sprechmelodien, auch Alltagsgeräusche, um sie dann in seinen Kompositionen zu verwenden. Die Sängerin, Geigerin und Performancekünstlerin Iva Pitova hat ein paar dieser Notate Janáčeks umgesetzt.

Iva Pitova mit einer ihrer Montagen von Jana Hatscheks Sprechmelodien. Vielleicht die Seele seiner Violinsonate, ihr spirituelles Zentrum, ist der zweite Satz, die Ballade, die ursprünglich an dritter Stelle stand. Jana Hatscheks sublimer Clair de Lune-Satz, voll geheimnisvollem Schimmer, am Ende sich selbst auflösend. Ein Hauch Debussy mitten im Meerischen.

Viktoria Mulowa und Piotr Andraszewski mit der Ballade, dem zweiten Satz der Violinsonate von Leos Janáček. In einem ausgewählt, das ganz im Zeichen dieser seiner einzigen Violinsonate steht. Die pianistischen Anforderungen stehen den hohen geigerischen Ansprüchen hier in nichts nach, sowohl technisch als auch musikalisch. Um die enge Verbindung der Violinsonate zur Oper Katja Kabanova ging es bereits ganz zu Beginn. Janáček hat sich auch auf der Rückseite der Partitur zur Oper ein Thema der Violinsonate notiert. Ein schönes Beispiel ist der Moment, in dem zu Beginn des dritten und letzten Akts das Gewitter aufzieht, nachdem das der Oper zugrunde liegende Drama von Ostrowski ja benannt ist. Die zwei Freunde Kundrasch und Kulegin suchen Schutz in einer Ruine.

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So beginnt der dritte Akt der Oper Katja Kabanova von Leoš Janáček nach einem Drama von Ostrowski. Wieder ein russischer Autor, in dem es um Ehebruch und seine Ursachen geht. Eine Art Anna Karenina-Geschichte. Und das war auch ein kleiner Ausschnitt aus der allerersten Gesamtaufnahme der Oper von 1959 mit Jaroslav Krompholz und dem Orchester des Prager Nationaltheaters. Gesungen haben Viktor Kocsi und Rudolf Jedlička. Und nun der dritte Satz der Violinsonate, der ursprünglich am Ende stehen sollte. Auf ein tanzähnliches Thema im Klavier antwortet die Violine synkopisch mit Abwärtsläufen, die sich rasant ins Atemlose steigern. Der Mittelteil kontrastiert mit einem träumerischen Arioso. Die unerbittlichen Akkorde künden von Endgültigkeit. Die Violine, die immer wieder das wiederbeginnende Tanzthema überfallsartig mit rasanten Abwärtsläufen stört, muss äußerst präzise nach einer 32. Pause synkopisch einsteigen. Das gelingt nicht allen perfekt, aber Viktoria Mulova schon.

Viktoria Mulova und Piotr Andaszewski mit dem dritten Satz Allegretto aus Janáčeks Violinsonate. Nur der zweite und der letzte Satz fanden Gnade in den kritischen Ohren des Komponisten. Die Ballade und das finale Adagio enthielten etwas Wahrheit, meinte er. Am Anfang des Adagio sollen die mit Dämpfer gespielten Einwürfe der Violine russische Bombenfeuer imitieren, die Janáček im September 1914 in Brünn von der Ferne hören konnte. Für ihn waren sie, wie schon erwähnt, willkommen, sah doch die Russen als Befreier. Den Pianisten der Aufführung in Salzburg 1923 animierte der Komponist zu einer heftigen Spielweise der Tremoli oder der Tremolos, die dort in hoher Lage stehen, während der letzten Themenwiederkehr im Finale. Und da steht auch in den Noten Maestoso con tutta forza. Da, so Janáček, habe er sich die russische Armee vorgestellt, wie sie in Ungarn einmarschiert. In keiner Aufnahme wird das für mich so überzeugend umgesetzt wie in der von Gidon Kremer und Martha Agerich.

Gidon Kremer und Martha Agerich mit dem Finale von Janáčeks einziger Violinsonate, die heute im Mittelpunkt von Ausgewählt stand. Und wie immer in wahrer Kunst ist sie klüger als derjenige, der sie geschaffen hat. Denn wenn Janáček auch die Russen als Befreier sah, seine Musik erzählt nicht so eine einfache Geschichte, sondern von Zweifel, Liebe, Sehnsucht, Brutalität, Zerstörung, Verzweiflung, Resignation und Tod. Zum Ausklang hören wir noch einen Satz aus einer Rhapsodie, aus Taras Bulwa, die, wen wundert's, auf einer Novelle von Gogol basiert und wie die Violinsonate während des Ersten Weltkriegs entstanden ist. Gewidmet hat sie Janáček unserer Armee, dem bewaffneten Beschützer unserer Nation. Hier wird die Geschichte von Taras Bulbas ältestem Sohn erzählt, der in polnische Gefangenschaft geriet, verschleppt wurde, gefoltert und schließlich exekutiert wurde. Bulba verkleidet sich und wohnt dieser Exekution bei, bei der sein Sohn am Schluss, kurz bevor er stirbt, nach seinem Vater ruft und der Vater sich selbst vergisst und mit dem Namen seines Kindes antwortet. Die Polen tanzen zu einer wilden Mazurka einen Freudentanz. Bulba wird durch die Posaunen personifiziert und der letzte Schrei seines Sohnes, den spielt die Klarinette.

0: Der Tod Ostaps aus Janáčeks Rhapsodie Taras Bulva. Gespielt hat die staatliche Philharmonie Brünn unter František Jílek. Das war ausgewählt. Ton Gerhard Wald, Gestaltung und Moderation Miriam Jesser. Adieu.
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5: Am Mikrofon ist Felix Schneider-Sturm. An der Spitze der in Großbritannien regierenden Labour-Partei kommt es zu einem Machtwechsel. Das ist jetzt fix. Premierminister Keir Starmer hat vor der Downing Street No. 10 in London vor kurzem seinen Rücktritt bekannt gegeben und das so erklärt.
6: Die Frage, die sich meine Partei jetzt stellt, ist, ob ich der Geeignetste bin, um sie in die nächste Wahl zu führen. Ich habe die Antwort gehört und ich akzeptiere sie. Weil für mich das Wohl meines geliebten Landes an erster Stelle steht, werde ich als Chef der Labour-Partei zurücktreten.
5: Er werde aber vorerst im Amt bleiben, bis über seine Nachfolge abgestimmt wurde, so Starmer. Bis zum Ende der parlamentarischen Sommerpause werde die Labour-Partei einen neuen Chef haben. Der Rückzug Starmers ist die Konsequenz aus den anhaltend schlechten Zustimmungswerten für ihn und seine Partei. Bei der Präsidentschaftswahl in Kolumbien steht der rechte Hardliner Abelardo de la Espriella vor einem denkbar knappen Sieg. Nach Auszählung fast aller Stimmen kommt der Anwalt in der Stichwahl auf rund 50% der Stimmen. Sein linker Rivale Ivan Cepeda auf rund 49%. Raffaella Steinbach berichtet.
7: Für sie ist Abelardo de la Espriella schon der Wahlsieger. Kurz nach der Veröffentlichung der vorläufigen Ergebnisse versammeln sich seine Anhänger jubelnd auf den Straßen. In einer Videobotschaft bedankt sich der 47-Jährige bei seinen Unterstützern. Wir werden unsere Heimat wieder aufbauen, verspricht er. Im Wahlkampf

0: die von der Regierung im Vorjahr beschlossene Regelung zu kippen. Denn sie halten die Überwachung von Messenger-Diensten wie WhatsApp oder Signal für einen unverhältnismäßigen Eingriff in die Grundrechte. Verena Brucher.
1: Bei Terror- und Spionageverdacht darf der Staatsschutz seit vergangenem Jahr Handys überwachen und bei Chats mitlesen. Das Gesetz gilt zwar, offen ist aber noch, welche Software für die Überwachung zum Einsatz kommt. Die Opposition ortet hohes Missbrauchspotenzial. Die grüne Verfassungssprecherin Alma Sadic sagt,
2: viele dieser Softwares, von denen man weiß, dass sie am Markt verfügbar sind, sind höchst problematisch und da ist vieles noch ungeklärt und daher sind unsere verfassungsrechtlichen Bedenken nach wie vor aufrecht und das ist genau der Grund, warum wir diese Beschwerde beim Verfassungsgerichtshof eingereicht haben.
1: Für Innenminister Kahner, ÖVP und die Staatsschützer ist das Gesetz dagegen längst überfällig, um Terrorismus auf Augenhöhe zu bekämpfen. Wie weit der staatliche Handyzugriff gehen darf, prüft heute der VfGH mit einem IT-Experten. Eine Entscheidung fällt in den kommenden Monaten.
0: Mit einem eintägigen Warnstreik protestieren heute tausende Beschäftigte des öffentlich-rechtlichen Rundfunks in Tschechien. Sie protestieren gegen Pläne der rechtspopulistischen Regierung, die Rundfunkgebühren durch eine Budgetfinanzierung ersetzen wollen. Damit werde der Rundfunk politisch abhängiger, so die Organisatoren. Zahlreiche Sendungen, wie etwa auch die Fernsehnachrichten, haben heute mit einer einminütigen Verspätung begonnen. Einige Moderatoren trugen demonstrativ schwarze Trauerkleidung. Außenministerin Beate Meindl-Reisinger ist am Abend nach China abgeflogen. Geplant ist morgen ein Treffen mit dem Bürgermeister von Shanghai. Am Donnerstag dann empfängt sie ihr Amtskollege Wang Yi. Österreich und China feiern heuer 55 Jahre diplomatische und 60 Jahre wirtschaftliche Beziehungen. Im australischen Sydney hat die Polizei eine Rekordmenge Kokain entdeckt. Insgesamt waren es 2,7 Tonnen. Die Drogen waren in einem Vorort in geheimen Bunkern versteckt. Auf dem Schwarzmarkt sind sie knapp 500 Millionen Euro wert. Bei einer Razzia wurden zwei Männer festgenommen. Ihnen drohen lebenslange Haftstrafen. So viel zu den Nachrichten. Am Mikrofon verabschiedet sich Felix Schneider-Storm. Und jetzt haben wir noch die Wetteraussichten für Sie.
3: 32 Grad hat es bereits in Güssing und Bad Gleichenberg. Vergleichsweise kühl ist es noch in Tamsweg mit 25 Grad. Bis zum Nachmittag steigen die Temperaturen heute auf 28 bis 35 Grad und dabei ist es verbreitet schwül. Zur Sonne kommen im Tagesverlauf mehr Quellwolken, da und dort auch kräftige Regenschauer und Gewitter. Die sind überall möglich, die meisten entstehen im Bergland. Morgen der Dienstag bringt wieder einiges an Sonnenschein, 27 bis 34 Grad und am Nachmittag erneut mancherorts Regenschauer und Gewitter. So viel zum Wetter von Daniel Zeindlinger.
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0: Diesen Donnerstag am 25. Juni jährt sich der Geburtstag der Dichterin Ingeborg Bachmann zum 100. Mal. Tags zuvor, am Mittwoch, werden die 50. Tage der deutschsprachigen Literatur eröffnet, das Wettlesen um den nach ihr benannten Ingeborg-Bachmann-Preis. 2011 gewann die Kärntner Slowenin Maja Haderlap. Die damals 50-Jährige trat mit ihrem ersten Prosawerk beim Wettlesen um den Bachmann-Preis an, Im Kessel, ein Auszug aus Haderlaps autobiografischem Debütroman Engel des Vergessens, der mittlerweile in 7 Sprachen übersetzt worden ist. Darin erzählt sie eine Südkärntner Dorf- und Familiengeschichte und über den Widerstand der Partisanen gegen die Nazis. Ein Wäldchen wird in dieser Geschichte zum Zufluchtsort und zugleich zur dunklen Bedrohung. Die Erinnerungen der Generationen überlappen sich. Zur Einstimmung auf das Wettlesen um den Bachmann-Preis am Mittwoch hören Sie jetzt einen Auszug aus der Lesung von Maja Haderlap, aufgenommen am 8. Juli 2011.
1: Das Wäldchen hinter unserem Haus, das ich auf dem Weg zu Michi und seiner Familie durchqueren muss, wenn ich fernsehen will, wuchert aus. Ich glaubte es gut zu kennen. Ich bin schon unzählige Male durch dieses Wäldchen gegangen und könnte es mit geschlossenen Augen durchstreifen. Nun muss ich all meinen Mut zusammennehmen, um es zu betreten. Früher glaubte ich jeden Wegabschnitt, jede kleine Lichtung, den stellenweise niedrigen oder hohen Wuchs der Bäume riechen zu können. Die Reihenfolge der Haselgewächse, der Himpersträucher, der Weidenbüsche mit geschlossenen Augen ertasten zu können, spüren

zu können, wann sich das Fichtendach über mir öffnete oder schloss. Nun hat das Wäldchen seine Vertrautheit verloren. Es hat sich dem großen Wald angeschlossen und sich in ein grünes Meer gewandelt, voll spitzer Nadeln und scharfkantiger Schuppen, mit einem wogenden, ausufernden Unterholz aus rauen Borken. Kaum schaue ich aus dem Schlafzimmerfenster, drängt sich der Wald in mein Auge oder lauert mit seiner geriffelten und gezackten Oberfläche hinter der Wiese. Eines Tages wird er über seine Ufer treten, fürchte ich, und die Waldreine verlassen. Er wird unsere Gedanken überfluten, wie ich schon jetzt das Gefühl habe, dass der Wald die Gedanken der Männer besetzt, die mit meinem Vater arbeiten oder uns besuchen, um mit ihm auf die Jagd zu gehen. In den Wald zu gehen bedeutet in unserer Sprache nicht nur Bäume zu fällen, zu jagen oder Pilze zu sammeln. Es heißt auch, wie immer erzählt wird, sich zu verstecken, zu flüchten, aus dem Hinterhalt anzugreifen. Man habe im Wald geschlafen, gekocht und gegessen, nicht nur in Friedenszeiten. Auch im Krieg seien Männer und Frauen in den Wald gegangen. Nicht in den eigenen Wald, nein. Dafür sei er zu schütter, zu klein und zu überschaubar gewesen. In die großen Wälder seien sie aufgebrochen. Die Wälder seien der Zufluchtsort vieler Menschen gewesen. Eine Hölle, in der wild gejagt worden sei und in der sie gejagt wurden wie wild. Die Erzählungen kreisen um den Wald, wie auch der Wald um unseren Hof kreist. In ihm verborgen die Jagdplätze, die Futterplätze, die Bärenplätze, die Pilzplätze, die man nicht preisgibt. Noch heimlicher sind die heimlichsten Orte, zu denen kein Weg und kein Steig führen, die über Jagdpfade und Bachbette aufgespürt werden müssen, die Versteck- und Überlebensplätze, die Bunker, in denen sich unsere Leute, wie man sagt, versteckt hielten. Wo ist eigentlich die Grenze, frage ich Vater. Da oben, sagt er und zeigt auf den Grat, der im Halbrund das Tal abschließt. Ich möchte einmal mit dir zur Arbeit gehen, sage ich. Vater ist von meiner Bitte so überrascht, dass er mir verspricht, mich am nächsten Tag in den Schlag mitzunehmen. Er müsse sowieso noch Werkzeug hinauftragen. In der Früh steht sein Motorrad vor dem Stall, eine Puchmaschine mit dunkel glänzendem Tank, der aussieht wie der Rumpf eines schwarzen Delfins. Vater bindet den prall gefüllten Rucksack mit Werkzeug und einen Kanister mit Benzin auf dem Gepäckträger fest. Ich setze mich auf den Hintersitz und lege vorsichtig die Arme um seine Körpermitte. Er sagt, ich solle mich fest an ihn drücken, damit ich während der Fahrt nicht vom Motorrad falle. In der ersten Kurve ruft er, du wackelst, halte dich fest, sonst kommen wir ins Schleudern. Nach anfänglicher Angst, die mich überkommt, wenn Vater abbremst und in die Kurve fährt, lasse ich mich auf den Geraden von seinen Beschleunigungen mitreißen. Hinter dem Moosgarnhof stellt er das Motorrad ab, schiebt ein paar Eisenklammern hinter seinen Hosengürtel und schultert den Rucksack. Wir beginnen langsam zu gehen. Das Benzin im Kanister blubbert. Im steilen Gelände muss man spazieren, sonst kommt man außer Atem, sagt Vater. Dann beschleunigt er seine Schritte. Ich bleibe zurück und nehme auf ebenen Wegabschnitten Anlauf, um ihn einzuholen. Bist du im Krieg hier gewesen, frage ich. Ja, wir hatten höher oben einen Bunker, sagt er. Dein Großvater hat den Kurierposten geleitet, ich habe gekocht. Es war sehr gefährlich. Hast du Angst gehabt, frage ich. Wird schon so gewesen sein, ich war ja noch ein Kind. Ein paar Jahre älter als du. Hinter unseren Rücken hört man ein aufgescheuchtes Wild flüchten. Unter dem Waldkamm, zwischen mächtigen Fichten, deren dichte Äste fast bis zum Boden reichen, kommt eine Hütte zum Vorschein. Sie ist zur Gänze mit Rinden bedeckt, die Schicht für Schicht auf ein darunterstehendes Holzgerüst genagelt wurden. Hier haben wir früher geschlafen, sagt Vater, wenn wir Holz geschlägert haben. Er schließt das Schloss auf und verstaut Werkzeug und Kanister neben den unbenutzten Pritschen. Ich muss noch zum Schlag, sagt er, dann können wir über die Grenze gehen. Sein Arbeitsplatz wirkt aufgeräumt und ist von Aststapeln markiert.
Geschälte und ungeschälte Bloche liegen gegliedert am Boden mit Aststummeln oder geputzt, wie Vater sagt. Dazwischen duftende, durchwühlte Häuflein Sägespäne. Die Bloche haben abgeschrägte Randkanten, die Schnittstellen der Stämme leuchten wie frisch geschnitzte Holzteller. Vater steht mitten in der Lichtung und überblickt den Schlag. Dann sammelt er die verstreuten Spaltkeile ein und deckt sie mit Ästen zu. Jetzt freue ich mich auf ein Bier, sagt er und zeigt Richtung Grenze. Zu meiner Verwunderung verläuft die Staatsgrenze nahe am Holzschlag. Vom Waldkamm aus kann ich die jugoslawische Seite des Waldhangs überblicken, die zu meinem Erstaunen der österreichischen gleicht und sich als eine Fortführung der vertrauten Landschaft offenbart. Vater stützt sich beim Überspringen der Grenze auf einen Zaunpfahl. Mich lässt er unter dem Stacheldraht durchkriechen und zieht den untersten Draht hoch, damit ich nicht an den gezwirbelten Stacheln hängen bleibe. Plötzlich hat er es wieder eilig. Er hastet mit großen Schritten einen lichten Wald hinunter. Ich kann ihm kaum folgen. Waldfarne schlagen in mein Gesicht. Unter dem Wald wartet er auf mich. Er sitzt im Gras und blickt auf ein tiefer gelegenes Tal, das ganz in der Senke verschwunden scheint. Dort hinter der Raducha, Vater zeigt auf einem Bergrücken, dort habe ich im Krieg die Schule besucht, nicht lange. 14 Tage werden es gewesen sein, da bin ich in die Schule gegangen, in Luce, sagt er. Sein Bruder und er seien beim Stab der Kuriere gewesen auf einem Bauernhof. Nach ihrer Flucht von zu Hause durften sie nur 2 Wochen bei ihrem Vater im Bunker bleiben. Dann habe man sie ins Savignatal gebracht, weil das Savignatal befreites Gebiet gewesen ist. Im Januar habe man die Kommandozentrale auflassen müssen, weil das Tal von den Deutschen angegriffen wurde. Die Deutschen haben über das Feld geschossen, das die Erde nur so gespritzt hat, sagt Vater. Er und die Kuriere haben Schreibmaschinen im Boden vergraben. Sie hoben ein Loch aus, warfen ein bisschen Stroh hinein und haben die Schreibmaschinen darauf geschichtet. Dann streuten sie wieder Stroh darüber und dann Erde und Gras und Schnee, bis nichts mehr zu sehen war. Am Nachmittag hätten sie sich auf den Weg gemacht und seien die ganze Nacht durchmarschiert. Am nächsten Tag haben die Deutschen uns weitergejagt, sagt Vater. Der Schnee ging mir bis zu den Hüften. Ein Kommandant hat gemeint, dass ich nicht durchkommen werde. Beim Kummer werden wir von 2 Frauen begrüßt, die seinen Namen kennen. Zdravko, rufen sie, Zdravko, das ist schön, dass du wieder einmal kommst. Sie servieren Vater ein Bier und mir ein Brot mit Leberpastete bestrichen. Wir erreichen die österreichische Seite, ohne entdeckt worden zu sein, und Vater fragt, ob ich bei einer Treibjagd mitgehen möchte, weil er gesehen habe, dass ich ordentlich gehen könne. Ich sage ja und beschließe, meine Waldscheu zu überwinden. Auf dem Weg zum Mosgern gibt der Wald an einer Stelle den Blick auf verstreut liegende Höfe im Talgraben frei. Wir bleiben stehen und schauen aus dem grünen Dickicht heraus, wie 2 Fische, fällt mir ein, die aus dem Tank hervorlugen. Ich habe die munteren Fische im Fernsehen gesehen und stelle mir vor, wie Vater und ich mit großen Augen aus dem Unterholz gekräuselt blicken und dann darin verschwinden, eine kleine Sandwolke aufwirbelnd, die sich im trüben Wasser nur langsam senkt. Ein Meer voller Halme, denke ich, bald werden wir das Ufer erreichen. Als ich zu Vater aufs Motorrad steige, bin ich fröhlich. Ich lege die Hände eng um seine Taille und drücke mich an seinen Rücken. Es ist später Nachmittag, als wir die kurvenreiche Straße der Kobryna hinunterfahren. Die Sonne hält sich auf unserer Höhe. In einer ausladenden Kehre bleibt Vater stehen und raucht eine Zigarette. Früher ist da ein Zaun gestanden, sagt er und bläst den Rauch in die Luft. Bevor wir die Talsenke erreichen, fährt er über eine Holzbrücke zu einem zerfallenden Haus, das sich zwischen Zwetschgen und Apfelbäumen verbirgt. Als wir vom Motorrad steigen, steht Jaki, Vaters Holzfällerkollege, auf eine Sense gestützt vor der Haustür. Rund um das Haus liegt das gemähte Gras wellenförmig am Boden. Ich bin in die Brennesseln gegangen, sagt Jaki. Wart ihr im Schlag? Vater bejaht. Wenn man nicht regelmäßig mäht, wächst alles zu, sagt Jaki. Er sei heute schon oben beim Bleis gewesen,
da wuchere auch das Gras. Vater blickt zu einem einsamen

Anwesen hinauf, das noch in der Sonne liegt. Schade, dass niemand den Hof bewirtschaftet, sagt er. Wer hätte gedacht, dass es so kommen würde? Wie viele Brüder sind eigentlich im Lager gestorben, fragt Jaki. Die älteren drei, der Jakob, der Jochi, der Lipi, sagt Vater. Die Asche von Lipi ist aus Natzweiler gekommen, die anderen sind in Dachau gestorben. Ich höre den klingenden Namen Dachau, den ich schon kenne. Natzweiler aber ist neu und zugleich vergessen. Sein Onkel sei auch da oben gefallen, fällt Jaki ein. Er sei gerade desertiert, sagt er zu mir, weil er meinen Blick spürt und sei im ersten Kampf mit den Deutschen verwundet worden. Er habe sich über die Wiese zum Jäckel geschleppt und sei blutend unterhalb der Straße hinter einem Gebüsch liegen geblieben. Die deutsche Patrouille sei an ihm vorbeigegangen, ohne ihn zu bemerken. Aber dann habe der letzte Mann hingeschaut und ihn erschossen. Die Jäckelleute mussten ihn neben der Straße begraben. Ich weiß, sagt mein Vater, ich kenne die Stelle. Die Toten hinterlassen ihre Kühle an diesem Fleck, von dem sich die Sonne zurückgezogen hat. Ich überlege, ob die Kälte, die mich frösteln lässt, auch mit dem Abend zu tun habe und mit dem Wald, der an die Häuser heranrückt. Das Licht beeilt sich, in die Höhe zu kommen. Vater versinkt in Bewegungslosigkeit. Ich bitte ihn doch, nach Hause zu fahren. Ja, ja, sagt er, ich solle nicht tschentschen wie meine Mutter. Er entschließt sich erst, auf das Motorrad zu steigen, als Jaki seine Maschine um die Hausecke schiebt. Zu dritt fahren wir die Schotterstraße hinunter, aber an der Weggabelung, an der wir nach links abbiegen müssten, biegt Vater nach rechts und bleibt am Straßenrand stehen. Du kannst ja nach Hause gehen, wenn du willst, sagt er. Er gehe noch auf ein Bier. Ich nehme die Abkürzung über die Gasthofweide, auf der träge, satte Kühe mit ihren Schwänzen um sich schlagen. Die Art, wie jemand in den Wald gegangen oder aus dem Wald gekommen ist, habe alles über ihn verraten, heißt es. Trug er ein Gewehr, einen roten Stern auf der Mütze? Trug er zwei Hosen übereinander und zwei Mäntel, um nicht zu frieren? Kam er im offenen Hemd mit pechverschmierten und zerrissenen Hosen? Trug er ein totes Reh im Rucksack oder trug er den Speck für die grünen Kader hinauf zu den höchsten Wettertannen? Trug er einen Korb mit Pilzen, eine Kanne mit Beeren oder Kurierpost in den Taschen? Hatte er ein sauberes Hemd an, roch er nach Pech und nach Rinde oder stank er ranzig und ungewaschen nach Erde und Angstschweiß, nach Blut und nach Schorf? Die Jägerfreunde meines Vaters tragen gebügelte Hosen und Jacken in den Farben der Bäume. Sie tragen den Moosgeruch in den Haaren und den Beutebruch auf den Hüten. Von ihren Rucksäcken baumeln die Häupter des Schalenwilds, das angesprochen worden ist mit der Waffe, das gefallen hat und deshalb gefallen ist. Aus dem Windfang tropfen noch Blut und Schweiß, der Tau des letzten Atems, den die Tiere eingesogen haben. Ihre dunklen Lichter brechen noch lange am zarten Haupt. Ihre Schädelknochen, von Decke und Haar befreit, köcheln noch lange im Wasserstoffwasser, bis sie gebleicht als Trophäen aus dem Kochtopf genommen werden.

Das war ein Ausschnitt von der Lesung Im Kessel, mit der Maja Haderlapp 2011 den Ingeborg-Bachmann-Preis gewonnen hat. Ein Auszug aus Haderlapps Debütroman Engel des Vergessens, der im Wallstein Verlag erschienen ist. Maja Haderlapp lebt in Klagenfurt und dort werden diesen Mittwoch die 50. Tage der deutschsprachigen Literatur eröffnet. In einer Woche hören Sie dann in den Radiogeschichten am Montag den Gewinnertext. Gestaltet hat diese Radiogeschichte Zita Bereuter.

0: Das Duo Sonoma, bestehend aus zwei Schwestern, die klassische Instrumente mit Kärntner slowenischen Melodien verbinden. Nonema hat dieses Stück geheißen, übersetzt so viel wie keiner. Jede und jeder ist hingegen zur großen Ö1-Club-Party am kommenden Sonntag im Wiener Museumsquartier eingeladen. 30 Jahre Ö1-Club und 25 Jahre Museumsquartier werden gefeiert. Die Clubsendung mit einem Blick zurück.
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3: Wir feiern diese Woche 30 Jahre Ö1-Club. Folge 1. Wie alles begann.
4: Naja, ich habe natürlich sofort an ein Netzwerk gedacht. Wir brauchen Kulturpartner, die Clubmitgliedern Vorteile bieten.
3: Regina Dotzekal wurde 1996 vom damaligen Senderchef Alfred Treiber damit beauftragt, den Ö1-Club aufzubauen.
4: Nachdem ich ja keinerlei Vorgaben hatte, habe ich mir überlegt, wo ich eigentlich privat gerne meine Zeit verbringe. Und das war das Volkstheater, das waren Kabarettbühnen. Das war Jazzfest Wien und ja, so habe ich damals wirklich gestartet.
3: Mittlerweile gibt es über 500 Kulturpartner in ganz Österreich, die unseren Clubmitgliedern attraktive Vorteile bieten. Institutionen aus allen Bereichen, also Theater, Musik, Festspiele, Film, Ausstellungen, Kabarett, Tanz und Literatur. In der Clubsendung, online und im monatlichen Magazin gehört, bildet der Ö1-Club eine breite Palette der österreichischen Kulturlandschaft ab. Und das findet Anklang. Im 30. Jahr seines Bestehens zählt der Club über 50.000 Mitglieder. Zum runden Geburtstag erinnern wir uns an die Anfänge. Der ehemalige Ö1-Chef Alfred Treiber hat in Ö1 stets mehr gesehen als nur einen Radiosender.
5: Hörerbindung im besten und weitesten Sinn des Wortes, mit einem Bonmot gesagt oder leicht übertrieben, wäre unser Wunsch, unser Publikum von der Wiege bis zur Bahre zu begleiten, sowohl was die Sendungen betrifft, als auch der Service rundherum.
3: Aus dieser Philosophie heraus wurde die Idee zum Ö1-Club geboren. Wir treffen Alexandra Wimmer. Sie war dem Club lange Zeit

0: als Ö1 Eventmanagerin verbunden. Sie präsentiert uns ein ganz besonderes Objekt.
1: Es handelt sich um die Ö1 Clubkarte Nummer 1. Das ist das Original, ausgestellt auf Gerhard Weiß, seinerzeit Radiodirektor, später Generalintendant des ORF, der an der Gründung des Ö1 Clubs maßgeblich beteiligt war und deswegen auch die Karte Nummer 1 hat.
0: Die erste offizielle Clubkarte mit der Nummer 1001 wurde 1996 auf den Namen Gebhard Breuß ausgestellt. Der pensionierte Allgemeinmediziner und Arzt für traditionelle europäische Naturheilkunde aus Wien ist unser längstes und treuestes Clubmitglied.
2: Ich gehöre dazu. Ich fahre nicht auf Reisen mit oder mache keine Weinverkostungen, aber ich fühle mich als Unterstützer von Ö1, als klassischer. Ich genieße es, ich profitiere davon. Ich würde es für sehr schlimm finden, wenn sich da am Charakter was ändern würde.
0: Gebhard Breuß hat in den letzten 30 Jahren viele Veranstaltungen unserer Clubpartner besucht. Was sind seine Vorlieben?
2: Die Musik ist für mich von der Kunst her mit Abstand das Wirkungsvollste. Mit Abstand, ja.
0: Unser monatliches Magazin Gehört ist für Gebhard Breuß so etwas wie Radiolandkarte und Fahrplan in einem. Am Anfang des Monats setzt er sich an seinen Schreibtisch und markiert sich alle für ihn interessanten Sendungen.
2: Und ich muss mir es dann in den papierenen Kalender eintragen, dass ich es nicht vergesse am konkreten Tag.
0: Ein gutes Stichwort. In den Kalender eintragen können Sie sich auch etwas. Und zwar für kommenden Sonntag, das ist der 28. Juni. Da lassen wir den Ö1-Club einen ganzen Tag lang hochleben. 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Und jetzt kommt in dieser Auftaktsendung zu unserer Club-Jubiläumswoche noch der Ö1-Chef von heute, Kurt Reisnecker, zu Wort.
3: Radio ist ja etwas, was man normalerweise allein hört, aber der Club ist etwas, wo man weiß, dass man in Gemeinschaft ist. Und mir hat einmal ein Ö1-Clubmitglied gesagt, Ö1 ist ja nicht nur ein besonders guter Sender, sondern er hat auch ein besonders gutes Publikum. Und in diesem Sinn muss ich sagen, danke für Ihre Verbundenheit, für Ihre Treue und für Ihr Wohlwollen.
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0: Der Ö1-Club wird 30. Gestaltung Raphael Sass.
5: Und gefeiert wird nicht nur im Ö1-Programm, sondern auch am Sonntag, den 28. Juni, im Wiener Museumsquartier. Mehr Informationen finden Sie auf oe1.orf.at/club. Jetzt ist es 11.30 Uhr und wir kommen wie an jedem Werktag zum Neuesten, was der klassische Musikmarkt so zu bieten hat. Heute zwei Aufnahmen mit Protagonisten, die regelrechte Manien ausgelöst haben. Zwei Barock- bzw. Klassikstars, vergleichbar mit Elvis oder den Beatles. Jeder Adelige, der es sich leisten konnte, wollte ein Musikstück bei ihnen bestellen, vielleicht sogar ein Privatkonzert im eigenen Palais veranstalten. Rudolf Eickmüller mit Musik von Antonio Vivaldi und Josef Haydn.
4: Vorgestellt.
6: Und wir beginnen mit Josef Haydn. Sein 300. Geburtstag 2032 wirft bereits seine Sonnenstrahlen voraus. Unter der Gesamtleitung von Giovanni Antonini entsteht gerade ein Symphonienzyklus. Aber auch Haydns Tod im Jahr 1809 hat weitreichende Folgen. In ganz Europa werden ihm zu Ehren sogenannte Gedächtnisfeiern abgehalten. So auch in Berlin. Dort steht die 44. Symphonie in E-Moll auf dem Programm, die so zu ihrem Beinamen Trauersymphonie kommt.

Das Ensemble Il Giardino Armonico unter der Leitung von Giovanni Antonini gemeinsam mit dem Kammerorchester Basel werden alle 107 Symphonien von Joseph Haydn eingespielt. Mit 20 Musikerinnen und Musikern musiziert man agil und wendig, sehr transparent und immer besonders kontrastreich. Zu hören war hier der Anfang der ersten Symphonie, der 44. Symphonie. Auf dieser CD erscheint sie gemeinsam mit der 52. und 108. Aber wie bei diesem Zyklus üblich, kombiniert Antonini diese Symphonien Haydns mit Werken seiner Zeitgenossen oder stellt ganz andere Werke gegenüber. Bei diesem melancholischen Album ist es Musik von Aro Pärt und dem wenig bekannten Renaissance-Komponisten Samuel Scheidt. Jetzt sein Padua Dolorosa, vier Stimmen, die ineinander fließen. Dem effektvollen Haydn steht hier ein Werk voller Ruhe und Kontemplation gegenüber.

Eine kleine musikalische Abkühlung an diesem so heißen Tag aus den Ludi Musici von Samuel Scheidt. Il Giardino Armonico und Giovanni Antonini, es ist die 19. Produktion in diesem Zyklus, der 2032 abgeschlossen wird. Diese CD hier trägt den Titel Trauer. Wir kommen am Ende der Sendung nochmal zu dieser CD und zu Josef Haydn zurück. Etwa 80 Jahre vor Haydn dominiert Antonio Vivaldi die europäischen Musikcharts, wenn man das so sagen darf. Seine Werke werden von Venedig aus in ganz Europa vertrieben, um seine Person entsteht ein regelrechter Kult. Besonders den Adeligen von Böhmen, den hat er es angetan. Diese Achse Prag-Venedig, die beleuchtet jetzt ein Ensemble mit dem klingenden Namen The Harmonious Society of Tickle Fiddle Gentlemen. Kopf hinter diesem britischen Projekt ist Robert Rawson. Er hat eine Arie Vivaldis jetzt rekonstruiert, die man in dieser Form seit 300 Jahren nicht mehr gehört hat. Was fällt Ihnen bei dieser 1727 in Prag erstmals aufgeführten Arie auf?

Chiara Hendrick singt hier zu Vivaldis Musik, aber eben nicht auf Italienisch, sondern auf Tschechisch. Ensembleleiter Robert Rawson hat mit Hilfe von Silbenaufteilung und thematischer Ähnlichkeit den richtigen Text zur passenden Musik gefunden. Il confronto dell'amor coniugale, ein Opernpasticcio von Antonio Vivaldi. Auf der CD Vivaldi in Prag spürt man dem Phänomen Vivaldi als Star seiner Zeit nach. Während Graf Anton von Spork für Beiträge wie den eben gehörten eine ganze venezianische Operntruppe nach Böhmen holt, geht Graf Wenzel von Morzin genau in die entgegengesetzte Richtung. Er reist nach Venedig mit im Gepäck seine gesamte Kapelle. Vivaldi wird zum Maestro di Musica in Italia ernannt und leitet das Orchester, womit eine Ära des musikalischen Austauschs zwischen Venedig und Prag eingeläutet wird. Diese Beziehung prägt eine ganze Generation tschechischer Komponisten, die direkt von Vivaldis lebhafter und fantasievoller Musiksprache inspiriert werden. Einer der Musiker, die in Venedig unter Vivaldi spielen und lernen, ist Antonín Reichenauer. Wie sehr der Stil Vivaldis übernommen wurde, klären wir jetzt anhand eines Experiments. Wir hören jetzt zwei Konzertsätze, einer von Vivaldi und einer von Böhmen Reichenauer. Die Solisten Mark Bagent, Oboe, und Sally Holman, Fagott, spielen aus.

Das abschließende Allegro aus einem Konzert für Oboe und Fagott, ein Doppelkonzert mit leichtfüßigem Charakter, typisch für Vivaldi und den Anfang des 18. Jahrhunderts. Aber stammt es aus Venedig oder wurde es vom Böhmen Antonín Reichenauer im venezianischen Stil komponiert? Mark Beigent geht jetzt ab. Es bleibt zur Gegenprobe Sally Holman, Stück Nummer 2, ein Konzert für Fagott. Aber stammt es von Vivaldi oder Reichenauer? Was meinen Sie?

ein Fagottkonzert, komponiert für den Grafen Mortzin. Und dieses im Charakter ernstere Stück stammt, wie die vier Jahreszeiten, die er ebenfalls Mortzin widmet, von Antonio Vivaldi. Das leichtere Stück vorhin komponierte Reichenauer. Vivaldi beeinflusste hunderte Komponisten in Europa, viele von ihnen in Böhmen. Vivaldis Beziehung in den Norden war dabei zentral und prägte die Prager Instrumental- und Opernkultur nachhaltig. Musikalisch umrahmt wird diese Geschichte auf dem Album Vivaldi in Prag vom britischen Ensemble The Harmonious Society of Tickle Fiddle Gentlemen. Jetzt nochmal Musik von Joseph Haydn mit dem Ensemble Il Giardino Armonico, das Finale aus der 108. Symphonie.

0: Il Giardino Armonico unter der Leitung von Giovanni Antonini, heidenspritzig interpretiert, vorgestellt heute mit dem Elvis und dem Michael Jackson des 18. Jahrhunderts, Antonio Vivaldi und jetzt zuletzt Joseph Haydn, Sendungsgestaltung Rudolf Eigmüller.
1: Das war der Vormittag in Österreich 1 mit Andreas Maurer. Durch den Nachmittag führt sie dann mein Kollege Gabriel Schett. Und was da so auf dem Programm steht, erfahren Sie jetzt.
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1: Und Wissen gibt es jetzt gleich, 12 Uhr, das Mittagsjournal.
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6: Dazu darf ich Sie begrüßen. Mein Name ist Stefanie Leodolter und folgende Themen haben wir für Sie in der kommenden Stunde. Der britische Premierminister Keir Starmer tritt zurück. Wir schalten gleich live nach London zu unserem Korrespondenten Jörg Winter. Österreichs Männerfußballnationalteam spielt heute gegen niemand Geringeren als den Titelverteidiger Argentinien. Wir besprechen die Ausgangslage mit Fußballlegende Andreas Herzog. Immer mehr Gastronomiebetriebe sind insolvent. Wir gehen mit dem stellvertretenden Tourismus-Spartenobmann der Wirtschaftskammer Mario Pulka auf Ursachenforschung. In Kolumbien hat der rechte Hardliner Abelardo de la Espreya die Präsidentschaftsstichwahl gewonnen. Was das heißt, bespreche ich mit unserem Südamerika-Kenner Ernst Kernmeier. Und in Wien sollen sehr, sehr alte Knochen jetzt dabei helfen zu erklären, warum wir heute aufrecht gehen. All das und mehr gleich. Als erstes die Aussichten auf noch mehr Hitze von und mit Georg Brack.
7: Der Nachmittag bringt 28 bis 35 Grad, außerdem ist es teilweise schwül. Und in der schwülen Luft kommen speziell über den Bergen jetzt schon Quellwolken zum Sonnenschein. Am Nachmittag entwickeln sich dann stellenweise Regenschauer und Gewitter, die können zum Teil auch kräftig sein. Abseits von Schauern und Gewittern weht mäßiger bis lebhafter Nordwind. Morgen am Dienstag bleibt es heiß und teils schwül bei 27 bis 34 Grad. Dazu gibt es wieder viel Sonnenschein. Neuerlich kommen im Tagesverlauf allerdings teils kräftige Schauer und Gewitter dazu.
6: Großbritanniens Premier Keir Starmer von der Labour-Partei ist vor kurzem zurückgetreten. Wahlschlappen und nicht zuletzt der Fall Epstein haben ihn immer stärker in Bedrängnis gebracht. Jetzt dürfte das Fass endgültig übergelaufen sein. Seit Stunden stehen Vertretungen sämtlicher britischer Medien in der Downing Street parat und beobachten das Geschehen. Für uns macht das Jörg Winter. Mit ihm bin ich jetzt verbunden. Guten Tag nach London.
8: Guten Tag.
6: Keir Starmer ist nun also zurückgetreten. Wie geht's jetzt weiter?
8: Nun, es war eine emotionale Rede, am Schluss vor allem, wo er sichtlich mit Tränen gekämpft hat und um Fassung bemüht war. Er hat dann seine Frau umarmt. Was hat er gesagt in der Downing Street vor der Tür von Number 10?

Pen. Er hat gesagt, die Partei habe die Frage, ob er Labour in die nächsten Wahlen führen soll, beantwortet. Er akzeptiere die Antwort und tritt zurück. Den König habe er über seine Entscheidung schon informiert. Hören wir in diesen Abschnitt seiner Rede vielleicht kurz hinein.

0: Wie ist jetzt der Zeitplan? Starmer bleibt Premierminister mindestens bis zum 9. Juli. Bis dahin sollen die Kandidaten um das Amt des Parteichefs und damit automatisch des Premierministers feststehen. Gibt es mit Andy Burnham, der sicher antritt, nur einen Kandidaten, dann ist der 9. Juli Starmers letzter Tag im Amt. Wenn es eine Führungswahl gibt, dann wird das über den Sommer gehen und die Übergabe wäre im September.
1: Über die Nachfolge sprechen wir gleich noch. Reden wir noch einmal kurz über Keir Starmer. Rücktrittsgründe haben seine Gegner und Kritiker ja einige gesammelt über die Jahre. Erinnern Sie uns an die größten Stolpersteine des Premiers?
0: Nun, vieles ist selbst verschuldet, aber bei weitem nicht alles. Dass Entscheidungsfreude nicht seine große Stärke ist, das war ziemlich schnell klar. Dass er zaudert, zögert, zurückrudert. Das begann mit dem Streichen des Heizkostenzuschusses für Pensionisten. Ungeschickt für einen Labour-Premierminister. Er hat es dann durchgesetzt, dann gab es einen Shitstorm und er musste erst zurückrudern und hat es wieder zurückgenommen. Dann Reform der Sozialgesetzgebung mit strengeren Regeln. Super unpopulär in der Partei. Er hat es angekündigt, dann konnte er es nicht durchsetzen, zurückgerudert. Es gab Fragen über Spender, die damals teure Brillen, Anzüge und Ähnliches finanziert haben. Nicht illegal, aber eben mit schlechter Optik. Groß gesagt und grob gesagt Fehleinschätzungen, wie die Ernennung auch von Peter Mandelson zum britischen Botschafter in Washington, wo längst klar war, wie dass Mandelson mit dem Seriensexualstraftäter Jeffrey Epstein eine enge persönliche Beziehung gepflegt hat. Also diese Liste ließe sich fortsetzen, aber es gab eben auch Dinge, die nicht selbst verschuldet waren. Internationale Krisen, Stichwort der Krieg gegen den Iran, die noch mehr auf die schwächelnde britische Wirtschaft gedrückt hat. Und das bei Nullwachstum, Steuern auf Rekordhöhe, bei gleichzeitig hoher Verschuldung. Also da ist der politische Spielraum einfach nicht mehr groß gewesen und die Erwartung der Wähler und Wählerinnen aber umso mehr.
1: Sie haben Andy Burnham schon angesprochen. Er wird für den Parteivorsitz kandidieren oder vielleicht sogar gleich gekrönt werden, wenn es eben keinen Gegenspieler gibt. Und damit wird er automatisch auch Premier. Warum sollte der jetzt aber erfolgreicher sein?
0: Ja, das ist natürlich genau die wichtigste Frage. Burnham hat einige Vorteile gegenüber Starmer, keine Frage. Er ist ein großer Kommunikator, tritt nicht steif, sondern hemdsärmelig locker auf. Er ist populär, zumindest dort, wo er gewirkt hat, in Manchester im Norden Englands. Er hat einen guten politischen Instinkt, etwas, was Starmer stets total gefehlt hat. Jemand, der weiß, dass Politik nicht nur im Kopf, sondern auch im Bauch stattfindet. Bei Starmer hatte man eher immer das Gefühl, dass er gerne hinter dem Schreibtisch sitzt und Akten studiert. Aber Burnham ist letztlich auf nationaler Ebene ungetestet. Die meisten Abgeordneten in London mögen ihn, aber sie wissen sehr wenig von ihm. Viele wissen nicht, was er vorhat. Er hat kein klares Programm vorgelegt. Wir wissen nicht, was er außenpolitisch will. Also deshalb ist es auch in seinem Interesse, dass Starmer nicht sofort zurücktritt, sondern dass es eine Übergangszeit gibt, wo sich Burnham erklären kann, auch was er inhaltlich will. Eines ist klar, so mächtig wie zu Beginn beim Antreten des Amtes ist ein Premierminister nie wieder. Das hat schon ein recht bekannter Regierungschef gesagt, Harold Macmillan, Tory Premier Ende der 50er Jahre. Das gilt weiterhin. Burnham hat das Momentum jetzt, aber die wirtschaftliche Realität, die unzufriedene Bevölkerung, die zu einem Rechtspopulisten schielt, das hat sich nicht geändert.
1: Genau das können wir ja vielerorts beobachten, dass sich die politische Mitte immer schwerer tut. Das ist ja eben auch im Vereinigten Königreich so. Welche Wahlen oder bei Wahlen können da die Ränder immer stärker punkten? Stichwort Nigel Farage, aber auch die Grünen. Wie das?
0: Ja genau, die politische Mitte bricht ein, das traditionelle Zwei-Parteien-System in Großbritannien, wo eben immer abwechselnd die konservativen Tories oder die Sozialdemokraten von Labour regiert haben, das scheint wirklich am Ende. Labour teilt mit den Tories dasselbe Schicksal, Sie haben es gesagt, einen Abfluss an Wähler und Wählerinnen, vor allem Richtung Nigel Farage und seinen Rechtspopulisten von Reform UK, die seit Monaten in den Umfragen die stärkste Partei sind und auch jüngst bei den Lokal- und Regionalwahlen abgeräumt haben. Und Labour hat dazu noch ein Problem von links, wo ebenfalls klare Populisten von den Grünen im progressiven urbanen Umfeld Stimmen kosten. Andy Burnham hat bei seiner Nachwahl in einem Wahlkreis außerhalb von Manchester vergangene Woche gezeigt, dass er die Rechtspopulisten schlagen kann. Das hat er eindrucksvoll gemacht und jetzt ist eben die Hoffnung groß, dass er das, nämlich innerhalb der Partei, dass er das auch landesweit kann. Das ist allerdings, so würde ich glauben, ungleich schwieriger.
1: Jörg Winter war das zum Rücktritt von Keir Starmer. Vielen Dank.
0: Sehr gerne, vielen Dank.
1: Und Großbritannien ist auch Thema im Journal Panorama heute Abend. Morgen ist es nämlich 10 Jahre her, dass sich die Briten für einen Austritt aus der EU entschieden haben. 2020 war es dann soweit. Die Folgen? Vieles ist mühsamer geworden und die Wirtschaft hat stark gelitten. Heute würden viele, vor allem junge Menschen, der EU am liebsten wieder beitreten. Zu 10 Jahren Brexit.

0: Referendum, also eine ausführliche Reportage heute Abend ab 18.25 Uhr, gleich nach dem Abendjournal. Und wir kommen jetzt, endlich möchte ich fast sagen, zum eigentlichen Top-Thema des Tages in Österreich. Das darf heute ausnahmsweise der Fußball sein. Österreichs Männernationalteam steht heute in Dallas, Texas, nämlich das große WM-Spiel gegen niemand Geringeren als den Titelverteidiger Argentinien bevor.
1: Wir sind extra nur für dieses Spiel hergeflogen. Ja. Wir sind nur ein paar Tage da und wir tippen ein hoffnungsvolles 1:1, ja, weil dann glaube ich, dass wir weiter sind.
2: Wir sind positiv. Wir haben da extreme Kosten investiert, dass wir da herkommen können und deswegen werden wir mit einem Sieg belohnt.
0: So viel mal von den Fans und wenn man den handelnden, tatsächlich handelnden Personen so zuhört, ist da alles möglich. Laut Teamchef Ralf Rangnick spielt man nämlich sowieso allen Widrigkeiten zum Trotz.
3: Wir spielen against all odds und against all odds ist möglich, dass wir eben vielleicht auch für eine Überraschung sorgen und es wäre sicherlich auch schon ein Unentschieden, geschweige denn ein Sieg von uns und das halte ich für möglich, weil wir reden trotzdem über eine Mannschaftssportart.
0: Und über diese, unsere Mannschaft, habe ich mit Andreas Herzog gesprochen. Der Deutschland-Legionär und Rekordnationalspieler ist bei dieser WM als Experte für den ORF dabei. Am Spielort in Dallas ist es jetzt kurz nach 5 in der Früh. Ich habe mit Andreas Herzog deshalb gleich nach seiner Ankunft gesprochen und ihn gefragt, wo denn der größte Unterschied im Zugang liegt zu einem Spiel wie Österreichs Auftakt gegen Jordanien und eben einem wie heute, wo es gegen den Titelverteidiger geht.
4: Naja, die Ausgangssituation ist natürlich ganz andere. Gegen Jordanien waren wir der Favorit und da war es auch wichtig, den Sieg zu holen, damit wir eben realistische Chancen haben, in die K.O.-Phase aufzusteigen. Heute gegen Argentinien ist ganz anders, da ist der Weltmeister, ganz klar mit dem Superstar Leo Messi, der haushohe Favorit. Aber wir haben ja auch gesehen, dass wir uns gegen Jordanien teilweise ein bisschen schwer dann haben. Durch das kann man sich auch an einem guten Tag, wenn jeder einzelne Spieler richtig gute Leistung abliefert, schon auch erwarten, dass wir zumindest einen Punkt holen. Und das wäre natürlich gegen einen Weltmeister schon ein Riesenergebnis, ein super Ergebnis, das uns noch mehr Selbstvertrauen für die nächsten Spiele geben würde.
0: Sie haben schon angesprochen, der Sieg gegen Jordanien war ja alles andere als eine Gmade Wiesen sozusagen. Was nimmt das Team aus dieser Partie mit und welche Lehren kann man ziehen fürs restliche Turnier?
4: Ja, ich glaube, vor allem erste Halbzeit war es spielerisch ein bisschen schwer, weil die Jordanier sehr gut verteidigt haben und dann blitzschnell von Defensive auf die Offensive umgeschaltet haben und immer wieder relativ gute Tormöglichkeiten gehabt haben. Was wir aber am besten mitnehmen können, ist, dass man einfach als Mannschaft daran geglaubt hat, den Sieg zu holen. Zweite Halbzeit sind wir von Minute zu Minute besser geworden, haben auch gute Einwechslungen gehabt von Ralf Rangnick, drei Spieler, die dann schon ein bisschen den Umschwung eingeleitet haben mit Arnautović, Paul Warner, Chukwu Moekwa, also das war schon richtig wichtig, dass da vor allem nach vorne dann wieder mehr spielerischer Elan ins Spiel gekommen ist. Und wie gesagt, gegen Argentinien ist es ganz eine andere Herangehensweise. Das ist eine super Mannschaft, sehr, sehr aggressiv im Zweikampf, spielerisch natürlich mit dem besten Spieler auf der Welt, extrem gefährlich, also denen darf man nicht viel Raum geben, da werden wir ein bisschen defensiver spielen, aber den Glauben, so wie in der zweiten Halbzeit wie gegen Jordanien, dass wir den Sieg holen können, den gleichen Glauben und das gleiche Selbstbewusstsein muss man jetzt auch gegen Argentinien haben, damit wir ein richtig gutes Resultat erzielen können. Und ein gutes Resultat wäre halt zumindest einen Punkt zu holen, wenn wir schön spielen und verlieren. Ich glaube, war so ein schönes Spiel, aber bei einer WM zählt einfach nur, zumindest einen Punkt zu holen. Das wird wird bedeuten, dass wir in der K.O.-Phase sind und dann war das erste Ziel einmal geschafft. Und das nach zwei Spielen, das wäre dann schon eine richtig coole Leistung.
0: Machen wir eine ganz kurze Zeitreise. Sie, Herr Herzog, haben ja als Nationalspieler bei der WM 98 gegen einen Finalisten der WM 94 gespielt. Das war Italien. Weltmeister 94 ist dann Brasilien geworden. Aber vom Level ist das natürlich total vergleichbar. Wie spielt es sich da, wenn man klarer Außenseiter ist und gegen Leute spielt, zu denen man ja wahrscheinlich auch aufschaut irgendwie?
4: Ja, also gegen Leo Messi zu spielen ist nicht alltäglich, vor allem nicht für einen österreichischen Spieler. Und da muss man schon die richtige Balance finden, also dass man ein bisschen einen Respekt vor ihm hat, ist ganz klar. Aber man darf nicht in Ehrfurcht erstarren. Also man muss ganz normal in das Spiel hineingehen. Man muss genauso verteidigen wie gegen andere Spieler. Und einer allein wird ihn wahrscheinlich nicht stoppen können. Also wenn ein Spieler überspielt wird, muss sofort der Zweite da sein, ihm helfen. Und derjenige, der überspielt wird, muss sofort wieder in der Aktion drinnen bleiben, ihn wieder von hinten attackieren. Also richtig lästig sein. Und wie gesagt, auf der einen Seite hat man jetzt nicht so viel zu verlieren, weil wahrscheinlich in der Öffentlichkeit eh niemand erwartet, dass wir gegen einen Titelverteidiger gewinnen werden oder einen Punkt holen. Und umso schöner wäre es dann eben mit einer richtig tollen Performance, wenn uns das gelingen würde. Und das ist vom mentalen Standpunkt her wahrscheinlich ein bisschen einfacher, gegen so eine gute Mannschaft zu spielen, als wie gegen Jordanien, wo man weiß, okay, wir müssen unbedingt die 3 Punkte holen und dann noch zum Start der WM, dass wir da in die K.O.-Phase kommen.
0: Diese WM hält ja schon einige Überraschungen parat. Der Europameister Spanien spielt 0-0 gegen den WM-Neuling Cap Verde oder auch Portugal-Kongo, Curaçao, Ecuador und so weiter. Sind die Teams hier einfach näher zusammengerückt? Wird das dichter? Wie schätzen Sie das ein?
4: Ja, ich glaube schon, dass man 48 Mannschaften heuer zum ersten Mal bei einer Weltmeisterschaft ist schon eine große Anzahl, keine Frage. Und da ist ja vorher diskutiert worden, ob die Mannschaften überhaupt alle gut genug wären. Ich glaube, das hat man jetzt gesehen mit diesen Resultaten, dass die Kleinen, solange sie eine Chance wittern, dass sie über sich hinauswachsen können, umso wichtiger ist es dann eben für die bessere Mannschaft, für den Favoriten, in Führung zu gehen, also das erste Tor zu schießen, dann tut man es ein bisschen leichter, dass die Gegenwehr dann gebrochen ist. Und wenn das nicht gelingt, sieht man das hier bei der WM, dass dann auch einige richtig coole Überraschungen gibt.
0: In welcher Formation wird Österreich denn gegen Argentinien antreten? Stichwort Stefan Posch mit gebrochenem Kiefer und David Alaba. Ist der fit? Haben Sie die letzten News?
4: Ja, muss man abwarten. Ich meine, bei Stefan Posch ist es jetzt so, dass er mit dem Kieferbruch mit einer Schiene spielen möchte. Weiß er natürlich jetzt nicht, wie beim Training oder beim Spiel dann die Schmerzen auszuhalten sind, aber grundsätzlich könnte ich mir schon vorstellen, wenn der Spieler sagt, ja, er will es unbedingt probieren, dann wird er mit den Schmerzen umgehen können. David Alaba hat, glaube ich, wieder Muskelprobleme, da muss man abwarten heute, ob er in der Startformation sein kann oder nicht. Wäre natürlich wichtig für die Nationalmannschaft, dass der Kapitän an Bord ist, aber wie gesagt, es ist ein Spiel gegen einen Weltmeister, gegen Argentinien, und ich glaube, da sollten nur Spieler spielen, die wirklich 100% fit sind, die 100% Leistung bringen können, weil eins ist klar, wenn wir gegen Argentinien nicht einen super Tag, einen absoluten Sahnetag erwischen, haben wir leider keine Chance.
0: Zum Schluss kommen wir noch zu dem Tag, den Sie vielleicht erwischen. Sie waren 98 Fußballer bei der WM, dann USA-Co-Trainer, jetzt Experte und Kommentator. Was ist stressfreier und wie nervös sind Sie eigentlich vor dem heutigen Spiel?
4: Na, natürlich, ein bisschen Anspannung ist da. Man zittert ja mit seinem Land, mit den Spielern, so wie Arnautovic, David Alaba, Gregoric. Also vor 10, 15 Jahren waren die bei mir in der U21. Als ganz junge Spieler noch, so mit 17, 18, und jetzt sieht man die auf der großen WM-Bühne, da fiebert man natürlich schon auch mit und man freut sich für die Spieler, dass sie endlich bei einer WM einmal dabei sind, weil diese Generation von unserer Nationalmannschaft hat sich das auch wirklich verdient. Die waren die letzten Jahre extrem stark, waren auch bei Europameisterschaften, und jetzt bei einer WM dabei zu sein, glaube ich, ist nochmal ein absolutes Highlight.
0: Ja, und das Kommentieren?
4: Das Kommentieren ist, macht extrem viel Spaß. Also als Spieler bei der ersten WM war ich schon ein bisschen nervös, da war ich erst 21 Jahre. Bei der WM 98 war ich dann 29, da war ich gerade schon eigentlich am Höhepunkt meiner Karriere. Leider war ich da verletzt und nicht richtig fit, also da war es von der Leistung her nicht so schön. Und am stressigsten ist es einfach als Trainer. Von der Vorbereitung her, man denkt Tag und Nacht nur an den Fußball. Man will der Mannschaft alles über den Gegner erzählen. Man hat versucht, eben die beste Aufstellung, die beste Taktik, wie man den Gegner besiegen kann. Also der Trainerjob ist damit am stressigsten. Und als Kommentator ist natürlich auch viel Vorbereitung. Man muss ja alles wissen, auch über den Gegner. Aber das ist jetzt so vom Energielevel her wahrscheinlich das Einfachste.
0: Damit sage ich danke für das Gespräch, wünsche Ihnen einen stressfreien Dienst beim Kommentieren und uns allen natürlich ein erfolgreiches Spiel. Vielen Dank, Andreas Herzog.
4: Danke vielmals, liebe Grüße nach Wien.
0: Im Windschatten dieser WM nimmt auch die Diskussion über ein neues Fußballnationalstadion wieder Fahrt auf. Bundeskanzler Christian Stocker von der ÖVP zeigt sich in dieser Frage zuversichtlich. Aber woher das Geld dafür kommen soll, das lässt er offen. Ausgerechnet bei der Sportinfrastruktur sind im Doppelbudget nämlich auch Einschnitte vorgesehen. Vizekanzler und Sportminister Andreas Babler von der SPÖ begrüßt den Vorstoß aber. Katja Hofer und Niklas Lacher.
5: Der Kanzler hat beim Besuch des Fußballnationalteams in den USA ein Versprechen mit im Gepäck. In der ewigen

0: Diskussion um ein neues Nationalstadion werde man eine Lösung finden, sagt Christian Stocker von der ÖVP vor Medienleuten in Dallas. Und gegenüber Sky Sport Austria meint er:
1: Natürlich ist es so, dass dieses neue Stadion dem entspricht, was moderner Fußball benötigt. Und wir sehen Spitzensport, Breitensport. Fußball hat in Österreich einen Stellenwert. Wir werden uns diesem Thema nicht verschließen.
0: Jetzt gäbe es erst einmal eine Machbarkeitsstudie.
1: Weil solche Veranstaltungsorte müssen ja mehrere Funktionen erfüllen. Fokus auf Sport, aber eine Veranstaltungslocation in der Dimension eines neuen Stadions muss ja multifunktional sein.
0: Soll heißen, auch andere Großveranstaltungen wie Konzerte sollen dort Platz haben. In jedem Fall dürfte es eine teure Angelegenheit werden, wie das WM-Stadion in Dallas, wo Österreich heute auf Argentinien trifft, zeigt. Die Arena mit verschließbarem Dach hat weit mehr als $1 Milliarde gekostet. Wie sich das in Zeiten von Sparbudgets ausgehen soll, dazu bleibt der Kanzler allgemein.
1: Es ist halt in der Politik oft nicht so einfach. Wir leben in Zeiten knapper Budgets, Konsolidierung, Defizitverfahren, sehen aber natürlich die Notwendigkeit einer entsprechenden Spielstätte für die Nationalmannschaft. Das heißt, wir haben einmal mehr die Quadratur des Kreises.
0: Die Quadratur des Kreises, also eine unlösbare Aufgabe, für die der Kanzler nun dennoch eine Lösung verspricht. Vizekanzler Andreas Babler von der SPÖ gibt dazu heute kein Interview. In einer schriftlichen Stellungnahme begrüßt der Sportminister aber, dass Stocker jetzt so klare Worte zum Bau eines neuen Nationalstadions gefunden habe. Dessen Evaluierung sei im Regierungsprogramm verankert. Mit einer entsprechenden Gegenfinanzierung sowie der Absicherung der Sportförderung würde einer Umsetzung in naher Zukunft nichts im Wege stehen. Würde nichts im Wege stehen, ein vielsagender Konjunktiv Bablers, denn alles steht und fällt eben mit der Finanzierung. Aber auch Wien steht auf der Bremse, denn die Stadtregierung will Geld lieber in die Renovierung des Ernst-Happel-Stadions im Prater stecken, als in ein neues Stadion. Und die Dreierkoalition im Bund setzt im kommenden Doppelbudget im Sportbereich ausgerechnet beim Posten Großveranstaltungen und Infrastruktur den Rotstift an.
2: Justizministerin Anna Sporer hat angekündigt, auf einen Schlag 500 Häftlinge aus den Justizanstalten entlassen zu wollen. Die überfüllten Gefängnisse sollen so entlastet werden. Die ÖVP ist dazu gesprächsbereit, stellt aber Bedingungen. Welche Häftlinge da genau freikommen sollen, dazu gibt es nun erste Details aus dem Ministerium. Und die hat Beate Tomasowitsch für uns.
3: Im Entwurf aus dem Ministerium werden drei Gruppen von Insassen vorgeschlagen, die je nach Höhe der verhängten Haftstrafe unterschiedlich strenge Voraussetzungen erfüllen müssen, berichtet der Kurier. Die erste Gruppe betrifft Insassen, die zu einer unbedingten Haftstrafe von bis zu 9 Monaten verurteilt wurden. Bei Wohlverhalten sollen sie schon nach 3 Monaten entlassen werden können. Die zweite Gruppe, das sind Häftlinge mit bis zu 18 Monaten unbedingter Haft. Sie können nach 6 Monaten entlassen werden. Schließlich kommen noch Insassen mit einer unbedingten Strafe von bis zu 5 Jahren in Frage. Sie könnten nach der Hälfte der Haft freikommen. Der Insasse müsse sich aber bereits im Entlassungsvollzug befinden. Das heißt, er hat Ausgang, um sich Wohnung und Job für die Zeit nach der Haft zu suchen. Bewährungshilfe wie bisher ist für diese Gruppe nicht vorgesehen. Die ÖVP zeigt sich zu den Vorschlägen gesprächsbereit, sagt Klubobmann Ernst Gödel.
4: Wir haben diese Pläne auch über die Medien erfahren. Aber wir werden natürlich auf Regierungsebene darüber diskutieren.
3: Allerdings legt die ÖVP eine rote Linie fest.
4: Eines ist klar, von uns gibt es ein klares Stopp, wenn es um die Sicherheit der Menschen geht, die damit auch gefährdet werden könnte.
3: Der ÖVP-Klubobmann verweist auf das Regierungsprogramm.
4: Hier haben wir festgehalten, dass es eine Entlastung der angespannten Haftsituation in Österreich nur durch Ausweitung der Verbüßung mit Fußfesseln geben soll. Also die Strafe muss auch in irgendeiner Form auch bestehen bleiben.
3: Doch diese Maßnahme allein sei zu wenig, sagen Expertinnen und Experten. Veronika Hofinger vom Institut für Kriminalsoziologie.
5: Grundsätzlich ist jede Maßnahme gut und wichtig, um den Strafvollzug zu entlasten. 500 ist besser als gar nichts. Besser wäre noch, wenn es Richtung 1.000 bis 2.000 Insassen ginge, also schon noch deutlich näher.
3: Aufgrund der Hitzewelle sollte noch rascher gehandelt werden.
5: Es befinden sich in manchen Hafträumen 8 Leute, 10 Leute, obwohl die Hafträume nur für weniger Personen ausgerichtet werden. Man kann da nicht gescheit lüften. Die Personen sind oft 23 Stunden am Tag eingesperrt. Das heißt, es braucht rasch eine Entlastung, damit menschenwürdige Bedingungen herrschen.
3: Das derzeitige System des Strafvollzugs sei ein Sicherheitsrisiko.
5: Er dient nicht der Sicherheit der Gesellschaft, sondern er ist ein Sicherheitsrisiko im Gefängnis für die Inhaftierten, aber auch für die Bediensteten. Und die Leute werden dort auch nicht resozialisiert, wenn sie unter diesen Bedingungen kaputter und beschädigter herauskommen, als sie hineingekommen sind.
3: Die Strafdauer allein

0: Verhindere keinen Rückfall, dafür sei Resozialisierung nötig. Es sollen Personen ausgesucht werden, die kein Sicherheitsrisiko darstellen, die kurze Haftstrafen haben. Es gäbe keinen Sicherheitsgewinn, würde man diese Personen einige Monate länger anhalten, so die Expertin.
1: Der Verfassungsgerichtshof beschäftigt sich heute mit einer öffentlichen Verhandlung einmal mehr mit dem Messenger-Überwachungsdienst. Mit der Messenger-Überwachung. 2019 hat das Höchstgericht ja einen ersten Vorstoß, damals ist er von der ÖVP und FPÖ gekommen, für einen sogenannten Bundestrojaner gekippt. Heute geht es um den zweiten Anlauf der jetzigen Regierung und jetzt haben sich die Grünen und die FPÖ gemeinsam an den VfGH gewandt, weil sie Missbrauch befürchten. Christian Jentsch und Petra Pichler berichten.
2: Es ist eine ungewöhnliche Allianz heute bei der öffentlichen Verhandlung am Verfassungsgerichtshof. FPÖ und Grüne präsentieren sich in ungewohnter Einigkeit gegen die Messenger-Überwachung. FPÖ-Generalsekretär Christian Hafenecker.
3: Wir sind jedenfalls dagegen, dass die gesamte Bevölkerung unter Generalverdacht gestellt wird und dass die Republik sozusagen wirklich alle höchst privaten Geheimnisse aller Bürger auslesen kann, wenn sie das möchte. Und das hat sich in den letzten Jahren auch etwas verändert, denn wir haben gesehen, mit welchen Repressalien die Bundesregierung zum Beispiel in der Corona-Zeit gegen die eigenen Bürger vorgegangen ist. Und genau aus diesem Grund halten wir es für wirklich problematisch, der Regierung so ein Instrument in die Hand zu geben.
2: Verteidigt Hafenecker den Meinungsumschwung der FPÖ zur Messenger-Überwachung, die sie ja als Regierungspartei 2019 selbst einführen wollte. Die grüne Verfassungssprecherin Alma Sadic sieht sich nach den ersten Stunden der Verhandlung in ihrer Skepsis bestätigt.
4: Also unsere verfassungsrechtlichen Bedenken sind nach wie vor aufrecht, denn es hat sie heute auch bestätigt und das hat die Bundesregierung auch bestätigt, dass Sicherheitslücken offen bleiben müssen, damit eine Schadsoftware, ein sogenannter Bundestrojaner, draufgespielt werden kann.
2: Die Verfassungsrichter wollen heute zahlreiche, vor allem technische Fragen rund um die geplante Messenger-Überwachung klären und haben dazu einen technischen Experten und Auskunftspersonen der Pro- und Kontra-Fraktionen geladen. Anwalt Michael Rohrecker vertritt hier sowohl FPÖ als auch Grüne vor dem Höchstgericht.
5: Das ist kein parteipolitisches Anliegen, sondern ich glaube, es geht um Grundrechtsschutz. Die Messenger-Überwachung greift ganz tief in Grundrechte ein und das ist meinen Antragstellern und Antragstellerinnen halt ein Anliegen.
2: Dass die Messenger-Überwachung nur bei Verdacht auf terroristische und verfassungsgefährdende Aktivitäten eingesetzt werden darf, nach 3 Monaten Überwachung um Verlängerung angesucht werden muss und vor der Anwendung mehrere Genehmigungsstufen durchlaufen muss, ist für Rohrecker nicht ausreichend. Ganz anders sieht das DSN-Chefin Silvia Meyer heute. Sie erläutert den Höchstrichtern, dass die Messenger-Überwachung unverzichtbar sei, gerade zur Aufklärung schwerer Straftaten im Terrorismus- und Spionagebereich. Denn in verschlüsselten Chats würden Pläne für Terroranschläge ausgetauscht. Ohne Überwachungsmaßnahmen ein rechtzeitiges Eingreifen der Behörden nicht möglich, so Meyer. Matthias Vogel, Sektionsleiter im Innenministerium, betont wiederum die engmaschige Kontrolle durch den Rechtsschutzbeauftragten. Derzeit läuft die Verhandlung noch, eine Entscheidung wird es aber heute nicht geben.
1: Das erste Halbjahr hat heuer laut Kreditschutzverband rund 3.400 Unternehmensinsolvenzen gebracht. Die gute Nachricht ist, dass das ein leichter Rückgang ist, konkret um 2,6%. Auch die sogenannten Problembranchen Handel und Bau melden weniger Pleiten. Dafür schlägt aber der Tourismus nach oben aus. Hier gibt es einen Anstieg um mehr als 8%. Während es in der Hotellerie noch vergleichsweise gut läuft, steigen die Insolvenzen vor allem in der Gastronomie massiv an. Bevor ich darüber mit Mario Pulker, dem stellvertretenden Tourismusobmann in der Wirtschaftskammer, spreche, hören wir Maria Kern mit den Hintergründen.
6: Wir schließen, das ist immer häufiger an Türen oder Fenstern von Tourismusbetrieben zu lesen. Seit Jänner haben heuer rund 440 Betriebe Insolvenz angemeldet, ein Plus von mehr als 8%.
7: Also davon treffen rund 50 Insolvenzen auf die Hotellerie und rund 390 Insolvenzen auf Gastronomie.
6: Damit, so Karl-Heinz Götze vom KSV von 1870, sind die Insolvenzen in der Gastronomie um 10% gestiegen, in der Hotellerie dagegen um 2% zurückgegangen. Warum tun sich Cafés und Restaurants so schwer?
7: Die Preise sind bei den Endkunden sehr hoch geworden. Das heißt, auch bei den Gästen, die überlegen sich jetzt zweimal, ob sie jetzt in einen Restaurantbesuch gehen oder ob sie darauf verzichten.
6: Sprich, das große Bier, das laut Statistik Austria derzeit österreichweit im Schnitt 5,52 Euro kostet, kostet, ist vielen Menschen zu teuer geworden. Auch in der Hotellerie würde man spüren, dass gespart werde, etwa bei Wellnessbehandlungen.

0: Handlungen, sagt Walter Veit, Präsident der österreichischen Hotelvereinigung. Aber die Gäste würden sich den Urlaub an sich noch leisten. Für die steigenden Insolvenzen in der Gastronomie sieht er noch einen weiteren Grund.
1: Der große Unterschied zwischen Gastro und Hotellerie ist, sehr, sehr viele Gastrobetriebe sind Pachtbetriebe und da ist wenig Eigenkapital da. Im Hotel steht immer ein großer Betrieb dahinter. Da sind zwar langfristig viele Investitionen mit Krediten abgedeckt, aber da ist die Finanzstärke gerade bei den familiengeführten Betrieben noch viel stärker.
0: Insolvenzexperte Götze sagt, dass sich auch der Personalmangel in Lokalen negativ auf die Umsätze auswirke.
2: Das Problem beim Personalmangel ist, dass die Restaurants nicht mehr die Öffnungszeiten haben wie früher. Aber die Fixkosten sind gleich bzw. extrem gestiegen. Ich habe höhere Kosten, aber weniger Umsätze.
0: Bemerkenswert ist weiters, dass nicht nur die Zahl der Insolvenzen steigt, es kommen auch noch fast ebenso viele zahlungsunfähige Betriebe dazu, die nicht einmal die nötigen 4.000 Euro für ein Insolvenzverfahren aufbringen können. In diesen Fällen gehen die Gläubiger meist komplett leer aus. Von einem generellen Gastrosterben kann man dennoch aber nicht sprechen. Götze?
2: Man kann grundsätzlich sagen, dass wenn ein Restaurant schließt, dass man über jetzt österreichweit gesehen 2 Restaurants wieder öffnen.
3: Sagt Karl-Heinz Götze vom Kreditschutzverband und ich bin jetzt mit Mario Pulker verbunden. Er ist stellvertretender WKO-Tourismus-Spartenobmann. Willkommen im Mittagsjournal.
4: Grüß Gott.
3: Herr Pulker, früher hat irgendwie immer gegolten, je härter die Zeiten, desto mehr gehen die Leute ins Wirtshaus. Diese Zeiten sind offenbar vorbei.
4: Diese Zeiten sind leider völlig vorbei. Und die Vorredner haben das ja schon gesagt, in welche Richtung was geht. Auch das muss man relativieren, dass man einer zusperrt, 2 weitere aufsperren. Das ist in unserer Statistik nicht so. Wir liegen zwar immer noch vorne von den Mitgliedsbetrieben und haben leichte Zuwächse, aber nicht in diesem Ausmaß. Und vor allem befinden sich diese Zuwächse im rein städtischen Bereich. Dort haben wir natürlich ein Wachstum, das geht aber auch in diese Bereiche von Würstelständen, von ethnischen Lokalen und in Restaurants. Aber das typische Gasthaus zum Beispiel am Land, das schließt und das sperrt auch nicht mehr auf. Wenn einmal ein Wirtshaus geschlossen hat, dann bleibt das in der Regel auch geschlossen und wird nicht wieder geöffnet.
3: Ein bisschen hat es die Kollegin schon angeschnitten in der Geschichte. Aber warum trifft es die Gastronomie so viel stärker als die Hotellerie, wo ja eigentlich mehr Geld auf einen Schlag ausgegeben werden muss mit Übernachtungen?
4: Naja, den Urlaub haben wir ja in den Umfragen gesehen, den lässt sich der Österreicher, der ist dem Österreicher noch wichtig, aber der Gastronomiebesuch, der ist einer nicht so wichtig und in allen Umfragen kommt ja auch ganz klar heraus, wo spart der Konsument zuerst. Bei den Lebensmitteln kann er nicht sparen, weil er muss jeden Tag essen, er muss jeden Tag trinken, er muss heizen, das braucht alles der Konsument, aber er muss nicht ins Wirtshaus gehen, er muss nicht in die Gastronomie gehen, er kann sich selber was kaufen, er geht in die Geschäfte und nimmt sich dort was mit, setzt auf Takeaway. Und das trifft natürlich die Gastronomie massiv und wir merken das überall in allen Bereichen der Gastronomie, dass wir in der Konsumation einen sehr, sehr starken Rückgang haben und dass sozusagen diese Preise in der Gastronomie auch aufgrund der Gegebenheiten, wir haben sie schon gehört, hoher Wareneinsatz, sehr hohe Personalkosten allein in den letzten 4 Jahren über 28% die Löhne gestiegen und Gehälter gestiegen. Wir haben die hohen Energiekosten, wir haben die hohen Zinsbelastungen auch noch. Und das alles führt dazu, dass man diese Preise weitergeben muss, kann sie aber nicht weitergeben. Den Konsumenten ist es jetzt schon so teuer. Und damit bleibt da eben der Gastronomie fern.
3: Das wollte ich, lassen Sie mich da kurz einhaken. Genau das hören Sie ja bestimmt öfter, nehme ich an. 5-6 Euro für ein großes Bier oder 4 Euro für einen Kaffee, das zahle ich nicht. Da trinke ich lieber zu Hause. Was sagen Sie den Leuten dann?
4: Naja, das ist das Thema, da geht es ja nicht nur ums Bier, ja, sondern es geht ja auch darum, dass uns zum Beispiel das Fassbier kannst du jetzt nicht vergleichen mit einer Kiste Bier, die du im Handel de facto quasi verschleudert wird, sondern das Fassbier kostet uns ja mittlerweile um die 250 Euro bei 50 Liter. Jetzt rechnen Sie mal den Wareneinsatz raus, da muss man die Mitarbeiter bezahlen, die das ja auch hinbringen müssen. Du brauchst die Infrastruktur dazu, der Gast will sich bedienen lassen und da sagen halt die Gäste, dann trinke ich halt ein Bier im Lokal und dann trinke ich halt 2 in der Garage. Und das Thema, das uns die letzten Jahre schon massivst beschäftigt hat, ist ja diese Paragastronomie mit diesen vielen Vereinsfesten und Vereinshäusern, die eine massive Konkurrenz der Gastronomie machen. Und das wird immer mehr und immer mehr. Das sehen wir auch in der Tourismusbank. Wir haben in der Tourismusförderbank ungefähr 2.000 Kunden aus Gastronomie und Hotellerie und sehen dort, dass die Gastronomie massiv schlechtere wirtschaftliche Entwicklungen hat in den letzten Jahren als die Hotellerie. Und das ist natürlich auch ein Thema, das wir auch im Fitnesscheck ja erhoben haben, dass eben diese Paragastronomie mit den vielen Vereinslokalen der Gastronomie massiv zusetzt und das vor allem ganz stark am ländlichen Bereich.
3: Was muss sich die Gastronomie dann also einfallen lassen, um dem entgegenzuwirken?
4: Naja, ich glaube, einfallen lassen, das Thema, was sollen wir uns noch einfallen lassen? Wir haben ja ziemlich schnell auf alle Krisen reagiert und seit Corona sind wir halt wirklich schwer unter Druck. Ich würde mal sagen, es sollte sich die Bundesregierung endlich was einfallen lassen und man sollte mal schauen, dass man die Leute endlich entlastet und nicht sie so hoch belastet, sowohl den Konsumenten, dem ja ordentlich was weggezwickt wird, jedes Monat vom Lohn und vom Gehalt und natürlich auch in der Gastronomie selbst, dass man schaut, dass man dort Erleichterungen endlich wieder fährt. Aber es ist ja gerade wieder das Gegenteil passiert. Wir haben die Spirituosen wieder angehoben auf einen neuen Höchststeuersatz. Und das trifft natürlich die Bars und Nachtclubs und Abendbetriebe massiv. Und wenn man immer nur belastet, dann haben wir eben das, was wir jetzt sehen, nämlich massive Insolvenzen, weil es hinten und vorne nicht mehr ausgeht. Und mit jedem Betrieb gehen natürlich auch Mitarbeiter und Arbeitsplätze verloren.
3: Hinten und vorne nicht mehr ausgeht, ist schon das nächste Stichwort. Was nämlich auch bemerkenswert ist, dass bei diversen Pleiten der Lokalen, die sich ja nicht einmal die 4.000 Euro für das Insolvenzverfahren leisten können, haben wir gehört. Stimmt da was bei der Finanzierung nicht oder ist es auch ein bisschen zu leicht, ein Lokal zu eröffnen?
4: Naja, ganz im Gegenteil, es ist alles andere als leicht, ein Lokal zu eröffnen. Ich nehme da nur einmal her, bis du mal das Lokal eröffnen darfst, wie lange das dauert, bis du alle Betriebsanlagen, Genehmigungen und Überprüfungen hast. Und der Punkt ist halt, dass die Gastronomie sehr klein strukturiert ist und dort natürlich der Eigentümer persönlich auch vor Ort ist und drinnen steht und die natürlich bis zur letzten Sekunde versuchen, alles zu retten, sozusagen, was man noch retten kann und versuchen, den Betrieb am Laufen zu halten. Und da wird halt wirklich alles hineingepulvert, was man hat. Das letzte Eigenkapital, wenn man so sagen will, verbrannt, weil man versucht hat, diesen Betrieb am Laufen zu halten und dann geht er in Konkurs und dann ist halt wirklich alles weg. Und das sehen wir leider tagtäglich in den Beratungen in der Wirtschaftskammerorganisation, wo wir die Betriebe unterstützen, die halt einfach viel zu spät dann Insolvenz anmelden und de facto ihr gesamtes Hab und Gut dann verlieren.
3: Harte Zeiten, vor allem jetzt im Bereich Gastronomie, haben wir jetzt gerade gehört. Mario Pulka, stellvertretender Tourismus-Spartenobmann in der Wirtschaftskammer war das. Vielen Dank.
4: Sehr gerne, danke auch.
3: Es ist 12 Uhr und 35 Minuten, gut Halbzeit schon in diesem Mittagsjournal. Was steht uns noch bevor? Deutschland will offenbar beim Pensionssystem hart reinschneiden und das Antrittsalter weiter erhöhen. Wissenschaftsministerin Eva-Maria Holzleitner will trotz Sparmaßnahmen das Angebot an den Unis ausbauen und sehr, sehr alte Knochen sollen jetzt erklären, warum wir heute aufrecht gehen können. Als nächstes schauen wir aber noch nach Kolumbien. Da hat sich gestern der rechte Hardliner Abelardo de la Espreya bei der Präsidentschaftsstichwahl gegen den linken Senator Ivan Cepeda knapp, aber doch durchsetzen können. Das sendet eine Schockwelle durchs Land. Marin Häusermann berichtet.
5: Die Unterstützer von Ivan Cepeda füllen in der Nacht die Straßen von kolumbianischen Großstädten. In Cali kommt es zu Zusammenstößen mit der Polizei. In Bogotá rufen Demonstrierende in Sprechchören zum Widerstand auf. Laut erster Auszählung kommt der linke Präsidentschaftskandidat in der Stichwahl auf 48,7% und verliert demnach knapp gegen den rechten Rivalen. Es geht um 250.000 Stimmen, die Cepeda noch nicht aufgeben will. Sein Wahlkampfteam will die Ergebnisse aus mehr als einem Viertel der Wahlurnen anfechten. Das offizielle, von Richtern geprüfte Endergebnis steht noch aus. Die Wähler des vorläufigen Gewinners haben die Nacht zum Feiern genutzt. Der Anwalt und rechte Politiker Abelardo de la Espreya hat im Wahlkampf angekündigt, hart gegen Kriminalität durchzugreifen und die Friedensgespräche mit bewaffneten Gruppen einzustellen. Er will den kolumbianischen Öl- und Gassektor fördern, Steuern senken und den Staatsapparat um bis zu 40% verkleinern.
6: Wir haben genug von einer Regierung, die nur auf ihren eigenen Vorteil bedacht ist. Was dieses Land braucht, sind Beschäftigungsmöglichkeiten für Menschen mit geringem Einkommen.
5: Beliebte Sozialmaßnahmen des amtierenden linken Präsidenten Gustavo Petro, wie die Erhöhung des Mindestlohns um 23%, will de la Espreya allerdings beibehalten.
3: Und dieses Ergebnis wollen wir jetzt noch vertiefen und einordnen. Das geht am besten mit unserem Südamerika-Kenner Ernst Kernmeier, der bei mir im Studio Platz genommen hat. Hallo.
7: Schönen guten Tag.
3: Abelardo della Espreia hat am Wahlabend gleich den Beginn einer neuen Ära für Kolumbien angekündigt.

0: Wie wird die ausschauen?
1: Abelardo de la Estrella wird sicher versuchen, gleich einmal zu zeigen, dass er mit seinem wichtigsten Wahlversprechen ernst machen will, nämlich, dass er das Militär anweisen wird, hart gegen die bewaffneten Gruppen vorzugehen. Das sind vor allem Guerilla-Organisationen, die in einigen Regionen de facto die Macht haben. Diese Gruppen sind allerdings weniger politische Organisationen, sondern deren Hauptgeschäft ist der Drogenhandel. De la Estrella hat versprochen, dass er dagegen vorgehen wird. Das war ganz mitentscheidend für seinen Wahlsieg. Aber De la Estrella hat mit diesem Sieg keineswegs den Rückhalt, den er sich gewünscht hat. Er hat gerade um 1 Prozentpunkt gewonnen. Das gibt ihm weniger Legitimität, als er sich eigentlich gewünscht hat. Und er wird sich im Kongress um Mehrheiten bemühen müssen. Da wird er sich auch in die Mitte bewegen müssen. Ob das eine neue Ära wird, wird man sehen. Ich würde sagen, es ist eher ein Zurück in eine Ära vor der noch amtierenden Regierung, der ersten Linken in Kolumbien. Also zurück in eine alte Ära mit einem neuen Politikstil, mit einer sehr aggressiven, sehr rechten Rhetorik.
0: Im Land regen sich ja schon die ersten Widerstände. Tausende Menschen sind schon auf die Straße gegangen. Ist in dem ohnehin schon von, Sie haben es schon angesprochen, schon von Gewalt gekennzeichneten oder gezeichneten Land jetzt die komplette Eskalation zu befürchten?
1: Also was es da am Wahlabend an Demonstrationen, auch an vereinzelten Zusammenstößen mit der Polizei gegeben hat, ich glaube, das sollte man jetzt noch nicht überbewerten, aber es stimmt, es gibt das Potenzial für soziale Unruhen. Der noch amtierende Präsident Gustavo Petro, der wird noch bis August im Amt sein, der spielt schon seit Monaten mit diesem Vorwurf, dass die Wahlen vielleicht nicht ordentlich sein könnten, dass sie manipuliert sein könnten. Also unabhängige Stellen in Kolumbien, auch internationale Wahlbeobachter, die weisen das zurück als völlig haltlos. Aber Petro hält sich damit die Option offen, zu mobilisieren, also Opposition zu machen, nicht nur im Kongress, sondern auch auf der Straße. Und dazu kommt eben dieses schon erwähnte Versprechen von De la Estrella, hart gegen die Gewalt vorzugehen. Er ist ja nicht der Erste, der sowas verspricht. Und das hat zumindest am Anfang bisher immer zu einer Eskalation, zu einer neuen Gewaltwelle geführt.
0: Er ist auch nicht der Erste seiner Art, der erfolgreich ist. Kolumbien auch nicht das erste lateinamerikanische Land, das einen Rechtsruck vollzieht. Was entwickelt sich da gerade in dieser Region?
1: Ja, in der Region wurden einige Zeit lang eher linksstehende Politiker und Politikerinnen gewählt. Jetzt schlägt das Pendel wieder in die andere Richtung aus. Das hat natürlich einerseits mit der Unzufriedenheit zu tun, dass diese Regierungen die Erwartungen der Menschen nicht erfüllen, zumindest nicht schnell genug erfüllen. Und es gibt eben einen internationalen Trend. Da gibt es auch den Mann im Weißen Haus in Washington, Donald Trump, der hilft auch nach, oft mit Worten, manchmal auch mit Taten, zum Beispiel bei den Zwischenwahlen in Argentinien im Vorjahr mit einem Rettungskredit für den Präsidenten Javier Milei. Und ganz spannend wird da jetzt noch sein, was im größten und wirtschaftlich stärksten Land der Region passiert, nämlich bei den Wahlen im Oktober in Brasilien.
0: Sie sprechen den Unaussprechlichen schon an oder der nicht ausgesprochen werden sollte zu oft, aber wir müssen es trotzdem oft machen. Donald Trump, dieses Erstarken dieser Politiker findet ja oftmals in seinem Windschatten statt. Wie eng sind diese Bande aber wirklich?
1: Die Regierung Trump verfolgt ja eine neue Sicherheitsstrategie für Lateinamerika, bekannt geworden mittlerweile unter dem Namen Monroe-Doktrin, also in Anlehnung an die Doktrin des früheren US-Präsidenten James Monroe aus dem 19. Jahrhundert. Amerika, den Amerikanern hat es damals geheißen, gegen die Einmischung aus Europa in Lateinamerika. Bei Monroe von Donald Trump geht es vor allem gegen den Einfluss Chinas. Und was die Wahlergebnisse der letzten Zeit betrifft, da läuft es sehr gut für die USA. In vielen Ländern übernehmen rechte Regierungen, jetzt auch Kolumbien. Und mit Abelardo de la Estrella wird diese sehr enge Verbindung,

0: die es zwischen Kolumbien und den USA gibt, sicher noch verstärkt werden. De la Espreya ist nicht nur Kolumbianer, der hat auch einen US-Pass, übrigens auch einen italienischen. Donald Trump hat ihn unterstützt im Wahlkampf und De la Espreya wird ihm das sicher danken.
1: Vielen Dank für diese Einblicke in das Wahlgeschehen in Kolumbien. Ernst Kernmeier war das. Danke.
0: Schönen guten Tag noch.
1: Und wir schauen nach Deutschland jetzt. Da könnte es beim Pensionssystem zu deutlichen Einschnitten kommen. Die Regierung in Berlin plant eine Reform der Altersvorsorge und hat dafür eine Expertenkommission eingesetzt. Nach fast einem halben Jahr Beratungszeit soll die sich nun auf 30 Vorschläge und Änderungen geeinigt haben. Unter anderem soll das angepeilte Renteneintrittsalter von 67 Jahren weiter nach oben geschraubt und die Rente mit 63 bei langen Versicherungszeiten komplett abgeschafft werden. Andreas Jörli mit den Details.
2: In Deutschland leben derzeit fast 84 Millionen Menschen. Mehr als ein Viertel davon ist bereits in Pension, Tendenz steigend. Und das belastet zunehmend das Budget, derzeit mit 120 Milliarden Euro. Die Regierung will deshalb nun die Notbremse ziehen und das Rentensystem deutlich verschärfen.
3: Es wird nicht spurlos irgendwie an allen vorbeigehen.
2: Sagt Sozialministerin Bärbel Baas, will das aber als Ausgleich der Generationen, also zwischen Jung und Alt, verstanden wissen.
3: Wir bauen jetzt was für die junge Generation, dass sie ein höheres Rentenniveau hat. Und wir müssen jetzt gucken, dass die Frühverrentung sozusagen reduziert werden.
2: Konkret schlägt die Rentenreformkommission vor, das Pensionseintrittsalter von 67 Jahren noch weiter zu erhöhen und an die Lebenserwartung zu koppeln. Zudem soll eine Art Frühpension mit 63 wegen langer Versicherungsdauer gestrichen werden. Die Reformkommission will aber auch das Rentenniveau stabilisieren, indem eine kapitalgedeckte Zusatzrente eingeführt wird und mehr Menschen ins Pensionssystem einzahlen, künftig auch Selbstständige und Politiker. Und diese Vorschläge sorgen für deutliche Reaktionen. Johannes Winkel, Chef der CDU.
4: Das sind klassische Forderungen der Jungen Union seit vielen Jahren. Und das sieht doch auf den ersten Blick nach einer ersten kurzen Beurteilung doch erstmal sehr zufriedenstellend aus.
2: Positiv bewertet Johannes Winkel vor allem die Abschaffung der Rente mit 63.
4: Viele Menschen gehen sehr früh in Rente und diese Anreize müssen wir abschaffen. Also die Rente mit 63, abschlagsfreie Rente. Und das wäre natürlich ein wichtiger Schritt, weil so kann man die demografische Krise, in der wir uns befinden, schlicht und ergreifend nicht lösen.
2: Sozialministerin Bärbel Baas von der SPD äußert sich noch eher vorsichtig.
3: Es soll Vertrauensschutz gelten und Übergangsfristen. Deswegen werden wir uns das nochmal angucken, welche Jahrgänge jetzt betroffen sind, wenn wir das denn umsetzen.
2: Massive Kritik an diesen Kürzungsplänen kommt von den Jungsozialisten, der Gewerkschaft und den Linken. Ines Schwertner, Parteichefin der Linken.
5: Man merkt, dass in dieser Rentenkommission nur Menschen sitzen, die überhaupt nicht wissen, was Altersarmut bedeutet und was es bedeutet, dass manche Menschen nicht bis 70 arbeiten können.
2: Kritik kommt auch von Expertenseite, allerdings weil diese Pläne zu wenig weit gehen. Marcel Fratscher vom Deutschen Institut für Wirtschaftsforschung spricht von einer verpassten Chance.
6: Unser Rentensystem heute ist eine Umverteilung nicht nur von jung zu alt, sondern auch von arm zu reich, weil Menschen mit wenig Lebenseinkommen deutlich kürzer leben, weniger lang die Rente beziehen. Und das wäre die Chance gewesen, zu sagen, wir müssen diese Umverteilung von arm zu reich beenden.
2: Es geht also schon heftig her über eine mögliche Rentenreform. Und das, obwohl die Kommissionsvorschläge noch gar nicht offiziell vorliegen, erst morgen der schwarz-roten Regierung übergeben werden.
1: In Österreich warten die Universitäten auf Details zum Budget, das ihnen künftig zur Verfügung stehen wird. Da stehen ja auch Kürzungen im Raum. Gleichzeitig will die zuständige Wissenschaftsministerin Eva-Maria Holzleitner das Angebot für berufstätige Studierende ausbauen. Außerdem wünscht sie sich bessere Arbeitsbedingungen für die Beschäftigten an den Universitäten und will Befristungen von Dienstverhältnissen eindämmen. Wann genau all das kommen soll, ist aber noch unklar. Mehr von Eva Haslinger.
7: Fast 70% der Studierenden arbeiten neben dem Studium. Wissenschaftsministerin Eva-Maria Holzleitner, SPÖ.
8: Trotzdem orientiert sich das Hochschulsystem überwiegend noch sehr stark an Lebensrealitäten, die gestern oder vorgestern vielleicht tatsächlich Realität waren. Deshalb ist es wirklich Zeit für ein Teilzeitstudium. Nicht die Menschen sollen sich an das Hochschulsystem anpassen, sondern das Hochschulsystem muss sich an Menschen und Lebensrealitäten anpassen.
7: Das beinhaltet etwa ein flexibleres Angebot oder die Möglichkeit, weniger Lehrveranstaltungen pro Semester zu absolvieren. Verbesserungen will die Ministerin auch für die Beschäftigten an den Universitäten.
8: Ich will die ausufernde Befristungspraxis beenden. Wissenschaftlerinnen sollen sich auf ihre eigentliche Arbeit konzentrieren können, nicht permanent Existenzängste haben müssen und durch Abhängigkeiten auch klein gehalten werden.
7: Konkret soll der Paragraph 109 des Universitätsgesetzes gestrichen werden. Er regelt die Befristung von Arbeitsverhältnissen. Stattdessen soll das reguläre Arbeitsrecht herangezogen werden. Außerdem wünscht sich Holzleitner eine Hochschulsteuerung aus einem Guss. Wissenschaftsregionen sollen eingerichtet werden. Das bedeutet beispielsweise, dass es keine Parallelangebote von Studien am gleichen Standort geben soll.
8: Die Zukunft liegt definitiv nicht in der Konkurrenz, sondern in klarer Zusammenarbeit. Es braucht einen gemeinsamen, gut abgestimmten österreichischen Hochschulraum, orientiert an klaren strategischen Zielsetzungen mit regional und thematisch gut abgestimmten Profilen und Arbeitsteilung.
7: Wann all das konkret umgesetzt wird, ist offen. Die Details müssen erst ausverhandelt werden, auch mit den anderen Koalitionsparteien. Unstimmigkeiten hat es zuletzt rund um das Budget für die Unis gegeben. Die Universitätenkonferenz hat vor Kürzungen gewarnt. Für die Zeit ab 2028 ist der genaue Sparumfang noch nicht fix. Holzleitner bleibt hier vage, legt aber Wert auf die Feststellung,
8: dass wir in der aktuellen Leistungsvereinbarungsperiode das höchste Universitätsbudget in der Zweiten Republik haben. Ja, aber nicht nur das, auch wenn man es innerhalb der Europäischen Union betrachtet, investieren wir am zweitmeisten.
7: Bis Ende 2027 sei das Budget festgeschrieben. Für die Zeit danach werde es mit Ende Oktober Planungssicherheit geben, so die Wissenschaftsministerin.
1: Apropos Wissenschaft und Forschung, da haben österreichische Forschende vor 20 Jahren in Äthiopien Knochen gefunden. Bis zu 5 Millionen Jahre alt sollen sie sein. Und heute könnten sie Aufschluss darüber geben, wie und warum wir Menschen gelernt haben, aufrecht zu gehen. Die Knochen der sogenannten Vormenschen werden in Wien jetzt erstmals mit Hightech unter die Lupe genommen. Robert Zschäppel hat sich das im Labor an der Uni Wien angeschaut.
9: Und das Ding kann sehr hohe Auflösungen erzeugen.
10: Für Gerhard Weber war es eine dichte Arbeitswoche mit wenig Schlaf. Seit vorletztem Wochenende sind die Fossilien in Österreich. Seitdem läuft der Computertomograph an der Uni Wien ohne Pause. Weber, Vorstand des Instituts für evolutionäre Anthropologie, war damals dabei, als in der Somali-Region im Osten Äthiopiens ein Dutzend Zähne und Knochen von Vormenschen ausgegraben wurden. 3 bis 5 Millionen Jahre alt sind die Knochen und fallen damit in jene Phase, als sich die Vorläufer des modernen Menschen aufgerichtet haben und fortan auf zwei Beinen unterwegs waren.
11: Dieser Oberschenkel, den wir da haben, der ist aus dieser ganz spannenden Periode, wo wir uns durch Detailanalysen der Innenstrukturen, wie das aufgebaut ist und wie die Knochen im Einzelnen zusammengesetzt sind, wo wir uns Aufschlüsse erwarten, wie diese Zweibeinigkeit vielleicht entwickelt wurde.
10: Die Knochen gehören zu zwei Gattungen, zu Ardipithecus, ein an den Wald angepasster Vormensch, der noch gut klettern konnte, sowie zu Australopithecus, bereits aufrechtgehend, so wie wir modernen Menschen. Fossile Überreste von Affen, Schweinen und Nagetieren hat das Team in Äthiopien in großer Zahl ausgegraben. Die Anthropologin Andrea Stadelmeier vom Naturhistorischen Museum gehört zu den wenigen Glücklichen, die bei der Expedition menschliche Fossilien entdeckt haben.
12: Das ist natürlich dann schon ein ganz besonderer Moment, wenn man dann auch wirklich einen Hominidenzahn findet, weil das ja der Grund ist, warum wir hinfahren und warum diese aufwendigen Expeditionen durchgeführt werden. Und da freut sich natürlich dann das ganze Team, schreit dann einmal laut und alle laufen zusammen und gratulieren einem.
10: Mit ersten Ergebnissen der Analyse ist bis Mitte des nächsten Jahres zu rechnen. Anthropologe Benz Viola war damals im Feld mit dabei. Er hat schon eine Ahnung, in welche Richtung die Story gehen wird. Früher habe man gedacht, dass es eine lineare Entwicklung zur Gattung Homo gegeben habe. Doch tatsächlich war es viel komplizierter, so der Forscher von der University of Toronto.
13: Es gab viel mehr Diversität. Da sind ganz viele, mindestens 3 oder 4 verschiedene Arten herumgelaufen in Ostafrika, die wahrscheinlich auch sehr nahe beieinander gelebt haben.
10: Viola hält es für wahrscheinlich, dass sie sich auch vermischt und vielleicht sogar gemeinsam Nachkommen gezeugt haben.
1: Mitte Juli steht mit einer opulenten Verfilmung der Odyssee mit Matt Damon in der Hauptrolle ein Kinogroßereignis am Programm. Wir alle glauben ja, die Geschichte zu kennen. Aber wer war dieser Held der griechischen Sagenwelt eigentlich wirklich, der so viele Abenteuer bestehen hat müssen und nach 10 Jahren im Trojanischen Krieg und weiteren 10 Jahren Irrfahrt auf See wieder in seine Heimat Ithaka zurückgekehrt ist? Odysseus, Mythos und Wahrheit heißt ein neues Buch. Knut Kortzen hat es gelesen und mit dem Autor gesprochen.
14: Es ist natürlich alles andere als Zufall, dass Raimund Schulz sein Buch Odysseus, Mythos und Wahrheit gerade jetzt, kurz vor dem weltweiten Kinostart von Christopher Nolans Odyssee, publiziert.
15: Das Buch wollte ich schon immer schreiben. Und

0: Als ich dem Verlag dann meine Idee davon erzählte, sagte der gleich, ja bitte, in einem halben Jahr muss das Manuskript da sein, weil auch der Film kommt. So ähnlich. Also der Verlag hat natürlich gewisse strategische Erwägungen, aber die haben mich jetzt nicht getrieben, sondern das passte eben so.
1: Herausgekommen ist ein wahrlich luzides Buch, Deconstructing Odysseus. Das Bild des listenreichen Irrfahrers gewinnt hier neue und schärfere Konturen. Für Schulz ist Odysseus ein Trickster mit dem Äußeren eines Türstehers, der einem halbseidenen Geschlecht entstammt. Ein Schlaukopf voller Schliche, aber eben auch ein Schlagetod, im gewalttätigen Gebaren einem Piraten durchaus vergleichbar. Müssen wir unser Idealbild dieses Spätheimkehrers avant la lettre gründlich revidieren?
0: Ja, das denke ich schon. Wir haben es uns mit Odysseus einfach, glaube ich, auch zu leicht gemacht. Er ist eben nicht der edle Ritter, der über alle Gefahren hinweg zu seiner liebenden Frau zurückstrebt und in der Ferne böse Ungeheuer erschlägt wie den Kyklopen, sondern er ist vor allem ein Mann, der seinen eigenen Interessen folgt und seine eigenen Interessen mit aller Macht und letztlich auch rücksichtslos durchsetzt und dabei vor allem etwas einsetzt, wofür er dann berühmt geworden ist, nämlich Betrug und Lügen.
1: Das eindimensionale, ungebrochene, strahlende Bild des liebenden Ehemanns, der zu seiner Penelope auf Ithaka zurück will, hält Raimund Schulz für eine falsche, weil moralisierende und romantisierende Lesart des 19. Jahrhunderts. Was er erst mit Kirke und dann 7 Jahre lang in der Grotte der Kalypso in der von Schulz sogenannten Liebesfalle erlebt, lässt einen die Odyssee als eine Geschichte von Sex and Drugs and Rolling Home verstehen. Notfalls geht er über Leichen, was man auch daran erkennt, dass alle seine Gefährten den Tod finden und nur er allein überlebt.
0: Und insofern hat das doch auch einen Aspekt des Lernens im Negativen, würde ich sagen.
1: Raimund Schulz zieht Vergleiche zu Indiana Jones, Mission Impossible und anderen Hollywood-Filmen. Wenn man sich den Trailer zu Christopher Nolans Odyssee anschaut, scheint ein Höhepunkt die blutige Rückeroberung seines Palasts auf Ithaka zu sein. Über diese Passage in der Odyssee schreibt Schulz: Es wird ein Gemetzel, reif für einen Hollywood-Action-Thriller. Seine Erwartungen an diese Odyssee sind hoch.
0: Diese Düsternis und die Brutalität, das Blut, was dort vergossen wird, das ist ein ganz, ganz wesentlicher Aspekt, der Odyssee auch zugrunde legt und von dem man hoffen kann oder hoffen muss, dass der neue Film ihn auch entsprechend thematisiert.
2: So viel zur Odyssee, Mythos und Wahrheit. Und wir kommen jetzt zu den Kurzmeldungen. Die hat jetzt Andreas Lechner für uns.
3: Der britische Premierminister Keir Starmer hat seinen Rücktritt bekannt gegeben. Er ziehe damit die Konsequenzen aus den anhaltend schlechten Zustimmungswerten, sagte Starmer am Vormittag vor seinem Amtssitz in London. Bis ein Nachfolger gewählt ist, werde er als Regierungschef im Amt bleiben, so Starmer weiter. Starmers parteiinterner Rivale Andy Burnham steht bereits in den Startlöchern für dessen Nachfolger. Nach den Friedensverhandlungen zwischen den USA und dem Iran in der Schweiz hat die Schweizer Regierung vor kurzem die unverzügliche Aufnahme technischer Gespräche angekündigt, die man sehr begrüße, hieß es im Außenministerium in Bern. Am Wochenende hatten sich die USA und der Iran bei ihren Gesprächen in der Schweiz auf einen Fahrplan für ein endgültiges Friedensabkommen binnen 60 Tagen geeinigt. Das geht aus einer gemeinsamen Erklärung zum Abschluss der ersten hochrangigen Verhandlungsrunde hervor. In Österreich haben die Standesvertretungen von Richterinnen, Richtern, Staatsanwältinnen und Staatsanwälten Protest gegen die ausbleibende Personalaufstockung in der Justiz angekündigt. In einer sogenannten Aktionswoche für den Rechtsstaat soll vom 12. bis 16. Oktober auf die Überlastung der Justiz und deren Auswirkungen auf den Rechtsstaat aufmerksam gemacht werden. Während der Protestwoche werden keine Verhandlungen durchgeführt, keine Entscheidungen ausgefertigt und keine Amtstagstermine vergeben, hieß es heute. Die Umweltschutzorganisation WWF weitet ihren Kampf gegen Geisternetze im Mittelmeer aus. Bei diesen Geisternetzen handelt es sich um verlorene oder absichtlich entsorgte Fischernetze im Meer. Denn diese werden immer mehr und daher zu einem immer größeren Problem für alle Lebewesen im Wasser. Bisher hat der WWF bereits 4 Tonnen alte Fischereiausrüstung aus dem Meer geholt, wie die Organisation heute mitgeteilt hat. Gefordert wird nun eine Ausweitung von Meeresschutzgebieten. Auf Österreichs Fußballnationalteam wartet heute ab 19 Uhr bei der Fußball-WM ein absoluter Höhepunkt in Dallas. In den USA trifft die Mannschaft von Teamchef Ralf Rangnick auf Titelverteidiger Argentinien mit Lionel Messi. Österreich ist krasser Außenseiter, dennoch wird es eines der größten Spiele

0: Österreich sagt nicht nur Teamchef Ralf Rangnick. Und der Lebensmitteldiscounter Lidl Österreich hat im Vorjahr erstmals mehr als 2 Milliarden Euro Umsatz erzielt. Das ist ein Plus von rund 7% gegenüber 2024. Besonders stark gewachsen ist der Bio-Bereich. Die Bio-Eigenmarke legte um 20% zu, Bio-Obst und Bio-Gemüse um 15%.
1: Und wie immer am Ende des Mittagsjournals sprechen wir noch einmal ausführlich über das Wetter und das mache ich heute mit Georg Brack. Georg, wir sind mittendrin in einer Hitzewelle. Am Wochenende waren es knapp 37 Grad. Geht das jetzt so weiter?
2: Nein, zumindest nicht in den nächsten Tagen. Sehr heiße Tage oder Wüstentage, also Tage mit 35 Grad oder mehr, wie sie es am Wochenende an einigen Orten gegeben hat, werden es morgen und übermorgen nicht mehr. Und das spüren wir speziell in Ostösterreich. Hier macht auch die Schwüle rund um die Wochenmitte Pause. Nordwind bringt hier vorübergehend trockenere Luft. Am Freitag legen die Temperaturen aber auch hier wieder deutlich zu. Am Wochenende sind dann Spitzenwerte um 38 Grad möglich. Damit sind wir im Bereich des bisherigen Temperaturrekords für Juni, der liegt bei 38,6 Grad in Waidhofen an der Ips. Ob das tatsächlich passiert, ist aber noch unsicher, wo sich die Wettermodelle aber einig sind. Die Hitzewelle hält sicher noch bis Anfang Juli. Lokale Abkühlung bringen nur Schauer und Gewitter.
1: Apropos Schauer und Gewitter, wie geht's denn mit Unwettern weiter? Sind da in den kommenden Tagen welche zu erwarten?
2: Die Gewitterwahrscheinlichkeit bleibt vorerst erhöht. Heute und morgen können wieder Unwetter dabei sein, samt Starkregen, Hagel und Sturmböen. Einzelne Schauer und Gewitter gibt es jetzt schon, vor allem in der Osthälfte Österreichs, zum Beispiel in der östlichen Steiermark. Und Schauer und Gewitter werden am Nachmittag häufiger. Ausschließen können wir sie heute nirgends so richtig. Morgen ist es noch ganz ähnlich. Ab Mittwoch verstärkt sich dann das Hoch, damit sinkt die Gewittergefahr. Einzelne Gewitter sind aber im Bergland weiterhin möglich.
1: Vielen Dank und das war's mit dem Mittagsjournal am Tag, an dem Österreichs Männerfußball-Nationalmannschaft Geschichte schreiben könnte. Darauf hoffen Wilhelm Wimmer in der Technik, Franz Renner in der Regie und Stefanie Liadolter am Mikrofon. Es ist 13 Uhr.

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1: Einen schönen Nachmittag. Heute ist Austrian Microbiome Day, der österreichische Tag des Mikrobioms. Und falls Sie vergessen haben, den zu feiern, ist hier Ihre goldene Chance. Bevor Sie aber den Champagner öffnen, ist es vielleicht sinnvoll, uns kurz zu fragen, was das Mikrobiom eigentlich ist und warum es seit kurzer Zeit so viel Aufregung darum gibt. Und dafür gibt es keinen besseren Gast als den Herrn, der mir im Studio gegenüber sitzt, Michael Wagner, der Direktor von MicroPlanet in Wien, das sich mit dem Mikrobiom nicht nur bei Menschen, sondern auch in der Umwelt im Allgemeinen beschäftigt. Herr Wagner, herzlich willkommen.
2: Ja, herzlichen Dank für die Einladung. Ich freue mich sehr, heute hier zu sein.
1: Michael Wagner, wie wird man Mikrobiomforscher?
2: Man wird Mikrobiomforscher, indem man Biologie studiert, so war es zumindest bei mir an der TU München. Ich dachte eigentlich, wie ich das Studium angefangen habe, ich werde mich hauptsächlich für Tiere interessieren. Das war so mein Impuls, wie ich das Biologiestudium begonnen habe. Habe aber dann festgestellt in den Vorlesungen zur Mikrobiologie, was für eine faszinierende Parallelwelt es auf unserem Planeten gibt. Diese mini kleinen Lebewesen, ein Tausendstel Millimeter groß, die überall sind, die schon lang vor uns da waren, die ganze Welt besiedeln. Und dieses Fenster, was jetzt die Mikrobiologie-Forschung ermöglicht in diese Parallelwelt, hat mich dann so fasziniert, dass ich schon früh im Studium von meinen eigentlichen Zoologieplänen abgesehen habe und mich ganz auf die Mikrobiologie konzentriert habe. Und ja, dann bin ich dort, habe ich in der TU München promoviert, bin dann in die USA gegangen, wieder zurückgekommen und bin seit 2003 Professor an der Universität Wien für Mikrobiologie.
1: Sie haben dann also aus reiner Faszination ein Fachgebiet gewählt, das ein enormes Zukunftspotenzial hatte und eigentlich gerade dabei war, wirklich loszugehen. Was hat sich getan in der Erforschung des Mikrobioms seit der Zeit, als Sie Student waren?
2: Ja, unfassbar viel. Eher so, dass wenn man mir das gesagt hätte, auch noch wie ich angefangen habe, dann schon im Labor zu arbeiten, hätte ich gesagt, das ist Science Fiction, was ihr da erzählt, wenn man von heute berichtet hätte. Also zu Beginn meiner Karriere, da konnte man Ich fange anders an. Wenn man Bakterien hat, man traditionell so untersucht, indem man

0: sie angezogen hat. Also gezüchtet im Labor. Also eine Probe genommen aus der Umwelt oder vom Menschen. Man kennt den Abstrich beim Arzt und hat Bakterien angezogen. Und mit diesen
1: angezogen ist ein schöner Fachbegriff. Sie haben ihnen keine Kleider angezogen.
0: Mehr hat ihnen, nee,

0: eine Revolution durch die Molekularbiologie und die sogenannten Sequenziertechniken. Man konnte plötzlich anhand der DNA in Proben hineinschauen und inzwischen ganze Genome rekonstruieren von Organismen, Mikroorganismen, die man nie hat im Labor vermehren können.
1: Aber
0: da hat sich ein ganz neues Fenster aufgetan. Plötzlich hat man gesagt, boah. Und die ersten Ergebnisse waren schockierend. Alles, was man dort gefunden hat, hat man noch nie im Labor gesehen gehabt. Also es war diese methodische Revolution hat den Mikrobiologen erst erlaubt, an die allermeisten Organismen heranzukommen.
2: Und diese methodische Revolution hat wirklich auch eine biologische und medizinische Revolution ausgelöst. Das heißt, die medizinische folgt vielleicht noch, soweit sind wir noch nicht ganz. Aber man hat schon lange gewusst, dass jeder menschliche Körper ungefähr so ein Kaffeeheferl von Bakterien und anderen Mikroorganismen enthält, meistens im Darm. Und man hat schon immer gewusst, dass die irgendeine Rolle spielen in der Verdauung. Das war bekannt, das war für Ärzte nicht besonders aufregend. Das war aber die größte Unterschätzung der Medizingeschichte, oder? Denn was dieses Kaffeeheferl von Flüssigkeit tut im menschlichen Körper, und darauf kommen wir noch zurück, nicht nur im menschlichen Körper, das hatte bis dahin noch niemand verstanden.
0: Ja, also natürlich wusste man, irgendwann einmal, dass im menschlichen Darm viele Mikroben vorkommen. Allerdings die Diversität, das heißt die Zahl der Arten, das war eben aufgrund dieser Beschränkungen mit dem Vermehren im Labor lange nicht bekannt.
2: Also was denkt man heute?
0: Die Zahl, da kommen so bis zu 1000 verschiedene Arten vor, und die insgesamt mehr Gene haben, als wir menschliche Gene haben.
2: Das heißt, wir haben in unserem Körper viel mehr nicht-menschliches Genmaterial als menschliches Genmaterial.
0: Ja, und auch mehr Zellen. Also nicht, wer sind wir eigentlich? Also wir sind eigentlich viele. Wir sind nicht ein Organismus, sondern wir sind ein Konglomerat von vielen Organismen. Kommen wir vielleicht später noch drauf, die beeinflussen uns in vieler Art und Weise. Und man kann dann auch ein bisschen die Frage stellen, wer hat eigentlich die Kontrolle? Aber wir sind ein Multiorganismus. Und
2: Lassen Sie uns
0: manche sagen auch eine Mango. Und wie man jetzt rausbekommen hat, wie wichtig die sind für die menschliche Gesundheit, vergleichen es manche mit der Entdeckung eines neuen Organs, dessen Funktion noch gar nicht charakterisiert ist.
2: Dieses Mikrobiom, Sie sagen bis zu 1000 Spezies, nur dass wir kurz sozusagen den Boden bereiten, damit unmissverständlich klar ist, worüber wir sprechen. Das sind Bakterien, das sind aber auch Viren, das sind andere Organismen, das sind Fungi, also Pilze. Und Sie haben beschrieben, wie man die versuchte im Labor anzuziehen, und ich denke immer noch an winzig kleine Kleider. Aber tatsächlich hat man das auch natürlich versucht, die in Reinform zu züchten. Das heißt, man konnte dann einen Organismus vervielfältigen, aber hat dabei auch übersehen, dass was das so besonders macht, ist, dass die unter diesen Hunderten von verschiedenen Spezies miteinander kommunizieren, miteinander Dinge tun, die sie alleine nicht tun könnten, und dadurch sehr, sehr viele menschlichen Körper ändern.
0: Ja, das sind hochkomplexe Lebensgemeinschaften eben von vielen hundert bis tausend verschiedenen Spezies, die in verrückten Zellzahlen, die man sich oft gar nicht vorstellen kann, wie viele von denen dort in uns vorkommen, miteinander interagieren.
2: Die wahrscheinlich mehr Zellen, als unser Körper hat.
0: Ähnliche Zellzahl, die aber unglaublich komplex miteinander interagieren. Also die Bakterien können miteinander kommunizieren, die können messen, wie viel von sich selbst und von anderen da sind und sozusagen ihre Funktionen daran anpassen. Es gibt zum Beispiel krankheitserregende Bakterien, die warten, bis sie viel genug sind, um den Körper anzugreifen. Also die greifen nicht als einzelne Zelle an, sondern die sagen, jetzt vermehren wir uns erstmal. Und dann greifen wir an, wenn wir so viele sind, dass wir auch eine echte Chance haben. Und das ist ja gar nicht leicht. Die haben ja keine Augen, die können haben keinen Mund, die haben keine Ohren. Die können ja jetzt nicht, wie misst so ein Bakterium, wie viel es ist. Und da gibt es also chemische Wege, wie die das machen. Die scheiden bestimmte Moleküle aus und messen damit ihre sogenannte Zelldichte. Wobei die meisten Bakterien eben keine Krankheitserreger sind, sondern unsere Freunde. Die schützen uns. Die normalen Darmbakterien schützen uns zum Beispiel vor Krankheitserregern. Also die besiedeln die Darmoberfläche und verhindern, dass pathogene, krankheitserregende Bakterien überhaupt in unseren Körper eindringen können. Natürlich helfen sie uns bei der Verdauung. Sie machen aber viel mehr. Sie trainieren unser Immunsystem. Es ist ganz wichtig, welche Bakterien zum Beispiel Neugeborene bekommen. Das hat ganz viele Konsequenzen dann für das spätere Leben. Also sie trainieren das Immunsystem.
2: Bei Neugeborenen mit Kaiserschnitt?
0: Das spielt eine Rolle, werde ich vaginal geboren oder per Kaiserschnitt, habe ich

0: ein sehr unterschiedliches Mikrobiom. Natürlich gibt es viele medizinische Gründe, warum man manchmal Kaiserschnitt braucht. Und dann ist das ein Segen. Wenn man die Auswahl hat, sollte man aber berücksichtigen, dass bei der natürlichen Geburt das Mikrobiom wesentlich günstiger für das Neugeborene ist. Die Muttermilch in den ersten Monaten ganz wesentlich. Das ist eine fantastische Zusammensetzung, die eben das Anwachsen des Mikrobioms, das richtige Anwachsen, extrem fördert. Dann ist es wichtig, dass die kleinen Kinder in Kontakt kommen mit ihren Freunden, also mit den Bakterien, im Boden, im Wald, mit Tieren. Man weiß, dass kleine Kinder, die im Kuhstall Kontakt haben, wesentlich geschützter vor Allergien sind. Das heißt, man muss sich früh im Leben richtig besiedeln lassen von den richtigen Mikroben, Geburt, Muttermilch, Umgebung. Das heißt aber nicht, möglichst viele Infektionen zu bekommen. Also die Idee ist nicht, in der U-Bahn die Haltestange abzuschlecken, kann man auch machen, hilft nichts. Also wenn ich irgendwie mir irgendwelche humanpathogenen Viren holen, da habe ich keinen Vorteil davon, sondern in der Natur sich aussetzen sozusagen, viel in der Natur sein, Erde in den Mund nehmen, viele Mikroben in sich aufnehmen, die einen besiedeln.
1: Jetzt haben Sie so viele Themen aufgemacht, über die wir noch sprechen können und über die wir sicherlich auch mit unseren Hörerinnen und Hörern sprechen wollen. Unsere Nummer, falls Sie uns anrufen wollen, ist wie immer 0800 22 69 79, 0800 226 979 oder Sie können uns schreiben an punkt1@orf.at. Michael Wagner, Sie haben jetzt so viel gesagt von den Allergien, die so viele Menschen betreffen und die, soweit wir wissen, eine moderne Zeiterscheinung sind, die es vor 100 Jahren noch nicht so massiv gegeben hat und was viele Wissenschaftlerinnen und Wissenschaftler mit dem Mikrobiom und auch mit der Art unserer Ernährung in Verbindung bringen. Und dann natürlich die Ernährung selbst, um diese Frage gleichzustellen. Noch eine sehr rezente Veränderung in unserer Ernährung ist, dass sehr viele Menschen sich mit sogenannten highly processed foods ernähren, also Industrienahrung, die von Ernährungsingenieuren designt worden ist und dann produziert wird, aber die wenig frische Dinge enthält oder keine frischen Dinge enthält. Wie wichtig ist so etwas für ein gesundes Mikrobiom und deswegen für die gesunde Immunität, die Gestimmtheit, all diese Dinge, die mit dem Mikrobiom zusammenhängen?
0: Ja, Ernährung ist natürlich einer der wesentlichen Faktoren, mit denen wir unser Mikrobiom beeinflussen und auch in die richtige Richtung lenken können. Und das ist eigentlich ganz einfach. Man muss darauf achten, möglichst viele Ballaststoffe zu essen, komplexe Kohlenhydrate, die nicht leicht abbaubar sind, wenig Zucker, viele verschiedene Pflanzen. Wir machen bei uns zu Hause immer wieder mal so ein Spiel. Da haben wir einen Zettel am Kühlschrank und da versuchen die Familienmitglieder zu schauen, ob sie 30 verschiedene Pflanzen pro Woche essen können. Kann man eintragen, was man schon gegessen hat. Wer gewinnt, bekommt ein Eis. Das ist vielleicht jetzt fürs Mikrobiom nicht das Beste. Aber das heißt, einfach bunt verschiedene Pflanzen essen. Und wenn man schaut, wie das Mikrobiom ausschaut von Personen, die noch nicht so diese Western Diet, also unsere Ernährungsgewohnheiten haben, dann ist das deutlich diverser. Da sind auch Organismen enthalten, die wir inzwischen verloren haben. Und das liegt nicht an der Genetik. Also wenn Leute zum Beispiel von Thailand in die USA übersiedeln, dieselbe Person, und man verfolgt das Mikrobiom, dann sieht man, dass nach einer Weile massive Veränderungen im Mikrobiom in eine ungünstige Richtung. Und da spielt die Ernährung eine große Rolle. Vegetarisch ist natürlich sinnvoll, nicht viel rotes Fleisch, viele Pflanzen, viele komplexe Kohlenhydrate, Leinsamen zum Beispiel ist etwas Gutes. Viel fermentiertes Essen ist gut fürs Mikrobiom. Da habe ich natürliche Probiotika. Also ob ich jetzt Kefir nehme oder Kimchi oder Sauerkraut oder selbstgemachte Joghurts, habe ich eine Vielzahl von Bakterien, denen ich mich sozusagen die ganze Zeit beimpfe. Das sind alles Dinge, die man ganz leicht in den Alltag eigentlich integrieren kann. Wobei natürlich so etwas wie Antibiotika dann ein Kahlschlag sind. Also wenn ich ein Antibiotikum nehme, das brauche ich manchmal, um mich vor einer Krankheit zu heilen, aber dann verändere ich das Mikrobiom ziemlich grundsätzlich und das kann man oft viele Jahre noch nachher im Darm nachweisen, bis sich das regeneriert. Das ist aber jetzt kein Plädoyer, keine Antibiotika zu nehmen, sondern sie nur dann zu nehmen, wenn sie wirklich notwendig sind.
1: Ich möchte eine Anruferin mit in unser Gespräch nehmen. Frau Maria hat uns angerufen. Frau Maria, guten Tag.
2: Guten Tag.
1: Bitte sehr.
2: Ich höre immer wieder, nicht zum ersten Mal, so natürliche Geburt besser als Kaiserschnitt, wenn es möglich ist. Und ja, wegen Allergien und so, dass die Bauernhofkinder besser geschützt sind. Ich habe 3 Kinder, nicht am Bauern aufgewachsen in der Stadt. 3 Hausgeburten, die großen 2 sind gesund und der jüngste hat alles an Allergien, was man sich nicht wünscht. Ja. Angefangen von schwerer Neurodermitis mit Erdnussallergie und diverse Nüsse und Pflanzen und Tierhaare. Und dann denke ich mal, was kann da sonst noch sein? Es ist mir zu einfach, wenn immer wieder behauptet wird, quasi die Bauernhofkinder, die sind geschützter als die Stadtkinder. Wie gesagt, 3 Kinder, alle gleich zur Welt gebracht. Und eine hat alles ausgefasst.
1: Frau Maria, das tut mir sehr leid für Ihre Tochter, aber Michael Wagner, wenn Sie betonen, wie wichtig das ist, dass ein reiches Mikrobiom zu haben und Sie hören das, was für andere Faktoren kann es geben, dass bei 3 Kindern, die im selben Haus aufgewachsen sind,
0: also zum Beispiel
1: das so unterschiedlich läuft?
0: Beim Asthma gibt es große Studien, die zeigen, dass der Kontakt zu Kühen eine wichtige Rolle spielt, früh im Leben. Das kann man ja heute in der Stadt gar nicht mehr simulieren. Ich kann ja nicht alle Kinder aus Wien in einen Kuhstall in den ersten Jahren. Da reicht ja auch nicht ein Besuch, sondern da müsste man öfter dort sein. Da wird natürlich geforscht, kann man das irgendwie nachstellen? Kann man zum Beispiel postuliert, ist noch nicht bewiesen, dass das vielleicht über die Nase und das Nasenmikrobiom geht? Kann man dann mit Nasentropfen sozusagen sowas simulieren. Und natürlich ist das Mikrobiom ein wichtiger Faktor. Da gibt es auch einfach große Studien mit sehr harten Daten dazu, der dazu beiträgt. Aber das sind ja immer statistische Daten. Das heißt, es gibt immer viele Faktoren und die nicht jeder, der auch das Beste für sein Mikrobiom tut, entkommt dann komplexen Krankheiten wie den Allergien. Da spielt Genetik eine Rolle, da spielen natürlich auch Schadstoffe eine Rolle, die übrigens auch mit dem Mikrobiom interagieren. Dann, also wir sind ja heutzutage eine Vielzahl an Schadstoffen ausgesetzt, die auch manche Allergene dann sozusagen noch stärker wirken lassen. Und all das spielt zusammen. Und das jetzt für eine einzige Person zu messen, ist nahezu unmöglich. Trotzdem haben Sie sicher vieles richtig gemacht, wenn ich das so höre. Und man entkommt nicht allem. Ich kann auch sagen, auch bei mir in der Familie gibt es Allergien und wir versuchen das auch gut zu machen. Und trotzdem ist es nachweislich einen Beitrag, den jeder leisten kann.
1: Ich möchte noch einmal zurückkommen zu dem, was das Mikrobiom tatsächlich bewirkt bei Menschen. Und ich möchte auch zu Ihrem eigentlichen Forschungsgebiet kommen, das sich nämlich weit über Menschen hinaus bewegt. Aber zuerst mal kommen wir zu etwas Musik. Und jetzt komme ich in die ungewohnte, aber angenehme Lage zu sagen, warum hören wir das nächste Stück und was hören wir?
0: Ich glaube, wir hören jetzt Every Breath You Take von The Police. Und wir hören das, weil, wenn wir atmen, bei jedem Atemzug, Every Breath You Take, atmen wir bei jedem zweiten Atemzug den Sauerstoff von Mikroorganismen ein, die produziert haben. Man denkt immer, die Urwälder machen den Sauerstoff. Machen sie auch. Aber der Sauerstoff jedes zweiten Atemzugs wird von Mikroben, vor allen Dingen in den Ozeanen, hergestellt.
1: Dann hier ist Every Breath You Take.

0: Every Breath You Take, das waren Sting und The Police mit diesem Lied, das sich auch damit beschäftigt, nein, das sich eigentlich nicht damit beschäftigt, was wir mit unserem Mikrobiom einatmen. Es beschäftigt sich eigentlich mit einer ganz anderen Geschichte, aber es hat uns heute zum Mikrobiom gebracht, mich und meinen Gast Michael Wagner. Herr Wagner, wir sprechen heute darüber, was das Mikrobiom eigentlich ist und was die Wissenschaft inzwischen darüber herausfindet. Das hängt auch damit zusammen, dass die Wissenschaft einfach besser geworden ist, neue Methoden, neue Instrumente, neue Analysemethoden hat. Erst einmal aber eine ganz kurze Frage, die vielleicht viele Leute interessiert, die sich aber, glaube ich, relativ schnell beantworten lässt. Frau M. fragt, wird bei einer Darmspiegelung das Mikrobiom komplett beseitigt? Wie ist das, wenn man seinen Darm ganz reinigt? Verschwindet das dann?
1: Nein, nicht komplett, aber es verändert in der Tat ein Stück weit das Mikrobiom. Der Darm muss ja gereinigt werden und natürlich wird ein Großteil der Biomasse der Bakterien dabei ausgeschieden. Aber die Bakterien sind ja nicht nur im Darmlumen, also in dem freien Raum, sondern die hängen ja auch an der Wand. Da ist ja eine Schleimschicht, die sozusagen die Barriere macht zum menschlichen Körper und die ist auch besiedelt von Mikroben. Und die kriegt man gar nicht raus mit so einer Darmspiegelung. Also es ist ein Grund, warum sich unser Mikrobiom für eine gewisse Zeit dann verändert nach einer Darmspiegelung. Aber es ist kein Grund, Darmspiegelungen gerade zur Vorsorge oder auch zur Diagnostik nicht zu machen.
0: Dieses Mikrobiom muss...
1: Die wachsen dann von dort aus wieder an. Und wir haben auch im Blinddarm so eine Art Reservoir an Mikroben, die dann auch wieder zu Animpfen sozusagen dienen, sodass man keine Sorge haben muss, man muss das nicht von außen wieder zuführen, sondern das wächst schon von innen wieder an.
0: Das Mikrobiom ist ein sehr dynamischer Teil unseres Körpers, obwohl er ja gar nicht eigentlich zu unserem Körper gehört. Er ist nur in unserem Körper. Aber bei jedem Stuhlgang verlieren wir einen ziemlich großen Teil unseres Mikrobioms. Aber es wächst auch sehr schnell wieder nach. Die Zellen regenerieren sich sehr schnell wieder.
1: Ja, Bakterien können ja unglaublich schnell wachsen. Die vermehren sich ja durch Zweiteilung. Also ein E. coli kann in 20 Minuten aus einer Zelle zwei, dann werden aus zwei vier. Das geht ja dann exponentiell. Und damit braucht man sich keine Sorge haben, dass man sozusagen durch die Ausscheidungen zu viel Bakterien verliert. Die regenerieren sich blitzschnell.
0: Herr Hemmetsberger fragt uns etwas, was uns eigentlich darauf bringt, worüber wir nun wirklich sprechen. Er sagt, gibt es valide Studien, die einerseits belegen, dass die Psyche auf das Mikrobiom und damit den Körper einwirkt und auch umgekehrt. Und jetzt kommen wir zu der großen Frage, wenn Sie sagen, das Mikrobiom ist so wichtig und es besteht aus so vielen verschiedenen Organismen, die auch noch miteinander in Kombination neue Dinge fähig sind zu tun. Was sind die Auswirkungen auf Menschen? Es hat, wie Sie gesagt haben, mit der Verdauung zu tun, mit der Absorption von Stoffen. Es hat aber auch sehr viel zu tun mit der Immunität. Es hat sehr viel zu tun mit der Wahrscheinlichkeit, bestimmte Krankheiten zu bekommen, wie bestimmte Krebsarten. Es hat aber auch zu tun, sagt man jetzt, mit Dingen wie Depression und Autismus und anderen persönlichen Zuständen. Können Sie uns kurz ein Bild entwerfen, wie wichtig dieses Mikrobiom für uns als Menschen ist? Wir denken immer, ein Mensch ist ein Gehirn und ein Verdauungsapparat und noch einige andere Organe, die pumpen oder entgiften und Ähnliches tun. Das ist alles sehr linear und eigentlich sehr gut verständlich. Und dann kommt das Mikrobiom.
1: Das Mikrobiom ist für all die Punkte, die Sie angesprochen haben, wichtig. Die Frage ist eine ganz zentrale, wo steht die Wissenschaft und was kann man wirklich schon beweisen? In der Mikrobiomforschung, gerade in der medizinischen, ist die große Herausforderung, zwischen Korrelation und Kausalität zu unterscheiden. Also immer die Frage, löst eine Krankheit eine Veränderung im Mikrobiom aus oder ist die Veränderung im Mikrobiom die Ursache für die Krankheit? Weil normal, wie schaue ich es mir an? Ich nehme 1000 Erkrankte, 1000 Gesunde und schaue, unterscheidet sich das Mikrobiom. Tut sich bei sehr vielen Krankheiten, sieht man diesen

0: Unterschied. Das allein beweist aber natürlich keine Kausalität, keine Henne-Ei-Frage. Und darum spielen dann oft auch Tiermodelle eine große Rolle. Im Gegensatz zu Menschen kann man zum Beispiel keimfreie Mäuse erzeugen, gnotobiotische Mäuse, denen man dann bestimmte Bakteriengemeinschaften geben kann. Und dann kann ich schauen, wie wirken sich unterschiedliche Bakteriengemeinschaften auf die Mäuse aus. Zum Beispiel, um auf die Frage einzugehen, hat man gesehen, dass bestimmte Bakteriengemeinschaften das Verhalten von Mäusen, zum Beispiel die Ängstlichkeit, beeinflussen. Also hier hat man dann wirklich einen Beweis. Bestimmte Bakteriengemeinschaft macht ängstlichere Mäuse, andere Bakteriengemeinschaft macht mutigere Mäuse. Und das kann man, der Volksmund kennt das eh, das Bauchgefühl. Es gibt natürlich einen starken Link zwischen Hirn und Darm, die Darm-Hirn-Achse, der Vagusnerv, wo direkt Bakterienstoffwechselprodukte auf den Vagusnerv einwirken, der dann mit dem Gehirn verbunden ist. Und das geht aber weit darüber hinaus. Bakterien haben ja viele Stoffwechselprodukte, die auch ins Blut aufgenommen werden und dann bis zum Hirn gelangen können. Also es gibt viele Wege, wie unser Darmmikrobiom mit dem Gehirn kommunizieren kann. Es geht jetzt sogar so weit, dass man festgestellt hat, dass viele Medikamente, nicht Antibiotika, die man ja nimmt, um Bakterien zu beeinflussen, sondern andere Medikamente, dass die auch das Darmmikrobiom beeinflussen. Und eine der Gruppen, die es mit am stärksten beeinflussen, sind die Antidepressiva, die natürlich eigentlich im Gehirn wirken sollen und auch wirken, aber die haben auch einen starken Einfluss auf das Darmmikrobiom. Und eine, muss ich dazu sagen, noch nicht bewiesene Hypothese ist, dass ein Teil der Wirkungsweise dieser Antidepressiva auch durch ihre Wirkung aufs Darmmikrobiom entsteht und nicht nur durch ihre Auswirkungen auf das Gehirn.
1: Ich möchte einen Hörer in unsere Sendung nehmen. Herr Steinhauser hat uns angerufen. Guten Tag, Herr Steinhauser.
2: Ja, guten Tag, Herr Blum. Es ist schon angeklungen durch den Kollegen Wagner, die Krankheiten, die man aus dem Mikrobiom schon diagnostizieren kann. Er hat gesagt, es gibt keine Monokausalität. Aber ich glaube, dass die Forschung da sehr weit schon ist. Und meine Frage ist in dahingehend, wie weit das schon gediehen ist, dass man jetzt konkret gesprochen aus einer Stuhlprobe gewisse Diagnostiken schließen kann.
0: Ja, da gibt es natürlich eine Unzahl von Forschungsarbeiten jetzt dazu, wo man sagen kann, kann ich frühzeitig zum Beispiel bei Parkinson-Patienten Signaturen sehen im Darm, die dann darauf hindeuten, dass sich diese Krankheit entwickeln wird. Oder bei Typ-2-Diabetes sieht man natürlich auch ganz starke Veränderungen im Darmmikrobiom. Übrigens auch dort eins der Medikamente, das Metformin, was man einsetzt zur Therapie, hat auch eine starke Auswirkung aufs Darmmikrobiom. Auch das wird diskutiert, dass das ein Teil sozusagen des therapeutischen Effekts ist. Und ja, man kann am Darmmikrobiom recht frühzeitig bei vielen Erkrankungen Signaturen sehen, die dann eben schon darauf hindeuten, was sich dort entwickeln wird. Das geht ja bis hin zur Krebsentstehung. Es gibt ja auch Bakterien, die an der Krebsentstehung, im Darmkrebs zum Beispiel, Fusobakterium oder auch bestimmte Toxine, die manche Bakterien machen, die direkt an der Krebsentstehung eine Rolle mitspielen. Oder der berühmte Helicobacter, die Magenschleimhautentzündung, die auch dann später zum Magenkrebs führen kann. Früher hat man immer gesagt, das ist Stress, bis dann herausgefunden wurde, dass dieser Helicobacter pylori eigentlich die Ursache ist. Und wenn man den jetzt findet, da haben die Leute natürlich noch meistens keinen Magenkrebs, aber ich weiß frühzeitig, okay, ist ein Risikofaktor, den kann man behandeln mit Antibiotika und dann dieses Risiko stark minimieren.
1: Wir haben viele Fragen von Menschen, die wissen wollen, wie das Mikrobiom beeinflusst wird von Medizin. Ich möchte zwei davon herausgreifen. Die eine möchte ich ganz kurz fragen. Herr Moore fragt, schädigt ein konsequentes Impfen bei Menschen das Immunsystem wie auch das Mikrobiom? Schädigt das Impfen das Mikrobiom?
0: Na, ganz im Gegenteil. Impfen ist ganz wichtig und schützt das Mikrobiom. Warum? Wenn ich gegen viele bakterielle Erkrankungen beispielsweise geimpft bin oder sogar gegen Influenza, ist ja eine virale Erkrankung. Nach einer Influenza-Infektion kriegen viele Personen Sekundärinfektionen. Also man hat eine Grippe und danach kriege ich noch eine Lungenentzündung oder eine Kiefernhöhlenentzündung. Muss ich Antibiotika nehmen? Wenn ich die Grippe nicht bekomme, kriege ich auch nicht die Sekundärinfektionen. Brauche ich wesentlich weniger Antibiotika? Und die Antibiotika ist der Kahlschlag im Darm, gerade die Breitspektrum-Antibiotika. Und je mehr ich mir davon ersparen kann, nochmal, es ist kein Plädoyer gegen Antibiotika, sondern nur gegen den gezielten, für den gezielten Einsatz dieser Wunderwaffen. Je mehr Antibiotika ich mir sparen kann, desto mehr schütze ich mein Mikrobiom. Und Impfen ist eine der Dinge, wo ich mir oft einen späteren Antibiotika-Einsatz ersparen kann.
1: Der Antibiotika-Einsatz ist etwas, was viele andere unserer Hörerinnen beschäftigt. Nämlich die Frage, wenn es denn so ist, dass man sein Mikrobiom sozusagen wieder renovieren muss, nachdem man einen Kurs von Antibiotika genommen hat, wollen einige von unseren Hörerinnen wissen, wie einfach das ist und ob es tatsächlich einen Sinn hat, dann auf einmal anzufangen, Joghurt und Sauerkraut zu essen.
0: Wahrscheinlich sogar mehr Sinn als manche Probiotika. Obwohl, also das Problem ist nach Antibiotika machen natürlich auch viele Nebenwirkungen, unter anderem gastrointestinale Probleme aus offensichtlichen Gründen. Und liegt es auf der Hand, dass man dann sagt, na gut, dann führen wir halt Bakterien wieder zu. Und da gibt es ja auch Präparate, Probiotika, die man kaufen kann. Das Problem dabei ist natürlich, dass wir alle unterschiedliche Mikrobiome haben. Man kauft aber immer dasselbe Präparat mit denselben. Manchmal ist es nur ein Stamm, manchmal sind es ein paar Stämme, was schon besser ist an Bakterien. Aber letztlich sind das meistens noch, da muss es schon hingehen in der Zukunft, aber meistens sind es noch die falschen Organismen, die wir dazu führen. Gibt es sehr detaillierte Studien, die zeigen, dass für viele Personen diese Probiotika gar nicht lange anwachsen, keinen großen Effekt haben. Nach dem Antibiotikum kann man manchmal die Durchfälle, die man da bekommen kann, etwas reduzieren durch so eine Probiotikagabe. Aber letztlich muss sich das normale Darmmikrobiom im Moment noch von selbst aufbauen. Ziel ist es aber, den Forschungsaktivitäten, dass man personalisiert sagen kann, was hat die Person vorher für ein Mikrobiom gehabt und welche Bakterien gebe ich dann am besten zu nach einem Antibiotika-Verwendung, um das schneller wieder aufbauen zu können. Also ich glaube schon, dass wir personalisierte Probiotika in Zukunft erleben werden. Jetzt ist es noch, sagen wir mal, ein Ansatz, der für viele eigentlich nicht sehr viel bringt.
1: Sie haben die Kausalität erwähnt und die einfache Bezogenheit, also was weiß ich, wenn im Sommer viele Leute mit kurzen Hosen Eis essen, dann liegt das nicht daran, dass sie kurze Hosen haben, sondern daran, dass es Sommer ist. Dass Leute kurze Hosen haben und Eis essen, das ist die Korrelation, nicht die Kausalität. Die Kausalität ist der Sommer. Beim Mikrobiom wissen wir die Kausalitäten von vielen Dingen noch nicht sehr gut, aber wir wissen, dass sie zusammenhängen. Und wir wissen besonders, dass das Leben in einer industriellen Umwelt, in der wir als westliche Menschen zum größten Teil leben, für das Mikrobiom sehr schwierig ist. Dass das Mikrobiom dazu tendiert zu verarmen und dadurch auch Symptome zu erzeugen. Nun ist aber das Mikrobiom nicht nur auf Menschen und offensichtlich auch andere Tiere begrenzt, sondern, wie Sie sagen, dieses Mikrobiom besteht eigentlich überall auf der Welt und auf dem Planeten. Und das ist Ihr eigentliches Forschungsgebiet. Erzählen Sie uns über diese Verbindung über den Menschen hinaus.
0: Ja, ich würde mal zwei Beispiele würde ich gerne bringen. Das eine ist, was sehr schön zeigt, wie es so unerwartete Links gibt, also Verbindungen zwischen dem Umweltmikrobiom und der menschlichen Gesundheit. Und das ist, wenn deine Kollegin in den USA erforscht, erst kürzlich erschienen die Arbeit, dass es also in Böden, die viel Trockenheit ausgesetzt sind, wir erleben das ja gerade auch jetzt hier in Österreich, lange Phasen mit wenig Regen, dann konzentrieren sich in diesen Böden Antibiotika auf. Bodenbakterien erzeugen Antibiotika, übrigens nicht nur, um sich zu bekämpfen, sondern auch, um miteinander zu sprechen. Und die werden dann höher in der Konzentration, weil der Wassergehalt geringer ist. Das selektioniert dann plötzlich, also selektioniert auf antibiotikaresistente Bakterien. Das heißt, eine Dürre erzeugt in Böden mehr antibiotikaresistente Bakterien. Und man findet jetzt in Regionen von Ländern, die viele Dürren haben, auch in den Krankenhäusern mehr Antibiotikaresistenzen. Und zwar genau die, die auch in den Böden dann gehäuft auftreten. Das heißt, wo man man denkt, Mensch, da hat die Landwirtschaft ein Problem, wenn wir jetzt eine Trockenheit haben. Aber wir haben auch gesundheitlich ein Problem dann in den Krankenhäusern. Und so sind diese Mikrobiome, die verknüpfen.
1: Wie ist die
0: Bakterien sind ja ein Tausendstel Millimeter groß. Die reisen natürlich überall hin. Die werden verblasen. Da kommt der Wind.

0: Also Bakterien sind überall. Das heißt, die bleiben nicht im Boden, sondern die kommen auch dorthin. Und Bakterien können ja auch Gene tauschen. Das heißt, wir können ja mit dem Elefant kein Gen austauschen oder mit der Sonnenblume. Aber ähnlich unverwandte Bakterien, also die so weit evolutionär voneinander getrennt sind wie wir von der Sonnenblume, haben kein Problem, miteinander Gene auszutauschen. Und zum Beispiel solche Antibiotikaresistenzen verbreiten sich sehr schnell, sehr effizient. Und das zeigt, dass ein Umweltproblem aufs Mikrobiom wirkt und das dann in die Krankenhäuser hineindringt. Und ein anderes Thema, wo auch menschliche Ernährung und Mikrobiome ganz stark zusammenhängen, ist die Düngung. Jeder zweite Mensch auf dieser Welt kann nur ernährt werden, weil wir Stickstoffdünger auf die Felder ausbringen. Jeder zweite Mensch. Und dieser Stickstoffdünger wird mit einem sogenannten Haber-Bosch-Verfahren hergestellt. Und jetzt sagt man, was hat das mit dem Mikrobiom zu tun? Wir bringen also irre Mengen von Stickstoffdünger, hunderte Millionen Tonnen da jährlich aus. Bakterien im Boden wandeln diesen Stickstoffdünger um und ein Großteil davon kommt nie im Menschen an, sondern wird ausgewaschen und düngt statt der Pflanze. Die Flüsse, die Seen, die Meere, dort entstehen riesige Todeszonen. Erst Algenblüten, sieht man sogar aus dem Weltall. Und dann sterben die Algen ab und es entstehen riesige Todeszonen in den Meeren durch diese ausgewaschenen Düngemittel, die die Umwandlungen von bestimmten Bakterien erst ausgelöst haben. Und das ist ein Bereich, in dem auch meine Arbeitsgruppe forscht. Wie können wir diese Düngemittelumwandlung in den landwirtschaftlichen Böden durch diese Bakterien hemmen? Kann man den Düngemitteln was zusetzen, damit, es wird auch schon zum Teil gemacht, aber kann man diese Hemmstoffe noch verbessern, damit man effizienter düngen kann und man nicht diese dramatischen Folgen hat? Das ist nicht so im Bewusstsein der Bevölkerung, aber es ist eine der globalen Umweltkrisen, diese Stickstoffkrise. Einerseits Ernährung der Hälfte der Weltbevölkerung, auf der anderen Seite Überdüngung der Welt.
1: Ich möchte Herrn Meyer dazu auch noch in unsere Sendung mitnehmen. Herr Meyer, guten Tag.
2: Ja, guten Tag. Ich wollte nur fragen, welche Auswirkungen hat Glyphosat? Zum Beispiel in der Milch kommt Glyphosat vor. Teils, weil es zugegeben wird, um die Haltbarkeit zu verlängern. Und andererseits, weil ja in den Böden und in der Düngung und in der Bekämpfung von gewissen Schädlingen Glyphosat ausgebracht wird auf Feldern.
1: Nehmen wir diese Frage so, Herr Wagner, unser Hörer, Herr Meyer, möchte wissen, Sie haben gerade über Düngemittel gesprochen, hier geht es jetzt um ein Pestizid. Das ist der zweite große Spieler in der Landwirtschaft. Was machen Pestizide zum Beispiel auch mit unserem Mikrobiom und auch mit dem Mikrobiom der Natur?
0: Naja, die Mikroorganismen sind ja Meister des Abbaus. Hätten wir die nicht, würden viele der Schadstoffe und auch der Pestizide, die wir ausbringen, würden die nie abgebaut werden. Das heißt, erstmal brauchen wir die, um überhaupt einen Schadstoffabbau in den Böden sozusagen ermöglichen zu können. Aber natürlich beeinflussen auch all diese Schadstoffe, das ist etwas, was wir gerade auch in unserem Exzellenzcluster genauer untersuchen, wie Schadstoffe, Mikrobiome in der Umwelt und auch im menschlichen Körper es zum Teil noch ganz unverstanden beeinflussen. Das heißt, da gibt es natürlich eine Wechselwirkung. Immer wenn ich einen chemischen Stoff, ob ich ein Medikament nehme, im Darmmikrobiom hat das Folgen. Und wenn ich in der Umwelt Chemikalien ausbringe, beeinflusst das das Mikrobiom. Aber auf der anderen Seite muss man natürlich dann sich immer die Ernährungssicherheit vor Augen, ein bisschen wie bei der Düngung, muss man sich die Ernährungssicherheit vor Augen führen. Ich muss bestimmte Menge an Nahrungsmitteln produzieren können, sicher produzieren können. Und ich selber, also wir schauen, dass wir nur biolandwirtschaftliche Produkte zu Hause konsumieren. Das ist aber natürlich auch ein Privileg, das muss man sich erst mal leisten können.
1: Das ist auch eine Kostenfrage.
0: Und das ist eine Kostenfrage und es ist auch eine Frage, könnte man das überhaupt für die gesamte Welt so herstellen? Ein Ziel wäre es natürlich.
1: Ein Ziel, aber von diesem Ziel sind wir noch etwas entfernt. Wir brauchen offensichtlich etwas Hilfe von unseren Freunden. Und das bringt mich auch gleich zum nächsten Stück Musik. Herr Wagner, warum hören wir die Beatles?
0: Ja, weil die ein Lied geschrieben haben, With a Little Help from My Friends. Und das passt ja

0: Mit ein bisschen Hilfe von unseren Freunden geht alles sehr gut, auch wenn diese Freunde winzig sind. Wir sprechen über das Mikrobiom, von dem wir alle viel mehr abhängen, als dass die Wissenschaft sich realisiert hat. Das Mikrobiom, das ist so ungefähr der unbekannte Kontinent unseres körperlichen Funktionierens. Mein Gast heute ist Michael Wagner, ein Mikrobiologe. Michael Wagner, Sie arbeiten mit im und leiten das auch mit, das Exzellenzcluster Mikrobiologie in Wien. Ich glaube, ich habe den Titel nicht ganz richtig.
1: Ja, genau. Ich darf der wissenschaftliche Direktor dieses Exzellenzclusters sein. Das heißt Microbiomes Drive Planetary Health. Mikrobiome treiben die planetare Gesundheit an, da schwingt das schon mit, dass also Mikroben alles miteinander verknüpfen, den Boden, die Krankenhäuser, den Körper, die Kläranlagen, landwirtschaftlichen Böden, die Meere. Das sind sozusagen der Klebstoff, der alles zusammenhält. Und in diesem Exzellenzcluster, der vom FWF gefördert wird und von den beteiligten Institutionen auch gefördert wird, wir sind insgesamt 8 österreichische Spitzeninstitutionen in der Mikrobiomforschung, die da zusammenarbeiten, aus 4 Bundesländern und feiern heute unsere Halbzeit. Also wir sind jetzt von der ersten Förderperiode, es gibt auch noch eine zweite, für die wir uns natürlich auch bewerben wollen, sind wir jetzt 2,5 Jahre unterwegs und haben heute diesen österreichischen Mikrobiomtag, an dem wir die Mikrobiome eben feiern wollen und die Halbzeit unseres Exzellenzclusters. Und unsere Hauptaufgabe im Exzellenzcluster, die wir uns gestellt haben, ist die medizinische Mikrobiomforschung, über die wir ja jetzt viel geredet haben, und die Umweltmikrobiomforschung zueinander zu bringen. Die arbeiten nämlich noch so ein bisschen getrennt, in Silos voneinander, getrennte Konferenzen, getrennte Zeitschriften. Aber eigentlich sind die konzeptionellen Fragen und auch die methodischen Herangehensweisen extrem ähnlich. Es können beide Fachgebiete sehr viel voneinander lernen und wir haben es uns zur Aufgabe gemacht, das in Österreich zu fusionieren und so eine Austrian School of Microbiome Science zu schaffen.
0: Wobei das ganz erstaunlich ist, das sieht man immer wieder, dass Wissenschaftlerinnen und Wissenschaftler, die auch nur etwas unterschiedliche Disziplinen haben, es sehr schwer finden, miteinander zu reden, weil sie ihre eigenen Studien lesen, ihr eigenes Vokabular entwickeln, ihre eigenen Methoden haben, ihre eigenen Interessen haben. Und dass es geht jetzt gar nicht darum, einen Chemiker und einen Ökonomen und eine Biologin zusammenzubringen, sondern überhaupt auch in ganz ähnlichen Disziplinen überhaupt das Gespräch zustande zu bringen und zu schaffen, dass man mal über die eigene Disziplin hinausblickt. Ist das auch Ihre Erfahrung?
1: Ja, das erfordert zusätzliche Energie, aber an diesen Schnittstellen zwischen den Disziplinen entsteht natürlich oft das, was am meisten innovativ ist. Also wir haben im Cluster Mediziner, Leiter der inneren Medizin in Linz zum Beispiel, wir haben aus Graz Mediziner dabei, wir haben aus Wien, dann haben wir Informatiker dabei, Komplexitätsforscher, Mikrobiologen, Chemiker und all die Gehirnforscherinnen. Das heißt, all die arbeiten zusammen und natürlich muss man sich dann die Zeit nehmen, ein Stück weit in die Welt des anderen einzutauchen, die Sprache, die Konzepte zu verstehen. Wir zwingen uns aber dazu, da wir in allen Projekten, die wir da durchführen, sicherstellen, dass aus all diesen Richtungen ForscherInnen beteiligt sind. Und das funktioniert sehr, sehr gut, erzeugt aus 34 Arbeitsgruppen, die wir in dem Cluster sind, also über 100 ForscherInnen, erzeugt plötzlich ein Team. Und das ist die Mission, die wir sozusagen da leben und haben schon wirklich tolle Erfolge damit erzielt.
0: Herr Wiesinger hat uns angerufen. Guten Tag, Herr Wiesinger.
2: Ja, guten Tag. Wiesinger ist mein Name. Ich rufe aus Linz an. Und ich hätte folgende Frage. Können Sie vielleicht eine Zahl nennen, wie viele verschiedene Bakterien es auf der Welt gibt, beziehungsweise wie viele davon erforscht sind? Ich habe mal ein kleines Büchlein gelesen. Da waren 40 Spezialisten an Bakterien beschrieben. Ja, und das hat mich fasziniert. Und da hätte ich gerne Ihre Meinung gewusst, bitte.
0: Herr Wiesinger möchte wissen, wie viele Bakterienarten es gibt. Ich möchte die Frage vielleicht in zwei teilen, nämlich erstmal, wie viele Bakterienarten gibt es überhaupt und zweitens, wie viele Bakterienarten gibt es im menschlichen Mikrobiom, also von bis, denn wir haben ja nicht alle dasselbe Mikrobiom.
1: Ja, ist eine super Frage, die nicht ganz trivial zu beantworten ist. weil die Konzepte, was eine Art ist, in verschiedenen Disziplinen nicht dieselben sind. Also der Artbegriff sozusagen bei den Zoologen oder bei den Botanikern ist ein anderer als in der Mikrobiologie. Wir tun sehr viel mehr Organismen in eine Art hineinstopfen. Nach unseren Konzepten wäre ein Gibbon und ein Mensch eine Art. Nur um das zu sagen, also wenn ich jetzt über Zahlen spreche, sind wir sogenannte Lumper, die Sachen zusammenstopfen, während andere Disziplinen oft sehr viel kleinteiliger unterteilen. Das vorausgesetzt kann man sagen, dass nach heutigen Schätzungen mehr als drei Viertel aller Arten von egal welchem Organismus auf diesem Planeten mikrobiell sind. Und wenn man sich den Stammbaum des Lebens anschaut, das ist wirklich eine Übung, die demütig macht. Also kann man ja heute berechnen durch Genvergleiche alle Organismen, die bekannt sind, in den Stammbaum des Lebens hineinrechnen. Dann sieht man einen riesigen Baum aus Bakterien und anderen Mikroben, die Archaeen heißen. Und dann gibt es ganz klein die Eukaryoten, zu denen wir gehören. Und innerhalb derer, wenn man dann sagt, wo ist denn der Mensch, sieht man eine Linie. Und wir sind da ganz eng verwandt mit den Pflanzen, mit den Tieren, mit den Pilzen. Das ist alles so eine Mini-Linie in diesem riesigen Stammbaum des Lebens.
0: Wir sind ganz eng verwandt mit den Pilzen.
1: Ja, und den Tieren und den Pflanzen im Vergleich zu den unterschiedlichen Verwandtschaftsgraden bei den Mikroorganismen. Das spiegelt natürlich wieder, dass die schon viel, viel länger auf der Erde waren. Das waren ja die ersten Bewohner, Milliarden Jahre her. Da gab es keine höheren Lebewesen, gab auch gar keinen Sauerstoff. Die Mikroben haben ja erst den Sauerstoff hergestellt, der dann überhaupt die Ozonschicht hat entstehen lassen. Und dadurch konnten erst andere Organismen die Erdoberfläche besiedeln, weil sonst die UV-Strahlung ja alles sterilisiert. Das heißt, ohne diese Mikroben und deren Sauerstoffproduktion hätten Lebewesen die Erdoberfläche besiedeln können, noch hätte man atmen können. Also was wir zum Energiegewinn tun, atmen, Mitochondrien, das ist alles erst möglich geworden durch die Sauerstoffproduktion.
0: Das heißt, der generelle Teil dieser Frage ist, der größte Teil aller Organismen.
1: Mehr als drei Viertel
0: sind Mikroorganismen.
1: Ja, Arten sind Mikroorganismen.
0: Das heißt, sind Millionen von verschiedenen Arten, die vielleicht auch noch gar nicht erforscht sind, noch gar nicht bekannt sind.
1: Wie gesagt, die meisten kennt man nur molekular, weil man sie im Labor nicht vermehren kann.
0: Aber wie ist das eigentlich, wenn eine Bakterie ihre DNA

0: austauschen kann, wie Sie gesagt haben. Wird es dann eine neue Art?
1: Ja, das ist eine tolle Frage. Als Bild kann man sich, normalerweise tut man ja Verwandtschaftsverhältnisse in einem Stammbaum darstellen. Und man muss sich das vorstellen wie ein Stammbaum, über dem ein Spinnennetz liegt. Die meisten Gene werden natürlich schon von der Mutter auf die Tochterzelle weitergegeben. Die tauschen ja nicht alle Gene aus. Das heißt, der Stammbaum sozusagen, Mutterzelle, Nachfahre, bildet sich der Stammbaum. Und drüber liegt aber dieses Spinnennetz, das ist der sogenannte laterale Gentransfer. Das sind dann die Organismen, die einfach einen Teil ihrer Erbsubstanz quer zwischen verschiedenen Ästen austauschen. Und so ist die Bakterienwelt ein Stammbaum, der sozusagen die normale Evolution widerspiegelt. Und der Austausch ist dann das Netz, das Spinnennetz, was quer alle Äste miteinander verbindet.
0: Teil 2 der Frage, wenn wir uns Menschen ansehen und das Mikrobiom des Menschen, wie viele verschiedene Arten, Sie haben vorher gesagt mehr als 1000.
1: Ja, so an die 1000, wobei man ja da immer noch aufpassen muss. Oft ist innerhalb der Arten, gibt es ja noch Unterteilungen, es gibt dann Stämme einer Art und das kann aber einen riesigen Unterschied machen. Also zum Beispiel der Escherichia coli ist ein ganz, oder der Escherichia coli ist ein ganz normales Darmbakterium, aber es gibt auch Escherichia coli, die ein paar andere Gene haben, die uns schwerst krank machen können. Zum Beispiel diese EHEC-Bakterien, die mal, wo es in Deutschland mal so einen Ausbruch gab. Das ist eigentlich ein extrem nah Verwandter zu dem ganz normalen Darmbewohner, der aber uns dann schwer krank machen kann. Also wir tun vieles in einer Art, wo es dann, wo man oft, wenn wir dann das genauer uns anschauen, müssen wir auf Stammebene heruntergehen, also noch feiner Auflösung, um dann die Zusammenhänge wirklich verstehen zu können.
0: Das heißt aber, Ihr Forschungsgebiet, das steht wirklich an seinem Anfang. Sie sind in einem ganz jugendlichen Wissensgebiet tätig und da kommen noch viele wahrscheinlich sehr dramatische Erkenntnisse auf uns zu.
1: Ja, das Tolle ist, dieses Forschungsgebiet hat schon so viel Konsequenzen für und Lösungen erzeugt für die Menschheit. Also Bakterien produzieren Antibiotika zum Beispiel, die wir verwenden. Wir bauen in Kläranlagen, das sind ja alles Reaktoren, die wir bauen, damit bestimmte Mikroben anwachsen, damit unser Abwasser gereinigt wird. Wir verwenden Mikroben in der Landwirtschaft, um mehr Pflanzen produzieren zu können, bestimmte Mikroben, die man zugibt. Die Mikrobiologie bietet sehr viele Lösungen für Probleme an. Und auf der anderen Seite gibt es noch so viel zu entdecken. Und man muss jetzt nicht unbedingt in einen exotischen Urwald reisen. Ich kann in meinem Blumentopf zu Hause, in einem Gramm Blumenerde finden sich 100.000 verschiedene Bakterienarten. In ein paar Handvoll Erde habe ich mehr Zellen, Bakterienzellen, als Menschen auf dem Planeten gelebt haben. Und das sind also astronomische Zahlen. Und da gibt's, das ist das Spannende, wo man hinschaut, gibt es Neues zu entdecken. Und das ist nicht nur Neugierde, sondern das hat dann auch praktische Konsequenzen.
0: Michael Wagner, es gibt noch viel Neues zu entdecken. Wir freuen uns darauf, Sie bald wieder begrüßen zu können, wenn wir das gemeinsam tun können. 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Und wenn Sie jetzt mehr wissen wollen über das Mikrobiom, haben Sie Glück. Wissen aktuell wird gleich berichten, wie sich die Bakterienvielfalt im Darm auf die Entstehung von Erkrankungen auswirken kann. Davon gibt es eine neue aktuelle Untersuchung der Uni Wien. Und wir sagen herzlichen Dank fürs Zuhören, dass wir das sind an der Technik. Franz Ahammer, Güntel Kandelbauer hat Ihre Anrufe entgegengenommen, Noel Krischnick hat Regie geführt. Und die Musikauswahl stammte diesmal nicht von Ihrem Moderator Philipp Blum, sondern von meinem Gast Michael Wagner. Herr Wagner, wir haben nur noch eine Minute Zeit für die Musik. Welches Lied hören wir und warum?
1: What a Wonderful World in der Version von Nick Cave und Shane McConnon. Das ist der Sänger von Nick Cave and the Bad Seeds und The Pogues. Ich liebe Alternative Music und die singen über die wunderbare Welt. Und ich hoffe, ich habe ein bisschen vermitteln können, wie wunderbar diese Welt der Mikrobiome ist.
0: Michael Wagner, herzlichen Dank.

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3: Bitte um Regen. 1400 Jahre alter Stein in Mexiko entdeckt. Und Darmbakterien als Frühwarnsystem für Krankheiten. Am Mikrofon Barbara Reichmann. Wasser ist in der aktuellen Hitzewelle ein wertvolles Gut. Die Landwirtschaft hilft sich heute mit künstlicher Bewässerung. Frühere Kulturen haben in Dürrezeiten die Götter um Regen gebeten. In Mexiko haben Archäologinnen und Archäologen jetzt einen 1400 Jahre alten Stein gefunden, der genau eine solche Szene zeigt. Aus welcher Kultur er stammt, ist aber noch ein großes Rätsel, wie Tobias Meyer berichtet.
4: Die Steinplatte ist knapp 2 Meter hoch und wurde im Osten Mexikos bei Ausgrabungen gefunden. Abgebildet sind 2 sitzende Personen, sie tragen Schmuck und halten eine Vase. Der Archäologe Ulises Motolander erklärt,
5: es sind klarerweise Personen aus der Elite, möglicherweise Priester, und sie führen offenbar ein Ritual aus.
4: Das Bild dürfte vor etwa 1400 Jahren vermutlich zur Zeit einer großen Dürre entstanden sein. Die Archäologinnen und Archäologen gehen davon aus, dass die Figuren die Götter um Regen bitten. Dazu passt, dass rund um die Fundstelle Überreste von verkohltem Mais gefunden wurden, der offenbar als Opfergabe diente. Der Fund trägt zwar einige typische Merkmale der Maya-Kultur, um welche Zivilisation es sich aber tatsächlich handelt, ist noch unklar.
3: Heute ist der Tag des Mikrobioms. Das ist die Gesamtheit aller Mikroorganismen, die auf und im menschlichen Körper leben. Besonders viele von ihnen tummeln sich im Darm und sie beeinflussen unsere Verdauung, unseren Stoffwechsel und unser Immunsystem. Ein Forschungsteam unter Leitung der Universität Wien hat in einer aktuellen Studie untersucht, wie die Bakterien im Darm quasi als Frühwarnsystem für bestimmte Krankheiten wirken. Mehr von Isabella Fresner.
6: Wenn Menschen erkranken, wirkt sich das auch auf die Bakterien in unserem Darm aus. Das ist etwa von Darmkrebs oder dem Reizdarmsyndrom bereits bekannt. Forschende haben versucht, dabei Arten ausfindig zu machen, die konstant mit bestimmten Krankheiten vorkommen, dabei aber bisher keinen Zusammenhang gefunden. Laut Martin Polz, Seniorautor der im renommierten Fachmagazin Nature erschienenen Publikation, liegt das daran, dass diese Studien die Vielfalt der Bakterien lediglich in Artenzahlen erfassen.
7: Bei Bakterien ist es nun so, dass es sehr schwierig ist, diesen Artbegriff anzuwenden. Da gibt es jetzt diesen horizontalen Genfluss, heißt es. Das heißt, im Prinzip kann jedes Bakterium ein Gen von einem anderen Bakterium aufnehmen und in ihr Genom einbauen, egal wie weit oder nah verwandt die sind.
6: Deshalb ist es bei Bakterien viel schwieriger als etwa bei Pflanzen oder Tieren, sie in Arten einzuteilen. Wenn diese Mikroben untereinander Gene austauschen, können sie dadurch etwa physiologische Fähigkeiten erlangen, die ihren formellen Artkollegen nicht zur Verfügung stehen. Die Gruppe um Polz untersucht deshalb die Bakterien im Darm nicht auf Artniveau, sondern eine Ebene darunter, auf der Ebene von Populationen.
7: Also was man so generell artifiziell in eine Art einteilt, enthält oft viele oder mehrere dieser Populationen, nennen wir sie.
6: Die Populationen erkennen die Wissenschaftler daran, dass innerhalb einer Art sich bestimmte Gruppen genetisch ähnlicher sind. Sie erfüllen also

0: ähnliche ökologische Aufgaben und besetzen dieselbe Nische im Darm. Auf diesem Level können die Mikrobiologinnen und Biologen sehr wohl Zusammenhänge mit bestimmten Krankheiten belegen.
1: Also wir haben angeschaut Krebs, Darmkrebs, Diabetes, verschiedene Durchfallserkrankungen wie Morbus Crohn zum Beispiel, aber auch Altern, der Alterungsprozess. Und da sind diese Populationen sehr spezifisch assoziiert mit diesen menschlichen Phänotypen. Und das ist natürlich sehr interessant, weil die dadurch auch Boten dieser bestimmten Konditionen im Menschen sein können.
0: Auch deshalb hält es Polz nicht für unwahrscheinlich, dass in ferner Zukunft beim Arztbesuch nicht nur ein Blutbild, sondern auch ein Mikrobiombild gemacht werden könnte. Warum sich die Bakterienpopulationen im Darm mit Krankheiten verändern, also auf welche Mikroumweltbedingungen sie reagieren, können die Fachleute nicht gänzlich erklären. Jedenfalls dürften chemische Vorgänge und ein verminderter Schutz durch eine dünner werdende Schleimschicht im Darm eine Rolle spielen.
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5: Im Studio Andreas Lechner. In London hat der britische Premierminister Keir Starmer heute seinen Rücktritt bekannt gegeben. Der erfolgt nicht sofort, sondern nach einer Übergangszeit. Als wahrscheinlicher Nachfolger gilt der Bürgermeister von Manchester, Andy Burnham, berichtet in London Jörg Winter.
6: Der Abschied war emotional. Gegen Ende seines kurzen Statements vor der Tür von Downing Street No. 10 kämpft Starmer sichtbar mit Tränen. Er lobt, was seine Regierung bisher erreicht hat, gibt aber zu, dass er nicht mehr die Unterstützung der Partei hat. Deshalb trete er zurück. Den König habe er über seine Entscheidung schon informiert.
7: I will resign as leader of the Labour Party. I have spoken to His Majesty the King this morning to inform him of my decision.
6: Starmer tritt nicht sofort zurück. Es wird eine Übergangszeit geben. Am 9. Juli sollen die Kandidaten für seine Nachfolge feststehen. Gibt es nur einen Kandidaten, dann wird es keine Kampfabstimmung geben und Starmer übergibt am 9. Juli das Amt an Andy Burnham, seinen Herausforderer, der längst feststeht und das Amt will. Gibt es mehrere Kandidaten und eine Führungswahl, dann wird sich das über den Sommer hinziehen und Starmer übergibt sein Amt an den Gewinner der parteiinternen Auswahl im September.
5: Österreich hat weitere 325 Millionen Euro aus dem EU-Wiederaufbaufonds erhalten. Mit diesen 325 Millionen soll die Bundesregierung die Installation von Photovoltaikanlagen in Österreich, den Reparaturbonus für Elektrogeräte, die Finanzierung von Gesundheitszentren sowie die Ausstattung von Schulkindern mit Laptops und Tablets unterstützen, hieß es in Brüssel. Insgesamt bekommt Österreich 3,96 Milliarden Euro aus dem EU-Aufbaufonds. Bisher hat die EU 3,66 Milliarden Euro an Österreich überwiesen. Die von Russland 2014 annektierte Halbinsel Krim kämpft schon seit einigen Wochen mit Treibstoffengpässen. Seit gestern gilt deshalb ein Verkaufsverbot von Treibstoff an Privatpersonen und Unternehmen. Einzig an Regierungsbehörden und staatliche Firmen dürften Tankstellen noch Treibstoff ausgeben, hieß es von russischer Seite. Damit soll das funktionieren und die Sicherheit der Krim sichergestellt werden. Ein Betrug in Millionenhöhe hat die Polizei in Wien in der Installationsbranche aufgedeckt. Die teils miteinander verwandten Beschuldigten sollen unter anderem nach Insolvenzen größere Geldbeträge verschoben haben. Zudem wurden Wartungen von Thermen und Gasheizungen nicht ordnungsgemäß durchgeführt. Der bisher bekannte Gesamtschaden liegt bei rund 1,2 Millionen Euro. Die Suche nach weiteren Geschädigten läuft. Ulrike Dobesch mit den Einzelheiten.
8: Die Verdächtigen sollen bei Wartungsterminen notwendige Reparaturen und defekte Geräte an Gasheizungen und Thermen vorgetäuscht haben. Kassiert wurde zum Teil im Voraus, Arbeiten nicht oder nicht fachgerecht erledigt. Mehrere Betrugsopfer sind der Polizei bekannt, die schließt weitere nicht aus. Am vergangenen Freitag haben Beamte den Hauptverdächtigen, 31-Jährigen, festgenommen und zwei Hausdurchsuchungen durchgeführt. Er und drei weitere teils Verwandte sollen immer wieder Installationstechnikfirmen gegründet, rund 650.000 Euro beiseite geschafft und Insolvenz angemeldet haben. Die Polizei hat außerdem Fahrzeuge im Gesamtwert von rund 93.000 Euro sichergestellt. Der finanzielle Schaden liegt derzeit bei rund 1,2 Millionen Euro.
5: Auf Österreichs Fußballnationalteam wartet heute ab 19 Uhr bei der Fußball-Weltmeisterschaft ein absoluter Höhepunkt. In Dallas in den USA trifft die Mannschaft von Teamchef Ralf Rangnick auf Titelverteidiger Argentinien mit Lionel Messi. In den Reihen der Österreicher feiert Marcel Sabitzer pünktlich zum Argentinien-Spiel seinen 100. Länderspieleinsatz, berichtet in den USA Daniel Kulowitz.
9: Sein Jubiläum hat

0: und versuchen, mein Bestmögliches zu geben.
1: Der 32-jährige Steirer mit Geburtsort Wels wird das ÖFB-Team heute als Kapitän aufs Feld führen. David Alaba und Marko Arnautović droht gegen Argentinien wohl nur die Ersatzbank.
2: Berichtet Daniel Kulowitz und damit zum Wetter.
3: Ein paar mitunter kräftige Gewitter und Regenschauer gibt es jetzt speziell im Mühlviertel, in Niederösterreich und Wien sowie von Kärnten bis zum Semmering-Wechselgebiet. Die können auch Starkregen sowie Hagel- und Sturmböen bringen. Abseits von Schauern und Gewittern geht es sonnig, zum Teil heiß und schwül durch den Tag. 34 Grad sind es jetzt zum Beispiel in Bludenz. Morgen am Dienstag ähnlich heiß, dazu einiges an Sonne, 27 bis 34 Grad und am Nachmittag wieder mancherorts Schauer und Gewitter. So viel zum Wetter von Georg Brack.
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5: Herzlich willkommen am Montag. Heute ist der 22. Juni. Gerade haben wir es gehört, Fußballfans fiebern heute wohl schon der Begegnung zwischen Argentinien und Österreich im Rahmen der Fußballweltmeisterschaften der Männer in Mexiko, Kanada und den USA entgegen. Am Montagnachmittag in Ö1 geht es heute mitunter auch in die Ferne. Im Moment um 15.30 Uhr zum Beispiel mit dem steirischen Autor Volker Tegetthoff an dessen Sehnsuchtsort nach Kerala in Indien. In den Ö1 Spielräumen um 17.30 Uhr spannt sich der musikalische Bogen von Frankreich nach Wien. Und in den kommenden 1,5 Stunden geht es in den Südwesten Polens zu einem prachtvollen Fachwerkbau in Schlesien mit atemberaubender Akustik. Schwidnica, auf Deutsch Schweidnitz, ist der Schauplatz fürs heutige Ö1-Konzert, wo das französische Ensemble Le Consort barocke Kammermusik unter anderem von einer ganz und gar unbekannten Komponistin aus London zum Besten gibt. Jörg Duitt begleitet sie dabei.
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6: Einen schönen Nachmittag. London um das Jahr 1700. Das muss, was die Musik angeht, eine goldene Zeit gewesen sein, mit all den europäischen Musikern, die in die Metropole an der Themse strömten, mit der Gründung von Theatern und Konzertstätten, in die das Publikum in Massen strömte, neugierig auf alles Neue. Neben Georg Friedrich Händel und vielen anderen war der Italiener Nicola Matteis einer der Sensationsgäste, die London in Verzückung versetzten. Das im Jahr 2015 aus zwei blutjungen Damen und Herren gegründete französische Ensemble Le Consort, das seither eine steile Karriere gemacht hat, begibt sich in einem seiner Programme genau in diesen Schmelztiegel und schafft mit den dafür ausgesuchten Werken ein quietschlebendiges und bleibendes Stimmungsbild von dieser quirligen Stadt. Da werden einem sowohl die illustren Gäste vom europäischen Festland vorgestellt, aber auch englische Superstars wie Henry Purcell und, das ist die eigentliche Sensation des Konzertes, das wir heute präsentieren dürfen, eine um 1715 wirkende Engländerin, die mitreißende Musik komponiert hat und von Le Consort quasi entdeckt wurde. Mrs. Philharmonica ist das Pseudonym dieser Frau, von der man wenig weiß und deren Werke von Le Consort inzwischen auch auf einer sehr schönen CD herausgekommen sind. Die vier Mitglieder des Ensembles sind am 27. Juli letztes Jahr in der größten Fachwerkkirche Europas, der Evangelischen Friedenskirche von Schwidnica in Polen aufgetreten und eröffneten den Abend mit einem Stimmungskaleidoskop von schmerzerfüllt, melancholisch, empfindsam bis herzzerreißend. The Queen's Dollar von Henry Purcell, gefolgt Attacca von zwei Sätzen des erwähnten Nicola Matteis, einer viersätzigen Sonate von Purcell sowie der Sonata Terza in G-Moll der genannten mysteriösen Komponistin Mrs. Philharmonica, in der die einzigen schnellen, wie von rasendem Fieber getriebenen Sätze des ersten Musikteils zu finden sind. Sie hören Théotime Langlois de Swart und Sophie de Bardonesch Barockgeigen, Anna Salzenstein Violoncello und Justin Taylor Cembalo.

0: Matteis. He was born in Naples, in Italy. He was a virtuoso violinist, and he traveled and emigrated to London, where he had a quite successful career as a violinist and a composer. So we will play a set of pieces by him to continue this journey through British music. Thank you so much.
1: Justin Taylor, der Cembalist des Ensembles Le Consort, hat seiner Begeisterung über die wunderbare, riesige Fachwerkkirche Ausdruck verliehen, wo das Ensemble am 27. Juli vergangenes Jahr im Rahmen des 26. Bachfestes von Schwidnitza aufgetreten ist. Mit einem Programm, das die besondere Stellung Londons um die Wende vom 17. zum 18. Jahrhundert ein wenig abbildet, mit englischen Werken von Henry Purcell und der Sensationsentdeckung Mrs. Philharmonica, deren Werke wohl erstmals in Polen aufgeführt wurden, sowie des Neapolitaners Nicola Matteis, der in London als frenetisch akklamierter Geiger und Komponist gefeiert wurde. Werke von Matteis eröffnen nun auch den zweiten Teil im Programm von Le Consort, über das die renommierte französische Fachzeitschrift Diapason sinngemäß schreibt: die niemals demonstrative Virtuosität der Ausführenden, die alchemistische Arbeit an den Farben und die harmonische Transparenz, die sich daraus ergibt, sowie die Verschmelzung von Kraft und Zartheit, ermöglichen es dem Publikum, alle Interpretationsfragen beiseite zu lassen und sich einfach der Freude am Zuhören hinzugeben. Nicola Matteis, eine Fantasie in F, wo die atemberaubende Akustik des Kirchenraums genutzt wird, in dem die Sologeige aus der Ferne zu hören ist, dann ein Preludio für Cembalo Solo, eine Sarabanda Amorosa sowie diverse Bizzarrie sopra la vecchia Sarabanda oppur Chacona mit einem Trumpet-Tune von Purcell als Draufgabe und einer schmissigen Bourrée von Nicola Matteis zum Abschluss dieses Musikteils.

Alte Musik im Konzert heute am Montag, dem 22. Juni. Ein Auftritt des französischen Ensembles Le Consort im Rahmen des 26. Bachfestes von Świdnica in Polen mit der Stadt London um das Jahr 1700 im Rampenlicht. Die Protagonisten sind Henry Purcell und Nicola Matthäus, der eigentliche Star, eine völlig unbekannte und unter dem Pseudonym Mrs. Philharmonica firmierende Komponistin, die um 1700 in London gewirkt hat. Und aus deren bisher gefundenem kammermusikalischen Oeuvre Le Consort Triosonaten zum Besten gibt, aller Wahrscheinlichkeit nach sogar erstmals in Polen. Der sogenannte Ground, eine gebetsmühlenartig wiederholte Figur in der Bassstimme, ist ein in England und vornehmlich bei Henry Purcell gepflegtes Genre. Das Spannende passiert dabei in der Melodie. Die Oberstimme improvisiert im Grunde frei über diesem stabilen Gerüst. Der Cembalist von Le Consort, Justin Taylor, demonstriert das jetzt gleich. Dem Ground folgt eine Chaconne aus Purcells Semi-Oper Dioclesian und dann wieder eine Sonate von Mrs. Philharmonica. Vielleicht hören auch Sie da die Verwandtschaft zu Arcangelo Corelli, dessen Kirchensonaten sowohl in der Satzfolge wie auch harmonisch und melodisch Vorbild für die englische Komponistin gewesen sein müssen.

0: äußerst virtuose Musik von jener englischen Barockkomponistin und Zeitgenossin von Henry Purcell, die unter dem Pseudonym Mrs. Philharmonica großartige Musik Altitaliana, genauer gesagt im Stile von Arcangelo Corelli, geschrieben hat. Entdeckt vom französischen Ensemble Le Consort, das letzten Sommer im polnischen Świdnica aufgetreten ist und dort in der größten Fachwerkkirche Europas, Englands Metropole, zum Klingen gebracht hat. Die Staatskanzlei in Prag hatte für den Bau der Friedenskirche in Świdnica im Jahr 1656 vorgeschrieben, es dürften nur Holz, Sand, Lehm und Stroh verwendet und kein Turm errichtet werden. Außerdem, notabene, musste die Kirche außerhalb der Stadtmauern stehen und binnen eines Jahres fertiggestellt sein. Ergebnis war ein Fachwerkbau von über 1000 Quadratmetern Fläche für 7500 Personen inklusive 3000 Sitzplätzen. Die Stadt spendete 1000 Baumstämme und stellte den erforderlichen Grund zur Verfügung. Heute zählt das riesige Baudenkmal nach Plänen des Breslauer Architekten Albrecht von Säbisch zu den bedeutendsten Sehenswürdigkeiten Schlesiens. Im nun folgenden Musikteil hören Sie nicht nur eine Suite von Nicola Matteis und eine Sonate von Mrs. Philharmonica, sondern auch begleitende Worte vom Geiger des Ensembles Le Consort, Théotime Langlois de Swart, zur Musik von Matteis und dessen unverständlichem Satztitel Fancy Called Age Hold the Tongue, sowie ein paar Worte der Geigerin Sophie de Bardonesch zur Musik von Mrs. Philharmonica, die einerseits von der italienischen Musiksprache Arcangelo Corellis inspiriert ist, aber auch, so sagt es Sophie de Bardonesch, eine vielleicht der britischen Seele entsprechende Melancholie in ihre Kompositionen legt. Nicola Matteis, Suite in G-Moll und dann Mrs. Philharmonica, Sonata Quinta in C-Moll aus den Divertimenti da Camera a due violini, violoncello e cembalo.
1: So we will continue this concert with a small suite by Nicola Matteis. It's only 4 movements, I think. And the last one, it's called Fancy Called Hold the Tongue. We've never understood what it means. Maybe you will.

das goldene Zeitalter in London. Alte Musik im Konzert heute, eine kleine kammermusikalische Auswahl, ein Spot auf die quirlige Szene in der englischen Metropole um das Jahr 1700. Das französische Ensemble Le Consort hat zu dieser Reise an die Themse eingeladen und zuletzt eine Suite von Nicola Matteis, einem der in London äußerst erfolgreichen Italiener, und eine weitere Triosonate der englischen Komponistin Mrs. Philharmonica gespielt. Und The Best is Yet to Come, um im englischen Idiom zu bleiben, Le Consort frönt jetzt abschließend noch einer weiteren Leidenschaft, nämlich der italienischen Barockmusik, und begibt sich auf die, wie Sie hören werden, immer noch mit unergründeten Zauberzonen ausgestattete Spielwiese von Antonio Vivaldis Sonate über das bekannte La Follia. Was diese jungen Französinnen und Franzosen daraus machen, das kommt für meine Ohren bei aller Verspieltheit ganz und gar nicht respektlos, sondern vor allem unerschrocken, empathisch, verliebt fast, experimentier- und risikofreudig sowie vor allem neugierig über alle Maßen herüber. Die Cellistin des Ensembles, Anna Salzenstein, sagt dann die erste Zugabe an, mit der die Vivaldi-Manier schließlich zum reinen Übermut wird.

0: Ein kleiner Geniestreich zum Schluss dieses sehr lebendigen Auftritts des französischen Ensembles Le Cancer, dem man in jeder gespielten Note die unbändige Leidenschaft für das, was diese Musikerinnen und Musiker da auf höchstem Niveau machen, anhört. Ein neben der vorgestellten englischen Mrs. Philharmonica weiterer Unbekannter der europäischen Barockszene, Jean-François d'Andrieu, 1682 bis 1738. 26. Bachfest Schwidnitza in der Friedenskirche der Schlesischen Stadt traten am 27. Juli des vergangenen Jahres auf Théotime Langlois de Swart und Sophie de Bardonesch, Barockgeigen, Anna Salzenstein, Barockcello und am Cembalo Justin Taylor. Durchschnittsalter knapp über 30. Eine 2015 gegründete Formation, die ein wichtiges europäisches Festival nach dem anderen im Sturm erobert und inzwischen gern gesehener Gast auf den großen alte Musikbühnen der Welt ist. Um mit einem Zitat zu enden: Bei Le Cancer hat man das Gefühl, es spiele ein einziges Instrument, das durchs gleichzeitige Streichen und Zupfen der Saiten die Vielfalt seiner Register entfaltet. Nächsten Montag zur gleichen Zeit bringen die Akademie für Alte Musik Berlin und der Chor des Bayerischen Rundfunks unter Peter Dijkstra Motetten von Johann Sebastian Bach. Alte Musik im Konzert am 29. Juni um 14.05 Uhr auf Ö1. Für Ihre Aufmerksamkeit heute dankt Jörg Duit.
1: Und morgen im Ö1-Konzert am Nachmittag, da bringen wir eine Aufnahme vom Eröffnungskonzert des diesjährigen Mazzia Diabelli-Sommers mit Musik von Erich Wolfgang Korngold und Johannes Brahms, jeweils für Klavierquintett. 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Zeit seines Lebens hat sich der steirische Erzähler Volker Tegetthoff nach Indien geträumt, seinen geheimen Sehnsuchtsort. 2003, im Alter von 48 Jahren, ist er dann erstmals zu einem Auftritt nach

0: Neu-Delhi eingeladen und sofort von Land und Leuten in den Bann gezogen worden. In den Folgejahren ist er 17 Mal gemeinsam mit seiner Frau dorthin gereist, wobei die beiden den ganzen Subkontinent erkundet haben. Und irgendwann ist dann auch die Entscheidung gefallen, für immer dort leben zu wollen.
1: Moment.
2: Und plötzlich, wenn ich in der Früh aufgewacht bin und das gesehen habe, ist es mir wie Schuppen vor Augen gefallen. Das ist es. Mein Gott, das ist doch deine ganz große Sehnsucht.
1: Alter Sitz, Indien.
3: Wir lieben die Veränderung, wieder ein neues Haus zu schaffen.
1: Warum der steirische Erzähler Volker Tegetthoff und seine Frau Astrid nach Kerala auswandern. Eine Sendung von Jonathan Scheucher.
2: Also die Sehnsucht war immer schon da, weil ich mit Indien etwas ganz Exotisches assoziierte. Einfach Buntheit, die Musik hat mir immer schon sehr gut gefallen. Da gibt es, glaube ich, keine besonderen Hintergründe. Ich kann mich nie erinnern, dass einer meiner Geschwister oder meine Eltern von Indien geredet hätten.
4: Für den 72-jährigen Märchendichter und Erzähler Volker Tegetthoff war Indien von Kindheit an der Sehnsuchtsort schlechthin.
2: Ich habe es bis zu meiner ersten Reise nach Indien nie genau bestimmen wollen. Also ich habe mich auch nie jetzt mit Büchern informiert oder dass ich jetzt indische Filme mehr angeschaut hätte, gar nichts. Sondern es war ein ganz diffuses, undifferenziertes Bild in meinem Kopf, dem ich auch weiter gar nicht nachgegangen bin. Es war nur so, ich habe gespürt, da ist etwas. Indien war ein vages, irgendwo in einem Inneren schlummendes Bild, wie eine Prinzessin, die dort schläft und ich will sie nur ja nicht wecken, weil womöglich will sie mich nicht oder womöglich hat sie ein Problem oder sie ist nicht nett. Also das heißt, ich habe sie schlafen lassen, ja, und habe ganz genau gewusst, es wird einen Moment geben, es wird der Augenblick kommen, wo sie, Indien, die Prinzessin, wo sie erwacht und dann werde ich ihr, ich habe das schon irgendwie gespürt, ich werde ihr verfallen.
4: Volker Tegetthoff ist seit 4,5 Jahrzehnten mit Astrid verheiratet, einer Niederländerin. Die beiden lernten einander im Sommer 1980 in Graz kennen, wohin Astrid Tegetthoff gekommen war, um Erziehungswissenschaft zu studieren. Das Ehepaar hat 4 erwachsene Kinder. Seine erste konkrete Verbindung mit Indien hat Volker Tegetthoff seinen Kindern zu verdanken. Diese wünschten sich Mitte der 1990er Jahre von ihren Eltern statt Weihnachtsgeschenken, dass diese eine Patenschaft für ein indisches Kind übernehmen. Die Tegetthoffs willigten ein und finanzierten einem 10-jährigen Bub aus Indien die Schulbildung. Die Familie stand mit dem Patenkind in Briefkontakt, zu einem Treffen kam es lange nicht. Erst im Dezember 2002 sollte Volker Tegetthoff auf Einladung eines Filmfestivals zum ersten Mal in seinem Leben nach Indien kommen, in die nördlich gelegene Hauptstadt Neu-Delhi. Er war damals 48 Jahre alt.
2: Es war so wie nach Hause kommen. Ja, es war nicht jetzt die wahnsinnige Explosion in meinem Gehirn, wie unglaublich toll das dort ist. Und es war eigentlich nur die Bestätigung einer schlummernden Liebe. Und es hat mir von Beginn an einfach wirklich alles gefallen. Und es wurde mir aber auch leicht gemacht. Und ich habe auch, glaube ich, einen ganz besonderen Einstieg gehabt. Ich habe in der Residenz der österreichischen Botschaft gewohnt. Und ich bin also sofort mittendrin gewesen. Also von der ersten Stunde war ich im indischen Leben und ich war am zweiten Tag in einer komplett konträren Welt, nämlich in einem riesengroßen Saal, wo 800 Leute vor mir sitzen, 800 Inder, zwar nur Inder, denen ich was erzähle und ich konnte sofort eine Beziehung aufbauen. Darum war es auch gleich sehr erfolgreich. Also ich bin da ziemlich abgefeiert worden, in aller Bescheidenheit.
4: Während der Zeit seines 3-wöchigen Indienaufenthalts stellte die damalige österreichische Botschafterin in Neu-Delhi Volker Tegetthoff ihren Dienstwagen zur Verfügung, samt Privatchauffeur.
2: Am zweiten Tag sind wir uns dann schon irgendwie näher gekommen. Ich kann mich ganz genau erinnern. Plötzlich fiel eine Barriere, indem ich mich nicht nach hinten gesetzt habe, wo alle sitzen in Indien. Sir und Madam sitzen hinten natürlich, der Chauffeur sitzt vorne und ich habe mich noch vorgesetzt zu ihm. Und er war total weg und es war ihm irgendwie peinlich am Anfang. Und ich habe gesagt, das kommt mir total komisch vor, da hinten zu sitzen. Ich möchte hier sitzen, ich möchte was erfahren. Und ich habe ihn gefragt, ob er Hindu ist und wo er herkommt. Ich habe gefragt, was Kinder, wo wohnt sie? Sie wohnen im Compound direkt an der Botschaft, also in der Residenz, wo die Angestellten wohnen. Also die Botschaft in Delhi hat zwischen 20 und 30 Angestellte, also indische. Ich rede von indischen, von den Locals.

0: Solche Putzfrauen und Putzmänner, Chauffeure, die Helfer, die halt beim Gate sitzen und die halt im Büro helfen. Und die haben eine ganz eigene Abteilung im Rahmen der Residenz, die natürlich Indien pur ist. Also da ist nichts vom Luxus der Residenz zu sehen. Ja. Die Residenz ist im wahrsten Sinne des Wortes eine Residenz. Ja. Genau, was man sich darunter vorstellt, eine Residenz. Und das da hinten ist halt, wo halt die indischen Arbeiter wohnen. Und am dritten, vierten, fünften Tag hat er mich dorthin eingeladen. Und ich kann mich noch sehr gut erinnern, das war also eine große Geschichte, ob ich das darf überhaupt. Und ich habe auch die Botschafterin also gefragt. Ich habe gesagt, also der Kundschaft hat mich eingeladen, was willst du dort? Und ich habe gesagt, ja, es interessiert mich einfach. Aber nachdem ich ein Künstler bin, Schriftsteller bin, hat sie gesagt, nein, das ist Teil meiner Recherche vielleicht. Und da bin ich hingekommen und nach einer Woche waren wir wirklich die besten Freunde. Und Kanan hat mich dann wirklich eingeführt, er ist sehr, sehr religiös, seine Familie sehr religiös. Er hat mich eingeführt in seinen Tempel. Er hat mir das gezeigt, er hat mir die Rituale gezeigt, was es bedeutet, wo ich wahrscheinlich niemals hingekommen wäre, weil dort kommt der Tourist nicht hin. Dort, wo er hingeht mit seiner Familie, das war klein, das war unscheinbar und da gehen die hin. Und da hat er mich mitgenommen.
1: Die Freundschaft mit seinem indischen Chauffeur brachte Volker Tegetthoff auch dessen Religion näher, den Hinduismus.
0: Eine komplett andere Welt. Das Verwirrende ist natürlich, der Hinduismus kennt Hunderttausende, wenn nicht Millionen von Göttern. Es ist ein unglaubliches Verwirrspiel. Und jede dieser Gottheiten steht für etwas im Hinduismus. Und das für mich Faszinierendste war, dass so ein einfacher Mensch mit einer wirklich sehr basic Ausbildung dank der Religion sich unglaublich versiert dort bewegen kann. Und das hat mich von Beginn an, von den ersten Stunden und Tagen an, die ich dann in Tempel mit ihm verbracht habe oder auch in Gesprächen, wenn sie in einem Tempel vorbeifahren, dass sie dann sich, was wir sagen würden, bekreuzigen. Ja? Sie machen ihre eigenen Zeichen. Wenn wir wohin kommen, dann würde er sofort irgendwo ein paar Blumen kaufen und in Schälchen irgendwo hinstellen und ich stehe daneben und sage, was macht er denn jetzt? Und das ist für ihn so Teil des Alltags, dass er nicht mehr darüber nachdenkt. Aber diese wirkliche Hingabe und dieses im besten Sinn des Wortes Dienen einem Glauben gegenüber, jede deiner Handlungen, alles dein Tun ist dafür verantwortlich, wie du das Ziel erreichst. Und das Ziel ist erreicht, wenn ein Mensch stirbt. Das ist das Ziel, nicht das Ende. Sondern der Hinduismus sagt, das ist das Ziel. Das ist eine ganz wunderbare Formulierung, die mich auch sofort unglaublich angesprochen hat, weil gerade wie im Christentum, da ist es das Ende des Lebens. Ja? Und im Hinduismus ist es das Ziel des Lebens. Und aus dem Grund brauche ich auch keine Angst haben vor diesem Ende. Das Christentum oder wir in der westlichen Welt haben Angst vor dem Tod und wir wollen davon gar nicht sprechen. Und wir blenden das komplett aus und verdrängen auch den Tod komplett. Und man wagt ja nicht, darüber zu sprechen. Während im Hinduismus ist es eben völlig anders. Da ist der Tod mit etwas Positivem verbunden, weil es das Ziel ist, das ersehnte Ziel, das ich erreiche, durch mein Tun und Handeln. Und das waren die ersten Dinge, die mir der Kanan sozusagen beigebracht hat, die ich durch ihn erfahren durfte.
1: Noch im selben Jahr sollte Volker Tegetthoff nach Indien zurückkehren, erneut auf Einladung der österreichischen Botschaft in Neu-Delhi. Das war im November 2003. Diesmal nahm er seine Frau Astrid mit. Die beiden blieben einen Monat lang. Für die Niederländerin war es der erste Aufenthalt in Indien. Sie war damals 35 Jahre alt.
2: Eigentlich so eine Erwartungshaltung einer Farbenwelt, Farben- und Geruchswelt, das wollte ich erkundigen. Und ich habe sehr oft gesagt zu meinem Mann, bitte speziell in Rajasthan, lass mich, ich könnte hier einfach auf einer Kreuzung stehen und ganz Indien zieht an mich vorbei und ich liebe es. Also für viele Menschen ist dieses Chaos in Indien unzumutbar. Aber für mich war das immer herrlich. Also was da alles vor einem passiert, die Gerüche, die wunderschönen Menschen, die freundlichen Menschen. Auf der Straße kann man diesen unglaublichen Verkehr mit Rikschas und mit Elefanten, Kühe, Kamele, alles haben. Und trotzdem funktioniert es. Und das wäre bei uns alles undenkbar.
1: Hätte sich Astrid Tegetthoff damals vor 2,5 Jahrzehnten vorstellen können, hier in Indien eines Tages dauerhaft zu leben?
2: Nein, also ich hätte mir nicht vorstellen können, dort zu leben, speziell im Norden. Auch jetzt könnte ich nie und nimmer in Delhi, in Varanasi oder in Mumbai oder was, nie. Das wäre einfach zu viel. Zu besuchen, ja. Aber zu leben auf keinen Fall.
1: Ihr Mann Volker Tegetthoff hatte sie

0: vor Abreise auf eine Sache vorbereitet, erinnert sich Astrid Tegetthoff.
1: Dass wir unsere Werte und unsere Vorstellungen einfach zu Hause lassen und uns dort hineinfallen lassen, was sonst, wenn wir mit unserem Wertesystem, wenn du Kinder auf der Straße leben siehst, also diese Schicksale sind furchtbar.
2: Unsere Vorstellungen, die sofort einteilen, die sofort mit allen unseren Errungenschaften der westlichen Welt dort reinfahren wollen, der Schmutz und der Dreck und uns darüber aufregen, dass Plastikflaschen auf der Straße überall rumliegen, das muss man alles zurücklassen, weil für den Inder ist der Schmutz nicht bedeutsam. Wir können uns erlauben, über den Schmutz nachzudenken, weil wir uns primär damit beschäftigen, wo wir das nächste Wochenende hinfliegen und ob wir uns jetzt das zweite Auto leisten können und wo wir noch die nächste Fine Dining Session erledigen können. Die Leute dort denken darüber nach, wie überlebe ich diesen Tag? Und dann wird Schmutz und alles andere hat eine komplett andere Relevanz. Es wird komplett unwichtig. Für uns ist es wichtig, weil wir aus einer so sauberen Welt, weil sie uns leisten können, eine saubere Welt zu haben. Aber die können sie sich einfach nicht leisten. Und aus dem Grund muss man auch, und das ist das, was ich, du hast ja schon gesagt, dass ich immer sage, wenn uns eben Leute fragen, du kennst ihn so gut, was empfiehlst du? Dann sage ich, lass alles, was du meinst, was für dich wichtig ist, lass es zu Hause und lass dich eben völlig auf das indische Leben ein. Dann wirst du diesen Reichtum unglaublich erfahren. Du kannst in Indien 50 Dinge sehen, die kaum zu ertragen sind und 50 der schönsten Dinge sehen, die du dir vorstellen kannst. Und ich kann meinen Blick jetzt nach links werfen oder nach rechts. Und für mich oder für uns ist es so, dass wir den Blick in die Mitte werfen. Also wir sehen beides. Aber durch das Sehen des einen, des Schönen und unfassbar Tollen und Tiefen, ist das andere erträglicher. Wenn ich nur das eine sehe, dann übertüncht der Müll, den ich auf der linken Seite sehe, auch das rechte.
0: 2007. 4 Jahre nach ihrer ersten gemeinsamen Indienreise entschlossen sich Astrid und Volker Tegetthoff, ihr indisches Patenkind Kunchok, ein Waisenkind, erstmals in Südindien zu besuchen. Nach dessen Schulbildung hatten ihm die beiden auch ermöglicht, in Bangalore Informatik zu studieren. Sie trafen sich auf dem dortigen Flughafen.
2: Ich bin auf Tournee, ich bin in Indien und wir würden nicht gerne besuchen kommen, weil es hat sich so ergeben, ich habe so Zeit gehabt und ich habe gesagt, wir fliegen nach Bangalore und verbringen ein paar Tage mit dir und bei dir. Und das war natürlich ein ganz unglaublicher Moment, auf den wir nicht vorbereitet waren. Wir sind am Flughafen angekommen, ich habe alles organisiert gehabt, unser Hotel und wie und was wir machen. Er ist ein kleiner Tibetaner, die Tibetaner sind alle relativ klein und wir haben unseren Flughafen abgeholt.
1: Mit Blumenkränze und weißen tibetanischen Schal.
2: Das ist also die übliche tibetanische Begrüßungszeremonie. Und wir kommen da raus und ein kleiner indisch-tibetanischer Bursche springt auf mich und hält mich umarmt um den Hals und schreit Pa, Pa und hupft auf die Astrid und schreit Ma, Ma, Ma. Und da war ich im Flughafen, rennt zusammen und schaut, was da los ist, ob da irgendwas passiert ist. Ein schreiender junger Mann. Und wir waren in diesem Augenblick seine Eltern. Wir hatten also plötzlich ein Kind, was für uns keine sehr einfache Situation war, weil man sich nicht darauf vorbereiten kann, dass man von einer Sekunde auf die andere ein 21-jähriges, haariges, indisches Kind um seine Schultern hängen hat, um seine Hals hängen hat.
0: Sie fuhren gemeinsam ins Hotel, Astrid und Volker Tegetthoff checkten ein und die drei aßen noch gemeinsam im Garten des Hotels zu Abend. Dann wollte sich Volker Tegetthoff von seinem Patenkind verabschieden.
2: Kunchok, das war super nett und ganz toll und alles herrlich und wir sehen uns morgen, wir kommen auf die Uni und wir sehen uns morgen wieder. Und er schaut uns mit großen, betroffenen, durchaus betroffenen Augen an und sagt, warum wir wiedersehen. Und ich sage, ja, weil du fährst nach Hause und wir gehen in unser Zimmer schlafen. Ja, aber ich schlafe doch bei euch. Und dann war es natürlich jetzt eine unfassbar schwierige Situation. Ja, und ich habe dann auch gesagt, wir haben ein Doppelzimmer und da ist kein Platz. Ja, und es geht einfach nicht, ja, weil wir gar nicht vorbereitet drauf waren. Und für ihn war es aber total selbstverständlich, dass er in unserem Bett schlaft. Die schlafen zu 4, 5, 6 in einem Bett. Und das war für ihn komplett normal, wir sind seine Eltern und der Sohn schlaft mit den Eltern. Und das war einer der furchtbarsten Momente für mich, muss ich wirklich sagen, in meinem Leben, jetzt dem gerade neu gewonnenen Sohn beibringen zu müssen, da ist eine Grenze, die wir auch nicht überschreiten können oder wollen, weil das hätte nicht gepasst.

0: passt. Also das wäre eine Anbiederung gewesen und wir hätten uns nicht wohlgefühlt. Und das wollte ich mal gleich sagen. Dazu, wir lieben dich als das, was du bist. Und du bist sowas wie unser Sohn, unser Kind. Ja? Wir tragen dich jetzt seit 15 Jahren durchs Leben, nicht nur finanziell, sondern auch so. Aber du kannst nicht bei uns schlafen, weil das entspricht nicht unserer Kultur. Unsere Kinder haben mit, keine Ahnung, mit 6, 7 aufgehört, bei uns in der Mitte zu liegen. Und du kannst nicht jetzt allein in unserer Mitte liegen und auch nicht am Fußboden, weil da hat der Kleine gesagt, ja, ich schlafe am Fußboden. Das geht schon gar nicht, das ist noch furchtbar. Ja. Und dann war in seinem Rucksack, weil dann habe ich ihm gefragt, was ist in deinem Rucksack drinnen? Ja, da war alles drinnen. Also Pyjama und Zahnbürste und alles war in dem Rucksack drinnen. Es war für ihn ganz klar. Und das ist aber dann, hat sich dann alles gut aufgelöst, ist ihn am nächsten Tag dann zu ihm in seine Wohnung, er hat mit 3 tibetanischen Freunden zusammen, mit Studienkollegen, hat er zusammen gewohnt und wir haben das alles gesehen und haben 3 sehr, sehr schöne intensive Tage verbracht.
1: Von da an kamen Astrid und Volker Tegetthoff ihren Patensohn Kunchok jedes Jahr besuchen, wobei sie ganz Indien kennenlernten. Am wohlsten fühlt sich das Paar bis heute in der am Meer gelegenen Region Kerala im Südwesten Indiens. Dort hatte Volker Tegetthoff im November 2024 die Idee zu seinem neuesten Buch »Indien in 65 Geschichten – Eine magische Reise ohne Landkarte«. Es ist im Frühjahr 2026 erschienen.
0: In der Nacht habe ich dann davon geträumt, dass ich ein Indienbuch schreiben muss. Bin in der Früh aufgewacht, habe mich hingesetzt und habe die ersten Kapitel aufgeschrieben. Also ich habe einfach aufgeschrieben, aus dem Kopf heraus zunächst einmal, in welchen Städten wir waren und habe die erste Tag gefragt, ob ihr noch was dazu einfällt, auf meiner Liste und dann bin ich auf 52 Städte gekommen, wo wir waren, in diese 17 Reisen. Und ich habe also innerhalb von einem Tag wieder das Inhaltsverzeichnis gehabt und habe dann also gleich am nächsten Tag begonnen mit dem ersten Kapitel.
1: Volker Tegetthoff liest den Anfang des ersten Kapitels, das er für sein Indienbuch geschrieben hat. Sein Titel schlicht Kerala.
0: Als die Welt noch sehr jung war, so jung, dass ihre Elemente noch heftig miteinander rangen, ihre Positionen in der himmlischen Schöpfung einzunehmen, um die perfekte Balance zu finden, trafen sich die Götter wieder einmal zu einer himmlischen Ratssitzung. Seien wir doch den Elementen ein Vorbild, sagten sie, und arbeiten wir gemeinsam an der Erschaffung eines besonderen Stücks Landes. Dieses Land sollte ein Ort des Friedens, der Weisheit und der Harmonie sein. Unter den vielen, sehr vielen Göttern weiß Vishnu, der als erstes das Wort ergriff. Lasst uns ein Land erbauen, das die Reinheit des Himmels und die Fruchtbarkeit der Erde vereint. Parvati, die Schöpferin der Erde, lächelte: Ich werde ihm grüne Hügel und Flüsse schenken, die wie Adern durch seinen Körper fließen. Ich sehe vor mir einen Garten der Götter, ein Paradies, das nach nichts als nach Einklang strebt. Shiva sprach: Und wir bevölkern es mit Menschen, die wir die Kunst des Lebens lehren, wie sie Einklang mit uns, der Natur und mit sich selbst erfinden. Und der himmlische, weise Narada fügte hinzu: Ich lasse den Geist des Lernens über sie regnen, damit dieses unser Paradies zu einem Leuchtfeuer des Wissens werden soll.
1: Als Volker Tegetthoff diese Zeilen im Herbst 2024 schrieb, wusste er noch nicht, dass er genau ein Jahr später, eben an diesem Ort in Kerala, den Entschluss fassen sollte, hier seinen Lebensabend zu verbringen. Anders als die 17 Mal Indien zuvor, bei denen er immer mit seiner Frau unterwegs gewesen war, hatte er sich diesmal dazu entschlossen, allein zu fliegen.
0: Ich bin nach Indien zurückgekehrt 2025, um das Buch zu vollenden, nicht Klappentext, sondern einen sehr umfangreichen Informationsteil zu schreiben für eine Website india65.com, wo alle detaillierten Informationen zu den 65 Geschichten aufgeschrieben sind. Ich hätte so wie immer 17 Mal davor ins Resort gehen können, das ist wie unser Zuhause eigentlich. Und ich hätte dorthin gehen können, dort arbeiten können, aber ich wollte das erste Mal ein Haus mieten. Und das war schon irgendwie in meinem Hinterkopf, ich möchte das tun, um zu sehen. Ich habe es noch nicht wirklich ausgesprochen, weder meiner Frau noch mir selber gegenüber. Ich wollte sehen, wie es ist, dort zu leben. Das war nur so ein diffuses Gefühl in meinem Inneren. Und das ist ein ganz großer Unterschied. Wenn man reist und wenn man in einem Resort ist, kann man es nicht vergleichen, wie wenn man das eigene Haus hat. Wenn ich mit dem Radl auf den Markt fahren muss, um dort Gemüse einzukaufen, wenn ich zum Fischmarkt fahre mit Tuk-Tuk, um mir dort Fisch zu holen und dass ich Töpfe kaufen muss, um das alles zuzubereiten, weil in dem Haus, das ich mir gemietet hatte, noch nie zuvor ein Mensch über sowas gekocht hat. Und ich habe aber dort gesagt, nee, ich lebe dort. Ich habe sie 5 Wochen gemietet und ich lebe dort. Ja. Und nach ungefähr 2 Wochen war dieses Gefühl schon ganz stark und ganz überwältigend. Das kann ich mir vorstellen. Ich kann mir vorstellen, dort wirklich zu leben, den Rest meines Lebens. Weil ich dort wie kaum zuvor intensiv erlebt habe, was Leben in seiner ursprünglichsten Form bedeutet. Das erfahrt man weder, wenn man in einem Auto durch Indien fährt, noch wenn man in einem Resort sitzt. Das erlebt man, wenn man in der Früh aufgeweckt wird von einer Ziegenherde und eine alte indische Frau in ihrem Sari an meinem Haus vorbei zur Weide am Meer, direkt am Meer, marschiert, um dort ihre Ziegen zu hüten. Und ich einfach miterlebe, wie der Alltag dort abläuft. Und ich plötzlich realisiere, mein Gott, das ist doch das Leben, nach dem wir uns alle so sehnen. Genau danach sehnen wir uns alle. Warum fahren die Leute auf Urlaub? Jetzt, ich meine, ans Meer zum Beispiel. Ja? Weil sie dort dieses ganz ursprüngliche, was Leben eigentlich bedeutet und wovon wir heute in der westlichen kapitalistischen Welt so weit entfernt sind. Wir leben in einer so degenerierten Welt. Und sie wird immer degenerierter. Also es wird nicht besser, es wird immer schlimmer.
1: Volker Tegetthoff lud seine Frau ein, nach Kerala nachzukommen. Ihr Flugzeug landete an ihrem Geburtstag, den 6. Dezember 2025. Astrid Tegetthoff gefiel die Idee, hier am Indischen Ozean ihren gemeinsamen Alterssitz einzurichten. Prompt fanden sie ein Haus, das zum Verkauf stand, und schlugen zu.
2: Jeder, der hierher kommt, sagt, ja, seid ihr verrückt, das aufzulassen und dorthin zu ziehen. Aber für uns ist es eine neue Herausforderung. Die Kinder haben große Bedenken gehabt, weil wir doch ein sehr intensives Familienleben haben. Wir haben halt gemeint, sie würden uns dann weniger sehen und kamen dann natürlich auch mit den Bedenken wegen medizinischer Versorgung.
0: Wir haben seit 11 Jahren unseren Zahnarzt in Kerala, also wir fahren dorthin für die Zahnbehandlung. Ja. Kerala ist der meistentwickelte Bundesstaat in Indien, was zum Beispiel auch die ärztliche Versorgung betrifft. Und es gibt dort hervorragende Krankenhäuser, es gibt inzwischen sogar ein Krankenhaustourismus, wo Leute aus der ganzen Welt nach Kerala fliegen, um sich dort behandeln zu lassen. Also die ärztliche Versorgung ist hervorragend. Merke dann, wie viele ältere Menschen bedürfen einer Hilfe, einer Pflege heute? Und wir alle wissen, das ist ein ganz, ganz großes Thema in Europa geworden. Es ist irre teuer geworden. Und wir sind nicht reich. Also wir haben unser Geld carpe diem ausgegeben. Ich habe nichts auf dem Konto. Im wahrsten Sinne des Wortes wirklich nichts. Das heißt, womöglich müssen unsere Kinder für uns irgendwann einmal einspringen, um uns eine Pflegerin zu verschaffen. Das alles erspart wir ihnen. Weil in Indien können wir uns eine Pflegerin leisten, können wir uns 2 leisten.
1: Astrid und Volker Tegetthoffs Anwesen in der Südsteiermark steht seit heuer zum Verkauf. Ende des Jahres, spätestens im Frühjahr 2027, möchte das Paar seinen Hauptwohnsitz ins südindische Kerala verlegt haben.
2: Also für mich ist das Herrlichste, worauf ich mich freue, auf den Garten, einen tropischen Garten zu erstellen und zu der Gärtnerei hinzugehen und mich einmal dort zu orientieren und das alles hineinzupflanzen. Also das ist das Erste, was ich machen werde.
0: Ich bin im Jänner noch einmal rübergeflogen nach Indien, also jetzt im Jänner in diesem Jahr, nachdem das Haus also offiziell gekauft war. Und das Witzige war, dass wir das Haus noch nie von innen gesehen haben. Es ist praktisch wie eine Ruine, nicht eine Ruine, man könnte drinnen wohnen, aber nicht nach unseren Standards natürlich. Aber ich hatte es noch nie innen gesehen, nur außen. Da bin ich zum ersten Mal in das Haus hineingegangen und das war natürlich ein unfassbarer Moment, diese Haustür aufzusperren und reinzugehen und zu wissen, das ist jetzt deines und wie es mir ausschauen wird. Und das war eine unfassbare Überraschung auch, weil es innen unglaublich schön ausgeschaut hat, was man von außen nicht gesehen hat. Also wir renovieren es natürlich und wir richten die Wände her und richten den Boden und alles, aber so kann es bleiben eigentlich. Also mein Moment, auf den ich mich am meisten freue, wenn wir dorthin fahren, es wird ja dann ziemlich fertig sein, wir das Tor aufsperren, in den von Astrid erwähnten Paradiesgarten hineingehen, den wir am Plan ja schon haben, und dann das erste Mal ins Haus hineingehen, das wird ein unfassbarer Moment sein.
3: Alterssitz Indien. Jonathan Scheucher hat berichtet. Volker Tegetthoffs Buch Indien in 65 Geschichten, eine magische Reise ohne Landkarte, ist im April 2026 im Freda King und Thaler Verlag erschienen. Morgen an dieser Stelle Reisen als Beruf. Das war Moment am Montag, Redaktion Katrin Wimmer.
4: Montag, der 22. Juni, 4:05 ist es jetzt.
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0: In dieser Woche gehen wir der Frage nach, wie es uns Menschen über Jahrtausende hinweg gelungen ist, immer mehr Wohlstand zu generieren, wobei dieser lange Weg nicht kontinuierlich war. Heute hören Sie den ersten Teil der Reihe Aufwärtstrend mit Rückschlägen von Wirtschaftswachstum und Wohlstandsmehrung. Es berichtet der Volkswirt Klaus Brettner.
1: Ganz ursprünglich war so eine Jäger- und Sammlergesellschaft und das Einzige, was man gemacht hat, war die Nahrung für den Tag zu jagen im Endeffekt und zu sammeln. Und es gab nicht sonderlich viele Möglichkeiten, etwas zu speichern natürlich, weil es sofort verloren wäre, oder Besitz zu haben, weil man nomadisch gelebt hat und herumgezogen ist. Das heißt, es hat sich nicht so etwas entwickelt wie eine Ungleichheit und eine Hierarchie in den Gesellschaften. Und die Gesellschaften sind auch relativ klein geblieben. Also das waren so von einer Größe 50 Leute oder so. Plus und Minus. Und die sind dann in einem Gebiet gewesen und wenn das leer gejagt war oder leer gesammelt war, sind sie halt weitergezogen. Da war natürlich jeder Besitz eher eine Bürde.
2: Von der Nutzung der ersten Steinwerkzeuge vor etwa 2,6 Millionen Jahren bis zur Sesshaftwerdung im Zuge der Neolithischen Revolution vor etwa 11.000 Jahren machte die Menschheit nur vergleichsweise geringe Fortschritte.
1: Dass man dann einmal Werkzeuge irgendwie verwendet hat aus Stein und so weiter, das war aber jetzt nichts, was irgendwie systematisch langfristig dann dazu geführt hätte, dass es eine technologische Erweiterung gegeben hätte. Und das waren eher so, dass diese technischen Fortschritte zustande kamen, weil eben Leute etwas ausprobiert haben. Und dieser technische Fortschritt hat aber nicht dazu geführt, dass jetzt irgendwie Einkommen gestiegen wären oder sonst irgendwas der Fall gewesen wäre, sondern wenn, dann hätte es nur dazu geführt, dass die Größe der Bevölkerung, die man eben ernähren kann, dass das ansteigt. Also es konnte gar nicht dann sein, dass so eine Gesellschaft dann viel größer wird als diese 50 bis 80 Leute, weil es einfach von den Ressourcen nicht möglich gewesen wäre. Und es gab auch keine Spezialisierungen. Also man konnte nicht eben Leute durchfüttern, die jetzt etwas anderes gemacht hätten, Handwerk oder Administration oder so etwas. Das heißt, im Endeffekt war dieses gesamte Verhalten darauf ausgerichtet, dass man die Nahrung zum Überleben sicherstellte.
2: Seit ca. 1,7 Millionen Jahren nutzen Menschen Feuer. Durch die Domestizierung des Feuers drang der Mensch in kältere Regionen vor, es bot Schutz vor Raubtieren und schuf etwa beim Zusammensitzen am Abend soziale Interaktionsmöglichkeiten. Mit dem Feuer stand auch warme Nahrung zur Verfügung, wodurch der Körper weniger Energie für die Verdauung benötigte. Das, so die These, habe zur Gehirnentwicklung und damit zur Fähigkeit, abstrakt zu denken beigetragen. Vor etwa 300.000 Jahren betrat dann in Afrika unsere Spezies, der moderne Mensch, die Bühne der Welt. Vor etwa 70.000 bis 50.000 Jahren begann sich der Homo sapiens über die Welt auszubreiten.
1: Der Tag sah dann eben so aus, dass gejagt wurde und gesammelt wurde. Und wenn das erledigt war, wenn man das hatte, was man jetzt konsumieren konnte in dieser kurzen Zeit, dann musste man ja auch nicht weiterjagen. Und da hat neue Forschung eben gezeigt, dass Jäger und Sammler dann etwas mehr Freizeit hatten als später dann die sesshaft werdenden Bauern letztlich. Vielleicht ist das auch so ein Grund, warum das oftmals in der Wahrnehmung so ist, als ob das damals viel stressfreier war, das Leben. Aber natürlich, wenn man sich überlegt, man muss jeden Tag überleben und die Nahrung jagen, also wirklich jeden Tag, wenn man einen Tag eben das nicht hat oder mehrere Tage, dann ist sozusagen der Tod da. Und daraus kommen natürlich auch viele dieser Präferenzen, die wir heute in der Ökonomie modellieren, diese Verlustaversion, dass eben Verlust etwas viel, viel Schlimmeres ist als der gleiche Gewinn. Das kann man experimentell überprüfen, dass etwas, was man schon besitzt, wenn man es jemandem wegnimmt, dann ist es viel ein stärkerer Effekt, als wenn man jemandem das Gleiche gibt. Und diese Verlustaversion, meinen eben einige, kommt aus dieser Zeit, wo ein Verlust eben dann teilweise auch das Leben bedeutet hätte. Also wenn man eben kein Essen hatte, dann war das ein großes Problem. Wenn man mehr hatte, hat es nichts gebracht, wenn man es nicht speichern konnte. Und das ist interessant, wieso auch die heutigen Präferenzen durch diese historischen Gegebenheiten determiniert werden.
0: Anfänge. Das war der erste Teil der Reihe Aufwärtstrend mit Rückschlägen von Wirtschaftswachstum und Wohlstandsmehrung. Klaus Brettner hat berichtet, er arbeitet an der Fakultät für Volkswirtschaftslehre der Wirtschaftsuniversität in Wien. Gestaltung Andreas Wolf, Redaktion Xaver Forthuber. 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
3: Sechzehn Uhr.

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1: Im Studio Andreas Lechner. Der Verfassungsgerichtshof beschäftigt sich zum wiederholten Mal mit der umstrittenen Messenger-Überwachung. Die Oppositionsparteien Freiheitliche und Grüne halten Überwachung von Messenger-Diensten wie WhatsApp nämlich für einen unverhältnismäßigen Eingriff in die Grundrechte, wie sie sagen. Hören Sie mehr von Petra Pichler.
2: FPÖ und Grüne präsentieren sich heute vor dem Verfassungsgerichtshof in ungewohnter Einigkeit gegen die Messenger-Überwachung. FPÖ-Generalsekretär Christian Hafenecker.
3: Wir sind jedenfalls dagegen, dass die gesamte Bevölkerung unter Generalverdacht gestellt wird und dass die Republik sozusagen wirklich alle höchst privaten Geheimnisse aller Bürger auslesen kann, wenn sie das möchte.
2: Alma Sadic, grüne Verfassungssprecherin.
4: Diese Software, die man zukaufen muss, es wurde heute auch noch bestätigt, dass sie natürlich von anderen privaten Unternehmen zugekauft werden kann und dass dann alle Daten bei diesen privaten Unternehmen sind, das halte ich für äußerst gefährlich und nicht verfassungskonform.
2: Ganz anders sieht das etwa DSN-Chefin Silvia Meyer. Sie erläutert heute bei der öffentlichen Verhandlung den Höchstrichtern, dass die Messenger-Überwachung unverzichtbar sei, gerade zur Aufklärung schwerer Straftaten im Terrorismus- und Spionagebereich.
1: In Großbritannien will Andy Burnham den scheidenden Premierminister Keir Starmer beerben. Das hat der frühere Bürgermeister von Manchester kurz nach der Rücktrittsankündigung Starmers mitgeteilt. Er werde sich um den Vorsitz der Labour Party bewerben, teilte der 56-Jährige mit. Burnham würdigte den, Zitat, gewaltigen Dienst, den Starmer dem Land erwiesen habe. Priorität müsse nun aber haben, das Land voranzubringen, sagte Burnham. Die Hitzewelle hat Österreich fest im Griff und gerade am Arbeitsplatz wird Hitze neben anderen Risiken immer öfter zum Problem. Darauf weist heute die Gewerkschaft GPA hin. Deshalb müsse die Liste der Berufskrankheiten modernisiert und die Gesundheitsförderung ausgebaut werden, so die Forderungen. Hören Sie mehr von Johannes Schmerger-Lunder.
5: Eine Umfrage, die schon vor der aktuellen Hitzewelle durchgeführt wurde, kommt zum Ergebnis, dass neben Zeitdruck und Lärm auch die Hitze ein großer Belastungsfaktor am Arbeitsplatz ist. Nur ein Drittel der Befragten glaubt, ihren jetzigen Job bis zur Pension durchhalten zu können. Eva Zieglowitz vom Institut für empirische Sozialforschung.
6: Wir sehen hier, dass durch alle Altersgruppen sich eine gewisse Skepsis zieht, was das Durchhalten bis zum Pensionsantrittsalter betrifft. Und immer ist der Gesundheitszustand das Ausschlaggebende.
5: Die Gewerkschaft fordert daher, die Liste der Berufskrankheiten zu modernisieren.
7: Sowohl psychische Erkrankungen, die infolge der beruflichen Tätigkeit entstehen, wie etwa Burnout, aber auch körperliche Beschwerden wie Bandscheibenschädigungen werden bisher nicht als solche anerkannt,
5: sagt Barbara Taiber, die Vorsitzende der Gewerkschaft GPA.
1: Wien verschärft die Regeln für Kurzzeitvermietungen. So müssen sich ab voraussichtlich 2027 alle Anbieter registrieren lassen. Dabei erhalten sie eine Nummer, die bei jedem Inserat angegeben werden muss. Online-Plattformen werden außerdem dazu verpflichtet, die Richtigkeit der Angaben zu überprüfen, wie Petra Thalhammer-Jeschek berichtet.
8: Es ist wie beim Auto, ohne Nummerntafel darf man nicht fahren. Anbieter brauchen künftig eine Registrierungsnummer, damit sie Wohnungen auf Online-Plattformen wie Airbnb oder Booking.com zur Kurzzeitvermietung anbieten dürfen. Diese Registrierungsnummer muss bei allen Inseraten angegeben werden. Online-Plattformen werden verpflichtet, die Richtigkeit der Angaben zu überprüfen und Inserate zu löschen, wenn Anbieter nicht registriert sind. Damit werden Online-Plattformen erstmals in die Pflicht genommen, aktiv bei der Überprüfung der Daten mitzuwirken. Weiters müssen mindestens 80% der Nutzfläche eines Wohnhauses dem Wohnen dienen. So soll sichergestellt sein, dass Wohnraum wieder seinem eigentlichen Zweck dient und Wienerinnen und Wiener davor geschützt werden, durch Touristen vom Wohnungsmarkt verdrängt zu werden.
1: Bei einer Explosion in einem Industriegebiet in Katar sind mindestens 54 Menschen verletzt worden. Außerdem werden nach der Detonation in dem Industriegebiet Ras Laffan 18 Menschen noch immer vermisst, erklärte das Innenministerium in Doha. Katar war ebenso wie andere Golfstaaten seit Beginn des Irankrieges zur Zielscheibe iranischer Luftangriffe geworden. Die heutige Explosion wird aber auf einen technischen Zwischenfall zurückgeführt. Das waren die Nachrichten und damit zum aktuellen Wetter in Österreich.
9: Regenschauer und Gewitter gibt es jetzt am Nachmittag, speziell in der Osthälfte. Dazwischen scheint aber auch die Sonne, aktuell vor allem von Vorarlberg bis Salzburg. Das Ganze bei Höchsttemperaturen zwischen 25 Grad bei Regen in Linz und 35 Grad in Innsbruck. Und teils heftige Schauer und Gewitter sind auch heute Abend noch im Großteil Österreichs möglich. Morgen am Dienstag recht ähnlich. Zunächst scheint verbreitet die Sonne. Allmählich kommen Quellwolken sowie Regenschauer und Gewitter dazu. Die Höchstwerte morgen.

einer Sendung vom 28. Dezember 2022. Was mache ich mit der Endlichkeit, ist der Titel. Der ehemalige Vorstand des Instituts für Philosophie der Universität Wien, Peter Kampitz, ist darin im Gespräch mit Martin Heidinger zu hören.

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1: Eine Philosophie, die nicht ein gewisses Maß an, naja, sagen wir mal, Lebensklugheit oder auch Lebenserfahrung mit sich bringt, die interessiert mich eigentlich nicht.

Also ob die Welt in 9 Kategorien oder 12 Jahrhunderte der Verstand oder der Urknall dann und dann stattgefunden hat, naja, mein Gott, sicher sehr interessante Fragen, aber keine existenziellen.

0: Nicht nur die Endlichkeit beschäftigt den Wiener Philosophen Peter Kampitz. Er steht für eine bunte Palette von spannenden Fragen und prägnanten Meinungen. Neben dem Wirken von Jean-Paul Sartre, Albert Camus und Ludwig Wittgenstein galt und gilt sein Interesse vor allem medizinethischen Themen. Das Mitglied der Bioethikkommission beim Bundeskanzleramt bürstet dabei gern gegen den Strich. Im folgenden Gespräch erfahren wir, warum Kampitz gegen die Covid-Impfpflicht ist, was er als langjähriger Dekan der Philosophischen Fakultät von der Entwicklung der hohen Schulen hält, ob er nach einem medizinischen Kunstfehler, an dem er bis heute laboriert, sein Vertrauen in die Medizin verloren hat und was es über die finalen Probleme der Welt nachzusinnen gilt. Wir beginnen gleich mit einer fundamentalen Frage. Peter Kampitz, der Mensch und die Gesellschaft. Was ist wichtiger, der Einzelne oder die Gesellschaft?
1: Ich würde auf den ersten Blick sagen, der Einzelne, aber auch die Gesellschaft. Es kommt auf das jeweilige Verhältnis an. Eine Gesellschaft, die den Einzelnen unterdrückt, ist meiner Ansicht nach nicht akzeptabel, aber umgekehrt, ein Einzelner, der sich sozusagen als atomisiertes, isoliertes Individuum ohne jedweden Bezug zu anderen, zur Mitwelt, zur Gesellschaft verhält, ist auch ein Unding. Also ich glaube, man muss hier ein richtiges Maß, eine richtige Ausgewogenheit in diesem Verhältnis suchen.
0: Das scheint nicht so einfach zu sein. Aller Orten sagen die Menschen, dass wir in einer gespaltenen Gesellschaft leben. Was sagen Sie denn zu diesem Schlagwort?
1: Naja, erstens einmal, wie jedes Schlagwort ist es ein bisschen zweideutig oder schillernd. Jede Gesellschaft ist im Prinzip gespalten, weil die Interessen von Institutionen, von Gruppen, von politischen Vereinigungen und so weiter und auch von Einzelnen nicht immer von Anfang an konvergieren und zusammengehen. Und darum muss es in jeder Gesellschaft gewisse Konflikte geben. Wenn diese Konflikte allerdings überhand nehmen, dann kommt es tatsächlich zu einer Spaltung. Und dann sind natürlich diejenigen im Nachteil, die man im Allgemeinen als die schlecht weggekommenen bezeichnen könnte. Also die Armen, die Nichtshabenden, die Arbeitslosen, die Randgruppen, nehmen auch die Emigranten teilweise dazu und natürlich die Alten und die sogenannten Vulnerablen.
0: Das ist besonders in der Covid-Krise natürlich sichtbar geworden und auch spürbar.
1: Selbstverständlich. Die Covid-Krise hat eigentlich bestehende Differenzen meiner Meinung nach nur bloßgelegt und verstärkt. Die waren eigentlich schon vorher da. Und dadurch, dass wir in einer, ich würde fast sagen, totalen Ökonomisierung unserer Welt leben, also die Gesellschaft durch und durch

0: von wirtschaftlichen Gegebenheiten gekennzeichnet ist. Ich erinnere mich an einen Ausspruch des damaligen Vorsitzenden, ich glaube, der österreichischen Wirtschaftskammer, der da gesagt hat, wenn es der Wirtschaft gut geht, geht es uns allen gut. Und die Fetischierung des Ökonomischen und des Wirtschaftlichen, die natürlich dann im sogenannten Turbokapitalismus und in ähnlichen Erscheinungen sozusagen ihre miserablen Auswüchse hat, die prägt uns. Und hier ist Konkurrenz, ist das zur Seite schieben des anderen, das Übertölpeln sozusagen oder Übervorteilen des anderen, also dieser tägliche Wettbewerb, fast Darwinisti, könnte man eigentlich sagen, ein Gesetz und eine Regel. Und das ist natürlich keine gute Entwicklung. Aber diese Gespaltenheit, die sich natürlich dann besonders erhitzt, wenn die Dinge irrational werden. Und meiner Ansicht nach sind in der Impfpflichtdebatte sowohl die Befürworter wie auch die Gegner beide sehr, sehr irrational vorgegangen und haben einander eigentlich nicht gelten lassen, nicht akzeptiert, ja teilweise eigentlich nicht einmal die Argumente beachtet. Das gilt natürlich für die militanten Impfgegner, Verschwörungstheoretiker und dergleichen, aber auch für die Impfbefürworter, die sich teilweise, würde ich sagen, eine gewisse Blockwart-Mentalität zugelegt hatten. Nicht? Also genau aufpassen, ob da noch, weil er auch geimpft ist und dergleichen mehr.
1: Jetzt sind Sie ja gegen die Impfpflicht öffentlich aufgetreten. Warum? Ja,
0: aus mehreren Gründen. Der philosophische, wenn man so will, Grund ist eigentlich, dass ich meine eigene Freiheit durch diese Pflicht gefährdet und durchlöchert sehe. Wenn ich mich impfen lasse, so möchte ich als Peter Kampitz aus Überzeugung Ja zum Impfen sagen und nicht einer vorgeschriebenen Pflicht folgen. Das ist einmal die erste Sperre. Die zweite Sperre ist, dass ich als Mitglied der Bioethikkommission eine nahezu unglaubliche Welle an Impfbefürwortungen mit den, pardon l'expression, dümmsten Argumenten über mich ergehen habe lassen müssen und ich mich als Einziger dagegen ein bisschen zur Wehr gesetzt habe. Sich aber auch innerhalb der Bioethikkommission als auch, weil mir lange schon mit medizinethischen Fragen beschäftige und sehr viele Mediziner kenne, die verschiedensten Meinungen über Nutzen und Schaden der Impfung gehört habe. Denn, und das ist ja nicht nur österreichisches Phänomen, viele Ärzte haben mich gewissermaßen eine gespaltene Zunge. In der Öffentlichkeit sind sie natürlich eher, naja, selbstverständlich, impfen nutzt nichts, so schadet nichts. So in etwa in dieser Mentalität im Geheimen sagen sie, du, der Impfstoff ist eigentlich nicht richtig ausgetestet. Er wird schon wirken, aber sicher sind wir nicht. Also das hat mich natürlich ein wenig verunsichert. Und dann hat mich natürlich auch die Hysterie, die sich auf beiden Seiten im Hinblick auf diese Diskussion entfaltet hat, gestört.
1: Peter Kampitz, wenn wir von einer gespaltenen Gesellschaft sprechen, wenn man dieses Bild genau betrachtet, wenn etwas gespalten wird, gibt es zwei Hälften. Mhm. Nehmen Sie in der Covid-Krise oder zugespitzt in der Impfdebatte hier eine 50-50-Situation wahr oder ist das nicht doch eher ein randständigeres Phänomen, diese Totalverweigerung?
0: Ich glaube, sie ist eher randständig. Sie ist eher ein Minderheitenproblem, aber in einer Demokratie drohen ja immer zwei Gefahren. Es gibt eine Tyrannie der Mehrheit über die Minderheit und es kann aber auch eine Tyrannie der Minderheit gegenüber der Mehrheit geben. Und ich glaube einfach, dass dieses Militante, das in diesen Diskussionen aufgetreten ist, von übel ist. Also ich würde mich lieber auf einen Standpunkt zurückziehen. Wer sich impfen lassen will, selbstverständlich soll er tun, habe überhaupt nichts dagegen. Wer es nicht will, soll es nicht tun, habe ich auch nichts dagegen. Also ich würde weder hier die einen verdammen, noch die anderen hochjubeln.
1: Das heißt, Sie haben auch keine Hysterie selbst persönlich entwickelt, um Gottes Willen, wie geht es mit unserer Gesellschaft weiter, die Radikalisierung und so weiter und so weiter. Sie wirken da eher gelassen.
0: Ja, ja. Naja, das ist in gewissem Sinne natürlich eine Frage des Alters. Ne? Wenn die Philosophie irgendwo ein bisschen ihren Sinn hat, nicht, so ist sie doch etwas, was vor allem im Alter die Tugend der Gelassenheit wieder aufleben lässt. Ne? Dass man verschiedene Dinge, die man früher mit sehr viel Pathos oder mit sehr viel Empathie betrachtet oder auch Abneigung betrachtet hat, etwas ruhiger vorüberziehen sieht. Es ist eine alte Anekdote, die allerdings wahr ist. Nicht? Aristoteles hat ja bekanntlich ein großes ethisches Werk für seinen Sohn, den Nikomachos, geschrieben, die nikomachische Ethik. Nicht? Und ganz zu Anfang sagt er, naja, Ethik und das, was die Ethik lehrt, ist eigentlich etwas für die alten Menschen. Weil die Jungen sind so voll des Pathos und so voll sozusagen der Gefühle und der Leidenschaften, dass sie ohne dies nicht zuhören. Zuhören tun eigentlich nur die Alten.
1: Hat sich diese Erfahrung für Sie auch in Ihrem Leben bestätigt?
0: In gewissem Sinne ja, wobei ich allerdings sagen muss, dass ich auch meine unverschuldete Krankheit, nicht, ich bin hier gewissermaßen ein iatrogener Fall, das heißt durch die ärztliche Unkunst in diese Situation eine Einschränkung meiner Beweglichkeit, auch des Sprechens und so weiter gekommen, da steigt schon manchmal eine gewisse Wut auf. Nicht? Und auch, wobei ich mich zurückzuhalten versuche, ein gewisser Neid. Ich habe mich am Anfang beobachtet, dass ich Leute, die einfach längere Strecken gehen konnten, die keine Schwierigkeiten hatten, aufzustehen, sich wieder niederzusetzen, ungeheuer beneidet habe. Und mir eigentlich gedacht habe, na, echt geht's gut. Blödsinn, eigentlich gesehen. Aber eine gewisse Beneidung war schon spürbar. Und das Umgehen mit einer solchen Schädigung oder mit einer solchen, Anführungszeichen, Behinderung, ist natürlich auch eine sehr langwierige Übung. Und das gilt auch für die Ethik. Ethik kann man eigentlich nicht lehren und auch nicht lernen, sondern die muss man praktizieren, die muss man einüben. Gewisse Grundhaltungen sich sozusagen erarbeiten. Und da bin ich mittendrin.
2: Findet Peter Kampitz eigentlich Trost in der Philosophie?
0: Trost würde ich nicht sagen. Vielleicht wirklich ein bisschen eine Dämpfung und eine Beruhigung, ein Sedativum sozusagen. Ich erinnere mich noch, und das ist für mich wirklich eine der nachdenkenswertesten Definitionen von Philosophie gewesen. Ich wurde relativ jung, über sehr viel Glück, aber auch, ich glaube, sehr viel geleistet gehabt, mit 35 zum Professor berufen. Und wir hatten damals eine Riesenfakultät, in der alles, die Geisteswissenschaften, die Naturwissenschaften, die Mathematik und alles drinnen war. Also die sogenannte humanistische Fakultät. Und ich wurde dort vorgestellt, neues Mitglied der Fakultät, der Herr Professor sowieso lehrt Philosophie. Ich habe mich vorgestellt natürlich voll mit jugendlichem Überschwang, wie toll die Philosophie, werde ich mein Leben widmen und bla bla und bla bla. Und da kam danach ein etwas älterer Professor auf mich zu. Er lehrte das wunderbare Fach der antiken Numismatik, also wo es mehr Lehrende als Schüler gibt und sehr zurückgezogen, sehr ruhig. Und er hat gesagt, Herr Kollege, ich bin ein bisschen schwerhörig. Was lehren Sie eigentlich? Und ich ganz stolz mich in die Brust geworfen, Philosophie. Daraufhin hat er mich von oben bis unten angeschaut und hat gesagt, hilft das? Diese Definition wird mir sozusagen ewig im Gedächtnis bleiben. Und eine Philosophie, die nicht ein gewisses Maß an, naja, sagen wir mal, Lebensklugheit oder auch Lebenserfahrung mit sich bringt, die interessiert mich eigentlich nicht. Also ob die Welt in 9 Kategorien oder 12 oder der Verstand oder ob der Urknall dann und dann stattgefunden hat, naja, mein Gott, sicher sehr interessante Fragen, aber keine existenziellen. Existenziell sind die Fragen, wie lebe ich, was mache ich auf meinem Leben und vor allem, was mache ich mit der Endlichkeit? Denn unser Sein ist, ob wir es wollen oder nicht, ein Sein zum Tode. Die Mortalitätsrate unter Menschen beträgt 100%. Trotz transhumanistischer Bestrebungen hätte uns weiterhin sozusagen eine gewisse Unsterblichkeit zuzumessen. Wobei ich selber sagen würde, grauenhaft. Ich möchte also wirklich nicht unsterblich sein.
1: Peter Kampitz, Sie kommen aus der Existenzphilosophie. Sie haben auch Sie waren auch Assistent, ich glaube in Frankreich, wenn ich mich richtig erinnere, eines Kierkegaard-Apologeten, kann man das so sagen.
0: Ja.
1: Was hat man sich jetzt darunter vorzustellen als Laie?
0: Naja, es war so, es gab damals natürlich, waren das Jahre Sartre und Camus. Klar, haben mich beide stark interessiert. Als ich nach Frankreich kam, war Camus tot und war 1967. Und Sartre war in seiner marxistischen Phase. Und ich habe ihm einige Fragen bei einem Treffen, er war ein sehr liebenswürdiger Mann, über den Existenzialismus gestellt. Nicht? Und mich nicht mehr besonders interessiert. Er wollte eher die Gesellschaftsprobleme erörtern, die wieder mich damals nicht interessiert haben. Und es gab dann einen sogenannten christlichen Existenzphilosophen, das war der Gabriel Marcel. Ein alter Mann, eigentlich jüdischer Herkunft, konvertiert und von einer kierkegaardschen Gläubigkeit, also nicht rationalistisch, sondern eben tatsächlich, hier stehe ich, hier glaube ich, ich kann nicht anders. Und der Gabriel Marcel hat einige sehr interessante Sachen über Tod und Unsterblichkeit, aber auch über Sein und Haben, über die Existenz und so weiter geschrieben und konnte ziemlich gut Deutsch. Und hat mich einmal wöchentlich zu sich nach Hause eingeladen, mit der leisen Absicht, ein bisschen auch seine Deutschkorrespondenz mit ihm zu erledigen. Also sozusagen eine kleine Sekretärstelle eben. Habe aber wahnsinnig gute philosophische Gespräche mit ihm geführt. Und das Schönste war dann immer, am Ende hat er gesagt, so, jetzt haben wir genug gesprochen, und hat einen altertümlichen Plattenspieler gehabt, hat Musik aufgelegt. Das konnte Mozart, das konnte Beethoven, konnte aber auch Faure oder ein modernerer Franzose sein. Und da haben wir beide der Musik gelauscht und dann sind wir auseinandergegangen.

Und dann hat er natürlich noch ein Benefit. Er war natürlich in intellektuellen Kreisen und vor allem, weil er auch Theaterkritiker war, obwohl weit über 80 und auch schon ziemlich gebrechlich, immer wieder zu Premieren eingeladen. Und ich als 26- oder 28-Jähriger wäre ja nie zu Premieren in der Comédie Française oder in der Oper oder in Salle Pleyel und so weiter gekommen. Und da habe ich ihn hinbegleitet. Und das waren wunderbare Erlebnisse zusammen mit ihm auch. Ne? Und er war natürlich auch ein durchaus auch scharfzüngiger Mann. Er hat zum Beispiel, als ich ihm einmal vorschlug, da hat die Oper Madame Butterfly gegeben. Ne? Und daraufhin hat er eine Filippica gehört, dass er die Musik von Puccini nicht erträgt. Ne? Und Madame Butterfly überhaupt nicht. Ne? Also er war nicht ganz humorlos, aber er war natürlich im Gegensatz zu Sartre nicht militant, sondern eben eher ein milder. Aber es ging ihm auch um die Bedürfnisse der eigenen Existenz. Durch ihn bin ich auch mit anderen, wie zum Beispiel mit dem Henri de Montalan, bekannt geworden. Der war auch ein sehr interessanter Gesprächspartner. Und auch, werde ich auch nicht vergessen, im Theater mit der Marina Vladi. Also einer der Schauspielerinnen, eine Berufssinn eigentlich, die jetzt wiederum bekannt wurde, die mit diesem russischen Dissidenten, mit dem Wissotsky, mit diesem Bobsen alliiert war. Und die Vladi hat mit dann zu der einen oder anderen Theaterpremiere auch mitgenommen, also kann ich schon sehr dankbar sein. Dann war ich vor allem auch bei Polchikör. Polchikör, der damals in Nanterre, also an dieser neuen Dependance der Sorbonne, gelehrt hat, und dem sie ja später in der 68er Revolution ziemlich übel mitgespielt haben. Da haben sie mir, glaube ich, einen Papierkorb aufgesetzt und ähnliche Dinge, die Studenten. Und ich bin ja ein Jahr später dann auch mitten in die 68er Revolution hineingeladen. Aber da bei einem Besuch und nicht.

0: Peter Kampitz, das 68er Jahr ist eines, wo man gemeinhin viele Leute fragt, wo bist du denn damals gestanden? Wie haben Sie sich denn positioniert in diesem Jahr?
1: Damals war ich natürlich auf der Seite der Revolution. Zwar nicht in der marxistischen Auslegung, sondern eher in der anarchischen. Und war natürlich gegen die ganzen Ordinarien, Zaubernet und Muff von 1000 Jahren unter den Talaren und so weiter eingestellt und habe viel mehr Freiheit für die Jungwissenschaftler, für die Studenten und so weiter gefordert. Nur dann Gewalttätigkeit war nicht das meine. Also wo die Revolution dann wie in Frankreich wirklich gewalttätig wurde, bin ich einmal sogar um mein Leben gerannt, nicht? Weil sowohl die Demonstranten wie auch die Spezialpolizei, die CNRS, haben einander nichts geschenkt. Nicht? Da sind die Pflasterstangen geflogen und alles Mögliche. Nicht? Da habe ich Fersengeld gegeben.
0: Dagegen war das 68er Jahr in Österreich ja Schaum gebremst.
1: Ja, wirklich. Nicht? Da waren halt die Vorkommnisse im neuen Institutsgebäude, nicht? Also Mühl und ich glaube, der Nietzsche war dabei, weiß ich nicht genau. Nicht? Wobei allerdings schon in meiner Studenten- und Assistentenzeit mein damaliger Lehrer Leo Gabriel eine große Affinität zur Kunst gehabt hat. Also in seinem Seminar waren relativ viele Schriftsteller, spätere Schriftsteller, wie zum Beispiel der Christoph Ranzmeier, dann war der Haslinger, dann war dort der Peter Hänisch, dann ist auch der Hermann Nitsch gelegentlich aufgetaucht. Ich habe den Hermann, weil ich mit ihm auch per Du war und er mich immer als Wittgenstein begrüßt hat. Nicht? Warum weiß ich nicht, weil ich ein Buch über den Wittgenstein geschrieben hatte. Da haben wir gesagt, na komm mal in unser Seminar und halt den Vortrag. Ja, gern, Wittgenstein, Heidegger, Malerei, was eh interessiert mich fürchterlich und so weiter. Wir haben das also fixiert, es war ein Abend um 18 Uhr. Ich sitze noch so um 17:30 in meinem, ich war da um das Institutsvorstand, glaube ich, Zimmer, läutet der Portier und sagt, Herr Professor, bitte kommen Sie runter, es ist etwas Furchtbares passiert. Sag ich, was ist denn passiert? Sagt er, aus der Nietzsche ist einer gekommen und hinter einer Säule waren ein paar Studenten und haben ihn von oben bis und mit Acrylfarbe angespült. Ich finde ich da hinunter. Ein zorniges kleines Mandel natürlich nicht. Armani-Anzug nicht. Der schwarze Hut, der Bart, alles voll mit Acryl. Was macht man? Ich habe jetzt irgendeine Waschgelegenheit haben, sage ich, ja, komm auf, habt ihr die Sekretärinnen alle mit, habt ihr da keine Duschen, also Dusche haben wir nicht, hat sich mühsam gewaschen, ging die nicht alles unter, nicht? Der Bart vor allem. Ne? Sage ich, Hermann, was ist, wenn du den Bart anschneidest? Na, mehr habe ich nicht gebraucht. Ich glaube, ich fliege aus dem Zimmer raus. Nicht? Und dann habe ich gesagt, Hermann, du, wenn dir das jetzt unangenehm ist, dann sagen wir das einfach auch. Nein, ich denke nicht daran, auch als Bespülter habe ich das Recht. Und dann hat er einen wunderbaren Vortrag gehalten und sich herrlich mit den Studenten auseinandergesetzt. Er wird nie vergessen, den besprühten Nietzsche. Und dann haben wir ihm halt den Armani-Anzug aus Dekanatsmitteln haben wir ihn prätoniert. Nicht? Und über den Hut war er so ein Posten. Nicht?

0: Peter Kampitz, Sie haben, kann man doch sagen, eine steile Karriere gemacht an der Universität, auch in den Institutionen der Universität. Jo. Und da ergibt sich dann doch wahrscheinlich für den Wissenschaftler, für den Philosophen ein etwas anderes Bild, weil man mehrere Seiten der Universität kennenlernt.
1: Ja, es war eine sehr lehrreiche, teilweise auch natürlich eine sehr zerreibende Zeit, weil man dann natürlich in die Maschinerien der sich ständig erneuernden Universitätsgesetzgebungen in diesen Jahren ist ja eine nach der anderen erfolgt, immer wieder mit Veränderungen und dergleichen. Und der Ausgleich der Interessen zwischen den Studierenden, dem sogenannten Mittelbau und den Professoren war jetzt sehr schwierig. Aber natürlich war die Macht der Ordinarien bis zu einem gewissen Grad gebrochen. Das hat vieles erleichtert. Aber der Kampf mit den Institutionen, vor allem mit der Bürokratie, der war gemeinhin sehr arg. Und ich habe aber das Glück gehabt, vor allem als Dekan dann, eine sehr gute Dekanatsdirektorin zu haben. Sehr

0: sehr gutes Personal, das mich sehr entlastet hat. Aber sonst war die Dekanezeit nicht sehr lustig, weil man sie natürlich auch immer wieder als eine Art Reibebaum zwischen den Bedürfnissen des Rektorats, Universitätsrates und so weiter und eben dann den Mitarbeitern und den Studierenden empfunden hat. Aber ich hoffe, dass ich einige ganz gute Weichen gestellt habe. Also ich habe mich eigentlich nie in besonderem Maß vom Rektor einschüchtern lassen.
1: Kommt man eigentlich noch zum Forschen, wenn man zu viel in Institutionen sitzt?
0: Ja, das war das große Problem. Darum war ich eine große Lücke in meinem Publikationslebenslauf. Also in diesem Jahr habe ich fast nichts mehr Größeres zusammengebracht. Kleinere Vorträge, ja, kleinere Aufsätze, aber beim Buch war es sehr schwierig.
1: Aber dafür haben Sie an anderer Stelle was geleistet. Sie haben für die Universität als Einrichtung, als gesellschaftliche Institution viel getan und Sie haben für die Studenten, Studentinnen, für die Studierenden viel gemacht. Jetzt ist es doch so, dass Universitäten eigentlich nie ein Hort der Toleranz waren, sondern eher immer der Militanz und zwar schon seit dem Mittelalter. Sie haben aber eine eher ausgleichende Rolle eingenommen.
0: Ja,
1: Kommt man denn mit der geistigen und faktischen Militanz an der Universität zurecht als ausgleichender Charakter, wie Peter Krampitz einer ist?
0: Ich will nicht sagen Zuckerbrot und Peitsche, das wäre ein bisschen übertrieben, aber indem man halt bestimmte Interessen, ein kleiner Trick vor, institutionalisiert hat. Ich habe es jetzt Beispiel einen sehr links motivierten Mitarbeiter, der sehr, sehr militant war, zum stellvertretenden Institutsvorstand gemacht. Alle waren entsetzt, nicht? Aber er hat sich verändert. In dem Moment, in dem man in eine Institution eingebunden ist und eben nicht mehr eine schweifrebende Verantwortung hat, verändert man sich. Aber ansonsten muss ich ehrlich sagen, die Bürde der Institution war eigentlich für mich und mein Empfinden stärker als die Würde.
1: Wie ist das mit der Politik? Also man hat ja da als Dekan und als Funktionär, kann man schon sagen, in der Universität auch mit Politikern jederlei Fasson zu tun. Und da gibt es doch wahrscheinlich große Unterschiede.
0: Ja, selbstverständlich. Es gibt einen Typ von Funktionär, mit dem ich persönlich überhaupt nichts anfangen kann. Und dann gab es eben Typen wie zum Beispiel den Erhard Busseck, der mich eigentlich ein bisschen zur Politik verführt hat oder verführen wollte. Ich war da bei seinen bunten Hunden oder wie das geheißen hat.
1: Es waren die bunten Vögel.
0: Bunten Vögel, ja, danke. Und mit Jörg Mauthe und so weiter, verschiedenes angestellt. Nicht? Aber immer so ernsthaft das politische Geschäft zu betreiben, hätte ich nie gewollt. Ich war dann einige Zeit lang auch ein bisschen enttäuscht vom täglichen Hickhack, dass die Leute hier aufgeführt haben, weil ich mir eben dann gedacht habe, das ist alles so unwürdig, das brauchst du eigentlich nicht. Da das manchmal allerdings nicht zu unterscheiden war vom universitären Hickhack, das ja auch immer wieder erfolgt ist. Und ich habe mir dann eben gedacht, irgendwo müsste man, wenn dann überhaupt, einige politische Ideen, wenn ich jetzt sage Politberater, so dieses Wort, einen eher üblen Anstrich, aber irgendwo ein paar Ideen hineinbringen. Und die haben mir sowohl bei der damaligen ÖVP wie auch bei den anderen Parteien gefehlt.
1: Das heißt, die Verlockung war nicht groß genug?
0: Nein. Es war eher die Verlockung, größer ins Ausland zu gehen.
1: Und der haben Sie nicht
0: gegeben? Naja, ich war längere Zeit hindurch, ich habe ein paar Gastprofessuren gehabt, die erste absoluterweise in der Türkei, bereits in den 70er Jahren. Und zwar deswegen, weil ja die Türken oder die türkische Philosophie von Anfang an eine sehr starke Verbindung mit der deutschen gehabt hat. Da waren so Philosophen wie Gehlen, Spranger und so weiter, die waren in der Türkei teilweise bekannter als in Deutschland. Und da wurde ich an die Bayezid-Universität eingeladen und habe dort 2 Monate lang in deutscher Sprache, teilweise mit Übersetzung, eben Philosophie gelehrt. War recht interessant. Dann die ständige Gastprofessur in Zagreb und in der Slowakei, also in Pressburg und in Banská Bystrica. Dann habe ich eine sehr gute Verbindung gehabt mit Mexiko. Die wäre ausbaufähig gewesen, da hat aber leider das Rektorat versagt. Weil die Mexikaner haben seltsamerweise irrsinnig viel Geld in die Universitäten gestopft und die hätten uns sehr, sehr viel Geld gebracht und dem Rektor waren halt 20.000 Euro, die wir hätten beisteuern sollten, zu viel. Die hätten uns

uns also 200.000 geboten für einen Austausch und wir halt 20.000 Studierende, Professoren und so weiter. Und das kam dann nicht zustande. Ich war aber 5 oder 6 Mal längere Zeit in Mexiko drüben und muss sagen, ein sehr interessantes, auch philosophisches Gebäude, also in philosophische Landschaften, die man dort vorfinden kann. Dann war ich sehr, sehr oft in den USA, konnte mich also davon überzeugen, dass auch die sogenannten Elite-Universitäten teilweise nur mit Wasser kochen, sonst hätten sie mich nicht eingeladen, weil so berühmt war ich ja nicht. Und wo man halt in verschiedenen Fächern sagt, ja, okay, Stanford oder Yale oder was immer, in anderen Fächern sind es durchaus durchschnittlich, wobei ich allerdings nur die Westküste und die Ostküste näher besucht habe. Einmal war ich an der Michigan State University Fellow, einige Zeit lang. Sehr, sehr viele Auslandsreisen. Vor allem die interessantesten ins damalige China, also noch ein sehr verschlossenes China. Und vor allem auch noch Zentralasien. Also ich habe die Wüsten von Kasachstan und Kirgisistan sozusagen durchstreift mit Vorträgen. Auch sehr interessant. Wobei die Österreicher überall ein bisschen geschaut haben, Österreich-Bibliotheken zu installieren, auf denen ich dann zu Gast war. Und dann habe ich auch ein Ehrendoktorat der Taras Jewtschenko-Universität in Kiew erhalten für meine angeblichen Verdienste.

0: Peter Kampitz, sind die österreichischen Universitäten international konkurrenzfähig? Oder anders gefragt, was brauchen denn die österreichischen Unis? Noch eine Reform oder einfach mehr Geld oder was anderes?
1: Also ich wäre fast versucht zu sagen, eine Gegenreform oder Gegenreformation. Also mir gehen diese ECTS-Punkte und vor allem auch diese Dreiteilung des Studiums nicht in Bachelor, Master und da schwer auf die Nerven, weil ich sie unangemessen finde. Also ich habe seinerzeit ein bisschen Aufsehen bzw. üble Nachrede gefunden, weil ich gesagt habe, der Bachelor ist ein neuer Titel für Studienabbrecher. Also dass die, die nach einigen Semestern dann aufhören, halt den Titel Bachelor bekommen. Und Bachelor heißt ja eigentlich wörtlich übersetzt Junggeselle. Ne? Und ich glaube einfach, dass die damit erfolgte Verschulung des Studiums, die vielleicht in manchen Fächern, müsste man das Prinzip der Diversität besonders beachten, angebracht sein kann. Also ich kann mir vorstellen, in naturwissenschaftlichen Fächern, vielleicht auch in historischen Fächern, eine gewisse Grundausrüstung, die man hier braucht, gewisse Grundlagen für das Weiterstudium, die können schon sehr schulisch angelegt sein. Aber darüber hinaus hat ein Studie, vor allem in der Philosophie, eigentlich eher frei zu sein und nicht durch irgendwelchen Scheinen, Punkten und dergleichen abgespult zu werden. Und dann ärgert mich natürlich auch die Philosophie zwischendurch dringende Anglifizierung. Also ein Höhepunkt war ja, dass man allen Ernstes, lang nach meiner Zeit am Institut, einer der neu gekommenen Professoren, typischerweise ein Schwede, verlangt hat, man möge ein ganzes Seminar auf Englisch machen. Also wenn man dann gedacht hat, na, bitte nicht. Also das heißt, diese völlige Durchdringung, alles muss Englisch sein, weil Englisch nun einmal der Common Language ist, da hätte ich eher den ketzerischen Gedanken gehabt, zurück zum Latein.
0: Da kann man ja schon fast von kultureller Aneignung sprechen.
1: Ja, ja, da bin ich nicht gefeit dagegen. Ich eigne mir gerne gute Dinge an. Gemäß dem Pauluswort, prüfet alles, das Gute behaltet.

Peter Kampitz, einige Menschen aus dem Geistesleben, Professoren eines gewissen Alters, auch Professorinnen, neigen zum Kulturpessimismus.

0: Wie ist das bei Ihnen? Wie haben Sie zum Beispiel die Mentalitätsänderung, die es ja sicher gibt, an den Universitäten im Auge? Wie beurteilen Sie diese Mentalitätsänderungen, zum Beispiel bei den Studierenden auch? Das sind ja heute andere Menschen als vor 50 Jahren, die studieren, anders geartete Menschen. Oder täusche ich mich? Da ist das eigentlich eine gewisse Stringenz.
1: Na, es ist sehr gemischt und in Wellen gekommen, glaube ich. Es war ja so, dass zunächst einmal nach 68 eher das Aufmüpfige, das Freie, das ein bisschen Anarchische im Mittelpunkt gestanden ist, Selbstgestaltung, Selbstverwirklichung und so weiter. Dann kam mit den neuen Studiengesetzen und dieser europäischen Studienordnung eine gewisse Disziplinierung hinein, die dann zu einem eher passiven Hinnehmen in der Studentenschaft geführt hat. Und die Leute waren dann kaum diskussionsbereit, einfach nur das Nötigste machen, um den Schein zu erwerben und darüber hinaus nichts. Teilweise waren sie auch durch die Studiengesetze sehr eingeengt. Ich kann mich nur erinnern, als ich zu studieren begann, ist der Studienplan für das Fach Philosophie oder die Studienordnung auf ein DIN A4-Blatt gegangen. Heute ist es ein halbes Buch. Also wo man immer wieder diese Prüfung, jene Seminarvoraussetzung für das nächste Seminar und bla bla und bla bla. Also hier wird die Freiheit sehr stark eingeschränkt. Eine weitere Einschränkung sehe ich darin, dass die Studenten gewissermaßen es ihnen erschwert wird, über den Tellerrand hinauszuschauen. Also ich kann mich nur erinnern, mich hat man damals ermutigt, hör da einmal eine Physikvorlesung an oder geh einmal zu den Historikern oder geh einmal zu den Musikwissenschaftlern. Das gibt es heute nicht mehr, weil die Leute randvoll sind, um ihr eigenes Studium sozusagen zu erfüllen. Das ist sehr, sehr schade. Und jetzt habe ich den Eindruck, kommt wieder ein etwas freierer Wind in die ganze Angelegenheit hinein. Also ich kann es nicht mehr so genau sagen, weil ich jetzt doch gute 10 Jahre fast von der Universität weg bin. Über 10 Jahre, 12 Jahre.
0: Der Wiener Philosoph Peter Kampitz. Die Gesundheit ist gleich in mehrfacher Hinsicht eines seiner Lebensthemen. Zum einen philosophisch, aber auch politisch und seit einiger Zeit auch verstärkt persönlich, mit Erfahrungswerten am eigenen Leib. Peter Kampitz sitzt uns im Rollstuhl gegenüber. In der folgenden Geschichte erfahren wir nicht nur, warum das so ist, sondern davon unabhängig tauchen mit Wolfgang Schüssel, ÖVP, und Werner Faymann, SPÖ, auch gleich 2 Ex-Bundeskanzler drin auf, nebst dem Wiener Ex-Bürgermeister Michael Häupl, SPÖ, aber alles schön der Reihe nach. Peter Kampitz, ein wichtiger Teil Ihres Lebens und Schaffens ist Ihre Tätigkeit für die Bioethikkommission im Bundeskanzleramt. Wie sind Sie denn dazu gekommen? Und Sie nehmen ja dort nicht immer eine mehrheitsfähige Position ein in vielen Fragen.
1: Ja, das war eine merkwürdige Sache, weil ich glaube, dass die Nominierung Politentscheidungen waren. Und bei der konservativen Entscheidung durch Schüssel war ich nicht gefragt oder berufen. Mir hat dann der Faymann hineingeholt. Warum, weiß ich eigentlich nicht. Ich war vorher mit Publikationen und auch mit Vortragstätigkeiten medizinethischer Art zwar einigermaßen vielleicht bekannt als ein Kritiker der jeweiligen Regierungslinien. Also da bin ich hineingekommen. Vielleicht auch dadurch, das könnte sein, aber das Spiel der Mächtigen vermag ich natürlich nicht zu durchschauen. Der Häupl war ja so ein halbjähriger Schüler von mir. Nicht? Der Häupl hat bei mir das philosophische Rigorosum gemacht und war begeistert, weil ich ihm nicht irgendein 0815-Thema gegeben habe, sondern gesagt habe, aha, Sie sind ein Biologe oder ein Zoologe auch, machen Sie mal irgendwo über die Umwelt. Hat ihm irrsinnig gut gefallen und da ist er dann hinausgegangen und hat gesagt, das war wirklich ein akademisches Gespräch. Und Max, das daher lief. Und seitdem haben wir versucht, immer wieder eine bestimmte, ich will jetzt sagen, ad hoc Gegenposition, aber wenn man irgendwo was dort beschlossen wurde, gegen den Strich ging, war ich halt dagegen. Unter anderem eben auch gegen die Impfpflichten. Wobei ich überhaupt sagen möchte, was mich halt stört, ich habe halt den Eindruck, dass die Politik zunehmend auch im schlechten Sinn zu einer Biopolitik und einer Art Körperpolitik geworden ist. Darüber gibt es viel bei Michel Foucault oder bei Giorgio Agamben, die also da irgendwo diese Lagermentalität, dieses Reduziertwerden auf das nackte Leben, mit dem der Staat dann umgeht, sozusagen beschrieben haben. Das hat mich schon sehr beeindruckt. Und durch die Übertechnisierung der Medizin habe ich halt manchmal den Eindruck gewonnen, dass der lebende Mensch oder der Mensch als Patient hier eigentlich verloren geht. Und das hat mich gestört. Und da habe ich eben immer wieder dagegen geschrieben. Ja, vielleicht war das auch einer der Gründe, warum mich die Bioethikkommission zunächst einmal ernst genommen hat. Wie lange sie das noch tun wird, weiß ich nicht.
0: Ein Thema, wo Sie auch eine sehr umstrittene Position einnehmen, wobei umstritten in der Wissenschaft ja kein Negativum ist, weil man soll ja streiten, ist, was die Beendigung des Lebens betrifft, die Verfügung über das Ende des eigenen Lebens.
1: Naja, das ist ein sehr breites Thema. Man müsste ja mal damit beginnen. Wir müssen ernst machen mit unserer Endlichkeit. Wir müssen ernst machen damit, dass unser Sein ein zeitliches und damit ein endliches ist. Und die Art und Weise, wie wir uns mit diesem Ende auseinandersetzen, die halte ich eben für enorm wichtig. Meist verdrängen wir es ja. Nicht? Also dann sagen wir, jeder Mensch stirbt, nicht? Der berühmte Schluss, sogar das ist sterblich. Nicht? Alle Menschen sind sterblich. Nicht? Also stirbt der Sokrates, die berühren es ja nicht. Aber der Tod als existenzielles Ereignis, auf den wir zulaufen, der berührt uns. Und da gibt es eben Überlegungen, die bei Kierkegaard begonnen haben, der so gesagt hat, nicht der Tod ist das Ernste, sondern der Gedanke an den Tod. Die Vorwegnahme, wie es dann später bei Heidegger heißen wird. Ne? Und dieses sich auseinandersetzen mit dem Tod, dass es auch eine bestimmte Art der Einengung der Freiheit bedeuten kann. Also der Tod sozusagen als absolutes Ende meiner Freiheit oder aber auch nicht. Vielleicht ist der Tod überhaupt der Garant für unsere Freiheit. Wären wir nicht endlich, wären wir vielleicht auch nicht frei. Der hat mich immer sehr beeindruckt und beschäftigt. Und so kommt jetzt der nächste Schritt. Wenn wir freie Wesen sind und uns autonom verstehen, und unser Leben autonom gestalten können. Warum sollten wir nicht auch das Ende des Lebens oder das Sterben, das ja immer noch ein Akt des Lebens ist. Nicht? Erst der Tod ist die Schwelle. Sterben ist noch ein Akt des Lebens. Warum sollten wir das nicht auch selbst gestalten dürfen? Das ist ja jetzt kein Aufruf zur Selbsttötung, kein Aufruf zum Freitod, sondern einfach der Versuch, das bisschen an Würde, das wir in unser Leben hineingebracht haben, vielleicht auch noch in den Vorgang des Sterbens hinüberzuretten. Und da war ich, weil ich in vielen internationalen Organisationen und Zeitschriften tätig bin, also Medicine, Healthcare, Death and Dying und so weiter, diese Journale, die teilweise von den Niederländern herausgegeben werden, und sehr viele Freunde, auch Ärzte in den Niederlanden kenne, von vielen Gesprächen eben beeindruckt, die eben gesagt haben, dass sie eigentlich erlebt haben, so schmerzvoll und so schwierig das auch dann für den Arzt ist, dass die Menschen, die nicht an Apparaten angehängt oder nicht sozusagen im Spital einsam vor sich hingestorben sind, sondern die im Kreis ihrer Familie bewusst gesagt haben, so, jetzt nehme ich diesen tödlichen Trank oder was immer zu mir, dass die eigentlich ja, einen Anführungszeichen, was es überhaupt gibt, schönen Tod gefunden haben.
0: In der Praxis ergeben sich daraus natürlich mannigfaltige Schwierigkeiten.
1: Selbstverständlich.
0: Die werden auch breit diskutiert. Ja, ja. Wie sehen Sie das in Praxis? Da gibt es ja immer so die Frage, die Grenze des selbstbestimmten Todes, die in dem Fall die Hand, die geführt wird, die Unterschrift. Ja. Dieser Spannungspunkt zwischen zum Selbstmord gedrängt werden auf der einen Seite und auf der anderen Beihilfe zum freiwilligen Suizid.
1: Ja, das ist ein sehr schwieriges Feld und da muss man genau aufpassen natürlich nicht. Denn entweder können natürlich oder könnte auch, wenn man so will, die Beihilfe ein Akt der Liebe und der Barmherzigkeit sein. Sie kann aber natürlich auch andere Motive haben.

Also ich habe einmal erlebt, weil ich gemeinsam mit Ärzten in einem, sagen wir mal, geriatrischen Zentrum in Wien Vorlesungen bzw. Seminare gemacht habe, wie ein Arzt erzählt hat, dass ein Patient wirklich im Hinübergehen war, also sozusagen aufgegeben. Die Angehörigen gekommen sind, der Arzt hat ihnen das mitgeteilt und der Sohn hat gesagt, naja, Herr Doktor, und wann wird es so sein? Und er hat gesagt, das kann man nicht bestimmen, aber relativ bald. Na, geht es noch 2 Tage? Und der Arzt war zuerst verblüfft und dann ist er draufgekommen und es war der 30. Nicht? Und am 1. kommt die Rente. Auch eine solche Mentalität ist eben möglich. Und da muss man genau abwiegen. Nur ich finde, wenn jemand bei vollem Bewusstsein erklärt, er möchte nicht auf diese Art und Weise sterben, sondern er möchte auch nicht sozusagen palliativ beruhigt werden. Weil die Palliativmedizin, ich weiß, eine hochinteressante und gute Sache empfinde. Ich würde also keine Alternative zwischen, wenn man so will, freiwillig sterben und der Palliativmedizin sehen, sondern 2 ernsthafte Möglichkeiten. Aber was macht die Palliativmedizin? In den letzten Phasen sediert sie. Sie sediert so, dass der Betreffende dann auch in den Tod hinübergeht. Also ich finde halt bewusst den Tod auf sich nehmen und ihm entgegensehen, wäre, glaube ich, die bessere Lösung. Ob man das selber dann auch tatsächlich tut, heute würde ich dazu neigen. Ob ich es auf dem Sterbebett auch tun werde, vermag ich nicht vorauszusagen.

0: Sie haben vorhin erzählt, dass Ihre Erkrankung, die Sie in Ihrer Bewegungsfreiheit einschränkt, nicht selbst verschuldet ist, sondern von der Medizin oder von der medizinischen Praxis. In Ihrem Fall hat eigentlich Ihre Krankheit Ihren Blick als Philosoph auf diesen ganzen Themenkomplex Bioethik verändert?
1: Ich würde sagen, eigentlich nicht wesentlich, nur es hat eben, weil jeder Mensch kann Fehler machen. Also bei mir war es konkret so, ich habe mich einer völlig harmlosen, präventiven Koloskopie, also einer Darmuntersuchung, unterzogen. Und der Chirurg, der das gemacht hat, hatte halt das Pech, den Darm zu durchbohren, perforieren. Und durch das Perforieren bin ich ins Koma gefallen, beziehungsweise habe eine Sepsis gekriegt, dann Koma, dann Intensivstation und dann eben die Beschwerden, die ich bis heute habe. Nicht? Jeder Mensch kann Fehler machen. Ich meine, natürlich bin ich nicht glücklich darüber. Aber die Sicht wesentlich hat es eigentlich nicht verändert. Es hat mich nur nachdenklich werden lassen, ob nicht bei einer Berücksichtigung der gesamten Umstände, also bei meinem Fall ist es jetzt etwas schwierig zu applizieren. Aber wenn jemand wirklich einen erwachenden oder beginnenden Krebs hat oder was, dann dürfte man nicht nur das Organ und den gesamten Organismus, sondern die Lebenssituation des Menschen mit in die Therapie und die Diagnose einbeziehen. Und das geschieht in den seltensten Fällen. Damit meine ich eben das insgesamt der Lebensumstände. Wo hat es einen Sinn, technisch einzugreifen und wo nicht? Also in meinem Fall war es völlig unsinnig. Das ist gar nicht gebraucht. Der Darm war auch in Ordnung. Nicht? Nur ich nicht mehr. Aber ich denke, die Hightech-Medizin hat sehr viel Gutes, aber auch sehr viel Problematisches mit sich gebracht.
0: Prophetien haben den Nachteil, dass sie die Zukunft betreffen und dadurch immer sehr gefährlich sind. Trotzdem eine Frage an den Philosophen in prophetischer Hinsicht. Wir stehen in einem Zeitalter, wo der Philosoph Rudolf Burger hätte es Kriegsgeilheit genannt, damals im Zusammenhang mit dem Jugoslawienkrieg oder der österreichischen Bundesregierung, die in den 90er Jahren attestiert hat, die Kriegsgeilheit. Wir haben jetzt auch ein Zeitalter des Kriegs in Europa im Zusammenhang mit der Ukraine. Wie ist denn Ihr Blick in die Zukunft? Wie wird sich denn das Ganze weiterentwickeln? Und ich meine, ich will jetzt nicht, dass Sie Frontverläufe vorhersagen, sondern wie wird sich das Ganze entwickeln? Kommen wir wieder in eine Phase, wie sie Karl Kraus vor 100 Jahren beschrieben hat, wo wir quasi in die letzten Tage der Menschheit verfallen?
1: Ich fürchte eher ja. Also da bin ich sehr pessimistisch. Ich glaube nämlich, dass die ganzen Krisen, sei es jetzt der Krieg, sei es das damit verbundene Zeitalter der Knappheit, die auf uns zukommen wird, uns auf der einen Seite schwere soziale Kämpfe bescheren kann, auf der anderen Seite aber die Gefahr des Totalitären unmittelbar vor der Tür steht. Also die Putinisierung oder Chinesisierung, wer so will, oder Nordkorea, und so weiter, das sind Beispiele, die mir nicht sehr gut gefallen. Ich fürchte aber, dass wir teilweise auf einem Weg dorthin befinden. Und dann kommt etwas sehr, sehr Unpopuläres, Klimakrise. Die hängt für mich aber auch eng zusammen mit der Überbevölkerung. Und solange wir die Überbevölkerung nicht in den Griff bekommen, wird uns herumhantieren und herumbasteln, CO2 nicht sehr viel helfen. Wie dieser kleine, armselige Planet, die ins Milliardenfache gewachsene Bevölkerung weiter ernähren. Das wird sie nicht ausgehen. Und da werden wieder Kämpfe kommen. Und bei diesen Kämpfen werden eben die Stärkeren, die Besitzenderen, die Machtvolleren gewinnen. Und das sehe ich relativ düster. Also die unmittelbare Zukunft ist etwas, was ich eigentlich kaum in optimistischer oder in, wie soll man sagen, hoffnungsvoller Weise auf uns zukommen sehe.
0: Gibt es doch noch einen positiven Aspekt am Schluss?
1: Ja, ich würde sagen, wenn wir das eigene, unsere Einzelheit, unser Sein bewahren und retten können, dann ist das schon viel.

0: Was mache ich mit der Endlichkeit? Zu hören war die Wiederholung einer Sendung von Martin Heidinger aus dem Jahr 2022 mit Gesprächsgast Peter Kampitz. Der österreichische Philosoph ist in der Nacht auf 16. Juni verstorben. Kurz vor 17 Uhr am Montagnachmittag in einer halben Stunde stellt Ihnen Astrid Ward-Schwarz in den Spielräumen einige Neuerscheinungen vor. Und hier geht es gleich mit dem Ö1-Journal weiter.
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7: Mit Helene Seelmann im Studio, guten Tag. Politisches Aus für Keir Starmer, der britische Premier, kündigt seinen Rücktritt an. Österreichische Gefängnisse sollen durch mehr Haft im Herkunftsland entlastet werden und in 2 Stunden beginnt bei der Fußball-WM das Spiel Österreich gegen Titelverteidiger Argentinien. Das Wetter morgen, sonnig und heiß mit ein paar Gewittern. Der britische Labour-Premierminister Keir Starmer hat heute seinen Rücktritt angekündigt. Nach nur 2 Jahren ist der Widerstand in der eigenen Partei wegen katastrophaler Umfragewerte zu groß geworden. Nachfolger als Partei- und Regierungschef dürfte Andy Burnham werden, bisher Bürgermeister der Region Manchester. Hartmut Fiedler berichtet.
8: Der König weiß bereits Bescheid, als Keir Starmer in der Früh aus seinem Amtssitz in No. 10 Downing Street tritt und seinen Rücktritt auch öffentlich bekannt gibt.
9: The question my party is asking now,
8: seine Partei, die Labour Party, erklärt Starmer, stelle sich gerade die Frage, ob er sie in die nächste Parlamentswahl führen solle. Dass die Antwort Nein lautet, das zu sagen erspart sich Starmer. Es ist offenkundig geworden seit der verheerenden Niederlage von Labour bei den Lokal- und Regionalwahlen im Vormonat. Und Keir Starmer kündigt seinen Rücktritt als Parteichef an.
9: That is why I will resign as leader of the Labour Party.
8: Die Labour Party hat klar die Mehrheit im britischen Parlament und bestimmt daher den Premierminister. Alles läuft auf Andy Burnham hinaus. Er ist 56 Jahre alt, war in den vergangenen Jahren populärer Bürgermeister von Manchester und hat seit heute Nachmittag wieder einen Sitz im Unterhaus. Die Voraussetzung für ein Regierungsamt.
7: Justizministerin Anna Sporrer, SPÖ, will 500 Häftlinge aus den Justizanstalten entlassen und so die Gefängnisse entlasten. Die ÖVP ist gesprächsbereit, stellt aber Bedingungen. Die Ministerin will auch die sogenannte Haft in der Heimat forcieren. Damit sollen 300 Insassen pro Jahr ausreisen müssen. Das Einspruchsrecht dagegen fällt. Beate Tomasowitsch berichtet.
10: Haft in der Heimat ist bisher nur freiwillig möglich. Genau das soll nun geändert werden. Künftig können Häftlinge, die kein Aufenthaltsrecht haben, auch ohne ihre Zustimmung abgeschoben werden. Das soll vor allem Häftlinge vom Westbalkan, also aus Staaten wie Serbien, Albanien oder Montenegro betreffen. Die österreichischen Gefängnisse werden so pro Jahr um 300 Häftlinge entlastet. Weitere 500 Häftlinge sollen bei einer Einmalaktion freigehen. Insassen mit geringen Haftstrafen sollen leichter vorzeitig entlassen werden können. Dieser Plan von Justizministerin Anna Sporrer von der SPÖ muss noch in der Regierung abgestimmt werden. Die ÖVP signalisiert Gesprächsbereitschaft, stellt aber auch Bedingungen, sagt ÖVP-Klubobmann Ernst Gödel.
11: Von uns gibt es ein klares Stopp, wenn es um die Sicherheit der Menschen geht, die damit auch gefährdet werden könnte.
10: Die Gefängnisse sind stark überbelegt. Derzeit sitzen in manchen Zellen doppelt so viele Häftlinge, wie eigentlich vorgesehen sind.
7: Wien verschärft die Regeln für Kurzzeitvermietungen. Voraussichtlich ab 2027 müssen sich alle Anbieter registrieren lassen. Dabei erhalten sie eine Nummer, die bei jedem Inserat angegeben werden muss. Online-Plattformen werden verpflichtet, die Richtigkeit der Angaben zu überprüfen. Petra Thalhammer-Jeschek berichtet.
12: Es ist wie beim Auto, ohne Nummerntafel darf man nicht fahren. Anbieter brauchen künftig eine Registrierungsnummer, damit sie Wohnungen auf Online-Plattformen wie Airbnb oder Booking.com zur Kurzzeitvermietung anbieten dürfen. Diese Registrierungsnummer muss bei allen Inseraten angegeben werden. Online-Plattformen werden verpflichtet, die Richtigkeit der Angaben zu überprüfen und Inserate zu löschen, wenn Anbieter nicht registriert sind. Damit werden Online-Plattformen erstmals in die Pflicht genommen, aktiv bei der Überprüfung der Daten mitzuwirken. Weiters müssen mindestens 80% der Nutzfläche eines Wohnhauses dem Wohnen dienen. So soll sichergestellt sein, dass Wohnraum wieder seinem eigentlichen Zweck dient und Wienerinnen und Wiener davor geschützt werden, durch Touristen vom Wohnungsmarkt verdrängt zu werden.
7: In weiten Teilen Europas herrscht derzeit große Hitze. Besonders heiß ist es in Frankreich. Für die Hälfte des Landes haben die Behörden die höchste Hitzewarnstufe ausgerufen. Mehr als 1000 Schulen bleiben geschlossen und auch der öffentliche Verkehr ist betroffen, wie Ernst Kernmeier berichtet.
13: Paris stöhnt unter der Hitze. Knapp 40 Grad waren es heute in der Millionenmetropole. Wir sind das nicht gewohnt, sagt eine junge Frau. Es fühlt sich an wie in einem Backofen. Perioden extremer Hitze werden allerdings häufiger. Nach Ende Mai ist es heuer schon die zweite. Für mehr als die Hälfte des Landes gilt Alarmstufe Rot. Warnungen vor gesundheitlichen Folgen der Hitze gehen damit nicht nur an vorbelastete Personen, sondern an die ganze Bevölkerung. Es gilt die Aufforderung, sich im Schatten aufzuhalten und vermehrt Wasser zu trinken. 1300 Schulen sind heute geschlossen geblieben. Im Großraum Paris wurde der Schnellbahnverkehr eingeschränkt, um hitzebedingten Pannen vorzubeugen, wie es heißt. Die Temperaturen dürften zumindest bis zum Wochenende hoch bleiben.
7: In knapp 2 Stunden erfolgt der Anpfiff zum wichtigsten Spiel Österreichs in der Gruppenphase dieser Fußball-WM. Das Team von Nationaltrainer Ralf Rangnick trifft auf Titelverteidiger Argentinien. Die Teams sind auf der Anreise ins Stadion in Dallas. Dort ist schon viel los, Daniel Kulowitz.
14: Vorhang auf und willkommen im größten Stadion, das diese WM zu bieten hat, Dallas, wo heute 90.000 Menschen Platz hätten. Eine überdachte, klimatisierte XXL-Arena, der Superlative mit dem größten

0: Über eine Mannschaftssportart.
1: Wir sind hier, um das Spiel zu gewinnen, aber wir wissen, was auf der anderen Seite steht.
2: Auf der anderen Seite steht der Weltmeister, gespickt mit Stars aus aller Welt. Ein Leckerbissen, hat Andi Herzog zu mir im Vorfeld gemeint. Na, hoffentlich stehen wir heute nicht am Speiseplan von Messi und Co. In 2 Stunden geht's hier los in Dallas.
3: Die Nachrichten, Andreas Lechner.
4: Bei russischen Drohnenangriffen auf mehrere Regionen in der Ukraine sowie auf ein Frachtschiff im Schwarzen Meer sind nach ukrainischen Angaben mindestens 5 Menschen getötet worden. Bei weiteren Angriffen in den Regionen Sumy und Saporischschja seien insgesamt 4 Menschen getötet worden. Auf der Gegenseite hat die Ukraine zuletzt wiederholt Moskau mit Drohnen attackiert und dabei auch die einzige Ölraffinerie der russischen Hauptstadt getroffen. Auf der von Russland annektierten Halbinsel Krim gibt es aufgrund von ukrainischem Beschuss eine Treibstoffkrise. Darum wurde der Treibstoffverkauf an die Bevölkerung auch ausgesetzt. Der burgenländische Landeshauptmann Hans-Peter Doskozil von der SPÖ hat heute erstmals nach seiner Kehlkopfentfernung wieder persönlich eine Sitzung der Landesregierung geleitet. Doskozil war nach dem Eingriff im April vergangene Woche wieder in sein Büro im Landhaus zurückgekehrt. Jetzt aber wieder selbst an Regierungssitzungen teilzunehmen, sei für ihn eine weitere wichtige Etappe auf dem Weg zurück zur gewohnten Arbeitsroutine, sagte der Landeshauptmann. Der frühere langjährige Chef der US-Notenbank Fed, Alan Greenspan, ist tot. Greenspan wurde 100 Jahre alt. Er hatte die einflussreichste Zentralbank der Welt von 1987 bis 2006 geführt. In dieser Zeit haben seine Beiträge zur Geldpolitik und zur wirtschaftswissenschaftlichen Theorie diese Institution, die Wirtschaftswissenschaften im Allgemeinen sowie das Land nachhaltig geprägt, hieß es von Seiten der Fed. Und gut einen Monat nach Beginn des Ebola-Ausbruchs in der Demokratischen Republik Kongo in Afrika ist die Zahl der bestätigten Fälle auf mehr als 1.000 gestiegen. Mehr als 250 Menschen sind verstorben. Um die Ausbreitung der Krankheit zu stoppen, ist es laut Weltgesundheitsorganisation WHO nötig, 90% aller Menschen, die mit einer infizierten Person in Kontakt waren, zu ermitteln und zu beobachten.
3: Die Wetterprognose hören Sie jetzt von Georg Brack.
5: Teils sonnig und heiß, teils gewitterig geht der Montag zu Ende. Und in der schwülen Luft sind auch in den nächsten Stunden noch stellenweise Gewitter oder Regenschauer möglich. Morgen am Dienstag erwartet uns recht ähnliches Wetter wie heute. Zunächst scheint die Sonne, der Nachmittag bringt 27 bis 34 Grad, Quellwolken und ein paar Gewitter. Außerdem ist es weiterhin teils schwül. Die Ausnahme ist der äußerste Osten vom Weinviertel bis zum Mittelburgenland. Hier kommt mit teils lebhaftem Nordwind trockenere Luft zu uns.
3: Wir melden uns wieder um 18 Uhr mit dem Abendjournal der ausführlichen Tageszusammenfassung. Jetzt ist es gleich 17.09 Uhr.
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7: Aufregung um den Prix Ars Electronica, den renommierten Preis für Medienkunst. Warum die Siegerarbeit von Forensic Architecture zum Gaza-Krieg polarisiert, erfahren Sie bei uns. Gestern sind die Wiener Festwochen zu Ende gegangen. Bereits am Freitag hat Intendant Milo Rau im Mittagsjournal Bilanz gezogen. Hier und heute werfen wir einen künstlerischen Blick zurück mit einem ausführlichen Gespräch mit dem Theaterkritiker Martin Thomas Pesel. Und das erste Wild- und Schön-Festival bringt 9 Produktionen junger Musiktheater- und Tanzensembles nach Wien. Über den Auftakt berichten wir am Ende der Sendung, durch die sie Katharina Mennhofer begleitet. Als Seismograf gesellschaftlicher und kultureller Verschiebungen unserer Gegenwart versteht sich der Prix Ars Electronica, der traditionsreiche Preis für Medienkunst, der seit 1987 vergeben wird. Die diesjährigen Gewinner der Goldenen Nikas wurden heute bei einer Pressekonferenz in Linz verlautbart. Und wie der künstlerische Leiter der Ars Electronica Gerfried Stocker konstatierte, haben die Jurys in allen 3 Hauptkategorien solche Projekte an die Spitze gereiht, die sich, Zitat, kompromisslos den großen Konflikten und Umbrüchen unserer Zeit stellen. Das in der Kategorie Interactive Art ausgezeichnete Projekt der Gruppe Forensic Architecture allerdings polarisiert. Anna Socek berichtet.
8: Noch vor der Verkündung der Gewinner, gleich in ihren Eröffnungsstatements, brachten alle Redner bis hin zum Linzer Bürgermeister zum Ausdruck, jede Form von Antisemitismus, Rassismus und Missachtung menschlicher Würde wird klar und unmissverständlich abgelehnt. Und Spannungen auszuhalten sei eine Grundvoraussetzung von Demokratie, so Gerfried Stocker.
9: Offenheit, Vielfalt und Kontroverse Raum zu geben.
0: Dissens zu benennen und nicht zu verschweigen.

0: Das ist die Aufgabe eines Festivals. Zugleich halten wir es gerade aus einer österreichischen Perspektive für notwendig, im Rahmen des Festivals die historischen, politischen und gesellschaftlichen Implikationen dieser Entscheidung offen zu diskutieren.
1: Grund für das vorauseilende Bekenntnis gegen Antisemitismus ist ein Projekt der Gruppe Forensic Architecture zu Gaza, das die umstrittene Bezeichnung Genozid im Titel trägt. A Cartography of Genocide ist eine interaktive Kartierungsplattform und ein über 800-seitiger Bericht, die Angriffe auf Menschen, auf zivile Infrastruktur und Vertreibungen im Gazastreifen seit Oktober 2023 veranschaulicht und Muster im militärischen Vorgehen Israels untersucht. Nutzerinnen dieser Karte können Schichten verschiedener Informationen, etwa über die Bodeninvasion oder die Zerstörung von medizinischen Einrichtungen, übereinanderlegen und militärische Systematiken ablesen. Der Konflikt, so Gerfried Stocker, wie wir mit diesen Ereignissen umgehen, wie wir darüber sprechen, der Konflikt gehe mitten durch unsere Gesellschaft.
0: Wann wird aus legitimem Widerstand gegen Unterdrückung inakzeptabler Terror? Und wann überschreitet ein Krieg die Schwelle zu einem potenziellen Genozid und wann überschreitet die Kritik an diesem Krieg die Schwelle zu potenziellem Antisemitismus? Die schiere Wucht dieser Fragestellung ist enorm und kaum auszuhalten und vor allem die Begriffe, die damit in den Raum gestellt werden. Kunst ist natürlich keine Instanz, solche Fragen zu entscheiden oder gar ein Urteil darüber zu fällen. Aber gerade weil dieser Konflikt keine einfachen Antworten zulässt, brauchen wir alle Instrumente der Gesellschaft, um damit umzugehen.
1: Und so ein Instrument sei eben auch ein Festival für Kunst, Technologie und Gesellschaft. Einen Ort für Diskussionen wird es beim heurigen Ars Electronica Festival an prominenter Stelle geben, wie Veronika Liebel, Managing Director des Festivals, ankündigt.
2: Wir werden das ganze Thema Demokratie, Konfliktkultur auch wirklich auf den Hauptplatz in Linz bringen, werden dort mit Flood the Zone with Courage einen Pavillon etablieren, gemeinsam mit der Kunstuniversität Linz, mit der Johannes Kepler Universität und ATTAC Österreich, wo alle mitdiskutieren können, wo auch die Möglichkeit gegeben wird, einfach neue Formen des Protests zu erarbeiten und einfach auch in dieser Demokratiefrage mitzusprechen.
1: Das Ars Electronica Festival findet heuer vom 9. bis 13. September statt. Thema ist Negotiating Humanity, also die Verhandlung der Menschheit.
3: Allow me to introduce myself. I'm a hunter. The American hunter. The process of sending an American white-tailed deer abroad is complicated.
1: Ein aus Archivmaterial und KI-generierten Bildern montierter Film des US-Amerikaners Andrew Herzog wird heuer in der Kategorie New Animation Art ausgezeichnet, für die es über 1000 Einreichungen gab.
0: Seine Geschichte über Männlichkeit, über Maskulinität, eines der zentralen Themen in den Social Media zurzeit auch, und eine Geschichte der eigenen Familie, seine Familie, die von Italien nach Amerika ausgewandert ist und eine Gegenüberstellung des historischen Faschismus der Mussolini-Zeit mit faschistoiden Bewegungen im Amerika unserer Tage.
1: Der dritte Hauptpreis, nämlich in der Kategorie Digital Humanity, ging an eine digitale Plattform, die sambische Kulturgüter in schwedischen Sammlungen mit ihrem kulturellen und mündlich überlieferten Wissen verbindet.
2: Sie beschreiben das auch sehr schön, dass das eigentliche Problem nicht nur darin liegt, dass die Objekte selbst weg sind, sondern dass alles das, was es bedeutet, für was die Objekte stehen, ebenfalls entfernt wurden und damit natürlich auch die Geschichten dahinter verblassen.
1: Sagt Veronika Liebel, Managing Director des Ars Electronica Festivals, über das Projekt, das Museen und Herkunftsgemeinschaften eine gemeinsame Pflege digitaler Sammlungen ermöglicht.
4: Politik und Kunst, wie eng verflochten die miteinander sind und wie das mitunter polarisiert, das zeigen jedes Jahr auch die Wiener Festwochen. Gestern Abend sind sie nach über einem Monat zu Ende gegangen und insgesamt ist man trotz leicht gesunkener Auslastungszahlen von 93% auf 91% sehr zufrieden mit der Bilanz. 196.000 Menschen wurden erreicht und mehr Karten als bisher aufgelegt. Schönheit und Skandal gehören zusammen, meint Intendant Milo Rau, und Aufregungen würden das künstlerische Gesamtprogramm erleuchten.
5: Das hat sich sehr stark dieses Jahr gezeigt, dass solche Debatten wahnsinnig helfen, im Kunst und Theater auch die Relevanz zu geben, die, finde ich, ihm zukommt, ihm zusteht und die notwendig ist, um wirklich die Kunst und das Theater in der heutigen Zeit auch einfach zu retten, diese Institutionen mit Sinn, mit Relevanz und eben mit unglaublichen Besucherzahlen zu füllen.
4: Einer, der zu den regelmäßigen Besuchern der Wiener Festwochen gehört, ist der Theaterkritiker Martin Thomas Pesel. Er schreibt unter anderem für den Falter und die Nachtkritik und gehört auch der Nestroy-Preis-Jury an. Kaum jemand ist so häufig im Theater anzutreffen wie er. Mit ihm habe ich kurz vor der Sendung über die heurige Ausgabe der Festwochen gesprochen und ihn gefragt, wie viele der insgesamt 38 Produktionen er denn besucht hat.
6: Ja, ich habe dieses Jahr bei den Festwochen neben der Eröffnung am Heldenplatz nur 12 Produktionen gesehen. Eine kannte ich schon aus dem Deutschen Schauspielhaus Hamburg, Vampires Mountain von Philipp Kähn. Also 13, das ist deutlich weniger als zu meinen Hochzeiten in Jahren, als ich für den Falter das Festwochentagebuch gestaltet und darauf geachtet habe, jede Woche mindestens 4-5 Veranstaltungen zu besuchen. Aber zurzeit habe ich auch noch andere Verpflichtungen, da ist sich einiges rein terminlich und auch energiemäßig nicht ausgegangen. Das ist für mich sehr hart, weil ich bin ein berüchtigter Theaterkomplettist. Die FOMO ist groß und vor allem bekomme ich mit, dass just einige der Produktionen, die ich verpasst habe, von einigen anderen als Highlights bezeichnet wurden. Und ich werde nie erfahren, ob ich diese Sicht teilen werde oder nicht.
4: Einer Produktion, wo Sie auf jeden Fall waren, das war das beste Stück aller Zeiten, diese Milo Rau-Collage zu 75 Jahre Wiener Festwochen, die an die großen Aufreger-Schönheiten der vergangenen Jahrzehnte erinnert hat, an Schlingensief, an Bondi, an Tabori, Jelinek, Castellucci. Man hat Menschen aus dem Volk auf die Bühne geholt, man hat ein Pferd geholt, einen Hund, zwei Babys. Das Stück hat polarisiert. Manche haben es großartig gefunden, manche verzichten. Wie ist denn Ihr Urteil?
6: Ja, der Titel »Das beste Stück aller Zeiten« war natürlich eine Steilvorlage für höhnische Verrisse. Wer so einen Titel liefert, ist sehr von sich überzeugt, wobei ich ja in dieser Titelwahl schon auch immer einen Funken Ironie meine, erkannt zu haben. Ja, großartig oder verzichtbar, bei dieser klaren Binarität bin ich eher Team verzichtbar. Gleichzeitig fand ich es auch nicht so schlimm wie andere. Ich habe es erst zur letzten Vorstellung geschafft und da waren die Verrisse alle schon durch und meine Erwartungen entsprechend niedrig. Was hier meiner Meinung nach passiert ist, ist ein großes Missverständnis. Denn grundsätzlich ist es ja eine schöne Idee, zum Jubiläum der Festwochen, 75 Jahre, eine Gruppe von Leuten zu versammeln, in deren Leben die Festwochen, aus welchem Grund auch immer, eine wichtige Rolle gespielt haben. Und diese vielen Menschen und Tiere auf der Bühne, die haben mir grundsätzlich Freude bereitet und haben auch so eine Feststimmung verbreitet. Das Problem war nur, dass die Geschichten, die sie zu erzählen hatten, sich partout nicht zu einem Stück zusammenfügen wollten. Das wurde aber krampfhaft versucht. Wenn man jetzt gesagt hätte, Leute, das ist eine Revue, eine Collage, wie sie gesagt haben, zum 75. Jubiläum, alle erzählen nacheinander was, dann wäre das auch nicht das beste Stück aller Zeiten geworden. Aber das Scheitern des Projekts wäre nicht so deutlich und mitunter peinlich zutage getreten.
4: Manche haben ja auch gesagt, man hat ein bisschen auch bei dieser Show gemerkt, was man eigentlich vermisst, nämlich diese wirklich großen, schönen Produktionen, hochkarätig besetzt. Irgendwie hat das so ein bisschen ins Bewusstsein gebracht, was die Festwochen auch einmal waren und was sie vielleicht heute nicht mehr ganz sind.
6: Ich würde das gar nicht so pauschal bezeichnen, sie sind es nicht mehr. Heuer allerdings haben die richtig großen Highlights für mich gefehlt oder ich war eben nicht drinnen. Insgesamt waren schon durchaus interessante, vielfältige Abende dabei und es ist doch auch immer wieder gelungen, zu meiner Überraschung, diesem Überthema, das Milo Rau ja jedes Jahr vorgibt, weitgehend gerecht zu werden. Diesmal war das Götter und Religionen im weitesten Sinne. Also mit zumindest ein bisschen Fantasie haben die meisten Arbeiten, die ich gesehen habe, miteinander auf so einer übergeordneten Ebene kommuniziert. Und das ist ja nicht uninteressant. Aber so ein epochales Großereignis mit der Wucht der letztjährigen 24-Stunden-Performance The Second Woman oder auch der Signer-Performance das letzte Jahr, die gab es für mich heuer nicht.
4: Die hat es heuer nicht gegeben. Es waren trotzdem ein paar so mehrstündige Performances dabei. 3 Stunden Nesterwahl im Augarten, 5,5 Stunden Parsifal und natürlich die 9-stündige Florentina Holzinger Wie ist denn Ihr Pfingstspiel in Wien und Prinzendorf für Sie aufgegangen?
6: Für mich war das Pfingstspiel, wenn ich jetzt zurückdenke an das diesjährige Festival, eigentlich mein persönliches Highlight. Es hat vieles nicht funktioniert. Also man hat gemerkt, dass da zwar geprobt wurde im Vorfeld, es war ja ein einmaliges Ereignis, ein einmaliges Happening, aber man hat, glaube ich, nicht damit gerechnet, dass alles ein bisschen länger dauert, wenn da 700 Leute plötzlich anwesend sind oder wenn man 13 Leuten irgendwie die Kniekehlen durchstechen muss. Das heißt, da gab es auch große Leerstellen und viele haben sich zu Recht darüber aufgeregt, wie teuer Essen und Getränke dort in Prinzendorf in dem Anwesen von der Witwe von Hermann Nitsch war. Aber letztlich war es ein Happening, beginnend am Wiener Eislaufverein und dann mit Busfahrt nach Prinzendorf, sein Tagesausflug, der insgesamt doch am längsten in Erinnerung bleiben wird.
4: Abgesehen von dem Pfingstspiel, was war heuer Ihr bestes Stück?
6: Platz 2, es ist ein bisschen langweilig, weil ich da nun mal festgestellt habe, ein großer Fan zu sein. Aber das war für mich Angelika Liddell mit ihrem Japan-Stück Seppuku, wo sie sehr kontroverse, mutige Ansichten, auch teilweise erschreckende Ansichten auf der Bühne vertritt, aber in einem Rahmen, den die Kunst, finde ich, aushalten muss.
4: Angelika Liddell gehört zu denen, die Milo Rau immer wieder einladen. Also es gibt ja da schon eine gewisse Kontinuität. Der Standard hat geurteilt, er tritt ein bisschen oder das Festival tritt ein bisschen auf der Stelle. Würden Sie das auch unterstreichen?
6: Er tritt auf der Stelle, ja. Ich meine, man könnte natürlich sagen, dass er seine sehr eigene Haltung vertritt, eben auch in der Art, wie er Kunst immer in einen größeren sozialen Kontext setzt. Und dass da dann für die Kunst nicht so wahnsinnig viel herauszuholen ist. In den letzten Jahren hat es immer gut funktioniert, weil seine kontroversen Einladungen dann halt einfach Aufmerksamkeit für die Festwochen generiert haben, das sich dann möglicherweise niedergeschlagen hat in Besuchen der künstlerischen Veranstaltungen. Dieses Jahr ist es halt so ein bisschen gekippt, da hat er sich, glaube ich, verrechnet mit seiner Peter Thiel-Einladung.
4: Inwieweit hat denn diese Diskussion rund um Peter Thiel, seine Einladung, dann die Aufregung, die schon vielleicht vorprogrammierte Diskussion und dann auch wieder seine Ausladung, inwiefern hat die denn dem Festival gut getan oder auch geschadet?
6: Ja, ich fürchte, in diesem Fall hat es eher geschadet. Ich fand ja interessant zu beobachten, dass zuerst als Durchdrang, dass Peter Thiel kommen soll, ohne dass noch ein genauer Kontext festgelegt war, große Empörung herrschte und man sich einig war, dass das auf jeden Fall eine schlechte Idee ist. Dann gab es klarere Informationen und auch diese öffentliche Veranstaltung, aus der dann hervorging, dass eigentlich niemand wirklich was dagegen vorzubringen hat. Aber da war der Zug eigentlich schon abgefahren, weil halt auch von der Politik und von wichtigen Stellen, die möglicherweise für eine Verlängerung oder auch Nichtverlängerung von Milo Rau sorgen werden, sehr klare Ablehnung dieser Idee kam. Und dann hat er, obwohl diese öffentliche Debatte, die ich ja für eine erstaunliche und wirklich großartige Institution halte, das etwas anderes ergeben hat, diesen Auftritt abgesagt. Und dann hieß es plötzlich, wie peinlich das nicht sei, dass dieser Auftritt nicht stattfindet. Also da hat mir Milo Rau fast schon ein bisschen leid getan. Ich verstehe diesen Impetus, dass man immer beide Seiten hören will, dass man, wenn da irgendwas ist, wenn ein Konflikt in der Gesellschaft ist, irgendeine Frage, dass man da hineinbohren will, und zwar eben, indem man die eine Seite und den anderen Pol versucht zusammenzuführen oder eben auch zu einer Lösung auf eine Seite zu finden. Aber Peter Thiel ist halt eine dermaßen auf einer bestimmten Seite verortete Gestalt, dass Milo Rau hier ein bisschen ein Gespür gebraucht hätte, wie weit er gehen kann. Ich hoffe, dass die nächsten beiden Jahre, was das angeht, so ein bisschen ruhiger verlaufen.
4: Vielleicht war das ja auch für ihn so ein bisschen ein jetzt einmal der Start. Die ersten 3 Jahre machen wir dieses Festival wieder zum Gesprächsthema in der Stadt und im 4. Jahr kann man sich dann wieder zurückbesinnen auf die Produktionen. Was wir noch nicht besprochen haben bei den Produktionen ist, gab es sowas wie ein persönliches Lowlight, etwas, was Sie enttäuscht hat?
6: Ja, also eben, es gab vieles, was interessant war, aber auch so ein bisschen zu Schulterzucken geführt hat. Wo ich mich aber tatsächlich ein bisschen geärgert habe, war die Castellucci-Arbeit an Maskenglauben. Ich mag ja Castellucci eigentlich, er ist ja auch häufig Gast bei den Festwochen. Ich gehe da immer mit Interesse hin und so etwas ein bisschen Kryptisches haftet diesen Arbeiten in letzter Zeit ja immer an. Das kann

0: interessant sein. Ich lasse mich grundsätzlich gerne darauf ein. Aber dieses Stück hat 35 Minuten gedauert und von vornherein so eine mysteriöse Aura, wahnsinnig prätentiös vor sich hergetragen. Wir mussten als Zuschauende alle Plastikmasken aufsetzen. Ich bin Brillenträger und habe mich die ganze Zeit nicht entscheiden können, trage ich die Brille außerhalb oder innerhalb der Maske. In beiden Fällen habe ich schlecht gesehen. Gleichzeitig hat sich der Sinn dieser Masken zu keinem Zeitpunkt wirklich erschlossen. Und letztlich beruhte das Funktionieren dieses ein bisschen Sozialexperiments darauf, dass Leute freiwillig von ihrem Platz aufstehen und sich auf einen altmodischen elektrischen Stuhl setzen und dann dort eigentlich spielen, dass sie Stromschläge erhalten. Und das hat auch tatsächlich funktioniert. Das Einzige, was dann so ein bisschen daran interessant war, ist, dass man sich gefragt hat, wer steht von sich aus auf und macht das? Das muss doch eigentlich vorher abgesprochen worden sein. Und das ist ein Rätsel, das sich nie aufgelöst hat. Aber es ist ein Rätsel, das nicht so interessant ist, dass Zuschauende 35 Euro für diese 35 Minuten zahlen.
1: Es gibt bessere Castellucci-Arbeiten, meint der Theaterkritiker Martin Thomas Besel. Von den renommierten 75 Jahre alten Wiener Festwochen jetzt zu einem in jeder Hinsicht ganz jungen Festival, dem Wild- und Schön-Festival, das bis zum Freitag über 100 Jugendliche von 14 bis 24 Jahren nach Wien bringt. Und zwar ins Nest, in die Wiener Staatsoper und in den Dschungel Wien. Insgesamt 9 Produktionen junger Musiktheater- und Tanzensembles sind eingeladen worden. Den Anfang hat heute die Musiktheater-Performance Heimlich des Opernlaborensembles im Nest gemacht. 17 junge Mitwirkende präsentieren darin ihre zeitgenössische Interpretation von Friedrich Schillers Kabale und Liebe, die ganz nah an den Lebenswelten des jungen Publikums liegt.

0: Über weitere musikalische Performances des neuen Festivals Wild und Schön werden wir noch diese Woche im Kulturjournal berichten. Und noch eine Meldung zum Schluss. Die Künstlerin, Philosophin und Wissenschaftlerin Elisabeth von Samsonow erhält den österreichischen Staatspreis für Kulturpublizistik 2026. Das hat Kunst- und Kulturminister Andreas Babler heute bekannt gegeben. Samsonow dehne Kulturpublizistik auf verschiedene Formen des Publizierens aus, um angesichts der gegenwärtigen Polykrisen ein ökofeministisches Denken und Tun in allen kulturellen Facetten voranzutreiben, so das Urteil der Jury.
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2: Montag, der 22. Juni. Eine Rundschau durch ausgewählte Neuerscheinungen steht heute in den Spielräumen auf dem Programm. Astrid Schwarz bringt uns ihre Entdeckungen mit. Mit dabei sind die österreichische Popmusikerin Sophie Reuer, die Newcomer Großkind und neue Musik der französischen Sängerin Camille. Den Anfang macht aber eine Wahlwienerin.

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1: Heute mit einer ganz neuen Stimme von der gebürtigen Luxemburgerin und Wahlwienerin Hanna Ida.

Galaxies von Hannah Idas gleichnamiger Debüt-EP. Sie erzählt in dem Song von verschobener Selbstwahrnehmung, von dem Wunsch, einen anderen Körper zu haben, weil der gesellschaftliche Druck, schlank sein zu müssen, vor allem auf Frauen, der ist nach wie vor groß. Und auch wenn das Thema drängend ist, die Musik von Hannah Ida bleibt verträumt. Das hört man auch im nächsten Lied. Sie fiebert da einem Neuanfang entgegen, vielleicht der Umzug von Luxemburg nach Österreich, und nimmt gleichzeitig Abschied von ihrem Heimathafen. Apple Tree hat sie ihren Eltern gewidmet. 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

Apple Tree von Hannah Ider. Die österreichisch-iranische Musikerin Sophie Reuer arbeitet an einem neuen Album und schickt ihm Singles voraus. Cowboy Mouth ist von einem kurzen Theaterstück der Punk-Ikone Patti Smith und Sam Shepard aus dem Jahr 1971 inspiriert. Geschrieben haben das die beiden mitten in ihrer Liebesaffäre. Der Inhalt? Eine Frau entführt einen Mann, um ihn zu ihrem Rock'n'Roll-Messias zu machen. Es geht also um Obsession, Sehnsucht und alles, was unausgesprochen bleibt. Und genau dieses Gefühl hat Sophie in ihren Song übersetzt.

Cowboy Mouth von Sophie Reuer. Entstanden ist der Song in Zusammenarbeit mit ihren langjährigen musikalischen Partnern, die New Yorker Band Rebounder. Im nächsten Song fragt sie, warum wiederholen wir immer dieselben Muster? Ein Autoaufkleber nach einer Show beim South by Southwest Festival in Texas hat ihr zu denken gegeben. Darauf war zu lesen, Sesquicentennial, alle 150 Jahre. Sie singt über das Zyklische im Leben.

ohrwurmtaugliche Melodien von Sophie Reuer, Sesquicentennial. Ihr Album Before After erscheint im September. Ganz neu in der österreichischen Popszene, die vierköpfige Wiener Band Großkind. Ihre Debütsingle dreht sich um eine gescheiterte Beziehung.

keine Helden von Großkind. Ihren eigenen Kindern singt die französische Sängerin Camille eine Hommage. Hier sind neue Songs nach einer langen Pause. No Miracles, das ist für ihren Sohn.

No Miracles von Camille. Auch ihre Tochter bekommt eine Ode auf ihrem kommenden Album The Sound of Milk Experience. Das Lied Si tu souris aux anges, das ist ganz typisch Camille. Viel a cappella mit Groove. Im Video dazu sieht man sie am Rande eines großen Teichs, der sie und ihr wallendes rotes Kleid glasklar widerspiegelt. Man weiß nicht, was ist Reflexion, was ist Wirklichkeit, und dann reitet auch noch ihre Tochter auf einem weißen Pferd ohne Sattel vorbei. Fast schon kitschig, aber doch berührend.

0: Si tu souris aux anges, wenn du den Engeln zulächelst. Camille singt für ihre Tochter. Mehr dann von ihr im Herbst. Das war's auch schon für mich. Astrid Schwarz.
1: Auf Wiederhören bei den Spielräumen. Morgen an dieser Stelle bei Albert Hosp zu hören stille Erzählungen und dunkle Sonette. 5 Minuten vor 6 ist es gleich am Montag. Die EU macht eine Kehrtwende. Im August 2024 trat der AI Act zum Schutz der Bevölkerung in Kraft. Nun plant die EU, ihre eigenen KI-Regeln wieder abzuschwächen, um die Wirtschaft voranzubringen. Die KI-Ethik-Expertin Sandra Wachter warnt vor einer Deregulierung auf Kosten von Grund- und Menschenrechten. Daniela Derndl berichtet.
2: Digital leben.
3: KI ist im Leben dabei und jetzt geht es darum zu entscheiden, wie man damit weiter umgeht, wie man KI wirklich überall haben, unter welchen Umständen, unter welchen Voraussetzungen. Ja, ich glaube wirklich, dass wir an diesem Wendepunkt sind, dass wenn wir was ändern wollen, dass der Zeitpunkt jetzt ist.
2: Vom Papst bis zur Politik, vom Startup bis zur Schule. Künstliche Intelligenz durchdringt alle Lebensbereiche. Höchste Zeit also, den kostspieligen Hype kritisch zu hinterfragen. Das tut die KI-Ethik-Expertin Sandra Wachter von der Universität Oxford in ihrer aktuellen Forschungsarbeit, die sie letzte Woche an der Österreichischen Akademie der Wissenschaften präsentiert hat.
3: In dem Paper und in dem Vortrag geht es um die Deregulierungswelle, die wir im Moment sehen, wo man ganz stark sieht, dass Gesetze aufgeweicht werden sollen, um ein bisschen die Wirtschaft anzukurbeln.
2: Jahrelang war die EU Vorreiter in Sachen Datenschutz und KI-Regulierung. Jetzt soll der AI Act und die Datenschutzgrundverordnung wieder gelockert werden, im Namen des sogenannten AI Omnibus. Der Druck dafür kam von mehreren Seiten. Die USA unter Donald Trump fordern weniger Regulierung, die europäische Industrie fürchtet um ihre Wettbewerbsfähigkeit. Und die EU selbst will die digitale Unabhängigkeit von den USA erreichen, ohne hinderliche Einschränkungen. Doch Sandra Wachter sieht in der Deregulierung einen gefährlichen Irrweg.
3: Ich finde das ganz dramatisch, weil die Datenschutzgrundverordnung soll verändert werden, der AI Act soll verändert werden und hier geht es wirklich darum, die Datenschutzrechte einzudämmen. Das heißt, wir waren immer sehr, sehr stolz auf unseren Datenschutz. Jetzt wird es viel, viel einfacher sein. Also so das Ding durchgeht, wir wissen es ja noch nicht, aber so das Ding durchgeht, wird es so sein, dass die Bürger, Bürgerinnen weniger Möglichkeiten haben, ihre Datenschutzrechte durchzusetzen.
2: Mit dem Cloud and AI Development Act plant die EU außerdem einen massiven Ausbau der KI-Rechenzentren, die enorm viel Wasser, Strom, Land und Daten verbrauchen, auf Kosten der Bevölkerung, warnt Sandra Wachter.
3: Das sind alles Dinge, die dann den Leuten verloren geht, die dann unter Umständen mehr für Wasser zahlen müssen, mehr für Elektrizität zahlen müssen oder vielleicht überhaupt schlechte Wasserversorgung haben und einfach Waldfläche verlieren. Das heißt, wir sind im Konkurrenzkampf mit den Datencentern. Das heißt, der ganze Bedarf kann nicht mehr gedeckt werden. Und man muss sich eben fragen, wieso die Politik sich hier auf die Seite der Datencenter stellt und nicht auf die der Bürger, Bürgerinnen.
2: In den USA und Europa protestieren immer mehr Menschen gegen den Bau riesiger Rechenzentren. Auch Wirtschaftsvertreter, Gewerkschaften, Kreative und Datenschützer äußern massive Kritik, denn KI ist nicht nur extrem teuer und ressourcenfressend, sondern auch höchst fehleranfällig, manipulativ, diskriminierend und unkritisch. Laut Sandra Wachter kippt die Stimmung gegenüber künstlicher Intelligenz.
3: Es gibt einen richtigen AI-Backlash. Man merkt, dass die Leute nicht ganz verstehen, warum so viel Geld und Daten und Wasser und Ressourcen in die Systeme hineingepumpt werden, ohne dass es klar ist, dass das gut für die Gesellschaft, für sie selbst ist.
2: Deshalb schlägt Sandra Wachter in ihrer neuen Publikation vor, die Öffentlichkeit als Teilhaberin der Technologiekonzerne zu sehen. Denn die Bevölkerung stellt alle Ressourcen zur Verfügung, Informationen und Wissen genauso wie Steuervergünstigungen und sollte dafür laut Wachter auch etwas zurückbekommen.
3: Wir müssen irgendwie wirklich uns überlegen, wie wir Technologie so gestalten können, dass es das Leben der Leute verbessert und nicht nur 8 Milliardäre reicher macht, sondern eben auch die anderen 8 Milliarden Leute. Und das Allerwichtigste ist, nicht immer in dieses Ammenmärchen zu fallen, wir das arme, schwache Europa, das jedem nachlaufen muss und wir werden niemals so groß und mächtig sein wie die alle anderen, sondern wir sollten uns stolz aufrichten und uns erinnern, dass die Macht nicht dort liegt, wo entwickelt wird, die Macht ist dort, wo gekauft wird. Und wenn wir nicht kaufen, können die auch nichts machen.
2: Sandra Wachter sieht Europa an einem Wendepunkt. Statt im Namen der Innovation Grund- und Menschenrechte zu opfern, sollte Europa selbstbewusst erkennen, dass diese Werte keine Bremsen, sondern sein Fundament sind.
1: Das war Digital Leben mit Daniela Derntl. Hier geht es gleich in unserem Journalstudio weiter und daran anschließend wirft das Journal Panorama einen Blick nach Großbritannien. Dieser Tage jährt sich das Brexit-Referendum zum 10. Mal. Und das war der Nachmittag in Ö1 mit Gabriel Schett am Mikrofon.
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5: Mit Helene Seelmann im Studio. Guten Abend. Politisches Aus für Keir Starmer. Der britische Premier und Labour-Chef kündigt seinen Rücktritt an. Mehr Haft im Herkunftsland soll die österreichischen Gefängnisse entlassen. In einer Stunde beginnt bei der Fußball-WM das Spiel Österreich gegen Titelverteidiger Argentinien. Wir schalten live zu unserem Reporter Daniel Kulowitz nach Dallas. Proteste in Tschechien gegen die geplante Medienreform, Tausende demonstrieren für den öffentlich-rechtlichen Rundfunk. In Frankreich gilt für mehr als die Hälfte des Landes eine behördliche Hitzewarnstufe. Der frühere Chef der US-Notenbank Alan Greenspan ist im Alter von 100 Jahren gestorben und Wien plant strengere Regeln für Kurzzeitvermietungen wie Airbnb. Das Journal Panorama gleich im Anschluss fängt, just am Tag des Rücktritts des britischen Premiers, die Stimmung in Großbritannien 10 Jahre nach dem Brexit-Referendum ein. Erster Programmpunkt im Abendjournal, der Blick aufs Wetter mit Nathalie Auer.
6: In den meisten Regionen geht es heiß und recht sonnig durch den Abend. 33 Grad messen wir derzeit etwa in Lienz. Spürbar frischer ist es dagegen in Lutzwansburg. Hier hat es mit einem kräftigen Gewitter auf nur 21 Grad abgekühlt. Und Stichwort Gewitter, die gibt es im Moment noch über ganz Österreich verteilt. Sie werden in den nächsten Stunden aber seltener. Wie geht es morgen weiter? Es bleibt überwiegend sonnig und heiß mit 27 bis 34 Grad. Am Nachmittag tauchen vor allem im Bergland aber auch einzelne Schauer und Gewitter auf.
5: Nach nur 2 Jahren im Amt ist der Widerstand in der eigenen Partei wegen katastrophaler Umfragewerte zu groß geworden. So war es keine Überraschung, dass Keir Starmer, britischer Labour-Parteichef und Premierminister, heute seinen Rücktritt angekündigt hat. Nachfolger in beiden Funktionen dürfte Andy Burnham werden, bisher Bürgermeister der Region Manchester. Hartmut Fiedler berichtet.
7: Der König weiß bereits Bescheid, als Keir Starmer in der Früh aus seinem Amtssitz in Number 10 Downing Street tritt und seinen Rücktritt auch öffentlich bekannt gibt. Seine Partei, die Labour Party, erklärt Starmer, stelle sich gerade die Frage, ob er sie in die nächste Parlamentswahl führen solle.
8: The question my party is asking now is whether I am best placed to lead us into the next general election.
7: Dass die Antwort Nein lautet, das zu sagen erspart sich Starmer. Es ist offenkundig geworden seit der verheerenden Niederlage von Labour bei den Lokal- und Regionalwahlen im Vormonat. Und Keir Starmer kündigt seinen Rücktritt als Parteichef an.
8: That is why I will resign as leader of the Labour Party.
7: Die Labour Party hat klar die Mehrheit im britischen Parlament und bestimmt daher den Premierminister. Alles läuft auf Andy Burnham hinaus. Er ist 56 Jahre alt, war in den vergangenen Jahren populärer Bürgermeister von Manchester und hat seit heute Nachmittag wieder einen Sitz im Unterhaus. Die Voraussetzung für ein Regierungsamt. Politisch wichtig für die Partei ist, dass der leutselige Burnham seinen Wahlkreis klar gewonnen hat, gegen die Konkurrenz der rechten Reformpartei von Nigel Farage, die sowohl Labour als auch den konservativen Stimmen abspenstig macht. In der Wahlnacht sprach Burnham das Problem an, den Verdruss über die Politik.
9: Everyone knows.
10: Jeder weiß, dass die Politik nicht funktioniert. Jeder spürt, dass das Land nicht da steht, wo es stehen sollte. Heute Nacht könnte der Wendepunkt sein.
7: Burnham könnte schon im Juli neuer britischer Premierminister sein.
5: Weiterhin Uneinigkeit herrscht um das Budget für die Universitäten. Die Regierung hat heute einmal mehr betont, dass das Universitätsbudget im internationalen Vergleich sehr hoch sei. Die Universitätenkonferenz sieht das ganz anders. Sie befürchtet einen Schaden für die Reputation der Universitäten. Mehr von Eva Haslinger.
11: 18 Milliarden Euro werden ab 2028 benötigt, so die Universitätenkonferenz. Real zur Verfügung stünden aber lediglich 15,5 Milliarden, befürchtet Brigitte Hütter, Präsidentin der Unico.
12: Es fehlen uns 2,5 Milliarden Euro an Budget für die kommende Leistungsvereinbarungsperiode 2028 bis 2030.
11: Sollten diese Einsparungen kommen, würde das einen immensen Reputationsschaden und den Verlust von Karriereperspektiven mit sich bringen, so Hütter. Gänzlich anders sieht man das bei der Regierung. Wissenschaftsministerin Eva-Maria Holzleitner von der SPÖ betont,
13: dass wir in der aktuellen Leistungsvereinbarungsperiode das höchste Universitätsbudget in der Zweiten Republik haben.
11: Was die Budgets für die Jahre 2028 bis 2030 angeht, bleibt sie vage. Das werde im Herbst verhandelt. Davon abgesehen hat Holzleitner heute ihre Pläne für die Hochschulen präsentiert. Um die Situation für berufstätige Studierende zu verbessern, will sie ein Teilzeitstudium einführen. Das beinhaltet etwa ein flexibleres Angebot oder die Möglichkeit, weniger Lehrveranstaltungen pro Semester zu absolvieren.
13: Nicht die Menschen sollen sich an das Hochschulsystem anpassen, sondern das Hochschulsystem muss sich an Menschen und Lebensrealitäten anpassen.
11: Verbesserungen plant sie auch für die Beschäftigten an den Unis. Geht es nach ihr, soll die Kettenvertragsregelung gestrichen werden. Außerdem wünscht sich Holzleitner die Einführung von Wissenschaftsregionen. Das bedeutet beispielsweise, dass es keine Parallelangebote von Studien am gleichen Standort geben soll. Ob und wann diese Pläne umgesetzt werden, ist aber offen. Darüber müsse erst verhandelt werden, so die Wissenschaftsministerin.
5: Justizministerin Anna Sporrer, SPÖ, will 500 Häftlinge aus den Justizanstalten entlassen und so die Gefängnisse entlasten. Die Ministerin will auch die sogenannte Haft in der Heimat forcieren. Damit sollen 300 Insassen pro Jahr ausreisen müssen, das Einspruchsrecht dagegen fällt. Die ÖVP ist gesprächsbereit, stellt aber Bedingungen. Beate Tomasovic.
14: Die Rückkehr von Häftlingen in ihre Herkunftsländer ist bisher häufig daran gescheitert, dass sie nur freiwillig möglich ist. Die Bundesregierung will das nun ändern. Nach Absitzen einer Mindeststrafe können künftig Häftlinge, die kein Aufenthaltsrecht haben,

0: Verfassungsgerichtshof angerufen. Christian Jentsch und Petra Pichler berichten.
1: Die Verfassungsrichter haben heute Befürworter und Gegner der Messenger-Überwachung befragt. Für Anwalt Michael Rohrecker, der heute sowohl FPÖ als auch Grüne bei ihrer Beschwerde vor dem Verfassungsgerichtshof vertreten hat, ist auch die neue Messenger-Überwachung grundrechtswidrig.
2: Man hat zwar den Anwendungsbereich ein bisschen anders definiert, aber die technischen Probleme, aus denen die massiven Grundrechtseingriffe resultieren, die sind genau die gleichen.
1: Silvia Meyer, Leiterin der Direktion Staatsschutz und Nachrichtendienst, betonte hingegen, dass die Messenger-Überwachung unverzichtbar sei, gerade zur Aufklärung schwerer Straftaten im Terrorismus- und Spionagebereich. Als IT-Experten hatten die Verfassungsrichter Edgar Weipel von der Universität Wien befragt. Er erklärte, dass es technisch möglich sei, eine Software ausschließlich auf bestimmte Inhalte auszurichten. Ob sich der Hersteller daran halte, sei jedoch eine andere Sache. Das zu überprüfen sei sehr schwer, so Weipel. FPÖ und Grüne präsentierten sich bei der Verhandlung in ungewohnter Eintracht gegen die Messenger-Überwachung. FPÖ-Generalsekretär Christian Hafenecker.
3: Wir sind jedenfalls dagegen, dass die gesamte Bevölkerung unter Generalverdacht gestellt wird und dass die Republik sozusagen wirklich alle höchst privaten Geheimnisse aller Bürger auslesen kann, wenn sie das möchte.
1: Die grüne Verfassungssprecherin Alma Sadic.
4: Also unsere verfassungsrechtlichen Bedenken sind nach wie vor aufrecht.
1: Mit einer Entscheidung des Höchstgerichts ist nicht vor Herbst zu rechnen.
0: In rund 50 Minuten erfolgt im Dallas Stadium in Arlington, Texas, der Anpfiff zum aus österreichischer Sicht Schlagerspiel der Gruppenphase dieser Fußball-Weltmeisterschaft. Das Nationalteam trifft auf Titelverteidiger Argentinien. Für uns ist Daniel Kulowitz im Stadion. Wie ist denn die Stimmung?
5: Ja, schöne Grüße nach Österreich. Es fühlt sich langsam das Stadion, das ja das größte dieser Fußball-WM ist, mit einem Dach drüber und mit einer Klimaanlage, angenehme 25 Grad. Und die Cheerleaderinnen der Dallas Cowboys, des fünffachen NFL-Champions, die haben hier gerade den Fans eingeheizt. Ein bisschen in der Unterzahl sind wir, muss ich ganz ehrlich sagen. Das Stadion ist in hellblau-weiß gefärbt und es gibt eine kleine Kurve und ein bisschen was hinterm Tor in rot-weiß-rot. Wir werden fanmäßig in Unterzahl sein, aber die Stimmung steigt, ist am Köcheln hier. Die Mannschaften kommen in Kürze raus. Alexander Schlager, unser Tormann, ist schon da mit Patrick Penz und Florian Wiegele. Das sind die ersten unten, die sich aufgewärmt haben. Und schön langsam kommt hier Feuer in die Arena.
0: Gab es Überraschungen bei der Aufstellung?
5: Auf alle Fälle, es hat drei Veränderungen gegeben nach dem 3:1-Sieg über Jordanien, das Ralf Rangnick ja nicht hundertprozentig glücklich gemacht hat. Die drei Veränderungen sind Michi Gregoritsch heute, Solospitze vorne, dann neu auch im Spiel ist unter anderem Kevin Danso, der die Abwehr ein bisschen mehr stabilisieren soll anstelle von Philipp Lienhardt, und auch Paul Wanner ist neu im Spiel dabei, im Zentrum, im Mittelfeld beziehungsweise hinter den Spitzen soll er ein bisschen mehr Ordnung und Ruhe reinbringen. Das bedeutet, Kalajdzic auf der Bank, Lienhardt auf der Bank und Philipp Mwene auf der Bank und genauso Marko Arnautović heute wieder nur als Joker. Nochmal kurz zusammengefasst, Schlager im Tor, eine Vierer-Abwehrkette mit Stefan Posch, Kevin Danso, David Alaba ist fit geworden und links Konrad Leimer, dann im Mittelfeld Xaver Schlager und Niki Seiwald, die sollen sich alle im Verbund ein bisschen um Lionel Messi kümmern, Paul Wanner im Zentrum und dann vorne Romano Schmid, Marcel Sabitzer in seinem 100. Länderspiel und die Solospitze Michael Gregoritsch, der uns überhaupt hierher zu dieser WM geschossen hat.
0: Das Team von Ralf Rangnick und wahrscheinlich auch viele Fans träumen vom großen Coup. Wie kann denn die Nationalelf der Truppe um Superstar Messi das Leben auf dem Rasen schwer machen?
5: Das wird natürlich eine Monsteraufgabe, Lionel Messi in Schach zu halten. Das ist fast ein Ding der Unmöglichkeit. Da sind schon ganz andere Clubmannschaften, Nationalteams gescheitert. Also durch Manndeckung, wenn man sich denkt, ja, stell's doch einen hin zu ihm, wird es nicht gehen. Er ist der achtfache Weltfußballer, er ist der Weltmeister, vierfache Champions-League-Sieger. Den kannst du über 90 Minuten nicht ausschalten. Um Manndeckung habe überhaupt keinen Sinn, haben die Trainer des ÖFB gemeint. Man wird versuchen, den Mann irgendwie versuchen, in ein Sandwich zu nehmen von allen Seiten, damit er sich nicht zur Entfaltung lassen oder damit er nicht zur Entfaltung kommt, versuchen so eng wie möglich dran zu sein, aber der ist auch mit seinen 38 Jahren auf den ersten Metern immer noch so schnell und dann ist es ja die große Gefahr, wenn er rund um den Strafraum zum Schuss kommt, ja dann kann es schon mal scheppern im Gebälk. Ich habe ein bisschen das Gefühl, dass jemand wie Konrad Leimer, Xaver Schlager oder auch Niki Seiwald dem ein bisschen auf die Zehen steigen können und ihm vielleicht hier ein bisschen die Show verderben können, aber es ist Lionel Messi, es ist alles möglich. Der kann uns auch im Alleingang zerstören.
0: Zu sehen ist das Ganze ab 19 Uhr live auf Servus TV. Vielen Dank, Daniel Kulowitz aus Dallas. Die WM-Teilnahme Österreichs hat auch die Diskussion über ein neues Fußballnationalstadion wiederbelebt.

0: Bundeskanzler Christian Stocker, ÖVP, zeigt sich in den USA vor dem Match gegen Argentinien in der Frage zuversichtlich. Allerdings, woher das Geld dafür kommen soll, ist nach wie vor offen. Katja Arthofer.
1: Der Kanzler hat bei seinem US-Trip ein Versprechen mit im Gepäck. In der ewigen Diskussion um ein neues Nationalstadion werde man eine Lösung finden, sagt Christian Stocker von der ÖVP in Dallas vor Medienleuten. Und bei Sky Sport Austria meint er:
2: Natürlich ist es so, dass dieses neue Stadion dem entspricht, was moderner Fußball benötigt. Und wir sehen Spitzensport, Breitensport. Fußball hat in Österreich einen Stellenwert. Wir werden uns diesem Thema nicht verschließen.
1: Stocker sagt aber auch:
2: Wir leben in Zeiten knapper Budgets, sehen aber natürlich die Notwendigkeit einer entsprechenden Spielstätte für die Nationalmannschaft. Das heißt, wir haben einmal mehr die Quadratur des Kreises.
1: Und so begrüßt zwar auch Vizekanzler Andreas Babler von der SPÖ, dass Kanzler Stocker nun so klare Worte zum Bau eines neuen Nationalstadions gefunden habe, verweist aber auf eine entsprechende Gegenfinanzierung und eine nötige Absicherung der Sportförderung.
0: In weiten Teilen Europas herrscht derzeit große Hitze. Besonders heiß ist es in Frankreich. Für die Hälfte des Landes haben die Behörden die höchste Hitzewarnstufe ausgerufen. Mehr als 1000 Schulen bleiben geschlossen und auch der öffentliche Verkehr ist betroffen, wie Ernst Kernmeier berichtet.
3: Es ist neuer Rekord, allerdings ein zweifelhafter. In 54 der 96 Departements Frankreichs gilt ab morgen Mittag Alarmstufe Rot, kündigt der staatliche Wetterdienst Météo France an. Warnungen vor gesundheitlichen Folgen der Hitze gehen damit nicht nur an vorbelastete Personen, sondern an die ganze Bevölkerung. Es gilt die Aufforderung, sich im Schatten aufzuhalten und vermehrt Wasser zu trinken. Wir sind das nicht gewohnt, sagt eine junge Frau in Paris, wo es heute Mittag knapp 40 Grad gehabt hat. Es fühle sich an wie in einem Backofen. In der Pariser Metro, in der keineswegs alle Züge klimatisiert sind, geben Mitarbeiter Wasser an die Fahrgäste aus. Nicht auszuhalten sei die Hitze, sagt eine Passagierin. Mit genug Wasser gehe es aber. Ein Teil der Schnellbahnzüge ist im Großraum Paris heute allerdings gleich gar nicht gefahren, um hitzebedingten Pannen vorzubeugen, wie es heißt. Es ist heuer nach Ende Mai bereits die zweite Hitzewelle in Frankreich. Mehr als 1300 Schulen sind heute geschlossen geblieben. Hunderte weitere haben einen Teil des Unterrichts ausfallen lassen. Die aktuelle Hitzewelle wird noch mehrere Tage anhalten. Ab dem Wochenende dürften die Temperaturen zurückgehen.
0: Der öffentlich-rechtliche Rundfunk in Tschechien steht unter politischem Druck. Die Rundfunkgebühren sollen abgeschafft werden. Stattdessen soll der Sender ab nächstem Jahr aus dem Budget finanziert werden, mit weniger Geld als bisher. Dagegen haben gestern und heute tausende Beschäftigte demonstriert, auf der Straße und in den Sendungen. Marin Häusermann informiert.
4: Ein leeres Fernsehstudio, davor eine eingeblendete Uhr. 60 Sekunden laufen ab, während die Moderatoren langsam auf ihre Positionen gehen. Das Programm im tschechischen Fernsehen beginnt heute mit Verspätung. Um 6.01 Uhr, um 7.01 Uhr. Selbst die Schalte zur Kinder- und Jugendolympiade in der Hauptstadt Prag verzögert sich. Dort haben sich auch schon gestern tausende Mitarbeitende der öffentlichen Fernsehsender und des Rundfunks versammelt. Sie tragen schwarz zum Zeichen der Trauer darüber, dass die Rundfunkgebühren abgeschafft werden sollen und darüber, dass dadurch der Staat über die Finanzierung der Anstalten entscheiden können wird. Auch Medienkonsumentinnen kritisieren den Beschluss.
5: Ich bin hier, weil freie Medien ein Grundpfeiler der Demokratie sind. Wir können nicht zulassen, dass die Regierung uns das nimmt.
4: Die Abschaffung der Rundfunkgebühren hat das Kabinett von Premierminister Andrej Babiš vergangene Woche beschlossen. Die rechtspopulistische Partei des Milliardärs regiert in einer Koalition mit zwei Kleinparteien am rechten Rand des politischen Spektrums. Der liberale Präsident Peter Pavel kritisiert die geplante Medienreform. Das bisherige System funktioniere gut. Derzeit zahlt in Tschechien jeder Haushalt monatlich umgerechnet rund 9 Euro Rundfunkgebühren. Der Abschaffung muss noch das Parlament zustimmen.
0: Der frühere langjährige Chef der US-Notenbank Fed, Alan Greenspan, ist gestorben. Er wurde 100 Jahre alt. In seinen 19 Jahren als Fed-Chef führte er die Notenbank durch eine Zeit stabilen Wachstums. Greenspan wurde aber auch für die Finanzkrise 2008 mitverantwortlich gemacht. Aus Washington, Barbara Wolschek.
6: Sie nannten ihn den Maestro. Unter vier amerikanischen Präsidenten leitete Alan Greenspan die US-Notenbank, prägend wie kein anderer, so der frühere Präsident George W. Bush. Zwei Monate nach seinem Amtsantritt 1987 kam es zum Börsencrash, dem Black Monday. Es folgten die Asienkrise, die Dotcom-Blase,

0: die Anschläge des 11. September 2001. Alan Greenspan leitete die Fed mit sicherer Hand. Immer wieder gelang es ihm, die Investoren zu beruhigen. Seine Worte wirkten sich oft unmittelbar auf die Märkte aus. Etwas, was der Fed-Chef gerne mit kryptischen Formulierungen zu umgehen versuchte. Fed-Speak nannte man das. Es gab auch Kritik, vor allem nach Ende seiner Amtszeit. Greenspans Niedrigzinspolitik habe die Immobilienblase genährt. 2008 platzte diese Blase mit der Insolvenz der Lehman Brothers. Greenspan in einer Anhörung vor dem Kongress:
1: I made a mistake in presuming.
0: Es war ein Fehler anzunehmen, dass Organisationen wie Banken am besten geeignet wären, das Eigenkapital zu schützen. Es schockiert mich. Die 19 Jahre mit Alan Greenspan an der Spitze der amerikanischen Notenbank gehören zu den stabilsten der amerikanischen Wirtschaft. Er habe vieles, aber nicht alles richtig gemacht. So Alan Greenspan, er wurde 100 Jahre alt.
2: Nach mehreren Jahren mit steigenden Unternehmensinsolvenzen geht die Zahl der Firmenpleiten heuer leicht zurück. Im ersten Halbjahr gab es laut Kreditschutzverband von 1870 ein Minus von 2,6%. In der Gastronomie hingegen steigen die Insolvenzen stark an, berichtet Maria Kern.
3: Die Teuerung wirkt sich immer stärker in der Gastronomie aus, so Karl-Heinz Götze vom Kreditschutzverband KSV von 1870. Im ersten Halbjahr des heurigen Jahres ist die Zahl der Insolvenzen in Restaurants, Cafés oder Bars um 10% gestiegen.
4: Die Preise sind bei den Endkunden sehr hoch geworden. Das heißt, auch bei den Gästen, die überlegen sich jetzt zweimal, ob sie jetzt in ein Restaurant gehen oder ob sie verzichten.
3: Auf den Urlaub im Hotel wollen die meisten Gäste dagegen weiterhin nicht verzichten. Die Insolvenzen in der Hotellerie sind daher heuer sogar leicht gesunken. Mario Pulker, stellvertretender Tourismusobmann in der Wirtschaftskammer, sagt im heutigen Ö1 Mittagsjournal, der Gastronomie würden neben den gestiegenen Personal- und Energiekosten auch die vielen Vereinslokale zusetzen.
5: Die eine massive Konkurrenz der Gastronomie machen und es wird immer mehr und immer mehr.
3: Unter dem Strich wächst die Zahl der Gastronomiebetriebe dennoch nach wie vor an, weil auch neue Lokale entstehen. Das betreffe aber primär den städtischen Raum, so Pulker.
5: Dort haben wir natürlich ein Wachstum, das geht aber auch in diese Bereiche von Würstelständen, von ethnischen Lokalen und in Restaurants. Aber das typische Gasthaus zum Beispiel am Land, das schließt und das sperrt auch nicht mehr auf.
3: Die Zahl der Landgasthäuser gehe also zurück, sagt der Vizetourismusobmann in der Wirtschaftskammer.
2: Wien verschärft die Regeln für Kurzzeitvermietungen. Voraussichtlich ab 2027 müssen sich alle Anbieter registrieren lassen. Dabei erhalten sie eine Nummer, die bei jedem Inserat angegeben werden muss. Online-Plattformen werden verpflichtet, die Richtigkeit der Angaben zu überprüfen. Petra Thalhammer-Jeschek berichtet.
6: Es ist wie beim Auto, ohne Nummerntafel darf man nicht fahren. Anbieter brauchen künftig eine Registrierungsnummer, damit sie Wohnungen auf Online-Plattformen wie Airbnb oder Booking.com zur Kurzzeitvermietung anbieten dürfen. Diese Registrierungsnummer muss bei allen Inseraten angegeben werden. Online-Plattformen werden verpflichtet, die Richtigkeit der Angaben zu überprüfen und Inserate zu löschen, wenn Anbieter nicht registriert sind. Damit werden Online-Plattformen erstmals in die Pflicht genommen, aktiv bei der Überprüfung der Daten mitzuwirken. Weiters müssen mindestens 80% der Nutzfläche eines Wohnhauses dem Wohnen dienen. So soll sichergestellt sein, dass Wohnraum wieder seinem eigentlichen Zweck dient und Wienerinnen und Wiener davor geschützt werden, durch Touristen vom Wohnungsmarkt verdrängt zu werden.
2: Vor 20 Jahren gelang einem österreichischen Forschungsteam in Äthiopien ein spektakulärer Fossilfund. Diese bis zu 5 Millionen Jahre alten Vormenschenknochen werden jetzt in Wien erstmals mittels modernster Technik untersucht. Die Analyse könnte zeigen, wie der aufrechte Gang des Menschen entstanden ist. Mehr von Robert Schippel.
7: 3 bis 5 Millionen Jahre alt sind diese Knochen und fallen damit exakt in jene Phase, als sich die Vorläufer des modernen Menschen aufgerichtet haben und fortan auf zwei Beinen unterwegs waren, sagte Anthropologe Gerhard Weber von der Uni Wien.
8: Dieser Oberschenkel, den wir da haben, der ist aus dieser ganz spannenden Periode, wo wir uns Aufschlüsse erwarten, wie diese Zweibeinigkeit vielleicht entwickelt wurde.
7: Bis Mitte nächsten Jahres ist mit ersten Ergebnissen zu rechnen. In welche Richtung die Story gehen wird, lässt sich aber jetzt schon absehen, sagt der Anthropologe Bernds Viola.
9: Da sind ganz viele, mindestens 3 oder 4 verschiedene Arten herumgelaufen in Ostafrika, die wahrscheinlich auch sehr nahe beieinander

0: miteinander gelebt haben.
1: Viola hält es für wahrscheinlich, dass sich diese Vormenschen auch vermischt und vielleicht sogar gemeinsam Nachkommen gezeugt haben.
2: Die Nachrichten, Andreas Lechner.
3: In Großbritannien will Andy Burnham den scheidenden Premierminister Keir Starmer beerben. Das hat der frühere Bürgermeister von Manchester kurz nach der Rücktrittsankündigung Starmers mitgeteilt. Er werde sich um den Vorsitz der Labour Party bewerben, teilte der 56-Jährige mit. Burnham würdigte den, Zitat, gewaltigen Dienst, den Starmer dem Land erwiesen habe. Priorität müsse nun aber haben, das Land voranzubringen, sagte Burnham. Keir Starmer hat heute Vormittag seinen Rücktritt bekannt gegeben. Er ziehe damit die Konsequenzen aus den anhaltend schlechten Zustimmungswerten, sagte Starmer vor seinem Amtssitz in London. Die EU hat unterdessen die Verschiebung eines für Juli geplanten EU-Großbritannien-Gipfels angekündigt. Man habe intensiv und mit großer Zuversicht auf das Treffen hingearbeitet, sagte EU-Ratspräsident Antonio Costa in Brüssel. Nach dem Rücktritt von Keir Starmer müsse man das Treffen aber vertagen. Das Treffen war für den 22. Juli geplant. Ein neuer Termin steht noch nicht fest. Die USA und der Iran haben sich bei ihren Gesprächen in der Schweiz auf einen Fahrplan für ein Friedensabkommen im Nahen Osten geeinigt. Laut den als Vermittler agierenden Staaten Katar und Pakistan bleiben den USA und dem Iran jetzt 60 Tage, um aus dem fragilen Waffenstillstand ein dauerhaftes Friedensabkommen zu schmieden. Weiterhin unklar ist, wie es mit dem iranischen Atomprogramm weitergeht. Während die USA verhindern wollen, dass Teheran in den Besitz von Atomwaffen gelangt, bestreitet Teheran, Atomwaffen bauen zu wollen. Das Wetter morgen in Österreich: überwiegend sonnig und heiß mit Höchstwerten von 27 bis 34 Grad. Am Nachmittag und am Abend auch einzelne Schauer oder Gewitter, am ehesten im Bergland und Süden. Vom Weinviertel bis ins Burgenland zeitweise sehr windig.
2: Franz Renner, Matthias Korb und Helene Seelmann, ihr Abendjournal-Team heute sagt danke für Ihr Interesse. Hier ist es gleich 18.25 Uhr, Zeit für das Journal Panorama. Es geht weiter mit Elisa Wasch.
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5: Guten Abend. Großbritannien ist um einen Ex-Premierminister reicher. Der 63-jährige Labour-Politiker Keir Starmer hat heute nach einer nicht einmal zweijährigen krisenreichen Amtszeit seinen Rückzug angekündigt. Starmer hat freilich auch Erfolge vorzuweisen. So ist es ihm gelungen, Handelserleichterungen mit der EU auszuhandeln. Auch in anderen Fragen ist er wieder näher an Europa heran und von den USA weggerückt, etwa beim Irankrieg. EU-Ratspräsident Costa äußerte heute die Hoffnung, dass auch Starmers Nachfolger die Annäherung an die EU fortsetzen würde. Eines ist klar: eine Mehrheit der Britinnen und Briten hält die Entscheidung, aus der EU auszutreten, heute für falsch. Am 23. Juni 2016 hatten beim Brexit-Referendum 52% für den Austritt aus der Europäischen Union votiert. 10 Jahre später ist klar: der Wirtschaft hat das einen massiven Dämpfer versetzt und vieles ist komplizierter geworden. Düster ist die Lage vor allem für junge Menschen. Laut Umfragen wünschen sich 80% der unter 25-Jährigen einen Wiedereintritt in die EU. Hören Sie eine Reportage von ARD-Journalistin Mareike Aden.
6: Die Brexit-Entscheidung von vor 10 Jahren, sie hallt nach. Auch in diesem Club im Zentrum von Manchester im Norden Englands. Auf der Bühne die Punkband Witchfever. Die 4 Bandmitglieder wollen an diesem Abend das Finale ihrer Großbritannien-Tour feiern. Seit einigen Jahren stehen sie bei einem großen Label unter Vertrag. Um auch international bekannter zu werden, touren sie bald auch durch einige EU-Länder. Doch der Brexit macht ihnen und der ganzen britischen Musikszene das Leben schwer, sagt Alex Thompson, die Bassistin von Witchfever.
7: Vor dem Brexit konntest du einfach so in den Van springen und auf Tour gehen. Man musste sich eigentlich um nichts kümmern. Du hast einfach Merch wie T-Shirts mitgenommen und los. Damit verdienen Bands ja das meiste Geld. Du bist gefühlt eine glorifizierte T-Shirt-Firma. Aber seit dem Brexit kannst du keine Ware mitnehmen, ohne Abgaben zu bezahlen. Auf dem Hinweg und zurück. On the way out
6: and on the way back. Hier in Großbritannien können sie problemlos T-Shirts, Platten, Aufnäher verkaufen. Das bringt das Geld, das Witchfever dringend braucht. Trotz Labelvertrag haben alle von ihnen noch Nebenjobs, um sich ihre Leidenschaft zu finanzieren, erzählt Sängerin Amy Walpole.
7: Auf Konzerten und auf Instagram und so, da sehen die Leute ausverkaufte Shows, große Auftritte. Sie sehen, dass wir einen Vertrag mit einem großen Label haben und glauben, wir sind wirklich erfolgreich. Aber in Wirklichkeit kämpfen wir immer noch damit, genug Geld zum Leben zu haben und klarzukommen.
6: Vor 10 Jahren beim Brexit-Referendum waren 3 der 4 Bandmitglieder gerade alt genug und stimmten für den EU-Verbleib. Bassistin Alex Thompson erinnert sich genau an den Moment, als sie herausfand, Großbritannien hatte knapp für den Brexit gestimmt. 52-48%.
7: Ich war beim Glastonbury Festival. Es war fast wie Weltuntergang. Die meisten Leute da sind ja eher links und waren pro EU. Es war traurig, so im Zelt aufzuwachen.
6: Gitarristin Elisha Yawood war damals noch 17, zu jung, um wählen zu dürfen. Vielleicht, so scherzt sie mit den anderen im Green Room, hätte ihre Stimme den Unterschied gemacht.
0: I was 17, but if I could have voted, I know what I would have voted for. Maybe I would have made the difference.
6: Mit der Brexit-Entscheidung und ihren Folgen muss auch Witch Fever leben. Zahlen der größten britischen Musikgewerkschaft zeigen, für 59% der britischen Bands lohnen sich EU-Touren seit dem Brexit finanziell nicht mehr. Witch Fever hat sich damit abgefunden, dass sie in Europa vermutlich draufzahlen werden. Aber jetzt geht es erst einmal in Manchester auf die Bühne und in ein paar Tagen dann auf Tour. Die Bürokratie und die Zollvorschriften, die der EU-Austritt mit sich gebracht hat, sie schaden der britischen Wirtschaft insgesamt. Es gibt weniger Handel und Investitionen. Handelsabkommen mit Ländern wie Australien, Indien oder einem Zusammenschluss von Pazifiknationen haben das Fehlen des EU-Binnenmarktes nicht kompensieren können. Wegen des Brexit ist die britische Wirtschaftsleistung massiv kleiner ausgefallen. Um bis zu 8%, so eine Studie der US-Universität Stanford. Und all das trifft besonders Menschen mit geringem Einkommen. Und darum auch viele junge Briten. Der Londoner Dylan Law war 10 beim Referendum. Der heute 20-Jährige wuchs in eher armen Verhältnissen im Londoner Stadtteil Hackney auf.
8: Durch den Brexit hat unser Land so viel Geld verloren. Das Geld hätte in unsere Gemeinden gehen können. Und dann heißt es oft, wir können das nicht ändern. Aber das war damals einfach eine schlechte Entscheidung. Jetzt reden viele über ein zweites Referendum. Ja, ich möchte ein zweites Referendum.
6: Umfragen zeigen, mehr als 80% der unter 25-Jährigen wollen zurück in die EU. Es waren damals vor allem die Älteren, die Brexit-Entscheidung trafen. Zahlen des Umfrageinstituts Lord Ashcroft direkt nach dem Referendum zeigten, je älter die Wähler, desto größer die Mehrheit für den Brexit. Bei den über 45-Jährigen stimmte eine knappe Mehrheit für den Austritt. Bei den über 65-Jährigen waren es schon 60%. Und außerdem nutzten viele jüngere Briten ihre Stimme nicht. Dylan Law will, dass sich solche Fehler nicht wiederholen. Er ist Mitglied der Green Party geworden, die derzeit bei jungen Britinnen und Briten die beliebteste Partei ist.
8: Ich verstehe, warum so viele in meinem Alter apathisch sind. Das heißt immer, wenn du das und das machst, dann gehst du zur Uni, findest einen guten Job und kannst dir Haus und Familie leisten. Aber dieses Versprechen gilt nicht mehr. Kaum jemand kann sich eine Wohnung leisten. Und wenn jemand dann zum Beispiel mit 23 merkt, dass das Versprechen gebrochen wurde, dann glauben sie den Politikern nicht mehr, sondern denken, die lügen. Und oft tun sie das ja auch.
6: Weil es zu eng wurde in der kleinen Sozialwohnung, in der Dylan mit seinen Geschwistern und seiner Mutter aufgewachsen ist, lebt er jetzt bei seiner Großmutter im gleichen Block. Eine eigene Wohnung, für ihn sowie für viele in seinem Alter unvorstellbarer Luxus. Auch gut bezahlte Einstiegsjobs sind selten. Und die Schere zwischen Arm und Reich, sie ist in Großbritannien ohnehin groß. Soziale Ungleichheit ist für Dylan Law und die Green Party insgesamt das wichtigste Thema. Die Umwelt ist unter dem noch recht neuen Parteichef Zach Polanski in den Hintergrund getreten. Polanski plädiert für eine Reichensteuer, will dem Rechtsruck im Land vor allem bei älteren Wählern, Zitat, Ökopopulismus entgegensetzen. Bei vielen jüngeren Briten ist Polanski eine Art Polit-Popstar, auch wegen seiner Position zum Brexit.
9: Der Brexit war ein absolutes Desaster. Ich denke, eine bessere Zukunft läge für Großbritannien in der EU, wenn die Konditionen stimmen. Aber will Europa uns zurück? Ich bin mir nicht sicher. Großbritannien jedenfalls würde es in der EU besser gehen.
6: Rund 200 Kilometer nördlich von London, in Stourbridge nahe Birmingham, sieht Samuel Hussey, 21 Jahre, das ganz anders. Der Brexit sei gar nicht richtig durchgezogen worden.
10: You know, Brexit more or less now has happened in only name. Good afternoon, ladies and gentlemen.
6: Samuel steht am Tresen in der Küche seiner Eltern und nimmt mit Handy und Ringlicht ein Video für YouTube auf. Das macht er regelmäßig, vor allem um bei Altersgenossen Werbung für seine Partei

0: zu machen. Reform UK, die Partei des Rechtspopulisten Nigel Farage. Sein Hauptthema Einwanderung. Reform UK tritt für Massenabschiebungen ein und vor allem für ein hartes Vorgehen gegen die, die mit kleinen Booten versuchen, von Frankreich über den Ärmelkanal nach Großbritannien zu gelangen, mit Hilfe von Schleuserbanden. Ein Thema, das das Land polarisiert. Für Samuel ist klar, auf welcher Seite er steht.
1: Wenn ich als Extremist gelte, nur weil ich gegen offene Grenzen bin und nicht möchte, dass Menschen, von denen wir keine Ahnung haben, wer sie sind, in unsere Gemeinden strömen, dann nehme ich dieses Label eben an.
0: Auch Samuel zieht es in die Politik. Sein großer Traum ist, eines Tages bis ins britische Parlament zu schaffen. In die Bezirksversammlung hat er es schon geschafft. Auch wenn es dort für ihn vor allem um den Kampf gegen Schlaglöcher geht. Seit er Lokalpolitik macht, sammelt er Krawatten. Er will damit auffallen. Einen ganzen Stapel voll nimmt er jetzt aus dem Schrank. Manche mit Blumenmuster, andere in türkisblau, den Farben der Reformpartei. Und auch die dunkelrote Seidenkrawatte, die er umhatte, als er Parteichef Nigel Farage traf. Als der 2016 als Mr. Brexit galt und für den EU-Austritt Stimmung machte, war Samuel gerade mal 11 Jahre alt.
1: Viele geben Nigel Farage die Schuld am Brexit. Ich treffe viele Leute, die sagen, der Brexit hat uns nichts gebracht, er hat die Wirtschaft ruiniert und wir haben sogar mehr Einwanderer als vorher. Aber Farage war doch gar nicht in der Regierung. Er hat für den Brexit gekämpft. Aber ein Befürworter zu sein, ist das eine, den Brexit politisch umzusetzen, das andere.
0: It's two completely different things. Man Cave, Männerhöhle, steht auf einem Schild an der Tür. Auf dem Holzregal über dem Bett liegt eine Bibel, daneben die britische Flagge. Und im Schrank eine rote Schirmmütze mit der weißen Aufschrift Make America Great Again.
1: Die möchte ich bei meinem ersten Trip in die USA tragen. Ich unterstütze Trump. Die meisten Dinge, die er tut, finde ich sehr gut. Manches hätte er vielleicht auch besser machen können, aber das ist doch immer so. Es ist wie bei Nigel. Aber Trump ist die beste Antwort auf Amerikas Probleme, so wie Farage die beste Antwort auf die Probleme Großbritanniens ist.
0: Mit seinem Abschluss könnte Samuel zur Uni gehen. Aber weil ein Studium umgerechnet 12.000 Euro pro Jahr kostet, zögert er und hält sich mit Jobs im Lager oder in der Spielhalle über Wasser. Sein ganzes Leben hat er in der 60.000 Einwohnerstadt Stourbridge in den Midlands verbracht. Hier schlug früher das industrielle Herz des Landes. In Stourbridge war es die Glasindustrie. Traditionell haben die meisten Menschen hier lange konservativ gewählt und vor 10 Jahren klar für den Brexit gestimmt. Das erzählt auch Sylvia, eine Frau Mitte 60, die in Samuels Nachbarschaft wohnt. Samuel hat gerade die Schlaglöcher vor ihrer Tür inspiziert und mit dem Handy festgehalten.
2: Die Konservativen haben nicht viel getan und die Labour-Regierung dann auch nicht. Geben wir doch mal den Grünen oder Reform eine Chance. Mal gucken, ob die etwas ändern können.
0: Sie hat für den Brexit gestimmt, erzählt sie. Vor allem, weil sie weniger Einwanderung wollte.
2: Es macht mir Angst.
1: Man hatte gehofft, dass der Brexit das Problem löst, aber
2: er hat nichts verändert.
1: Vielleicht gibt es jetzt sogar noch mehr Schlupflöcher. Wir sehen es ja dauernd in den Nachrichten, all die Menschen, die auf den Booten kommen.
2: Keiner weiß, wer sie sind. Sie kommen in unser Land und sie bringen ihre Kultur mit. Wir wollen das nicht.
0: Kein anderes Thema sorgt im Land für so viel Unruhe und Streit. Im Jahr 2025 sind insgesamt rund 46.000 Menschen unerlaubt nach Großbritannien gekommen, die meisten in Booten über den Ärmelkanal. Es gibt Proteste vor Unterkünften, in denen die Geflüchteten untergebracht sind. Hinzu kommt, das Asylsystem ist überlastet. Mehrfach sorgen in den vergangenen Jahren Gewalttaten, begangen von Geflüchteten, für Proteste. Und es kommt auch zu gewaltsamen Ausschreitungen. Rechtsextreme Aktivisten wie Tommy Robinson sprechen von einer, Zitat, islamischen Invasion, gegen das sich das Land wehren müsse. Schon vor 10 Jahren, vor dem Brexit-Referendum, machte Nigel Farage Einwanderung zum politischen Streitthema. Viele Brexit-Befürworter finden, der EU-Austritt habe das für sie wichtigste Ziel verfehlt. Zumal zwischenzeitlich nach dem Brexit die erlaubte Einwanderung massiv zunahm. Denn es musste kompensiert werden, dass Pflege- und Krankenhauspersonal aus EU-Ländern das Land verließ. Stattdessen kam Personal aus Indien, Nigeria oder den Philippinen. Die Folgen des Brexit auf das britische Gesundheitssystem, insbesondere auf den nationalen Gesundheitsdienst NHS, sie treiben die 24 Jahre alte Kira Casey Sargent aus Liverpool besonders.

0: besonders um. Auf ihrem Handy zeigt sie ein Foto von sich als 14-Jährige. So alt war sie damals, als das Referendum stattfand. Ihre Eltern waren immer gegen den Brexit. Ihre Mutter, eine NHS-Krankenschwester, war geschockt von dem Ergebnis, erinnert sich Kira.
1: Ich erinnere mich genau an den Morgen. Meine Mutter hat mich geweckt. Sie konnte es nicht glauben. Sie sagte, Kira, wach auf. Und in der Schule gab es keinen normalen Unterricht. Stattdessen haben wir darüber gesprochen, was passiert ist.
0: Inzwischen ist Kiras Mutter an einer schweren Krankheit gestorben. Jetzt führt sie deren Vermächtnis fort. Aus Protest gegen den Brexit plant Kira einen Protestmarsch zu Fuß von London nach Brüssel. Dafür trainiert sie seit Wochen. Von London über Dover vor das EU-Parlament. 14 Tage lang, etwa 25 Kilometer am Tag, zusammen mit anderen Aktivistinnen und Aktivisten.
1: Es ist einfach ungerecht, dass ich selbst nicht wählen konnte. Aber ich mache mir auch Sorgen um die vielen Menschen, die viel stärker betroffen sind als ich. Meine Mutter war Krankenschwester und sehr leidenschaftlich für einen Wiedereintritt in die EU. Sie starb vor etwas mehr als einem Jahr. Sie hätte gewollt, dass wir weiterkämpfen.
0: Da ihre Mutter ihr ganzes Leben als Krankenschwester gearbeitet habe, habe sie gewusst, wie wichtig Personal aus EU-Ländern für den Gesundheitsdienst NHS war. Im Referendumswahlkampf versprachen die Brexit-Befürworter, 350 Millionen Pfund pro Woche würde der EU-Austritt für den staatlichen Gesundheitsdienst NHS bringen. Wahr geworden ist das nicht. Der Brexit hat den Druck auf den NHS weiter erhöht. Es gibt viel weniger Personal aus den EU-Ländern. Viele Krankenhäuser sind weiter überlastet. Wichtige Medikamente, etwa in der Krebsbehandlung, sind teurer geworden. Internationale Forschungskooperationen haben gelitten. Im Herbst will Kira mit dem Studium weitermachen und Kinderkrankenschwester werden. Ebenfalls in der NHS. Aber erstmal konzentriert sie sich auf ihren Protestmarsch nach Brüssel. Bald geht es los. Zurück in Manchester. Auch für die vier Bandmitglieder von Witch Fever geht es los Richtung Europa. In einem weißen Transporter. Schlagzeugerin Annabelle Joyce und ihre Freundin Rachel wollen abwechselnd fahren. Rund 500 Kilometer von Manchester bis ins südenglische Dover. Von dort dann mit der Fähre nach Frankreich. Gitarristin Elisha Yarwood ist aufgeregt und fragt sich, wie es drüben wohl wird.
2: Wir sind völlig abgetrennt. Früher habe ich immer gesagt, Großbritannien liegt in Europa. Wir gehören zu Europa. Aber seit dem Brexit ist klar, das ist vorbei. Wir sind raus. Vielleicht auch, weil wir eine Insel sind.
0: Und Bassistin Alex fügt hinzu, viele ihrer Freunde seien seit dem Brexit nach Australien oder Kanada gezogen. Länder, in denen junge Britinnen und Briten wegen des Commonwealth leichter leben und arbeiten können. Als das Schiff am nächsten Morgen aus dem Hafen von Dover ablegt, stehen die vier Bandmitglieder am Heck, die Klippen von Dover im Blick. Ihre Heimat für ein paar Wochen zurückzulassen, das macht ihnen gar nichts aus. Im Gegenteil, sie hadern mit dem Vereinigten Königreich.
3: Es gibt so viele Orte mit einer besseren Lebensqualität, wo man, wenn man hart arbeitet, ein gutes Leben führen kann. Und wo es bessere Förderung gibt für die Kreativindustrie. Wenn es die Band nicht geben würde, würde ich vielleicht auch wegziehen.
0: Schlagzeugerin Annabelle Joyce geht es ähnlich. Auf die Frage, wie das Leben für junge Briten gerade sei, fragt sie erst einmal, ob sie fluchen dürfe.
4: Wenn du jung bist, ist Großbritannien gerade kein guter Ort zum Leben. In Europa ist es, glaube ich, besser. Aber da hinzuziehen, ist seit dem Brexit so viel schwieriger geworden. Ich würde so gern auf einem Boot in Spanien leben. Aber ich fürchte, dieser Traum wird nicht wahr.
0: Einfach nach Spanien zu ziehen, vor dem Brexit wäre das kein Problem gewesen. Aber die Freizügigkeit, also das Recht, in anderen EU-Ländern zu arbeiten und zu wohnen, ist vorbei für die Briten. Und andersrum. Auch EU-Bürgerinnen und Bürger, die seit dem Brexit nach Großbritannien ziehen und dort dauerhaft leben und arbeiten wollen, brauchen ein Arbeitsvisum. Doch seit Mitte 2024 stehen die Zeichen auf Annäherung. Der sozialdemokratische Regierungschef Keir Starmer sucht seit seiner Wahl die Nähe zur EU. Im Mai 2025 vereinbaren Großbritannien und die EU beim ersten Gipfel seit dem Brexit einen Neustart der Beziehung. Sie wollen enger zusammenarbeiten in den Bereichen Verteidigung, Energie, Sicherheit und Migration. Und sie vereinbaren Erleichterungen im Handel mit Lebensmitteln. Im Gegenzug werden die EU-Fischereirechte in britischen Gewässern bis 2038 verlängert, was in konservativen Medien einige Tage lang für aufgeregte Schlagzeilen sorgt. Und Großbritannien will wieder mitmachen beim Erasmus-Plus-Programm für Studierende und wird dafür im ersten Jahr umgerechnet etwa 650 Millionen Euro zahlen. Als Investition in die Jugend rechtfertigt die Labour-Regierung die im Land durchaus umstrittenen Ausgaben. Doch in der Realität verläuft die Annäherung schleppend, sagt die Londoner Journalistin Rachel Sylvester von der liberalen Zeitung The Observer.
5: Keir Starmer will die Botschaft vermitteln, dass er Großbritannien wieder ins Herz Europas führt. Das Problem aus Sicht von Pro-Europäern, das wirkt sehr zaghaft. Nicht einmal über ein Jugendmobilitätsabkommen kann man sich einigen. Man streitet, ob EU-Studierende die gleichen Studiengebühren wie britische Studierende zahlen sollen oder höhere. Die Regierung geht mit Babyschritten auf die EU zu. Für einen spürbaren wirtschaftlichen Effekt braucht es wesentlich ambitioniertere Maßnahmen.
0: Als Keir Starmer sich noch in der Opposition befand, trat er bis 2019 für ein zweites Referendum ein. Doch vor der Wahl im Sommer 2024 zog er rote Linien. Unter seiner Führung, versprach Starmer, werde es eine Annäherung geben, aber keine Zollunion, keinen Binnenmarkt und keine Freizügigkeit. Die Brexit-Frage sollte keine Ablenkung sein auf dem Weg von Labour in die Nummer 10 Downing Street, sagt Rachel Sylvester.
5: Politiker wollten über all das nicht mehr reden. Es war zu schmerzhaft, zu traumatisch. Das Referendum war schrecklich, hatte das Land gespalten und wir waren gerade erst dabei, wieder zu heilen. Aber in den letzten Monaten wurde das Tabu gebrochen und Politiker haben sogar offen über einen Wiedereintritt gesprochen.
0: Zum Beispiel der Londoner Labour-Bürgermeister Sadiq Khan in einem Interview mit einer italienischen Zeitung. Und im Mai der bisherige Gesundheitsminister Wes Streeting. Seine Forderung, das Land brauche eine neue Beziehung zu Europa. Die Zukunft von Großbritannien liege in Europa und eines Tages, so Streeting, auch wieder in der EU.
6: We need a new special relationship with the EU, because Britain's future lies with Europe and one day back in the European Union.
0: Journalistin Rachel Sylvester erklärt solche Vorstöße so.
5: Das Land hat sich verändert. Wir sehen die wirtschaftlichen Kosten des EU-Austritts und die Vorteile, die eine engere Anbindung oder sogar eine Rückkehr bringen würde, die am besten für die Wirtschaft wäre. Auch die Wählerschaft ist eine andere. Der Brexit kam ja vor allem durch ältere Wähler. Und um es brutal zu sagen, viele von ihnen sind seit dem Referendum gestorben. Gleichzeitig gibt es so viele, die der EU deutlich positiver gegenüberstehen, die jetzt 18 sind und wählen dürfen.
0: Es sei höchste Zeit, die Jüngeren im Land ernst zu nehmen. Das findet auch Dylan Law aus Hackney. Um seiner Generation eine Stimme zu geben, kandidierte er im Mai bei den Lokalwahlen für die Bezirksversammlung von Hackney. Dafür pausierte er sein Wirtschaftsstudium und gewann. Und da seine Green Party in Hackney neuerdings auch die Bürgermeisterin stellt, wurde er sogar zum Stellvertreter ernannt, mit gerade mal 20. Viel zu oft, sagt Dylan, gehe man über die Probleme seiner Altersklasse hinweg.
7: Ich habe in Bars gearbeitet, in Hotels als Portier, war Security in Clubs und Stadien und ich habe in Läden gearbeitet. Die Arbeitsbedingungen für unter 21-Jährige sind einfach unter aller Sau. Viele in meinem Alter sind anfällig für Glücksspiel, um schnell Geld zu machen. Wenn man kein Geld hat, wird man verzweifelt. So viele 16- bis 24-Jährige haben keinen Job und keinen Ausbildungsplatz. Das sind 16%. Eine lächerlich hohe Zahl.
0: Er will mehr und bessere Wohnungen. Ohne die in Sozialwohnungen so häufigen Schimmelprobleme. Und damit treffen er und seine grüne Partei bei vielen einen Nerv. Auch an diesem Tag, als er mit anderen Aktivistinnen und Aktivisten von Tür zu Tür geht, um Werbung für ihre Partei zu machen. Auch in Hackney wurden viele Sozialwohnungen inzwischen privatisiert und zu hohen Preisen weitervermietet. Ein Riesenfehler, findet Dylan. Und das hört er auch von Anwohnerin Rachel, die ihnen erzählt, dass in ihrer Dreier-WG jeder Einzelne umgerechnet fast 1.000 Euro zahle.
8: Ich zahle so viel für ein kleines Zimmer an jemanden, der wahrscheinlich 3 Wohnungen hat. Ich arbeite hart, ich habe einen guten Job. Wieso kann ich mir so wenig leisten?
0: Hier im vorwiegend Liberalen in London profitiert vor allem die Green Party von der Unzufriedenheit mit den beiden großen Parteien Labour und den Konservativen. Doch jenseits der großen Städte ist es vor allem Reform UK von Rechtspopulist Nigel Farage. Das haben auch die Wahlergebnisse im Mai gezeigt. Für desillusionierte Wählerinnen und Wähler, die sich Reform zuwenden, könne er noch ein wenig Verständnis aufbringen, sagt Dylan. Nicht aber für Farage selbst. Dylan fragt sich jetzt oft, was, wenn Farage eines Tages Premier wird?
7: Das wäre der Beginn eines dunklen Kapitels. Jemand, der von Massenabschiebung spricht, den will man nicht als Premier. Wir reden über Menschen, die hier leben und nachweislich zur Gesellschaft beitragen, teils sogar mehr, als sie an Leistungen beziehen. Trotzdem heißt es, wir schicken sie zurück, einfach aus Prinzip.
0: In Stourbridge nahe Birmingham beschreibt Reformmitglied Samuel Hussey die gleichen Probleme für sich und seine Altersgenossen wie Dylan in London. Samuel findet, eine Wohnung oder ein Job sollten kein Luxus sein. Jeder solle das haben. Aber leider sei das nicht der Fall.
9: I don't think housing or even getting a job should be a luxury in any country. Anyone should be able to get a house. Anyone should be able to get a job. And unfortunately, it's just not the case in this country.
0: Samuel setzt alle Hoffnungen in Reform UK, die noch recht neue Partei, die Farage erst nach dem EU-Austritt gründete. Davor führte Farage UKIP an, dann die Brexit-Partei. Die Finanzierung für Reform UK kommt vor allem von sehr wenigen, sehr reichen Einzelspendern, unter anderem aus der Finanz- und Immobilienbranche, die hohe Millionenbeträge beisteuern. Seit Mai 2025 liegt Reform fast durchgehend vorne in den landesweiten Umfragen. Zuletzt ist der Vorsprung etwas kleiner geworden. Aber Samuel ist zuversichtlich, dass Reform die nächste Parlamentswahl, die wohl 2029 stattfinden wird, gewinnen kann.
10: Niemand hat mehr Vertrauen in Labour oder die konservativen Tories. Die Liberaldemokraten sind nutzlos. Die Grünen würden einen Baum pflanzen und hoffen, dass alles gut wird. Reform ist die einzige realistische Option, die wir hier haben.
0: Reform-Chef Farage redet 10 Jahre nach dem Referendum erstaunlich selten über den EU-Austritt, sein einstiges Lieblingsprojekt. Man muss ihn schon danach fragen. Und die Chance bietet sich am Rande eines Wahlkampfauftrittes, am Pier der südenglischen Küstenstadt Worthing. Konfrontiert mit Umfragen, nach denen mehr als 80% der unter 25-Jährigen zurückwollen in die EU, erwidert er:
11: Den Umfragen würde ich nicht glauben. Warum will man in diesen gescheiterten Club zurück? Wir stehen zweifellos stärker da in der Welt. Aber haben wir angemessene Grenzkontrollen, weniger Bürokratie? Nein, die Konservativen haben sich nicht gekümmert. Es gibt viel Frust, dass der Brexit nicht richtig umgesetzt wurde.
0: Und auch seine Partei werbe um junge Wählerinnen und Wähler. Mit Erfolg, so Farage.
11: Die Jugend lehnt die beiden großen Parteien mittlerweile absolut ab. Sie wollen Labour und die Konservativen nicht mehr. Einige sind sehr links und wählen die Green Party. Und andere, die Ehrgeizigen, die hart Arbeitenden, die wählen uns. Warum? Sie sind patriotisch, sie wollen vorankommen. Und ihnen ist klar, dass es schlecht steht um unser Land.
0: Bei Umfragen unter 25-Jährigen haben jedoch die Grünen mit 46% die meiste Zustimmung. Für Reform sind 8%, mit deutlich höheren Werten bei Männern. Auffällig ist, für den Brexit und seine Folgen machen Farage erstaunlich wenige verantwortlich. Für Kira, die zu Fuß von London nach Brüssel will, ist Farage ein rotes Tuch. An einem heißen Sommermorgen soll ihr Marsch losgehen. Zusammen mit 2 anderen Aktivisten hat sie in einem kleinen, etwas heruntergekommenen Apartment in der Londoner Innenstadt übernachtet. Als Kira sich morgens die Zähne putzt, ist sie müde, aber fühlt sich ermutigt, dass neuerdings wieder so viele Politiker in der Labour-Partei über den Brexit und sogar einen Wiedereintritt sprechen.
1: Das zeigt doch, dass die Menschen aufwachen. Viele unterstützen inzwischen die Kampagne für einen Wiedereintritt oder setzen sich überhaupt damit auseinander, wie der Brexit ihr Leben beeinflusst hat. Hoffentlich verstehen die Politiker die Stimmung in der Bevölkerung langsam.
0: Kira will das Momentum nutzen. Nach all dem Training und Planen starten sie endlich. Mit blau-gelben T-Shirts und einer großen EU-Flagge, die sie durchs Land tragen werden und dann bis nach Brüssel. Erstmal geht es Richtung Parlament in London, wo sie andere treffen, wo so viel gestritten wurde um den Brexit. Kira und ihre Mitstreiter haben ein selbstgedrucktes Buch dabei, das sie in Brüssel EU-Parlamentariern übergeben wollen. Voll mit proeuropäischen Botschaften von Britinnen und Briten aus dem ganzen Land.
1: Viele sagen, dass wir

0: nach Hause gehen. Und ich finde, das klingt schön. Wir sind schließlich immer noch Teil des europäischen Kontinents. Viele Menschen lieben die Europäische Union weiterhin. Und deswegen gehen wir den Weg zusammen.
1: Der Exit vom Brexit, er ist raus aus der Tabuzone. Wie es in der britischen Politik in dieser Frage weitergeht, das hängt ganz wesentlich davon ab, wer Keir Starmer als Premier folgt. Journalistin Rachel Silvester sagt, in der EU-Frage sei die Labour-Partei gespalten.
2: Einige Strategen, Abgeordnete und Minister sind der Ansicht, Labour müsse die Wähler zurückholen, die vor allem im Norden und in den Midlands zu Reform abgewandert sind. Andere halten dagegen, dass ein Wahlsieg nur mit einem progressiven, überwiegend pro-europäischen Wählerbündnis möglich ist. Dieser Konflikt hat sich in der Labour-Partei noch nicht geklärt.
1: Die Band Witch Fever spielt im niederländischen Nijmegen das erste Konzert ihrer Europatour. Trotz Soundproblemen und Kopfschmerzen bei Sängerin Amy ziehen sie durch. Zu ihrer Freude läuft auch der Verkauf von Platten und T-Shirts nicht schlecht. Auch wenn sie dieses Mal Verlust machen werden in Europa, Bassistin Alex hofft, dass sie sich einen Namen machen und bei künftigen Touren mehr Zulauf und mehr Einnahmen haben und irgendwann Gewinn machen.
3: And then hopefully the next time you come back it's bigger and then the next time you start making some money, you know?
1: Ein Bandleben ohne Brexit-Bürokratie. Für Witch Fever wäre das einfacher und lukrativer. Aber sie fragen sich auch, würde die EU Großbritannien überhaupt zurücknehmen? Und wenn ja, zu welchen Bedingungen? Fest steht, die jungen Briten, die den Brexit und seine Folgen geerbt haben, sie wollen jetzt mitbestimmen.
4: 10 Jahre nach dem Brexit-Referendum. Sie hörten einen Bericht von Mareike Aden vom ARD-Studio London. Morgen geht es bei uns um die Perspektiven jugendlicher und junger Erwachsener, die keine Ausbildung und keinen Job haben. Für heute sagt Elisa Wasch, danke fürs Zuhören.
5: 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Guten Abend. Papst Leo XIV. Hat heute bei einem Besuch am Sitz des Welternährungsprogramms in Rom vor einer zunehmend zersplitterten Weltordnung gewarnt und zu verstärkter internationaler Zusammenarbeit im Kampf gegen Hunger aufgerufen. Martin Groß.
6: Heutzutage, meint Papst Leo, hätten sich Krisen von isolierten Ereignissen zu anhaltenden Realitäten entwickelt, die von langwierigen Konflikten, chronischer Ernährungsunsicherheit, wirtschaftlicher Volatilität und wachsenden Klimaschwächen geprägt seien.
7: Das Problem beschränkt sich nicht mehr darauf, wie man eingreifen soll. Vielmehr geht es darum zu verstehen, warum das System ständig die Probleme erzeugt, die es dann gezwungen ist zu korrigieren.
6: Das Welternährungsprogramm als Krisenfeuerwehr zu verstehen, greife zu kurz. Leo versteht Hungerbekämpfung als Friedensarbeit, denn
7: Hunger schwächt den sozialen Zusammenhalt, erhöht das Konfliktrisiko und treibt die erzwungene Migration an. Darüber hinaus untergräbt Hunger die Fähigkeit von Staaten, widerstandsfähige Institutionen zu schaffen, eine effektive Bildung bereitzustellen und eine nachhaltige wirtschaftliche Entwicklung zu fördern.
6: Staaten richteten ihre Ressourcen zunehmend auf nationale Sicherheit, Wirtschaftswachstum und innere Stabilität aus. Internationale Hungerbekämpfung drohe in den Prioritäten in den Hintergrund zu geraten.
7: Tatsächlich werden Konflikte bereitwilliger genährt als Menschen.
6: Die Mittel des Welternährungsprogramms sind seit 2022 um fast 60% gesunken. Und obwohl die USA vergangene Woche $800 Millionen zugesagt haben, bleibt der Spendenaufruf des WFP für 2026 in Höhe von über $10 Milliarden deutlich unterfinanziert.
5: Nachdem vergangene Woche Michael Simmer, der Superintendent der Evangelischen Diözese Niederösterreich, seinen Rücktritt aus persönlichen, privaten Gründen ankündigte, erklärte nun die Superintendentialkuratorin der Diözese Gisela Malikpur, ihr ehrenamtliches Leitungsamt im September zurückzulegen. Nach 15 Jahren könne sie auf eine herausfordernde, aber auch eine erfüllte Zeit zurückblicken, so Malikpur. Nach gegen ihn erhobenen Vorwürfen wird der Generalvikar der Diözese Innsbruck, Roland Buhenberger, seine Ämter und Funktionen vorübergehend nicht ausüben. Das teilte die Diözese am Samstag mit. Der Inhalt der Vorwürfe wurde nicht kommuniziert. Ausgangspunkt sei eine Meldung an die diözesane Ombudsstelle gewesen, heißt es. Es gilt die Unschuldsvermutung. Bei einer Welle

0: Schwerer Luftangriffe auf die Ukraine ist vor einer Woche auch das zum UNESCO-Weltkulturerbe zählende Kiewer Höhlenkloster massiv getroffen worden und in Brand geraten. Vor Ort im Kloster war nun unser Ukraine-Korrespondent Christian Wierschütz. Hier sein Bericht.
1: 100 Mitarbeiter von Feuerwehr und Katastrophenschutz sind im Kiewer Höhlenkloster im Einsatz, um den Dachstuhl der Uspenski-Kathedrale zu reparieren und wetterfest zu machen. Einer von ihnen ist Pavlo. Den Stand der Arbeiten beschreibt er so:
2: Die Dachkonstruktion wird jetzt vollständig abgebaut. Derzeit installieren die Retter eine temporäre Abdeckung, eine Folie um das Gebäude und das, was sich im Inneren befindet, vor Wettereinflüssen, Regen oder anderen Niederschlägen zu schützen, bis eine Entscheidung getroffen und das Dach vollständig rekonstruiert wird. Jetzt ist bereits fast die Hälfte der Arbeiten abgeschlossen.
1: Schäden verursachten nicht nur das Feuer, sondern auch die unvermeidlichen Löscharbeiten. Daher stehen in der Kathedrale viele Ventilatoren und die Türen sind offen, um das Trocknen zu beschleunigen. Zum Zeitplan für die Erneuerung sagt Ivan Jagovenko, zuständig für den Kulturgüterschutz des Höhlenklosters:
2: Wir beabsichtigen, umfassende Restaurierungsarbeiten durchzuführen, damit sich Besucher und Gläubige sicher in der Uspenski-Kathedrale aufhalten können. Wir hoffen, bis Ende des Jahres die Projektplanung für diese Restaurierungsarbeiten zu entwickeln. Bei günstigen Bedingungen und entsprechender Finanzierung könnten diese Arbeiten im nächsten Jahr abgeschlossen werden.
1: Strittig ist weiterhin, ob Russland das Höhlenkloster absichtlich beschossen oder das Gebäude von Trümmern abgeschossener Raketen oder Drohnen getroffen wurde. Kiew wirft Moskau einen bewussten Angriff vor. Moskau bestreitet das.
0: Und das war Religion aktuell mit Andreas Mittendorfer.
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5: Im Studio Andreas Lechner. Justizministerin Anna Sporrer von der SPÖ will 500 Häftlinge aus den Justizanstalten entlassen, um die Gefängnisse zu entlasten. Die ÖVP hat sich am Nachmittag noch gesprächsbereit gezeigt. Am frühen Abend hat ÖVP-Obmann und Bundeskanzler Christian Stocker dann aber ein Machtwort gesprochen. Eine solche Einmalaktion komme für seine Partei nicht in Frage und werde nicht stattfinden, Stefan Kappacher.
6: Die 500 Häftlinge sollen laut Plan der Justizministerin bei einer Einmalaktion freigehen. Betroffen werden Insassen mit geringen Haftstrafen, die sollen leichter vorzeitig entlassen werden können. Von ÖVP-Obmann Bundeskanzler Christian Stocker kommt dazu jetzt ein Jet. Zitat aus einer Aussendung:
7: Es wird keine Massenfreilassungen geben. Wenn wir per Sondergesetz hunderte Straftäter freilassen, würde das Vertrauen in den Rechtsstaat zu Recht massiv beschädigen.
6: Es brauche andere Maßnahmen, um die Effizienz in den Strafanstalten zu erhöhen, sagt Stocker. Unumstritten in der Koalition bleibt, dass Häftlinge, die kein Aufenthaltsrecht haben, künftig nach Absitzen einer Mindeststrafe auch ohne ihre Zustimmung abgeschoben werden können. Die österreichischen Gefängnisse sollen so um etwa 300 Insassen pro Jahr entlastet werden.
5: Ungarns neuer Ministerpräsident Peter Madia hat heute eine Umbesetzung der Spitzen des Staatsapparates, eine energische Bekämpfung der Korruption und eine neue Verfassung angekündigt. Mit der Operation Fegefeuer befreie die neue Regierung das Land aus der Gefangenschaft der politischen und wirtschaftlichen Mafia, die in den vergangenen 16 Jahren regiert habe, sagte Madia in einer Ansprache im Budapester Parlament. Madia hatte bei der Parlamentswahl Mitte April Langzeitregierungschef Viktor Orban besiegt und abgelöst. In Deutschland könnte es beim Pensionssystem zu deutlichen Einschnitten kommen. So soll unter anderem das angepeilte Rentenantrittsalter von 67 Jahren weiter nach oben geschraubt und die Rente mit 63 bei langen Versicherungszeiten komplett abgeschafft werden, berichtet in Berlin Andreas Jülli.
8: In Deutschland leben derzeit fast 84 Millionen Menschen. Mehr als ein Viertel davon ist bereits in Pension, Tendenz steigend. Und das belastet zunehmend das Budget. Die Regierung will deshalb die Notbremse ziehen. Sozialministerin Bärbel Baas:
9: Es wird nicht spurlos an allen vorbeigehen.
8: Die Vorschläge der Rentenreformkommission: Das Pensionseintrittsalter von 67 Jahren noch weiter erhöhen und an die Lebenserwartung koppeln. Die Frühpension mit 63 streichen, eine kapitalgerechte Zusatzrente einführen und mehr Beitragszahler, künftig auch Selbstständige und Politiker. Johannes Winkel, Chef der CDU-Jugend, bewertet diese Vorschläge positiv, vor allem die Abschaffung der Rente mit 63.
10: Viele Menschen gehen sehr früh in Rente und diese Anreize müssen wir abschaffen.
8: Sozialministerin Bärbel Baas von der SPD äußert sich noch eher vorsichtig.
11: Es soll Vertrauen
9: Inflationsschutz gelten und Übergangsfristen.
8: Massive Kritik an diesen Kürzungsplänen kommt von den Jungsozialisten, der Gewerkschaft und den Linken.
5: Der legendäre Musikproduzent Clive Davis ist im Alter von 94 Jahren verstorben, wie mehrere US-Medien berichten. Davis war Gründer von Arista Records und Chef von Jay Records. Er gilt auch als Entdecker zahlreicher Stars wie Pink Floyd, Bruce Springsteen, Whitney Houston, Patti Smith, Alicia Keys, Janis Joplin und Aerosmith. Im Jahr 2000 wurde Davis in die Kategorie Non-Performer in die Rock'n'Roll Hall of Fame aufgenommen. Das waren die Nachrichten und damit zum Wetter.
11: Immer noch über 30 Grad messen wir derzeit zum Beispiel in Innsbruck und Kufstein. Und diese Hitze begleitet uns noch mindestens bis Ende Juni. Am kommenden Wochenende steigert sich die Hitze sogar. An den Nachmittagen werden es vereinzelt bis etwa 38 Grad. Zurück zum heutigen Tag. Der geht mit einer Mischung aus Sonne, Wolken und einzelnen Gewittern zu Ende. Vor kurzem hat es zum Beispiel im Wiener Becken geblitzt. Morgen wird es am ehesten in den Alpen gewittrig. Meist überwiegt aber der Sonnenschein und das bei 27 bis 34 Grad. So viel zum Wetter von Nathalie Auer.
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13: Dieses Leben, was wir jetzt führen in der westlichen Hemisphäre, ist ohne Zeichen gar nicht mehr denkbar als Hilfsmittel, um sich zu orientieren.
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13: Was ich an dem Wort Zeichen so sehr gerne mag, ist, dass es vom mittelalthochdeutschen Zeigen kommt. Das heißt, ein Zeichen ist immer in der Position, dass es zu dir sagt, ich bin's eigentlich nicht, sondern es ist was anderes und da zeigt es hin. Das heißt, ein Zeichen von einem Baum sagt, ich bin nicht der Baum, sondern zeigt sozusagen auf den wirklichen Baum. Das ist, was ein Zeichen macht.
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15: Denken Sie an die spanische Kolonialzeit in den USA. Niemand in Spanien hat zuvor einen Truthahn gesehen.
16: Turkey is from the American continent.
17: Maria del Mar Navarro. Sie lehrt an der State University Arizona visuelle Kommunikation und Design.
16: So someone that looks at an icon or a pictogram of a turkey.
15: Wenn sich jemand ein Piktogramm von einem Truthahn ansieht, muss er nicht unbedingt wissen, dass das ein Truthahn sein soll. Es reicht aus, dass er erkennt, dass es ein Tier ist. Es hat Flügel und einen Schnabel. Auf der ganzen Welt gibt es Lebewesen, die ähnlich aussehen. Man nennt sie Vögel. Auf diese Weise versuchen Piktogramme, dem Anspruch gerecht zu werden, global verständlich zu sein oder zumindest charakteristisch.
16: So that's where it becomes or tries to become global or inclusive.
17: Mit Bildern, Piktogrammen und Symbolen lassen sich Fakten zusammenfassen. Sie werden benutzt, um Zusammenhänge auf einen Blick zu erkennen und Beziehungen herzustellen. Sie geben eine Denkrichtung vor oder helfen bei der Navigation. Reisende finden am Flughafen das richtige Gate und im Ernstfall den Notausgang. Unabhängig davon, welche Sprache sie sprechen. Bildsprachen vermitteln Handlungsanweisungen, die das Zusammenleben in einer Gesellschaft erleichtern. Sie sind Bilder mit Signalwirkung. Achtung, Vorrangstraße. Aber ein Symbol allein ist noch keine Sprache, sagt die Berliner Künstlerin Julie Gudehus.
13: Da wir jetzt gerade hier im Wirtschafts- und Gesellschaftsmuseum uns befinden, wo die

0: später in Isotype umbenannt wurde. Auf Deutsch Internationales System bildhafter Erziehung. Ein Grundprinzip der Wiener Methode lautet, Zeichen miteinander zu kombinieren, um eindeutige Aussagen zu treffen und zu sehen. Ein Rechteck mit Zackendach und Schlot ist eine Fabrik. Ein Rechteck mit Zackendach, Schlot und Schuh ist eine Schuhfabrik. Ein Dreieck mit einem Auge, umgeben von Strahlen, ist ein Zeichen für Gott, beschloss Julie Gudehus Anfang der 1990er Jahre.
1: Ich habe die Schöpfungsgeschichte der Bibel in Zeichen unserer Zeit übersetzt. Das heißt, ich habe einfach Logos verwendet, Verkehrszeichen, Bedienungszeichen von Geräten und dergleichen und habe mit diesen Zeichen diesen Text so übersetzt, dass man ihn ganz gut versteht. Also in dem Buch, was dann erschienen ist, was jetzt in verschiedenen Versionen bis heute erschienen ist, kann man, wenn man möchte, die Textseite zuhalten und versuchen, die Geschichte so zu verstehen. Und wenn man denkt, so, jetzt bin ich mir nicht ganz sicher, dann kann man die Textseite auch angucken.
0: Es funktionierte. Ihre Idee wurde vom Wochenmagazin Die Zeit abgedruckt und begeisterte. Mittlerweile wurde dieser Bildtext in mehreren Versionen aufgelegt und die Symbole über die Jahre der Zeit entsprechend angepasst. Selbst Babys verstehen heute Markenzeichen, sagt Sue Burks. Sie ist Mitbegründerin der Interessensgemeinschaft für visuelle Kommunikation und Symbolsprachen. Ende Mai traf sich der Symbol Group in Wien, um über ihre Arbeiten zur Geschichte und Bedeutung von Symbolen und die Suche nach einer neuen Universalsprache zu berichten.
2: Sie sollten sich das Buch von Julie Gudehus wirklich ansehen. Sie verwendet alle Arten von bekannten Symbolen. Die Geschichte beginnt sie mit dem schönen Symbol der Filmklappe, so wie man es bei Schauspielern auch machen würde. Sie verwendet Markenzeichen, um Handlungen anzudeuten. Die Marke selbst steht dabei nicht im Mittelpunkt. Vielmehr nutzt sie sie als Teil ihrer Bildsprache, mit der sie den Inhalt aus dem Buch Genesis wiedergibt. Das ist eigentlich ziemlich genial.
3: Graphic language to get over what goes on in the Book of Genesis. It's quite brilliant actually.
0: Heute arbeitet Julie Gudehus an einem Projekt namens Duktuli. Sie will Menschen bewegen, selbst für eine weltweite sprachunabhängige Verständigung zu sorgen, indem sie Stift und Papier in die Hand nehmen und anfangen, Geschichten mit Bildern zu erzählen. Julie Gudehus setzt bei der Suche nach einer Universalsprache auf Schwarmintelligenz. Man muss nicht auf eine Universalsprache warten, man kann selbst Hand anlegen und herausfinden, ob die Methode was taugt und sowohl in Indien als auch in Skandinavien verstanden wird. Otto Neurath setzte vor rund 120 Jahren auf Glück, um die Menschen zu motivieren, seine Tafeln und Symbole zu betrachten. Man nannte ihn einen Verfechter des Glücks und, so Maria del Mar Navarro, er war ein Optimist. Selbst in Krisenzeiten und als Vertriebener des Austrofaschismus. Er wollte die Welt verbessern, indem er sie debabelisiert. Der studierte Ökonom beschäftigte sich mit Kriegsökonomie und erkannte, dass in Zeiten des Krieges die Wirtschaft sehr wohl dazu bereit ist, von Gewinnmaximierung Abstand zu nehmen und die Bevölkerung mit dem Allernotwendigsten versorgt. Davon erzählt auch die englische Filmdokumentation World of Plenty aus dem Jahr 1942, an der Otto Neurath mitgearbeitet hat und in der sein Kommentar zu hören ist, sagt Maria del Mar Navarro. Sie unterrichtet Visual Communication Design an der State University Arizona und forscht über Otto Neurath.
4: You saw what happened before the war. The amount of food produced and distributed was fixed not by the amount the whole population needed for health. It was fixed by the amount which could be sold at a profit. To go back to the old scramble.
0: Neurath's Studium der Kriegsökonomie begann bereits 1904.
5: Right, that's where he began articulating.
6: Damals begann Neurath seine Arbeit über Kriegsökonomie zu formulieren. Er erkannte, dass es ein Modell für die Ressourcenverteilung gibt, bei dem Geld keine Rolle spielt, sondern Bedarf. Und er dachte sich, wenn das im Krieg möglich ist, warum sollte das dann nicht auch in Friedenszeiten möglich sein?
0: Das war 1904. Neurath verstand sich zusehends als Volksbildner.

0: Er war Mitglied des Wiener Kreises und engagierte sich für das Rote Wien. Ihn interessierte eine Sprache, die die Gesellschaft eint, nicht aufwiegelt. Er suchte nach Zeichen, die sachlich und klar Zusammenhänge aufzeigen, zum Wohle aller. Glück, so seine Annahme, müsse sich auch empirisch erforschen und messen lassen. Dafür erfand er den Begriff Felicitology.
1: This is his evolution, to show that he started working on what he later articulated as Felicitology from the beginning, when he was working on his doctorate.
0: Für die Umsetzung und die Verbreitung von Bildung für alle gründete Otto Neurath 1925 das Wirtschafts- und Gesellschaftsmuseum, das es heute noch gibt. In der Vogelsanggasse im 5. Wiener Gemeindebezirk. Es wurde von den Austrofaschisten zwar geschlossen, aber einige Jahre nach dem Ende des Zweiten Weltkriegs wieder aufgesperrt. Der Ökonom, Philosoph und Soziologe Otto Neurath entwickelte dort gemeinsam mit seiner Frau Marie, geborene Reidemeister, und dem Grafiker Gerd Arns die Wiener Methode der Bildstatistik. Alles sollte so verständlich wie möglich sein, egal welche Sprache man spricht. Klare Aussagen zu treffen bedeutet Reduktion auf das Wesentliche. Sie wurden bei Isotype so weit reduziert, dass die dargestellten Personen ohne Gesicht und Mimik auskommen mussten. Das Gesicht blieb leer. Das wirft Fragen auf.
2: These people who cared a lot about happiness and cared a lot about the way people felt, and yet we can't put a face on a graphic. Why not?
0: Gabi Schaffsin unterrichtet Design und Design Studies an der York University in Toronto, Kanada.
2: Are we so serious that it just we've decided as a culture that a face, you know, makes something unserious? I don't know.
3: Sind wir als Kultur wirklich so ernst, dass wir beschlossen haben, dass ein Gesicht etwas Unseriöses ist? Ich weiß es nicht.
0: Es gibt ein Symbol, das Otto Neurath immer und immer wieder gezeichnet hat und das sehr wohl von ihm ein Gesicht bekommen hat. Der Elefant.
1: I love the elephant. So Otto Neurath.
4: Otto Neurath unterzeichnete seine Briefe mit diesem Elefant. Er war der Elefant. Er setzte seinen Elefanten manchmal fast wie ein Emoji ein. Ich verbrachte lange Zeit im Archiv an der Universität Reading in Großbritannien, um seine Korrespondenz durchzusehen.
1: And there were certain people that he would draw a little elephant with a flower or an
4: Es gab bestimmte Menschen, für die er einen kleinen Elefanten zeichnete mit einer Blume oder einen Elefanten mit einer Katze. Manchmal setzte er ihn ein, wenn eine Konversation schwieriger wurde, zum Beispiel mit seiner Druckerei oder mit seinen Produzenten. Dann nutzte er den Elefanten, um die Nachricht ein wenig abzuschwächen. Eigentlich ist das seine Unterschrift.
1: So that's actually his signature.
0: Der Elefant war etwas Höchstpersönliches für Neurath. Die Personen auf den Schaubildern hingegen blieben bei Isotype Substantive, sagt die Designerin und Autorin Sue Burks. Es ging nicht um den einen Arbeitslosen, sondern um alle arbeitslosen Männer in Wien.
5: I think it's more that
6: Ich glaube, es geht darum, dass die Symbole im Isotype Menschen im Allgemeinen darstellen sollen, nicht eine bestimmte Person. Die individuellen Gefühle dieser einen Person spielen keine Rolle. Es ist die kollektive Emotion, die sie versuchten, bei Isotype mit einer Reihe kleiner Männer darzustellen. Wenn die Reihe sehr lang ist, ist das beunruhigend. Aber wenn die Reihe sehr kurz ist, ist das nicht schlimm.
5: And if the row is really long, that's very worrying. The row is very short, not too bad.
0: Dass bei Isotype trotzdem so etwas wie Emotionen vermittelt werden, ist dem genialen Federstrich von Gerd Arns zu verdanken. Die Geschichten, die er vermittelt, handeln zum Beispiel vom Leben in der Stadt Wien zu Beginn des 20. Jahrhunderts. Sie erzählen von fortschreitender Industrialisierung und Technologisierung, dem Ende der K&K-Zeit und vom Ersten Weltkrieg. Von schlechten Lebensbedingungen, der Verarmung der Gesellschaft und dem Reichtum einiger weniger. Im Roten Wien versuchte man in den 1920er Jahren dagegen zu steuern. Eine Lösung lautete Gemeindebau und damit ein gesünderes Leben. Das meinte Otto Neurath mit Glück.
7: Rückgang der Säuglingssterblichkeit in Wien habe ich zum Beispiel hier mitgebracht.
0: Christiane Tenius, Leiterin der Sammlung Otto Neurath im Gesellschafts- und Wirtschaftsmuseum Wien.
7: An dieser Tafel kann man ablesen, wie die Investitionen in eine sozial ausgerichtete Gesellschaftsförderung die Säuglingssterblichkeit zurückgehen lässt. Das heißt, der Bau von Gemeindebauten der Stadt Wien hat eindeutig eine Auswirkung dahingehend, dass weniger Kinder früh versterben, weil die Menschen einfach nicht auf engem Raum zusammengepfercht leben, sondern genug Platz haben, Sanitäranlagen, WCs etc., ja, was einfach davor nicht der Fall war.
0: Starben zwischen 1910 und 1914 in Wien noch 15 von 100 Babys im ersten Lebensjahr, waren es 1926-27 nur mehr 8 von 100. Den Rückgang erkennt man auf der Schautafel auf einen Blick, weil die Anzahl der Särge vor den Kinderköpfen abnimmt.
7: Genau in dem Fall sind das die verstorbenen Kinder. Es steht jedes Symbol für eine bestimmte Menge. Und das Symbol wird, je nachdem, wie groß die Menge ist, nicht größer. Also das war Neurath ganz wichtig. Er wollte nicht, dass man zum Beispiel eine Figur, einen Menschen, wenn man, sagen wir, 1000 Menschen meint, dass man dann diese Figur größer macht, sondern dann umso mehr, je nach Relation, mehr Figuren anordnet.
0: Die Menge und nicht die Größe trage dazu bei, klare und sachliche Aussagen zu treffen. Um die Bilderzählung so klar wie möglich darzustellen, durchlief jede Schautafel, jedes Piktogramm drei Arbeitsstufen. Neurath war der Wissenschaftler. Er sammelte die Daten und analysierte sie. Marie Reidemeister, die später Neurath heiratete, die Transformerin. Sie begutachtete das Ergebnis und wählte jene Daten aus, die sich für die Erzählung der Geschichte eigneten. Heute, so Sue Burks, würde man Marie Reidemeister als Storytellerin bezeichnen. Der Grafiker Gerd Arns stieß 1929 zum Team.
5: The thing that makes Isotype so incredible is this three-way.
6: Was Isotype so unglaublich macht, ist die Partnerschaft dieser drei Personen. Auf der einen Seite der Philosoph, Ökonom, Soziologe und Universalgelehrte Neurath. Ich glaube, er war auch ausgebildeter Lehrer und Mathematiker. Dann Marie, die sehr visuell orientiert ist, und Gerd Arns, der mit einer unglaublichen Zeichenkunst und Menschlichkeit gesegnet ist. Zusammen waren sie wesentlich mehr als jeder einzelne von ihnen für sich genommen.
5: Together were far bigger than the parts of them separately.
0: Sue Burks, Mitbegründerin von The Symbol Group, einer Interessensgemeinschaft von Designern, Typografen und Historikern auf der Suche nach alten und neuen Symbolsprachen.
5: Well, Gerd Arndts symbols express very deep emotion.
6: Gerd Arndts Symbole drücken tiefe Emotionen aus. Sie sind sehr einfach, aber sie sagen alles. Sein Arbeitsloser ist der absolute Klassiker. Der Mann wirkt sehr würdevoll und intelligent. Sein Kopf ist leicht geneigt. Er trägt eine Mütze auf dem Kopf und befindet sich in einer Situation, in der er keine Arbeit hat, wirkt aber dennoch würdevoll. Es war Gerd Arndts, der die Emotion in Isotype eingebracht hat. Er hat dieser Symbolsprache Menschlichkeit verliehen. Auch wenn es sich im Grunde nur um eine sehr einfache Reihe von Linolschnitten handelt, um wirklich einfache Formen.
5: Into Isotype. He gave it humanity. Even though it was just a very simple set of lino cuts, really simple.
7: Ich habe vor circa 2 Wochen eine Führung gehabt, wo ich junge Studierende durch die Ausstellung geführt habe, hier auch in unserem Neurath-Raum. Und ich habe die Arbeitslosenstatistik auch hergezeigt. Und die haben mir gesagt, sie hätten das nicht erkannt als Arbeitslosen.
0: Die Icons des 21. Jahrhunderts sind Emojis. Aber am Gesellschafts- und Wirtschaftsmuseum kommt man weiterhin ohne sie aus, bestätigt Christiane Tenius. Es gibt keine Smileys, Daumen nach oben oder unten, weder Küsschen noch Sternchen.
7: Die Herangehensweise von uns war in den letzten Jahren, dass wir uns mit der Methode Neuraths sehr beschäftigt haben. Und was uns an den Symbolen von Gerd Arndts einfach sehr gefällt, ist diese Reduktion, die eben einiges auch noch offen lässt, so wie wir das vorhin gesagt haben beim Arbeitslosen. Und die widerspricht ein bisschen den Gedanken der Emojis.
0: Emojis, so Gabi Schaffsinn, er unterrichtet Design an der York University in Toronto, Kanada, seien nicht dazu da, gesprochene Sprache zu ersetzen. Um Aussagen mit Hilfe von Bildern zu treffen, brauche man eine gemeinsame Ausgangsbasis. Das können Emojis nicht bieten. Obwohl es ernsthafte Bemühungen dafür gibt. Es gibt internationale Standardisierungsgremien, die darüber entscheiden, welche Zeichen aufgenommen und welche verworfen werden. Damit nehme man aber selbst der privatesten Kommunikation das Recht auf Autorenschaft. Es wäre besser, so Gabi Schaffsinn, man würde darauf verzichten, Persönlichkeit in eine standardisierte Form zu pressen.
2: That said, sometimes a graphic can.
3: Manchmal kann eine Grafik durchaus Nuancen enthalten, aber die Voraussetzung bleibt. Es muss eine Bedeutung geben, die von allen geteilt wird. So funktioniert Sprache, richtig? Es muss eine gemeinsame Bedeutung geben. Als ich noch jünger war, als ich noch ein kleiner Junge war, bedeutete für mich ein Totenkopf mit gekreuzten Knochen Gift. Nicht anfassen, fernbleiben. Vor ein, zwei Jahren benutzten meine Studenten einen Totenkopf und lachten dabei. Für sie bedeutete das Zeichen so etwas wie: Ich lache so sehr, dass ich tot umfalle. Ich musste erst nachfragen, um das zu verstehen. Sie mussten es mir erklären.
0: Sprache und Zeichen entwickeln sich weiter. Das ist auch gut so, meint die englische Designerin und Grafikhistorikerin Sue Burks. Sie forscht über Isotype und über den amerikanischen Industriedesigner Henry Dreyfuss, den Schöpfer des symbolischen Totenkopfs mit den gekreuzten Knochen.
5: I'm very fond of Dreyfuss's Skull and Crossbones, because
6: mir gefällt der Dreyfuss-Totenkopf sehr. Es ist eines dieser Zeichen, bei dem alles vom Kontext abhängt. Bei Henry Dreyfuss dreht sich alles um Kontext. Wenn man einem Kind einen Totenkopf zeigt, wird es Pirat sagen. Es denkt dabei an ein Lego-Piratenschiff oder ähnliches.
5: Und in Amerika gibt es ein Baseball- oder Football-Team, die Cincinnati Pirates oder something like that.
6: In den USA gibt es auch ein Baseball- oder Footballteam, das, ich weiß es nicht genau, die Cincinnati Pirates oder so ähnlich heißt. Ein Kind, das diese Mannschaft kennt, wird beim Anblick eines Totenkopfes daher eher an Spaß denken. Es wird ihm nicht in den Sinn kommen, dass dieses Zeichen auf einem Schiff um 1700 für einen möglichen Tod stand. Aber Dreyfuss nahm diesen Totenkopf, zeichnete eine Flasche rundherum und die Kinder sagten: Gift.
5: And the kids all said poison.
0: Der amerikanische Industriedesigner Henry Dreyfuss und der Wiener Ökonom Otto Neurath waren davon überzeugt, dass mit Hilfe von Zeichen eine Universalsprache entwickelt werden kann. Für die Völkerverständigung und das Erkennen von Entwicklungen. Sue Burks und Gabi Schaffsinn haben sie bislang nicht überzeugt.
2: So, again, I'm not arguing.
3: Ich sage nicht, dass diese Werkzeuge grundsätzlich schlecht sind. Der Technologietheoretiker Melvin Kranzberg sagte, Technologie ist weder gut noch schlecht, sie ist neutral. Dasselbe empfinde ich bei Bildsprachen. Was ich damit sagen will, ist, dass wir eine grundlegende Reform brauchen. Das Streben nach Universalität im Namen der Effizienz ist ein neoliberales Unterfangen, das durch und durch schädlich ist. Werden wir das noch zu meiner Lebzeit in den Griff bekommen? Ich hoffe es verdammt nochmal, aber ich weiß es nicht.
0: Die Suche nach einer Universalsprache machte Henry Dreyfuss zum Sammler von Symbolen. Eines hatte Henry Dreyfuss mit Otto Neurath und dem Team von Isotype gemeinsam. Keiner glaubte daran, dass Symbole ohne Schrift auskommen müssen. Beide waren sich einig, Piktogramme sind ein unterstützendes Medium, aber kein Ersatz für Text.
5: Similarly, Dreyfuss believed that symbols were
6: Ebenso glaubte Dreyfus, dass Symbole sozusagen eine Übergangssprache zwischen Wörtern und der Zukunft darstellen, in der wir alle dieselbe Sprache sprechen würden, was sicher nie passieren wird. Aber er hegte diesen utopischen Traum, dass es doch möglich sein könnte. Beide, Dreyfus wie Neurath, strebten danach. Und beide erwähnten den Turm zu Babel. Für Neurath in Wien in den 1920er Jahren war das klar. Es war die Zeit, in der viele Flüchtlinge nach Wien kamen und viele verschiedene Sprachen gesprochen wurden. Da brauchte es etwas, das alle Menschen verstehen konnten. Also wollten beide, wie man so sagt, die Welt debabelisieren, damit wir alle eine einheitliche Art der Kommunikation hätten. Und beide dachten dabei an Symbole. An Bilder.
5: Dreyfus and Neurath. They saw this as the way forward for communication.
3: Doch die Entbabylonisierung ist ein sehr schwieriges und komplexes Unterfangen. Otto Neurath, 1936.
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11: Einen schönen guten Abend. Vor gut 3 Wochen sind in St. Pölten in der ehemaligen Synagoge die mittlerweile dritten Jewish Weekends über die Bühne gegangen. Das Ergebnis einer wunderbaren Zusammenarbeit der wissenschaftlichen Leiterin Martha Keil und einem Team rund um meinen Kollegen Johann Kneis, der das Festival von der musikalischen Seite betreut. Ein paar Tage vor dem Konzert am 29. Mai kam einer der international maßgeblichen Klezmer-Musiker, der Klarinettist David Krakauer, nach St. Pölten, um mit einer Band zu proben, deren Anliegen es auch seit Jahren ist, die Farben der Klezmer-Musik in Österreich zum Leuchten zu bringen und diese schillernde Kultur um weitere Farbtupfer zu bereichern. Die Styrian Klezmer Pocket Band, bestehend aus jungen, brillanten Musikern, traf den bald 70-jährigen Meister aus den Vereinigten Staaten und verbrachte mit ihm und zur Freude der Chefin des Hauses einige Tage, um dem finalen Programm für den 29. Mai das Feintuning zu geben. In einer ausgewogenen Mischung trat das Ensemble allein oder mit Krakauer als Solist in Erscheinung und brachte ein vielfältiges, herzerfrischendes Programm mit vielen Facetten der jüdischen Musiktradition zum Klingen. Moritz Weiß, Klarinettist und Bandleader der Styrian Klezmer Pocket Band, hat schon im Vorfeld hier am Sender gesagt, dass bei den Jewish Weekends in St. Pölten immer auch der Raum mitspielt. Hören Sie also nun mit der Musik auch den akustisch wunderschönen Synagogenraum mit und das Publikum, wie Martha Keil bei ihrer Begrüßung betonte.

Maximilian Kreuzer, Kontrabass. George Davidovic am Akkordeon. Simon Reithofer an der Gitarre. Johannes Rowert, Posaune. Dankeschön. Also so hört sich's an, wenn ein steirisches Klezmer-Ensemble nach Norwegen fährt. Ja, kann passieren. Ja, Styrian Klezmer, also Klezmer, Klezmer und mehr, so ein bisschen die Vision des Vienna Klezmer Festivals. Wir haben es ein bisschen adaptiert in der Steiermark auch und wir versuchen immer einen gesamten Blick auf die Klezmer-Musik mit ihren ganz vielen unterschiedlichen Funktionalitäten, Ursprüngen und heutigen Umsetzungsmöglichkeiten zu erfassen und nehmen auch sehr, sehr gerne die Musik mit, die Klezmer-Musik als osteuropäische Tanzmusik, und da ist die Balkanmusik nicht weit davon entfernt. Und es gibt sehr viele Verknüpfungen, Begegnungszonen. Und eine dieser Begegnungszonen möchten wir auch hier auf der Bühne heute schaffen und werden für Sie ein etwas gemütliches, zum Mitschunkeln gedachtes Balkanstück spielen. Aber davor spielen wir noch ein traditionelles Stück, eine Hora oder Schock, wie man gerne sagt, Führen die Machedonim Ahem. Klezmer-Musik in ihrem Ursprung hat eine ganz starke Funktionalität und Führen die Machedonim Ahem. Wir führen jetzt die Schwiegerleute nach Hause, damit die Hochzeit richtig losgehen kann.

Zur Eröffnung der Jewish Weekends in der ehemaligen Synagoge von St. Pölten spielte die Styrian Klezmer Pocket Band Koshari, Freilichs in N und Mortens Lake des unter anderem Klarinettisten und Bandleaders Moritz Weiß sowie führen die Machotonym Ahem von Naftule Brandwein und schließlich eine Hommage an die Balkan-Klezmer-Musik. Bevor nun im nächsten Teil der Stargast des Abends die Bühne betritt, ein paar Worte zur Aufführungsstätte. Bei ihrer Einweihung im Jahr 1913 bis zur Verwüstung durch die Nationalsozialisten und die Vertreibung bzw. Vernichtung der jüdischen Gemeinde 1938 war das Gebäude mit ihren prachtvollen Wandornamenten einer der bedeutendsten jüdischen Sakralbauten der Monarchie. Zu neuem Glanz erstrahlte er nach der zweiten Renovierung 2024, wo er unter der wissenschaftlichen Leitung von Martha Keil und ihrem Team zu einem einzigartigen und sehr aktiven Kulturzentrum geworden ist. Neben Geschichtsvermittlung und Auseinandersetzung mit unseren Fragen heute gibt es dort Ausstellungen, Veranstaltungen und unter anderem eben auch das Musik- und Kulturfestival Jewish Weekends, heuer schon zum dritten Mal. Jetzt kommt im zweiten Set und vor der Konzertpause David Krakauer auf die Bühne. Er ist schon Tage vor dem Konzert angereist, wie ich schon gesagt habe, und hat die Synagoge gemeinsam mit den jungen Musikern der

Beschwingt und bester Laune ging das Eröffnungskonzert der Jewish Weekends in St. Pölten am 29. Mai dieses Jahres in die Pause. Der Klarinettist David Krakauer war am Ende des ersten Musikteils zur Styrian Klezmer Pocket Band gestoßen und hat soeben mit dem jungen Ensemble das Traditional Terkisch Jelevajove und seine eigene Komposition Klezmer à la Bêche gespielt. Die Styrian Klezmer Pocket Band mit Moritz Weiß, der hier Altsaxophon und Bassklarinette gespielt hat, weiters mit Johannes Frohwirth Posaune und Flügelhorn, George Davidovic Akkordeon, Simon Reithofer an der Gitarre und Maximilian Kreuzer Kontrabass. Der dritte Teil des Konzertes, das wir heute in voller Länge on stage auf Ö1 senden, beginnt mit zwei Stücken von Moritz Weiß, der nun wieder zur Klarinette greift, bei der Bicycle Horror und im Stück Flugangst. Erklärungen folgen, auch für das Finale danach, wo wieder der Gast aus den Vereinigten Staaten mitmacht. Viel Vergnügen!

0: Dankeschön.
1: Vielen Dank. So, wir haben die zweite Hälfte gleich mal mit wieder eigener Musik gestartet, der sogenannten Bicycle Horror, also kein Horror, sondern eine Horror, ein jüdischer Tanz, ein Kreistanz und auch Schock genannt mit dem Ram, Bam, Bam. Das macht man ganz lustig, lautmalerisch zu schreiben. Nämlich auch das nächste Stück. Also vielleicht so die Fortbewegungsart, wir upgraden etwas und steigen jetzt hoch in die Lüfte hinauf, nämlich zum Flugzeug. Und hier geht es nicht um die äußere Anstrengung, sondern vielmehr um die innere Anstrengung. Vor allem, wann das Fliegen, das hohe Hinwegsegeln, ob das jetzt ja, wirklich mit dem Flugzeug ist oder auch mit manchen anderen Projekten, die einem ein bisschen die Luft davon flattern, kann es manchmal vorkommen, ein Ereignis der sogenannten Flugangst.

Vielen herzlichen Dank, dass Sie mit uns geflogen sind. Ich bin sehr, sehr dankbar und wir haben David Krakauer jetzt in diesen kurzen Tagen, die letzten 2, 3 Tagen, nicht nur als großartigen Musiker kennengelernt, sondern auch als sehr spannenden, tollen, inspirierenden Menschen. Und wie mein Kollege Max am Kontrabass immer gern sagt, die eigentliche Probe findet entweder vor oder nach der Probe, entweder beim Kaffee oder beim Bier danach statt. Hier haben wir einfach auch wieder einen spannenden Menschen kennengelernt. Also begrüßen Sie im zweiten Teil des Konzertes David Krakauer.

0: Cibeles von Dave Tarras, dem vom David Krakauer eingangs erwähnten amerikanisch-ukrainischen Klezmer-Klarinettisten, der von 1895 bis 1989 gelebt hat. Davor OK AK von David Krakauer, das Traditional der Gassennigen, ein Traditional, das in der Vorkriegszeit bei jüdischen Hochzeiten in Osteuropa auf den Straßen zu hören war, wenn die Familien unterwegs waren und von Haus zu Haus gingen, um einander kennenzulernen. David Krakauer hat es seinen Urgroßeltern gewidmet. Tribe No. 13, wo der Klarinettist die feierlich-melancholische Tonleiter fregisch gegen die Wand schleudert und etwas ganz Neues daraus zusammengewürfelt hat. Und am Beginn des gehörten Musikteils, noch ohne den Star-Klarinettisten aus Amerika, spielte die Styrian Klezmer Pocket Band die beiden Kompositionen Bicycle Horror und Flugangst von Moritz Weiß, der im Laufe dieses Abends sowohl an der Klarinette wie auch an Bassklarinette und Altsaxophon zu hören war. Zu den vom Publikum entschieden erbetenen Zugaben. Nummer 1 gibt Ihnen Gelegenheit, David Krakauers Meisterschaft an der Klarinette solo zu hören. Der Abend klingt aus mit Heißer Bulgar von Naftule Brandwein.
1: Noch einer für Sie.

0: Mit dem fulminant ausgelassenen Stück Heißer Bulgar von Naftule Branntwein endete der Auftritt von David Krakauer und der Styrian Klezmor Pocket Band im Rahmen der Jewish Weekends, die am 29. Mai heuer zum dritten Mal in der ehemaligen Synagoge von St. Pölten stattgefunden haben. On stage hörten sie neben dem amerikanischen Klarinettisten David Krakauer Moritz Weiß, Klarinette, Bassklarinette und Altsaxophon, Johannes Fruwirth, Flügelhorn und Posaune, George Davidovich am Akkordeon, Simon Reithofer Gitarre und Maximilian Kreuzer Kontrabass. Tonmeister war Gerhard Wald, Aufnahmeleiter Klaus Wienerreuter. Und noch kurz ein Blick auf die Jazznacht am kommenden Wochenende. Da wird der Geiger und Bandleader des Radio String Quartet mit Lukas Meisel über sein Ensemble und man höre und staune über Österreichs Performance bei der Fußball-WM sprechen. Bernie Mallinger zu Gast in der Jazznacht ab 0.05 Uhr am kommenden Samstag, dem 27. Juni. Weitere jazzrelevante Hinweise finden Sie auf oe1.orf.at/jazz. Für Ihre Aufmerksamkeit heute dankt Jörg Duit.
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2: Gleich anschließend präsentiert Blaue Stunde unter anderem zwei Klangarbeiten der in Paris lebenden britischen Soundkünstlerin Dinah Bird. In ihrem Hörstück Surface Bruit erkundet sie das sonische und klangskulpturale Potenzial von selbst hergestellten Schellackplatten. Das zweite Stück, The B-Side, entwickelt sie speziell für Blaue Stunde. Ab 22.08 Uhr im Radiokolleg. Ingeborg Bachmann, Die Qualen der Freiheit. Zum 100. Geburtstag der Dichterin wird in der neuen Serie ihr Werk aus verschiedenen Blickwinkeln neu beleuchtet. Anschließend setzt sich Liz Hirn in ihrer Reihe Mit Hirn durchs Leben mit dem Thema KI auseinander. Auch danach in der Musikviertelstunde ist KI-Thema. Es geht um die Frage, ob künstliche Intelligenz kreativ sein kann.

Heute geht es um Schellackplatten und um ein Gedicht von Ingeborg Bachmann. Eine schöne blaue Stunde wünscht Ihnen Anna Socek.

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1: Frühe Kommunikations- und Aufnahmetechnologien wie Radiowellen, Grammophonplatten, Tonbandgeräte, Antennen, Transistoren, Ghettoblaster und Unterwasserkabel sind das Arbeitsmaterial der Soundkünstlerin und Radiomacherin Dinah Bird. Ihr Langzeitprojekt Surface Bruit erforscht das klangliche und skulpturale Potenzial von selbst hergestellten Shellac-Platten. Dinah Bird fertigt die Platten von Hand an und verwendet dazu verschiedene Rezepte auf Shellac-Basis, Silikonformen und eine Recycling-Methode, bei der gefundene Shellac-Platten in Alkohol aufgelöst oder in einer kleinen Presse eingeschmolzen werden. Die neu produzierten Platten enthalten kurze Stücke, die mit Hilfe von Feldaufnahmen komponiert wurden und die aktuellen Prozesse der Lackproduktion in Indien dokumentieren. Die fertigen Objekte spiegeln die zahlreichen Herausforderungen des Produktionsprozesses wider. Sie sind voller Makel und Unvollkommenheiten. Spuren ihrer handwerklichen Herstellung wie Luftblasen, tote Insekten und Klümpchen. Diese Fehler werden dann in die Aufführung einbezogen. Die Platten bleiben hängen und lupen von selbst. Manchmal werden sie mit anderen frühen Plattenformaten gemischt und auf verschiedenen Plattenspielern und einem Grammophon abgespielt. Jetzt zu hören ist eine 19-minütige Live-Performance, die im September 2024 für den Radiosender P-Note aufgezeichnet wurde.

Surface Brühe von Dinah Bird. Eine Live-Performance, die im September 2024 für den Radiosender P-Note aufgezeichnet wurde. Surface Brühe ist eine künstlerische Recherche zum klanglichen und skulpturalen Potenzial von selbst hergestellten Schellackplatten. Im Oktober 2025 erhielt Dinah Bird für diese fortlaufende Arbeit das Karl Schucker Forschungsstipendium. Für die Blaue Stunde hat sie eine Weiterführung produziert, nämlich sozusagen die B-Seite des eben Gehörten. Aufnahmen dieser Surface Brühe Performances hat Dinah Bird zu einem 17-minütigen Porträt der Schallplatte und ihres Abspielgerätes verarbeitet. The B-Side von Dinah Bird.

0: In der heutigen Ausgabe der Blauen Stunde habe ich Ihnen aktuelle Arbeiten der britischen, in Paris lebenden Soundkünstlerin Dinah Bird präsentiert. Und jetzt zu Ingeborg Bachmann. Am 25. Juni jährt sich der Geburtstag der Dichterin zum 100. Mal. Die Tage der deutschsprachigen Literatur sowie der Ingeborg-Bachmann-Preis feiern ihre 50. Ausgabe. Und Radio Österreich 1 widmet der Dichterin Ingeborg Bachmann einen umfangreichen Schwerpunkt. In diesem Rahmen ist als Zusammenarbeit zwischen Dreisat und Ö1 der fiktionale Kurzfilm »Die Nacht der Verlorenen« von Beate Thalberg entstanden. Inspiriert von Ingeborg Bachmanns gleichnamigem Gedicht und mit Thea Ehre, Lilith Hässle und Harald Schrott. Die Tonaufnahmen machten die Ö1-Tonmeister Jakob Kainz und Manuel Radinger. Elmar Peinelt verantwortete das Sounddesign. Die Regisseurin und Drehbuchautorin Beate Thalberg hat diesen Film, der in Berlin Premiere hatte und am 25. Juni auf Dreisat gezeigt wird, auf 16 mm gedreht. Nicht aus Nostalgiegründen, sondern dem Wesen des Gedichtes folgend, so Thalberg, dem Unperfekten und Unfertigen, den Rissen und den Kanten. Im Gespräch mit Elisabeth Zimmermann erzählt Beate Thalberg mehr über die Verlorenen der Nacht.
1: Du hast dich von dem Gedicht von Ingeborg Bachmann, Die Nacht der Verlorenen, inspirieren lassen zu einem Film.
2: Der Ursprung war, dass ich fast so eine Art Carte Blanche bekommen habe von Dreisat. Überleg dir doch was zum Geburtstag von Ingeborg Bachmann. Und ich habe dann ein bisschen in ihren Werken geblättert, vor allem in ihren Gedichten. Und mir war klar, ich möchte ein bisschen unbekannteres Gedicht. Ja, nicht Böhmen liegt am Meer oder so. Und ich habe dieses Gedicht gefunden, finde es wunderschön, finde es immer wieder neu. Das hat mich inspiriert und dann habe ich den Film aufgeschrieben und dann hatte ich was.
1: Wie bist du da herangegangen oder wie kann man sich das vorstellen?
2: Das ist sehr intuitiv am Anfang. Am Anfang zeige ich das ja auch noch gar niemandem. Also ich gehe auch nicht dann hin zu den Auftraggebern und sage, ja, alles klar, da gibt es ein Gedicht und daraus schreibe ich jetzt einen Film. Ich weiß noch nicht, ob ich das kann oder ob das funktioniert. Deshalb setze ich mich einfach irgendwann mal hin, irgendwann drängt das. Der Film meldet sich in meinem Inneren und drängt. Und tatsächlich ist es so, dass ich nie weiß, wie der wirklich verläuft. Also ich gehe in ein John Malkovich-Zwischenstockwerk meines Daseins und schreibe das sehr intuitiv. Und so ist das gewesen. Dieses Gedicht handelt ja von einer offenbar verabschiedeten Liebe. Und ich finde noch mehr von dem überwundenen Schmerz. Das finde ich sehr, sehr schön in diesem Gedicht. Und alles, was mir klar war, war diese Nacht, dieses Haus und drei Leute. Aber was genau passiert, wusste ich noch nicht. Das ist mir dann so aus den Fingern geflossen im Drehbuch.
1: Und diese drei Menschen leben in einem Zinshaus, sind also nur Nachbarn und Nachbarinnen und leben nicht gemeinsam, sondern sie sind gemeinsam, aber doch getrennt voneinander.
2: Genau.
1: Wer sind die Schauspielenden? Welche drei hast du da ausgewählt für deinen Film?
2: Das ist auch immer eine ganz wichtige Frage.

0: einem Film. Die Schauspielenden, also einer, den ich ganz lange schon im Kopf hatte, war der und ist der Harald Schrott, über den ich mich sehr freue, dass er dabei war. Dann die Thea Ehre, eine ganz tolle Schauspielerin auch. Und Lili Thesle, die mir auch ganz klar war für diese Rolle. Also ich gehe natürlich immer von der Figur aus, von der Rolle. Und dann überlege ich mir die passenden Schauspielenden.
1: Und wie kann man sich jetzt die Situation, das Setting vorstellen?
0: Also, wie du schon angedeutet hast, es gibt dieses Zinshaus, es gibt eine Nacht. Stellen wir uns das mal vor. Diese Nacht verläuft dreimal in derselben Zeit. Wir beginnen die Nacht immer um 1.01 Uhr und sie endet immer um 1.35 Uhr. Und wir verbringen diese Nacht also in einer Wohnung, die sind alle allein jeweils. Und wir sind mit ihnen in ihrer Wohnung. Das ist sehr intim. Das, was sie verbindet, sind zwei Dinge. Es gleiten Geräusche durch die Wand, auch dieses Gedicht. Man hört was so links und rechts immer mal. Und genau um 1.31 Uhr verbinden sich ihre Geschichten, indem überall derselbe Popsong anspringt, ohne dass jemand das Radio, den Plattenspieler oder eine JBL-Box einschaltet. Das ist also so ein bisschen magischer Realismus. Und bei jeder Figur geht es darum, sich mit einer Vergangenheit zu beschäftigen, mit einer unbewältigten Vergangenheit. So wie im Gedicht von Ingeborg Bachmann. Und da sind wir halt dabei, wie gesagt, es ist was sehr Intimes und ich glaube, das ist spannend.
2: Ich konnte auf keine deiner Zeilen antworten. Ich habe es mir immer wieder vorgenommen, aber dann war wieder so viel. 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Kennst du meine noch? 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
1: Diese Sounds und Geräusche, die da durchdringen, spielen ja eine wichtige Rolle, weil es verbindet sie miteinander, wenn ich das richtig verstanden habe. Und für dich ist ja Sound auch sehr, sehr wichtig beim Filmemachen. Welche Rolle hat der Sound bei Die Nacht der Verlorenen gespielt?
2: Eine ganz entscheidende. Also ich glaube, ich lege immer Wert auf Sound in meinen Filmen, aber hier ist es wirklich entscheidend. Das habe ich aber auch von Anfang an gewusst. Das war Konzept. Das hat mit der Nacht zu tun. Wir hören in der Nacht einfach aufmerksamer. Und alles ist, ich möchte gar nicht sagen lauter, sondern intensiver. Die Geräusche, die durch die Wände dringen, das habe ich dramaturgisch so gebaut, dass man also Geräusche hört, auch die Menschen in ihren jeweiligen Wohnungen. Aber die Quelle der Geräusche, die wissen wir noch nicht. Das macht es ein bisschen spannend, dass wir erst nachher erfahren, was ist da eigentlich? Das poltert da drüben. Warum? Hilfe, ist da was los? Ist jemand zu Boden gefallen oder so? Ich bin ja selber auch ein ziemlicher Nachtmensch. Und ich lausche dann auch mehr den Geräuschen. Und ich habe für diesen Film ein tagelanges Sounddesign gemacht mit Hurra. Und das habe ich mir so ausgesucht und das wollte ich so mit Ö1, weil in Ö1 sitzen die Weltmeister dieses Handwerks, die nämlich die tollen Hörspiele machen. Und ich habe das mit Elmar Peinelt gemacht und da ging es wirklich um alles. Also liegt das Geräusch jetzt eher links? Liegt es eher rechts? Wir haben das ja auch fürs Kino hergestellt, wo das nochmal viel lauter ist und viel intensiver. Liegt es innen? Welches Sounddesign geben wir einer Person, die lügt? Ja? Also eine dieser Figuren schreibt einen Brief und lügt in diesem Brief und das Gedicht von Ingeborg Bachmann arbeitet sich durch und ist die Wahrheit. Wie unterscheidet man diese zwei inneren Stimmen? Also das Sounddesign war entscheidend.
1: Und wann und wie ist die Nacht der Verlorenen zu sehen, zu erleben? Wo kann man es finden?
2: Wir hatten schon in Berlin Premiere und heute Abend hatten wir schon eine tolle Vorführung im Metro-Kino. Und jetzt können alle schauen in der Dreisat-Mediathek, wann immer sie wollen, die Nacht der Verlorenen. Und der Film wird so ein bisschen als Easter Egg versteckt innerhalb des Programms von Dreisat, immer wieder zwischen Spielfilmen, Nachrichtensendungen. Und wer aber das genießen möchte, schaut genau am 100. Geburtstag von Ingeborg Bachmann am 25. Juni vormittags bei Dreisat hinein und da läuft dieser Film.
3: Die Regisseurin Beate Thalberg war das im Gespräch mit Elisabeth Zimmermann. Die Tage der deutschsprachigen Literatur beginnen am Mittwoch, Dreisat überträgt wie immer live und hier auf Ö1 gibt es einen umfangreichen Bachmann-Schwerpunkt.

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2: Wir feiern diese Woche 30 Jahre Ö1 Club. Folge 1. Wie alles begann.
3: Naja, ich habe natürlich sofort an ein Netzwerk gedacht. Wir brauchen Kulturpartner, die Clubmitgliedern Vorteile bieten.
2: Regina Dotzekal wurde 1996 vom damaligen Senderchef Alfred Treiber damit beauftragt, den Ö1 Club aufzubauen.
3: Nachdem ich ja keinerlei Vorgaben hatte, habe ich mir überlegt, wo ich eigentlich privat gerne meine Zeit verbringe. Und das war das Volkstheater, das waren Kabarettbühnen, das war Jazzfest Wien. Und ja, so habe ich damals wirklich gestartet.
2: Mittlerweile gibt es über 500 Kulturpartner in ganz Österreich, die unseren Clubmitgliedern attraktive Vorteile bieten. Institutionen aus allen Bereichen, also Theater, Musik, Festspiele, Film, Ausstellungen, Kabarett, Tanz und Literatur. In der Clubsendung, online und im monatlichen Magazin gehört, bildet der Ö1 Club eine breite Palette der österreichischen Kulturlandschaft ab. Und das findet Anklang. Im 30. Jahr seines Bestehens zählt der Club über 50.000 Mitglieder. Zum runden Geburtstag erinnern wir uns an die Anfänge. Der ehemalige Ö1-Chef Alfred Treiber hat in Ö1 stets mehr gesehen als nur einen Radiosender.
4: Hörerbindung im besten und weitesten Sinn des Wortes, mit einem Bonmot gesagt oder leicht übertrieben, wäre unser Wunsch, unser Publikum von der Wiege bis zur Bahre zu begleiten, sowohl was die Sendungen betrifft, als auch das Service rundherum.
2: Aus dieser Philosophie heraus wurde die Idee zum Ö1 Club geboren. Wir treffen Alexandra Wimmer. Sie war dem Club lange Zeit als Ö1 Eventmanagerin verbunden. Sie präsentiert uns ein ganz besonderes Objekt.
5: Es handelt sich um die Ö1 Clubkarte Nummer 1. Das ist das Original, ausgestellt auf Gerhard Weiß, seinerzeit Radiodirektor, später Generalintendant des ORF, der an der Gründung des Ö1 Clubs maßgeblich beteiligt war und deswegen auch die Karte Nummer 1 hat.
2: Die erste offizielle Clubkarte mit der Nummer 1001 wurde 1996 auf den Namen Gebhard Breuß ausgestellt. Der pensionierte Allgemeinmediziner und Arzt für traditionelle europäische Naturheilkunde aus Wien ist unser längstes und treuestes Clubmitglied.
6: Gehört dazu, ich fahre nicht auf Reisen mit oder mache keine Weinverkostungen, aber ich fühle mich als Unterstützer von Ö1, als klassischer. Ich genieße es, ich profitiere davon. Ich würde es für sehr schlimm finden, wenn sich da am Charakter was ändern würde.
2: Gebhard Breuß hat in den letzten 30 Jahren viele Veranstaltungen unserer Clubpartner besucht. Was sind seine Vorlieben?
6: Die Musik ist für mich von der Kunst her mit Abstand das Wirkungsvollste. Mit Abstand, ja.
2: Unser monatliches Magazin Gehört ist für Gebhard Breuß so etwas wie Radiolandkarte und Fahrplan in einem. Am Anfang des Monats setzt er sich an seinen Schreibtisch und markiert sich alle für ihn interessanten Sendungen.
6: Und ich muss mir es dann in den papierenen Kalender eintragen, dass ich es nicht vergesse am konkreten Tag.
2: Ein gutes Stichwort. In den Kalender eintragen können Sie sich auch etwas. Und zwar für kommenden Sonntag, das ist der 28. Juni. Da lassen wir den Ö1 Club einen ganzen Tag lang hochleben. 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Und jetzt kommt in dieser Auftaktsendung zu unserer Club-Jubiläumswoche noch der Ö1-Chef von heute, Kurt Reisnecker, zu Wort.
7: Radio ist ja etwas, was man normalerweise allein hört. Aber der Club ist etwas, wo man weiß, dass man in Gemeinschaft ist. Und mir hat einmal ein Ö1-Clubmitglied gesagt, Ö1 ist ja nicht nur ein besonders guter Sender, sondern er hat auch ein besonders gutes Publikum. Und in diesem Sinn muss ich sagen, danke für Ihre Verbundenheit, für Ihre Treue und für Ihr Wohlwollen.
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2: Der Ö1 Club wird 30. Gestaltung Raphael Sass.
1: 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Der britische Premierminister Keir Starmer wird zurücktreten. 5 Volksbegehren scheitern an der Parlamentshürde. Die Hitze ist auch am Arbeitsplatz ein Problem. Zum Nachtjournal begrüßt sie Cornelia Krebs. Der britische Premierminister Keir Starmer hat heute seinen Rücktritt angekündigt. Die katastrophalen Umfragewerte und der offene Widerstand in der eigenen Labour-Partei sind die Gründe. Der Nachfolger Starmers als Parteichef und Premierminister dürfte feststehen. Andy Burnham, der Bürgermeister der Region Manchester, will antreten und wie es aussieht, gibt es keine Konkurrenz. Mehr von Hartmut Hiedler.
8: Der König weiß bereits Bescheid, als Keir Starmer in der Früh aus seinem Amtssitz in No. 10 Downing Street tritt und seinen Rücktritt auch öffentlich bekannt gibt.
9: The question my party is asking now,
8: seine Partei, die Labour Party, erklärt Starmer, stelle sich gerade die Frage, ob er sie in die nächste Parlamentswahl führen solle. Dass die Antwort Nein lautet, das zu sagen erspart sich Starmer. Es ist offenkundig geworden seit der verheerenden Niederlage von Labour bei den Lokal- und Regionalwahlen im Vormonat. Und Keir Starmer kündigt seinen Rücktritt als Parteichef an.
9: That is why I will resign as leader of the Labour Party.
8: Die Labour Party hat klar die Mehrheit im britischen Parlament und bestimmt daher den Premierminister.
1: Mit Kolumbien rückt ein weiteres südamerikanisches Land nach rechts. So sieht es zumindest nach der gestrigen Stichwahl um das Präsidentenamt aus, in der der rechte Kandidat knapp gewonnen hat. Der linke Kandidat, der den Kurs des amtierenden Präsidenten verfolgen will, will sich aber noch nicht geschlagen geben. Mehr von Maren Häusermann.
10: Die Wähler von Iván Cepeda rufen zum Widerstand auf. Der linke Kandidat zweifelt das Ergebnis der ersten Auszählung an. Sein Wahlkampfteam will die Resultate aus rund einem Viertel der Wahlurnen überprüfen. Denn es sind nur 250.000 Stimmen, die den rechten Rivalen, den Anwalt Abelardo de la Estrella, zum Sieger küren. Dessen Wähler haben in der Nacht bereits gefeiert. De la Estrella verspricht, hart gegen Kriminalität vorzugehen und die wirtschaftliche Entwicklung von Kolumbien zu fördern. Beliebte Sozialmaßnahmen des amtierenden linken Präsidenten Gustavo Petro, wie die Erhöhung des Mindestlohns um 23%, will er allerdings beibehalten. Das offizielle richterlich bestätigte Ergebnis steht noch aus.
1: Die rechte EU-Parlamentsfraktion Patrioten für Europa soll laut den Ergebnissen einer internen Prüfung der Parlamentsverwaltung EU-Mittel illegal verwendet haben. Es geht um etwa 277.000 Euro in der zweiten Hälfte des Jahres 2024. Die PFE, der auch die FPÖ angehört, verstieß demnach insbesondere gegen Vorschriften zu Spenden- und Vergabeverfahren. So seien unter anderem Gelder an einen Verein zur Förderung des Hallenfußballs auf Martinique und ein Quadverein auf Guadeloupe geflossen. Nach Österreich jetzt. Gleich 5 Volksbegehren konnten in der Eintragungswoche, die gestern Abend zu Ende gegangen ist, unterzeichnet werden. Keines der 5 kam auch nur in die Nähe der 100.000 Unterschriften, die für eine Behandlung im Parlament notwendig gewesen wäre. Am stärksten hat die Initiative für gratis Verhütungsmittel abgeschnitten. Stefan Kappacher.
11: Fast genau 60.000 Stimmberechtigte haben das Volksbegehren Gratis Verhütung unterzeichnet, das die kostenlose Abgabe von Kondomen fordert, aber auch hormonelle Verhütungsmittel sind gemeint. Auf Platz 2 ist mit 49.000 Unterschriften die Initiative Karfreitag, Feiertag für alle, gefolgt von der Initiative, die eine verfassungsrechtlich abgesicherte Mindestzahl von Polizistinnen und Polizisten fordert, mit 40.100 Unterschriften. Das Volksbegehren Transparenz im Parlament, das sich dafür einsetzt, die im Zuge der Parlamentssanierung eingebaute elektronische Abstimmungsanlage in Betrieb zu nehmen, kommt auf knapp 39.000 Unterschriften. Leicht abgeschlagen mit 27.000 Unterschriften die Initiative zur Wiedereinführung der Wahlpflicht bei Nationalrats- und Bundespräsidentenwahlen.
1: Am Verfassungsgerichtshof haben sich die Höchstrichter heute bei einer öffentlichen Verhandlung ausführlich mit der geplanten Messenger-Überwachung beschäftigt. Die Opposition bezweifelt, dass das Vorhaben verfassungskonform ist und hat sich an den Verfassungsgerichtshof gewandt, damit die Regelung gekippt wird, wie schon 2019 beim Bundestrojaner. Christian Jentsch und Petra Pichler berichten.
12: Die Verfassungsrichter haben heute Befürworter und Gegner der Messenger-Überwachung befragt. Für Anwalt Michael Rohrecker, der heute sowohl FPÖ als auch Grüne bei ihrer Beschwerde vor dem Verfassungsgerichtshof vertreten hat, ist auch die neue Messenger-Überwachung grundrechtswidrig.
13: Man hat zwar den Anwendungsbereich ein bisschen anders definiert, aber die technischen Probleme, aus denen die massiven Grundrechtseingriffe resultieren, die sind genau die gleichen.
12: Silvia Meyer, Leiterin der Direktion Staatsschutz und Nachrichtendienst, betonte hingegen, dass die Messenger-Überwachung unverzichtbar sei, gerade zur Aufklärung schwerer Straftaten im Terrorismus- und Spionagebereich. Mit einer Entscheidung des Höchstgerichts ist nicht vor Herbst zu rechnen.
1: Die Hitzewelle hat Österreich voll im Griff. Gerade am Arbeitsplatz wird Hitze neben anderen Risiken immer öfter zum Problem. Darauf hat heute die Gewerkschaft GPA hingewiesen. Die Liste der Berufskrankheiten müsse modernisiert, die Gesundheitsförderung ausgebaut werden, so die Forderungen. Mehr von Johannes Schmerger-Lunder.
14: Eine Umfrage, die schon vor der aktuellen Hitzewelle durchgeführt wurde, kommt zum Ergebnis, dass neben Zeitdruck und Lärm auch die Hitze ein großer Belastungsfaktor am Arbeitsplatz ist. Nur ein Drittel der Befragten glaubt, ihren jetzigen Job bis zur Pension durchhalten zu können. Eva Zieglowitz vom Institut für empirische Sozialforschung.
15: Wir sehen hier, dass durch alle Altersgruppen sich eine gewisse Skepsis zieht, was das Durchhalten bis zum Pensionsantrittsalter betrifft. Und immer ist der Gesundheitszustand das Ausschlaggebende.
14: Die Gewerkschaft fordert daher, die Liste der Berufskrankheiten zu modernisieren.
16: Sowohl psychische Erkrankungen, die infolge der beruflichen Tätigkeit entstehen, wie etwa Burnout, aber auch körperliche Beschwerden wie Bandscheibenschädigungen werden bisher nicht als solche anerkannt,
14: sagt Barbara Teiber, die Vorsitzende der Gewerkschaft GPA.
1: Und wir kommen zum Sport und da steht die Niederlage Österreichs gegen Argentinien bei der Fußball-WM am Anfang. Gerhard Prohaska.
17: Ja, Lionel Messi gewinnt bei der Fußball-Weltmeisterschaft gegen Österreich mit 2:0. Das ist zwar überspitzt formuliert, aber letztendlich hat er zwei Tage vor seinem 39. Geburtstag wieder einmal den Unterschied gemacht. Das 1:0 in der 38. Minute, das 2:0 in der 95. Minute. Beide Male trifft der Superstar und beeindruckt damit natürlich auch Österreichs Teamchef Ralf Rangnick.
18: Insgesamt war der Auftritt, so wie wir uns das eigentlich vorgenommen hatten, mutig, couragiert, auch immer wieder Phasen mit eigenem Ballbesitz gehabt. Hätte ich mir vielleicht in der einen oder anderen Situation noch ein bisschen mehr Mut gewünscht und auch den einen oder anderen Schuss aus der Distanz, der möglich gewesen wäre in der ersten Halbzeit. Am Schluss hat eigentlich alles dann auf ein 1:0 hingedeutet und das zweite Tor war schon extrem ärgerlich.
17: Österreich hat sich tapfer gewehrt, aber die Chancen waren Mangelware und deshalb verliert man gegen Argentinien verdient mit 0:2. Umso wichtiger wird am Sonntag früh das Duell gegen Algerien.
1: Zum Abschluss das Wetter. Nathalie Auer, bitte.
19: Bis zu 35 Grad sind es heute in Innsbruck geworden. Bis morgen früh sinken die Temperaturen dann meist auf 23 bis 15 Grad. Außerdem sind im Moment noch im Hügel- und Bergland vereinzelt Schauer unterwegs. Die klingen bald aber ab. Morgen erwartet uns dann der nächste oft sonnige und heiße Tag. Der Nachmittag bringt 27 bis 34 Grad. Im Laufe des Tages entstehen aber auch Quellwolken und vor allem in den Alpen und im Mühlviertel kann es stellenweise gewittrig werden. Ab Mittwoch sind Gewitter dann die absolute Ausnahme.
1: Und das war das Nachtjournal. Cornelia Krebs sagt, danke fürs Zuhören.
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21: Im Radiokolleg begegnen wir heute gleich mehreren Stimmen, die auf ganz unterschiedliche Weise um eine ähnliche Frage kreisen. Was macht uns als Menschen aus und was bleibt davon, wenn Maschinen bzw. KIs immer mehr unsere Fähigkeiten übernehmen? Zunächst aber zu einer Autorin, die wie wenig andere über Sprache, Erinnerung und das Ich nachgedacht hat. Ingeborg Bachmann war eine der bedeutendsten Schriftstellerinnen des 20. Jahrhunderts und eine Ikone weiblichen Schreibens. Am 25. Juni wäre Ingeborg Bachmann 100 Jahre alt geworden. Für uns ein Anlass, Leben und Werk der Dichterin nachzuzeichnen, unter Einarbeitung aktueller Forschungsergebnisse. Im ersten Teil beschäftigt sich Günter Keindelsdorfer vor allem mit Kindheit und Jugend Ingeborg Bachmanns.
22: Ingeborg Bachmann, können Sie mit wenigen Worten Ihre Haltung zu der Gesellschaft, in der Sie leben, Können Sie Ihre Einstellung dazu in wenigen Worten umreißen?
0: Das könnte wahrscheinlich ein Politiker sehr gut. Denn er hat ja sein Vokabular. Ich habe keines dafür. Ich habe keine Ansichten. Denn in der Ansicht, in der Meinung, ob sie nun durch die Zeitung kommt oder ob sie an einem Wirtshaustisch von sich gegeben wird, regiert die Phrase, und zwar unweigerlich die Phrase. Ein Schriftsteller hat keine Worte zu machen, das heißt, er hat keine Phrasen zu verwenden.

0: Also bei Bachmann scheue ich überhaupt nicht zurück vor dem Wort Genie. Das ist sie bestimmt gewesen und das ist auch ein ganz großes Problem von ihr gewesen, dieses Genie.
1: Also sie war sehr introvertiert irgendwo und eigentlich nicht sehr freundlich. Und wenn man nicht gleich kapiert hat, was sie gesagt hat, ist sie gleich ein bisschen unfreundlich geworden.
2: Ingeborg Bachmann, Autorin von Weltrang, war ein komplizierter Mensch. Eine grandiose Dichterin, in 2 bis 3 Dutzend Sprachen übersetzt, stilistisch sublim und inhaltlich kompromisslos, zugleich aber auch von Ängsten und Depressionen gequält. Eine widersprüchliche Frau, von Süchten gemartert und von selbstzerstörerischen Impulsen in seelische Abgründe geführt. Die prekäre Disposition der Dichterin hat sich auch in ihrer Stimme ausgedrückt, vor allem in ihren jüngeren Jahren. Eine reine Kopfstimme war das, zerbrechlich, gefährdet, fragil.
3: Ja, ich glaube auch, dass man die alten Bilder, wie sie etwa Mörike verwendet hat oder Goethe, nicht mehr verwenden kann, nicht mehr verwenden darf, weil sie sich in unserem Mund unwahr ausnehmen würden. Wir müssen wahre Sätze finden, die unserer eigenen Bewusstseinslage und dieser veränderten Welt entsprechen.
4: Wenn man die Wucht vor Augen hat, die Bachmanns Literatur auszeichnet, hört man erschrocken, was für eine zarte und mitunter brüchige Stimme in ihr selbst zum Ausdruck kommt. Das ist eine Diskrepanz, die im Grunde schon sehr viel erzählt, die uns einen tiefen Einblick in den Menschen, einen großen Blick auf den Menschen Ingeborg Bachmann im Ganzen gewährt.
2: Zwei Menschen sind in mir. So hat die Literaturwissenschaftlerin Andrea Stoll ihre Ingeborg Bachmann-Biografie übertitelt. Die österreichische Schriftstellerin erscheint in diesem Band, bei Piper herausgekommen, als dramatisch zerrissene Persönlichkeit. Brillant und verletzlich, lebenshungrig und verzweifelt, selbstbewusst und ich-schwach zugleich.
4: Die zwei Bachmanns spielen ja sehr früh eine Rolle. Sie erzählt auf der einen Seite natürlich immer wieder von der Kraft des Geistes, der Kopf, der Entscheidungen treffen kann, aber auch das Herz. Das heißt, Denken und Fühlen, die kriegt sie seit diesen frühen Tagen nicht zusammen. Und das ist ein Riss in ihrem Innern, der sich fortzieht, dass sie auf der einen Seite mit aller Kraft Dichterin, autarke Dichterin sein will, aber auf der anderen Seite auch eine tiefe Liebessehnsucht hat, geliebt werden möchte.
2: Woher kam Ingeborg Bachmanns Zerrissenheit? Worin lag ihr Genie? Und warum war sie in bestimmten Phasen ihres Lebens so unerhört unglücklich? Diese Fragen versuchen zum 100. Geburtstag Bachmanns einige neue Bücher und ein Kinofilm der deutschen Regisseurin Regina Schilling zu beantworten. Vielleicht vermag aber auch eine Reise nach Klagenfurt Aufschluss zu geben in die Geburtsstadt der Autorin.
5: Herzlich willkommen, Ingeborg Bachmann Elternhaus, der großen österreichischen Dichterfürstin. Kommen Sie bitte herein.
2: Gerda Miklautsch-Kohlprat, Wissensvermittlerin der Kärntner Landesmuseen, führt durch ein schmuckes, frisch restauriertes Einfamilienhaus in einem Klagenfurter Grünbezirk, am Fuße des sogenannten Kreuzbergels gelegen.
5: Seit einiger Zeit wird das Elternhaus der Ingeborg Bachmann als Museum geführt. Die Familie Bachmann ist 1933 in diese schöne, neu gebaute Siedlung eingezogen. Die ganze Siedlung wurde neu gebaut im englischen Stil. Das bedeutet vorne ein Rosengarten, dann das Haus selber und hinten mit einem Garten für die Kinder, ein Nutzgarten mit den üblichen Pflanzen, die man hat. Natürlich auch Äpfel und Stauden, Ribisel, Karotten, alles, was eine Familie braucht. Das war natürlich im Vergleich zu der Mietwohnung, in der sie vorher waren, ein großer Luxus.
2: Ingeborg Bachmann, Jahrgang 1926, hat ihre Kindheit in den Jahren der Weltwirtschaftskrise verlebt. Ihre Mutter Olga, bürgerlichen Verhältnissen entstammend, kam ursprünglich aus dem niederösterreichischen Waldviertel. Ihr Vater, Matthias Bach,

0: Bachmann, Spross einer evangelischen Bauernfamilie aus Oberfellach in der Nähe der slowenisch-italienischen Grenze, war Lehrer, Volksschullehrer in Klagenfurt. An die Sommerferien und andere Aufenthalte in Oberfellach, dem Herkunftsort ihres Vaters, hat sich Ingeborg Bachmann zeit ihres Lebens intensive Erinnerungen bewahrt.
1: Ich habe meine Jugend in Kärnten verbracht, im Süden, an der Grenze, in einem Tal, das zwei Namen hat, einen deutschen und einen slowenischen. Und das Haus, in dem seit Generationen meine Vorfahren wohnten, Österreicher und Windische, trägt noch heute einen fremdklingenden Namen. Denn über den Bergen, eine Wegstunde weit, liegt schon Italien, das ich nie gesehen habe.
2: Wir sind jetzt im ersten Stock im Ingeborg-Bachmann-Elternhaus angekommen, im ehemaligen Kinderzimmer der Ingeborg. Wir sehen hier vier schöne Bilder mit der jungen Ingeborg und mit ihrer Schwester, mit einem Kurzhaarschnitt, aber mit schönen Spangerlern und einer Bluse mit Spitzenbesatz, einmal in einem leichten, daftigen Sommerkleid. Sehr fröhlich, lachende Mädchen, lachende Augen. Und es sind einige Spiegel aufgehängt, die alle aus ihrem Besitz sind, und kleine Gegenstände.

0: Matthias und Olga Bachmann haben sich sehr bemüht, den Kindern auch musikalisch und literarisch Dinge zu vermitteln. Es wurde viel Hausmusik gemacht. Auch Ingeborg hat Klavier gelernt, ist dann aber irgendwann aufgegeben. Und für Bücher war tatsächlich auch bei bescheidensten Verhältnissen immer Raum. Sie durfte lesen, sie durfte auch unter der Bettdecke manchmal heimlich, hat sie es geschafft, weiterzulesen. Also sie war eine Leseratte von Anfang an und tatsächlich auch eine Schreibende wohl sehr früh, also ein schreibendes Kind in Kindheitstagen schon.
1: Manchmal werde ich gefragt, wie ich als Kind in einem Dorf groß geworden zur Literatur gefunden hätte. Genau weiß ich es nicht zu sagen. Ich weiß nur, dass ich in einem Alter, in dem man Grimms Märchen liest, zu schreiben anfing, dass ich ungern arbeitete und gern am Bahndamm lag, meine Gedanken auf Reise schickte, in fremde Städte und Länder und an das unbekannte Meer, das irgendwo mit dem Himmel den Erdkreis schließt. Immer waren es Meere, Sand und Schiffe, von denen ich träumte.
2: Ingeborg Bachmann muss ein kluges und fantasiebegabtes Kind gewesen sein. Dass ihre Membranen zur Außenwelt dünner, durchlässiger waren als die anderer Menschen, lässt sich erahnen, wenn man ihre Texte studiert. Die Regisseurin Regina Schilling, deren Bachmann-Film »Jemand, der einmal ich war« mit Sandra Hüller demnächst ins Kino kommt.
3: In allem, was man über Ingeborg Bachmann liest, was ihr Bruder sagt, was Freunde sagen, was noch irgendwie überliefert ist, kann man ja mittlerweile sagen, ist, dass sie ja schon sehr früh ein eher sensibles, kränkliches Kind gewesen ist. Heute gibt es ja so ein Stichwort auch. Ich glaube, es heißt sogar Hypersensibilität, Kinder, die besonders empfindlich schon sind.
2: Damit lässt sich die seelische Labilität, unter der Ingeborg Bachmann ein Leben lang litt, ein Stück weit erklären. Die Dichterin bewegte sich in existenzieller Hinsicht auf schwankendem Grund. Das hing sicher auch mit ihren familiären Prägungen zusammen, so Bachmanns Biografin Andrea Stoll. Wobei der Vater der Dichterin mit besonderer Zuneigung an seiner Ältesten hing.
0: Man kann sicher sagen, dass Ingeborg Bachmann die Lieblingstochter des Vaters war. Er hat in ihrer blitzgescheiten Art, dass sie sich alles merken konnte, dass sie Sprachen sehr leicht lernte, dass sie, wenn sie an den Sonntagen auf dem Kreuzbergel spazieren gingen oder auch an den Wochenenden bei Ausflügen wandern, dann hat er gerne so gesagt, wie heißt der Vogel, wie heißt die Pflanze, und sie hat das sehr schnell von ihm gelernt.
2: Der Vater Ingeborg Bachmanns war ein pflichtbewusster und strenger Mann, ein klassischer Bildungsaufsteiger, der es mit eiserner Disziplin vom Bauernbuben aus der Provinz zum angesehenen Lehrer und später zum Direktor einer Klagenfurter Hauptschule gebracht hat. Matthias Bachmann hielt viel auf Sauberkeit, auf Sparsamkeit und unbedingte Ehrlichkeit. Zugleich aber war er auch ein fürsorglicher Vater, seinen Töchtern Ingeborg und Isolde und Sohn Heinz gegenüber. An den Wochenenden unternahm Bachmann Senior gemeinsame Wanderungen mit den Kindern. Im Sommer wurde in Holzbooten über die Kärntner Seen gerudert, im Winter fuhr man Ski. Echos dieser frühen, glücklichen Prägungen finden sich in einigen Bachmann-Texten wieder, etwa in der Erzählung »Drei Wege zum See«, einem Text, in dem die Autorin auch ihre Klagenfurter Kindheit reflektiert.
1: Die Jugendjahre sind, ohne dass ein Schriftsteller es anfangs weiß, sein wirkliches Kapital.
2: So Bachmann in einem Interview 1971.
1: Die ersten Begegnungen mit Menschen, einer Umwelt. Was später dazu kommt, was man für viel interessanter hält, bringt seltsamerweise fast nichts ein.

0: Die Kindheit und Jugend Ingeborg Bachmanns hat sich auch politisch nicht im luftleeren Raum abgespielt. Matthias Bachmann, der Vater, scheint in jüngeren Jahren mit der Sozialdemokratie sympathisiert zu haben. Die Quellenlage ist uneindeutig. Zu Beginn der 1930er Jahre traf er dann aber eine folgenschwere Entscheidung. Die Germanistin Renate Langer, Mitherausgeberin der Salzburger Bachmann-Edition, einer derzeit noch unabgeschlossenen kritisch-historischen Werkausgabe.
1: Die dunkle Seite von Matthias Bachmann ist sein NSDAP-Eintritt im Jahr 1932, also lange vor dem Anschluss, wobei das aber bei vielen Deutschnationalen in Österreich und gerade besonders in Kärnten jetzt auch keine Ausnahmeerscheinung war.
0: Wann genau Ingeborg Bachmann vom frühen NSDAP-Beitritt ihres Vaters, den er der Familie wohl lange verschwieg, erfahren hat, lässt sich nicht mehr mit Sicherheit sagen. Fest steht nur, die Enthüllung war ein Riesenschock für die junge Frau. Denn Antifaschistin und NS-Gegnerin scheint Ingeborg Bachmann schon früh gewesen zu sein. In einem Interview im Dezember 1971 gibt sie zu Protokoll:
2: Es hat einen bestimmten Moment gegeben, der hat meine Kindheit zertrümmert. Der Einmarsch von Hitlers Truppen in Klagenfurt. Es war etwas so Entsetzliches, dass mit diesem Tag meine Erinnerung anfängt. Natürlich habe ich das alles nicht verstanden, in dem Sinn, in dem es ein Erwachsener verstehen würde. Aber diese ungeheure Brutalität, die spürbar war, dieses Brüllen, Singen und Marschieren, das Aufkommen meiner ersten Todesangst.
3: Wir übertragen aus Klagenfurt den feierlichen Besuch des Führers und Reichskanzlers in der Landeshauptstadt von Kärnten, Klagenfurt. Bis hierher an den Bahnsteig zittert die Erregung, die unerhörte Spannung, die ganze Stadt und das ganze Land erfüllt. Denn heute kommt der Führer nach Klagenfurt. Und in dieser Sekunde rollt der Sonderzug hier ein

0: Nun brandet der Jubel auf, er braust entgegen dem Führer, der jetzt auf dem Platz vor dem Bahnhofe die Meldung der Offiziere entgegennimmt.
1: Unser Kärntner Volk jubelt und jubelt. Aber vielen geht es ganz gleich wie den Frauen da unten und den Männern. Sie bringen kein Wort heraus vor Begeisterung und weinen.
2: Nach dem Krieg, an dem er als Wehrmachtsoffizier teilnahm, hat Matthias Bachmann seine NSDAP-Mitgliedschaft tief bereut. Allein es war zu spät. Seine Tochter Ingeborg, eine unerbittliche Moralistin, vermochte ihrem Vater seinen Fehltritt nicht zu verzeihen. Dass ihr geliebter Papa zu den Tätern gehörte, stürzte die Dichterin in einen existenziellen Loyalitätskonflikt. Thematisiert hat Ingeborg Bachmann das auch in den 1960er Jahren im Erzählfragment »Der Tod wird kommen«.
3: Wäre ich's wert, einer Familie anzugehören, wenn ich ihre Mörder verraten würde, ihre Diebe anzeigen würde? Es ist wohl möglich, die fremden Familien ihrer Verbrechen und Defekte zu zeihen, aber die eigene, mit ihren schwerenden Eiterbeulen, nie. Die werde ich nie verraten.
2: Ingeborg Bachmann und ihr Vater, und zweifelhaft war das auch eine Geschichte ödipaler Verstrickungen. Die Salzburger Germanistin Renate Langer.
4: Also was man sicher feststellen kann, ist, dass so dieses ödipale Thema in der Familie schon sehr stark vorhanden war. Und speziell jetzt rund um die Geburt von ihrem jüngeren Bruder Heinz, der 13 Jahre jünger als sie ist. Sie hat da immer wieder gesagt, geschrieben, dieses Kind war für sie wie ihr eigenes Kind. Und da ist natürlich dann die Frage, ja, wenn das ihr Kind in der Fantasie ist, dann ist es aber schon das Kind mit dem Vater. Und das ist natürlich schon eine klassische ödipale Konstellation.
5: Und sie tritt in Konkurrenz mit ihrer Mutter.
4: Und der Mutter dürfte das auch nicht recht gewesen sein.
2: Wie auch immer, ihre ambivalente Vaterbindung scheint Ingeborg Bachmann später auch in ihren Beziehungen zu anderen Männern beeinflusst zu haben, wie auch nicht. Andrea Stoll arbeitet das in ihrer Biografie anschaulich heraus.
6: Die ungeheure Macht, die diese Vaterbeziehung auf Ingeborg Bachmann hatte, diese erste tiefe Liebesbindung zu einem Mann, hat in einer Weise in ihre späteren Lieben hineingespielt und auch ihre Liebesfähigkeit, aber auch ihre Liebesunsicherheit beeinflusst oder verursacht. Das war für mich sehr frappant und das wollte ich zeigen. Ich wollte zeigen, dass auch ein Unglück nicht vom Himmel fällt, dass auch unheilvolle Entwicklungen nicht vom Himmel fallen, sondern ihre Gründe haben, dass vor allem auch die Selbstzerstörung einer so großen Frau und so außerordentlichen Künstlerin nicht etwas ist, was einfach so passiert, sondern dass da sehr tiefliegende biografische Gründe Stück für Stück hineingreifen und in eine so verhängnisvolle Spirale führen.
2: Die letzten Kriegsmonate 1944-45 verbringt Ingeborg Bachmann, 18-jährig, allein in Klagenfurt. Sie möchte die Matura ablegen, während ihre Mutter mit den Geschwistern zur Verwandtschaft nach Oberfellach geflüchtet ist. Klagenfurt wird in den letzten Kriegswochen noch einmal von massiven Bombenangriffen heimgesucht. Die Front rückt näher, Kärnten befindet sich im Ausnahmezustand. Im Frühjahr 1945, vor und nach der Befreiung, sind nicht nur Soldaten der deutschen Wehrmacht und der SS, sondern auch jugoslawische Partisanenverbände und britische Armeeeinheiten in der Stadt. Dazu kommen nationalistische Verbände aus Slowenien und Kroatien, serbische Chetniks, Kosakeneinheiten in deutschen Diensten und eine große Zahl von Zivilflüchtlingen. Die Filmemacherin Regina Schilling hat sich viele Jahre lang mit Leben und Werk Ingeborg Bachmanns auseinandergesetzt. Sie ist überzeugt, dass die Dichterin in den letzten Kriegswochen oder kurz nach der Befreiung eine oder mehrere Traumatisierungen erlitten hat, welcher Art auch immer. Traumatisierungen, die tiefe Verwundungen in der Seele der Schriftstellerin hinterlassen haben.
7: Also Ingeborg Bachmann war ja in den letzten Kriegsmonaten alleine in Klagenfurt. Sie ist da wirklich ganz alleine in einem halb zerstörten Haus gewesen. Das hat sie mit Sicherheit sehr geprägt. Sie hat Bombenangriffe alleine erlebt. Sie hat Menschen neben sich sterben sehen. Was wissen wir, welche Soldaten in der Zeit da rumgelaufen sind? Wehrmachtssoldaten, Partisanen, Alliierte, wie auch immer. Also ich stelle mir vor, dass sie da vielleicht auch ein Freiwild gewesen ist. Es ist eigentlich fast unmöglich, dass du als junge Frau da keine schlechten Erfahrungen machst.
2: Zugleich erlebt Ingeborg Bachmann den Untergang des nationalsozialistischen Regimes als ungeheure Befreiung. Das ist der schönste Sommer meines Lebens, vertraut die junge Frau ihrem Tagebuch an. Und weiter, endlich ist Frieden, Frieden. Andererseits bringt die 19-jährige Ingeborg Bachmann im Sommer 1945 ein Gedicht zu Papier, das in scharfem Kontrast zum großen Freiheitsgefühl steht.
3: Es ist so tiefe Nacht um mich und Einsamkeit und graue Not. Die Wände drängen zitternd sich und Tränen rinnen aus dem Brot. Im Lande gähnen Straßen weit und rufen mich auch sicherlich. Doch ich bin müde und voll Leid. Es ist so tiefe Nacht um mich.
2: Und damit ist, in traditionellen Reimen, auch schon eines der großen Themen im Leben Ingeborg Bachmanns angesprochen. Die fundamentale Erfahrung von Verlassenheit, Angst und existenzieller Bedrohung. Ein Gefühl, das die Autorin durch ihr weiteres Leben begleiten wird.
8: Günter Keindelsdorfer über die Kärntner Jahre von Ingeborg Bachmann. Zum 100. Geburtstag von Ingeborg Bachmann sind gleich zwei neue Biografien erschienen. Eine davon von Andreas Stoll mit dem Titel »Zwei Menschen sind in mir«. Die andere stammt von Dieter Burdorf und heißt »Dieses unruhige Ich«. 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Neben den literarischen und biografischen Facetten Ingeborg Bachmanns richtet Ö1 heute aber auch den Blick auf Fragen, die weit über ihre Zeit hinausweisen. Die Philosophin Liz Hirn schaut sich an, was die großen Denkerinnen und Denker von der Antike bis heute über die Grundfragen unserer Existenz sagen und gibt neue Denkanstöße. In der ersten Folge dreht sich alles um künstliche Intelligenz. Wird mich KI ersetzen? Und da lohnt es sich sogar, bis zu Nietzsche zurückzugehen.
9: Kreative Arbeit und zwischenmenschliche Kommunikation kann keine künstliche Intelligenz ersetzen, hieß es zumindest bislang. Doch Kreative wie Grafiker oder Musikerinnen sehen einen Teil ihrer Arbeit schon jetzt von der KI erledigt. Wird die Persönlichkeit des Menschen bald wichtiger wie sein Leistungsprofil? Und werde ich eigentlich noch gebraucht, wenn KI alles kann? Ich bin Liz Hirn und der erste Denkanstoß kommt heute von Lucia. Sie ist 19 Jahre und ab September Lehrabendstudentin in Wien.
10: Ich bin der Meinung schon, vor allem in sozialen Bereichen. Also ich möchte entweder in die Musik oder eben HS-Lehrerin werden. Und ich glaube, wenn es darum geht, Kunst zu erschaffen, geht es nicht künstlich. Und genau dasselbe mit sozialen Berufen. Also da geht es wirklich darum, dass man sich in die Menschlichkeit und einfach in die Lage von anderen Menschen hineinversetzen kann. Und das kann KI, denke ich, nicht und wird es auch niemals können. So auf die Art, wie wir uns das eigentlich verdienen würden.
9: Lucia argumentiert hier mit einem sehr bekannten Argument. Der Mensch ist etwas anderes als die Maschine. Und wenn das jetzt so einfach ist, wovor fürchten wir uns dann eigentlich genau? In der Geschichte der Philosophie gibt es sehr viel Technikkritik, sehr viel Technologiekritik. Und ein Grundmotiv ist die Angst der Beherrschung des Menschen durch die Maschine. Also dass dieser organische Körper etwas anderes ist als die anorganische Materialität der Maschine. Aber dieser auf den ersten Blick sehr überzeugende Unterschied stimmt nur, wenn wir beide wirklich voneinander unabhängig annehmen. Das sind sie aber keinesfalls. Die an den Menschen angepassten technischen Gerätschaften, egal ob es jetzt das Smartphone ist oder ein Hammer, treten vielmehr in Symbiose mit dem organischen Körper auf und nicht nur dadurch, dass sie jetzt beispielsweise direkt in unser Fleisch implantiert werden können wie Chips. Wir richten oder schränken unsere Bewegungen je nach Maschine ein, gewöhnen uns im Austausch mit der Maschine eine andere Haltung an, kämpfen mit physischen und psychischen Folgen eines exzessiven Gebrauchs unserer Gerätschaften. Wir sind also symbiotisch. Wir leben zusammen zum gegenseitigen Nutzen und in gegenseitiger Abhängigkeit. Maschinen funktionieren nur durch und für uns. Das biologisch-menschliche und das technisch-menschliche sind voneinander untrennbar. Wenn die Philosophin und Biologin Donna Haraway von uns Menschen sogar als Cyborgs spricht, dann verweist sie lediglich auf die Tatsache, dass menschliche Tiere, also ausgedrückt im tierphilosophischen Slang, seit jeher einen tierisch-technischen Mischkörper haben.
11: Maschinen waren im Grunde weder selbstständig noch eigenständig oder autonom. Sie konnten den menschlichen Traum nicht verwirklichen, sondern ihn nur verhöhnen. Sie waren nicht der Mensch, kein Schöpfer seines eigenen Lebens, sondern nur eine Karikatur dieses maskulinistischen Fortpflanzungstraums. Alles andere zu glauben war paranoid. Heute sind wir uns da nicht mehr so sicher. Die Maschinen des späten 20. Jahrhunderts haben die Unterscheidung zwischen natürlich und künstlich, Geist und Körper, Selbstentwicklung und Fremdgestaltung sowie viele andere Unterscheidungen, die einst für Organismen und Maschinen galten, völlig verwischt. Unsere Maschinen sind beunruhigend lebendig und wir selbst erschreckend träge.
9: Zusammenfassend hält Donna Haraway uns mit diesem Zitat einen Spiegel vor. Sie sagt, wir sind alle Chimären, Mischwesen aus Maschine und Organismus. Kurz gesagt, wir sind längst Cyborgs. Diese Angst des Menschen ist aber durchaus erstaunlich. Zahlreiche Mythen zeugen bereits in der Antike von diesem Phänomen. Und eine extreme Angstfantasie besagt, dass Roboter und insbesondere künstliche Intelligenz nicht nur die meisten unserer Arbeitsplätze überflüssig machen könnten, sondern vielleicht letztlich sogar uns selbst auslöschen könnten. Automatisierung, Digitalisierung und dann? Aber war es nicht genau das, was wir uns ursprünglich gewünscht haben? Dass uns unsere Technik, unsere Technologie die Arbeit abnimmt und uns mehr Zeit für die Dinge lässt, die wir tun wollen und nicht nur für die Dinge, die wir tun müssen? Jason, Student der Sozioökonomie, hat folgende Gedanken dazu.
12: Dass es viele Bereiche gibt, in denen noch weiterhin Menschen gebraucht werden, da bin ich mir sicher. Und ich glaube auch sozusagen diese Annahme von, dass KI und Roboter alles machen. Also der Mensch ist immer noch ein Mensch und ich glaube, ganz zentral zum Menschsein gehört auch die Interaktion zu anderen Menschen. Und ich denke, das ist was, was keine KI ersetzen kann, auch wenn man gewisse Entwicklungen in diese Richtung schon sieht mit irgendwelchen parasozialen Beziehungen, die Menschen dann mit ChatGPT haben oder sowas. Aber ich denke, das sind eher so Outlier-Phänomene, aber ich denke, im Großen und Ganzen haben die Menschen immer noch ein Bedürfnis auf echte, genuine menschliche Interaktionen.
9: Ja, die Frage ist also, warum diese Emotionalisierung eigentlich passiert. Mir scheint, dass sie immer dann passiert, wenn wir uns in einen Wettbewerb mit der Maschine setzen. Also gar nicht Mensch gegen Mensch, sondern Mensch gegen Maschine. Und uns diese in Bereichen zu übertreffen scheint, in denen wir uns lange Zeit für einzigartig gehalten haben. Stichwort Kreativität, Kunst, Kultur. Aber warum eigentlich? Warum ringen wir eigentlich damit? Wir wissen aus der Geschichte, dass schon lange Zeit Maschinen schwere körperliche und geistig aufwendige Arbeit effizienter und exakter verrichten als menschliche und davor auch nichtmenschliche Tiere. Man denke nur an Ochsenkarren und Pferdegespanne. Warum nicht also eine Maschine nutzen, die Krebs im Anfangsstadium besser erkennen kann als selbst der erfahrenste Arzt? Der Philosoph Martin Buber argumentiert, dass eine Humanisierung der Technologie notwendig wäre, statt einer Dämonisierung. Es ginge vielmehr darum, dem technokratischen Dogma Technik statt Ethik, also Technik soll unsere moralischen und ethischen Probleme lösen, etwas entgegenzusetzen. Die Problematik unserer Zeit wäre demnach, dass sich wissenschaftliche Erkenntnis und technische Machbarkeit von ihrem Zweck entfernt und entkoppelt hätten, nämlich den, die Humanität überhaupt erst zu entwickeln, also das, was uns menschlich allzu menschlich macht. Es erscheine uns vielmehr, als ob es menschenunabhängige Ergebnisse, Erkenntnisse und Ziele geben könnte. Unsere Sorge sollte also nicht sein, ob Maschinen irgendwann unsere Einzigartigkeit bedrohen, besser rechnen, schreiben, malen oder musizieren werden als wir, sondern ob wir Menschen es dann trotzdem noch tun werden. Eines ist klar, die bisherigen technologischen Entwicklungen lassen sich nicht rückgängig machen. Wie sich also verhalten? Es zeigt sich gerade, dass die fortschreitende digitale Verwaltung und technische Vermessung aller Lebensbereiche auch noch andere Folgen haben könnte, zu mehr Herrschaft führen könnte als zu weniger, da sie aufgrund ihrer Struktur schon autoritäre Tendenzen, autoritäre Kommunikation verstärken statt mildern könnte. Vor allem aber könnte sie Politik, politisches Handeln im klassischen Sinne völlig obsolet machen, da ihr nämlich grundsätzlich die Grenzen fehlen, eben in der digitalen Welt und zunehmend auch in der analogen. Philosophin Corinne Bédechamp bringt folgendes Fazit.
11: Unsere gesamte Energie dient uns nur dazu, uns einer Situation zu beugen, die durch das Fehlen von Grenzen gekennzeichnet ist, durch die Tatsache, dass die Mittel immer gigantischer werden und die Abfolge der Innovationen und Informationen immer schneller wird.
9: Nach Corinne Bédechamp fehlen uns also nicht nur Grenzen, es fehlt uns auch zunehmend eine Welt, die für uns lebendige, endliche Wesen gemacht ist. Auch Jason stimmt das nachdenklich.
12: Ich hoffe einfach auf die Menschen, sich da nicht alles gefallen zu lassen von Regierung, von der Politik und erst recht von irgendwelchen Milliardenkonzernen und dass im Zweifelsfall die Leute auf die Straße gehen und sonst irgendwelche KI-Datenzentren einfach zerstört werden und Unternehmen enteignet werden, weil ich denke, wir müssen uns auch als Gesellschaft wieder bewusst sein, dass wir die Gesellschaft sind und dass der Mensch auch eine Entscheidungsmacht über sein eigenes Schicksal hat und man nicht einen Friedrich Merz, einen Mark Zuckerberg oder einen Elon Musk oder wer auch immer diese Leute sind, einfach so entscheiden lassen darf, sondern am Ende haben wir auch noch eine Kraft.
9: Ja, da kann man ihm zustimmen. Ich denke auch, dass seit dem 19. Jahrhundert auch mit dem verstärkten Aufkommen der Kritik an der Industrialisierung viele Denker wie beispielsweise Friedrich Nietzsche hier anklingen. Wenn er schreibt:
13: Wir sind keine denkenden Frösche, keine Objektivier- und Registrierapparate mit kaltgestellten Eingeweiden.
9: Und damit schreibt Nietzsche auch in seiner fröhlichen Wissenschaft gegen die Leibfeindlichkeit des Rationalismus an sich an. Denn, und das ist die Hauptkritik, technischer Rationalität fehlt die Unterscheidung und das Verständnis für die unterschiedlichen Vulnerabilitäten menschlicher Existenz. Künstliche Intelligenz, Maschinentechnik, sie können uns schon deshalb nie ersetzen, weil sie nicht fähig sind, zu leiden. Insofern stellt sich nicht die Technik als größte Bedrohung des Humanen heraus, sondern eben unsere zunehmende Unfähigkeit, mit dieser eigenen Verletzlichkeit umzugehen oder auch, wie Jason es vorschlägt, auf die Straße zu gehen. Im Sinne und sogar in der Terminologie Nietzsches stimmt der Informatiker und Philosoph Peter Reichel ein, wenn er in seinem Buch Homo Cyber 2, die Welt als Wille und Betriebssystem, folgendes festhält.
13: Der digitale Wandel hat sich zu einem ernsten Fall, wenn nicht sogar zum Ernstfall entwickelt. Und es wird zunehmend Mut erfordern, gangbare und mit unserer Würde als Menschen vereinbare Wege zu finden, vielleicht sogar den Mut zum Verzicht. Die Entscheidung dafür liegt bei jedem Einzelnen. Für Homo Cyber ist es hohe Zeit, erwachsen zu werden.
9: Das Versprechen unbegrenzter technischer und technologischer Fortschritte, die uns also von unserem Leid ablenken und jeglichen Schmerz betäuben sollen, vielleicht zukünftig sogar gänzlich vermeiden lassen, scheint uns als Spezies an die Grenzen gebracht zu haben. Ich habe sogar den Eindruck, es hat uns den Zweck vergessen lassen, wozu wir die Technik, die Technologie eigentlich brauchten. Nämlich um das Humane, um unsere Humanität gemeinsam zu realisieren.
8: Das war ein Beitrag von Liz Hirn und Ulrike Schmitzer. Morgen geht's dann um die Frage, muss ich immer meiner Meinung sein? Darf das Denken auch die Richtung ändern? 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Und wir bleiben noch bei der KI, denn inzwischen reichen wenige Befehle und Systeme erzeugen komplette Songs, inklusive Gesang, Stil und Arrangement. Mittlerweile so überzeugend, dass man den Unterschied zwischen Mensch und Maschine kaum mehr heraushört. Urheberrechtsfragen stehen im Raum, Künstlerinnen und Künstler warnen vor einer Entwertung kreativer Arbeit. Andere wiederum sehen in der KI neue Möglichkeiten musikalischen Ausdrucks. Im ersten Teil ihres Musikradio-Kollegs widmet sich Sarah Krische KI-Songs, die die Charts stürmen, sowie den wohl aufsehenerregendsten Klangbeispielen, den sogenannten Deepfakes.
14: Es ist Anfang November 2025. Die Billboard-Chart Country Digital Song Sales haben eine neue Nummer 1. Diesen Song von Breaking Rust.

In der Musikindustrie schlägt der Song hohe Wellen. Es ist nämlich der erste prominente Fall, in dem ein KI-generierter Act eine Billboard-Nummer 1 erreicht hat. Breaking Rust existiert.

0: Der Mann mit der rauchigen Stimme, drei Tage Bart, Cowboyhut und Denimhemd wurde von einer künstlichen Intelligenz generiert. Der symbolische Effekt war enorm. Nicht nur, weil ausgerechnet in der Country Music, also dem Genre, das traditionell stark vom echten Leben erzählt, eine synthetische Figur die Charts anführte, sondern vor allem, weil es der erste prominente Fall war, in dem ein KI-generierter Act eine Billboard Nummer 1 erreichte und alte Fragen aufwarf. Was bedeutet Authentizität, wenn ein vollkommen synthetischer Künstler Songs über Schmerz, Leben oder Herkunft singt und Hörerinnen und Hörer trotzdem emotional reagieren? Wem gehört eine Stimme, ein Stil, eine musikalische Identität? Und was passiert mit einem Musikmarkt, in dem Künstlerinnen und Künstler womöglich gar nicht mehr existieren müssen? Die Musikindustrie hat das schon länger in Strategie-Meetings oder bei Technologiekonferenzen diskutiert. Realität und für ein Millionenpublikum greifbar wurden die Auswirkungen vor 3 Jahren. 2023, als dieser Song zuerst auf TikTok und dann auf YouTube aufgetaucht ist. Im Video sieht man einen Typen, der komplett in ein weißes Bettlaken gehüllt ist und in einem Bürostuhl sitzt, mit Sonnenbrille. Er redet nicht, sondern wippt im Takt zu dem Song Heart on My Sleeve. Darin rappt, so klingt es zumindest, der kanadische Superstar Drake, einer der erfolgreichsten Musiker der Welt. Nur Drake weiß nichts von diesem Song. Er hat ihn nie eingesungen. Das räumt auch das improvisierte Gespenst ein. Im Video kann man lesen, ich habe künstliche Intelligenz benutzt, um einen Drake-Song zu generieren. Es ist der Moment, der später als Drake-Fake bekannt wird und für viele zur eigentlichen Geburtsstunde der KI-Musikdebatte geworden ist. Plötzlich reden alle über KI-Musik. Auch Medien wie die BBC berichten darüber und Ghostwriter 977, das ist der Nickname von dem Typ im Bettlaken mit Sonnenbrille, von dem bis heute niemand weiß, wer dahinter steckt, der wird richtig berühmt. Innerhalb weniger Tage hat der KI-generierte Song 15 Millionen Views auf TikTok und 600.000 Streams auf Spotify. Die Musikindustrie reagiert nervös. Universal lässt den Song in Windeseile von Streaming-Plattformen entfernen. Solche Copyright-Takedowns passieren dort zwar täglich, doch diesmal geht es um mehr als einen urheberrechtlichen Streitfall. Plötzlich wird greifbar, dass mit künstlicher Intelligenz Songs und Stimmen produziert werden können, die täuschend echt nach realen Künstlern klingen. Ohne deren Zustimmung, ohne Studio, ohne Beteiligung. Ein anonymer User im Bettlaken hat eine gesamte Branche in Alarmbereitschaft versetzt, weil, wenn sich die Stimmen weltberühmter Künstlerinnen und Künstler mit nur ein paar Mausklicks beliebig imitieren lassen, wankt das Geschäftsmodell einer ganzen Industrie. Und der Trend, berühmte Stimmen mit der Hilfe von künstlicher Intelligenz zu imitieren, macht auch vor Verstorbenen nicht Halt.
1: Hello, I'm not Johnny Cash.
2: Hallo, ich bin nicht Johnny Cash, sagt Johnny Cash. Oder besser gesagt, die Stimme von Johnny Cash. Dann beginnt er, unter Anführungszeichen, seine Coverversion des Liedes Barbie Girl von Aqua anzustimmen.

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1: Johnny Cash hat den Popsong der Band Aqua freilich nie wirklich gesungen. Ein Nutzer mit dem Namen There, I Ruined It, übersetzt, so, jetzt habe ich es ruiniert, hat den Song auf YouTube hochgeladen. Als Gag.
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1: Mal besser, mal schlechter finden sich mittlerweile Abermillionen sogenannter AI-Cover auf Musikplattformen. Die Kurzformel ist, je markanter die Stimme, je prominenter die Persönlichkeit, desto mehr Menschen werden klicken und liken. Soweit so unterhaltsam. Beziehungsweise auch verstörend. Für Streaming-Plattformen wie Spotify ist AI-Slop, also billig generierte Inhalte, die massenhaft auf Plattformen hochgeladen werden, inzwischen ein großes Problem. Immer mehr Nutzerinnen und Nutzer berichten, dass KI-Musik in personalisierten Empfehlungen und Playlists auftaucht, ohne klar gekennzeichnet zu sein. Alleine letztes Jahr hat Spotify mehr als 75 Millionen derartige, wie sie es nennen, Scammy-Tracks entfernt. Welchen künstlerischen Mehrwert bieten derartige Imitationen und wie funktioniert diese scheinbare Magie eigentlich? Die Klaviermusik, die gerade meine Stimme unterlegt, hat ebenfalls keinen menschlichen Urheber. Die künstliche Intelligenz namens Eva hat sie für mich erstellt. So gesehen bin ich bis jetzt die einzige nicht künstliche Intelligenz dieses Beitrags. Was freilich nicht wirklich stimmt. Denn wie alle künstlichen Intelligenzen ist auch das Kompositionssystem Eva das Produkt menschlicher Kreativität.
2: So I'm Pierre Barreau and I'm a CEO and co-founder of Eva.
1: Vor genau 10 Jahren, also lange vor ChatGPT, hat Pierre Barreau Eva zusammen mit einem gemeinsamen Freund und seinem Bruder Vincent entwickelt. Die Begeisterung für Musik und Technologie ist den Brüdern quasi in die Wiege gelegt worden. Der Vater ein Film- und Musikproduzent, die Mutter eine Sängerin.
2: I was raised in a family of artists, so you know, I always had the interest for both arts and technology.
1: Pierre Barreau ist natürlich schon oft gefragt worden, wie es möglich ist, dass Eva Musik komponieren kann. Und weil Pierre Barreau Menschen begeistern und nicht abschrecken will, lässt er technische Aspekte und Fachbegriffe wie Recurrent Neural Networks oder Googles Transformer-Technologie weg und erklärt es zumeist so. Die künstliche Intelligenz Eva ist mit rund 30.000 klassischen und zeitgenössischen Kompositionen trainiert worden. So hat die KI ihr Musikverständnis entwickelt und kann mittlerweile eigene Stücke komponieren.
2: The way that it's been taught that is by basically reading through a lot of existing music by classical composers, contemporaries and so on. And then it sort of builds up an understanding of how music is created and it's able to create totally new pieces of music.
1: Eva lernt zwar anhand von bestehenden Werken, reproduziert sie aber nicht. Sprich, das System kreiert, basierend auf seinem Wissen, neue Stücke. Die KI ist deshalb auch das erste System, das von SACEM, der französischen Berufsvereinigung, die die Rechte von Musikschaffenden schützt, als virtueller Künstler anerkannt worden. Neben technischem braucht es auch viel musikalisches Wissen, bis derart ausgeklügelte KI-Systeme einsatzbereit sind. Sie müssen schlussendlich ein Verständnis für Melodien, Harmonien, Rhythmen und Strukturen erlernen und umsetzen.

0: vergleichsweise einfach, wenngleich nicht weniger beeindruckend, wirken da dann oft Deepfakes. Wenn eine KI unter Anführungszeichen einfach nur die Stimme eines Menschen klont. Technisches Wissen braucht es übrigens nicht. Ich habe es ausprobiert, damit Sie es nicht müssen. Ein paar Soundfiles hochgeladen, 3 Klicks und fertig.
1: Hello and a good day to all the listeners of OE1 Radio Kolleg. This is not Donald Trump, I repeat, this is not Donald Trump. This is just a test to demonstrate to you how easy it is to clone a voice. Auf Deutsch funktioniert das System übrigens nicht so gut wie auf Englisch und Sarah, mach das bitte nicht noch einmal.
0: Versprochen, Donald. Die Soundfiles, um die künstliche Intelligenz zu trainieren, habe ich von öffentlichen Auftritten Trumps genommen. Was vom Experiment übrig bleibt, ist die Frage, darf man das? Die Antwort ist, jein. Ein Recht auf die Einzigartigkeit der eigenen Stimme gibt es nicht. Oder besser, noch nicht. Wie mir der Rechtsanwalt Markus Dörfler von Hühne in der Mauer und Partner erklärt hat.
2: Es gibt derzeit, soweit mir bekannt ist, keine Judikatur zur Frage, wie weit der Persönlichkeitsschutz im Zusammenhang mit einer KI-Nutzung geht. Das ist zu neu.
0: Das bedeutet allerdings nicht, dass man die Stimme einer prominenten Person einfach hernehmen kann, um andere zu täuschen.
2: Als Satire? Ja. Als Kunstprojekt? Ja. Aber ich darf natürlich niemanden anrufen und darf mein Geld damit verdienen. Das geht nicht.
0: In der EU läuft die Regulierung derzeit vor allem über Transparenz und Persönlichkeitsrechte. Der sogenannte AI Act verpflichtet Anbieter synthetischer Inhalte zunehmend zur Kennzeichnung von KI-generierten Medien und adressiert dabei auch Deepfakes ausdrücklich. In den USA versuchen Musikindustrie und Plattformen verstärkt neue Gesetze durchzusetzen. Der erste Bundesstaat mit einem expliziten KI-Stimmenschutzgesetz ist Tennessee. Die Heimat von Elvis Presley und das Zentrum der amerikanischen Country- und Musikindustrie. Nach dem Drake-Fake-Moment im Jahr 2023 wird dort ein Jahr später der sogenannte Elvis-Act beschlossen, der Stimme und digitale Imitationen schützen soll. Und auch Künstlerinnen und Künstler versuchen zunehmend, ihre Stimmen und Identitäten abzusichern. Taylor Swift hat 2026 etwa begonnen, bestimmte Sprachaufnahmen und ihre visuelle Erscheinung markenrechtlich schützen zu lassen, um gegen KI-Imitationen vorgehen zu können.
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1: Vor 10 Jahren hat Taylor Swift bei den Grammys groß abgeräumt. Als erste Solokünstlerin, die 2-mal mit dem Album of the Year ausgezeichnet wurde. Ganz ohne Grammy-Glanz blieb damals Daddy's Car, ein KI-Song im Stil der Beatles. Ein Meilenstein war das Projekt trotzdem. Und darum geht's morgen im zweiten Teil eines Musikradio-Kollegs zum Thema Ist KI kreativ? Gestaltung Sarah Griesche, Redaktion Astrid Schwarz. Und das war's für heute mit dem Radio-Kolleg.
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3: Am Mikrofon begrüßt sie Cornelia Krebs. Österreichs Nationalteam hat bei der Fußball-WM eine 0:2-Niederlage gegen Argentinien kassiert. Die Tore erzielte Lionel Messi, der zuvor einen Elfer neben das Tor gesetzt hatte. Argentinien steht nach 2 Runden fix in der K.O.-Phase. Das ÖFB-Team hält bei 3 Punkten und hat weiterhin gute Chancen auf das 16. Finale. Nach

0: mehreren Jahren mit steigenden Unternehmensinsolvenzen gehen diese heuer leicht zurück. Im ersten Halbjahr des heurigen Jahres gab es laut Kreditschutzverband von 1870 ein Minus bei den Insolvenzen von 2,6%. In der Gastronomie steigen sie dagegen stark an. Maria Kern.
1: In der Gastronomie gab es heuer um 10% mehr Insolvenzen als im Vorjahr. In der Hotellerie sind die Insolvenzen dagegen leicht zurückgegangen. Karl-Heinz Götze vom Kreditschutzverband KSV.
2: Die Preise sind bei den Endkunden sehr hoch geworden. Das heißt, auch bei den Gästen, die überlegen sich jetzt zweimal, ob sie jetzt in ein Restaurant gehen oder ob sie verzichten.
1: Auf den Urlaub im Hotel wollen viele Menschen dagegen weiterhin nicht verzichten. Mario Pulker, Tourismusvertreter in der Wirtschaftskammer, sagt, neben den gestiegenen Personal- und Energiekosten würden den Gastronomen auch die vielen Vereinslokale zusetzen.
3: Die eine massive Konkurrenz der Gastronomie machen.
1: Unter dem Strich wächst die Zahl der Lokale zwar weiterhin an, vor allem in der Stadt. Landgasthäuser gibt es laut Pulker aber immer weniger.
0: Verlorene oder absichtlich entsorgte Fischereiausrüstungen im Meer sind ein immer größeres Problem. Die Umweltschutzorganisation WWF weitet daher ihre Offensive gegen Geisternetze im Mittelmeer aus. Bei der Initiative konnten bisher bereits 4 Tonnen alte Netze geborgen werden, wie die Organisation heute mitteilte. Die Hitze in weiten Teilen Europas hat unter anderem Frankreich fest im Griff. Für die Hälfte des Landes haben die Behörden die höchste Hitzewarnstufe ausgerufen. Viele Schulen bleiben geschlossen und auch der öffentliche Verkehr ist betroffen. Ernst Kernmeier.
4: Paris stöhnt unter der Hitze. Knapp 40 Grad waren es heute in der Millionenmetropole. Wir sind das nicht gewohnt, sagt eine junge Frau. Es fühlt sich an wie in einem Backofen. Perioden extremer Hitze werden allerdings häufiger. Nach Ende Mai ist es heuer schon die zweite. Für mehr als die Hälfte des Landes gilt Alarmstufe Rot. Warnungen vor gesundheitlichen Folgen der Hitze gehen damit nicht nur an vorbelastete Personen, sondern an die ganze Bevölkerung. Es gilt die Aufforderung, sich im Schatten aufzuhalten und vermehrt Wasser zu trinken. 1300 Schulen sind heute geschlossen geblieben. Im Großraum Paris wurde der Schnellbahnverkehr eingeschränkt, um hitzebedingten Pannen vorzubeugen, wie es heißt. Die Temperaturen dürften zumindest bis zum Wochenende hoch bleiben.
0: Zum Wetter.
5: Sehr mild geht es durch die Nacht. In der Wiener Innenstadt ist die heutige Nacht sogar die 6. Tropennacht in Folge. Hier ist die Temperatur in den vergangenen Nächten also nie unter 20 Grad gesunken. Morgen wird es wieder heiß. Die Temperaturen klettern auf 27 bis 34 Grad. Oft scheint auch die Sonne. Mit ihr bilden sich dann aber auch Quellwolken und einzelne Schauer und Gewitter. Am wahrscheinlichsten sind die gewitterigen Schauer am Nachmittag in den Alpen und im Süden. Am Mittwoch geht es dann meist sonnig und heiß weiter. So viel zum Wetter von Nathalie Auer.
6: Die sommerlichen Temperaturen heute passen auch zur folgenden Musiksendung. Denn der tschechische Komponist Leoš Janáček schreibt seine einzige Violinsonate im heißen Sommer 1914. Hitzig ist damals auch die politische Lage. Europa steht kurz vor dem Ersten Weltkrieg. Wie sehr sich dieser verheerende und alles verändernde Krieg in die Musik eingeschrieben hat, auch in Janáčeks Violinsonate, davon erzählt jetzt Miriam Jesser.
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8: Mähren, Sommer 1914. 2 Wochen nach Kriegsausbruch marschiert bereits die russische Armee in Ostpreußen ein. Der Komponist Leoš Janáček freut sich. Er liebt alles Russische, hat einen russischen Zirkel gegründet und ersehnt die russischen Soldaten als Befreier vom verhassten Habsburgerreich. Eine Art Morgenröte der panslawischen Idee über den mährischen Feldern.

Die Ouvertüre zu Leoš Janáčeks Oper Katja Kabanova, uraufgeführt im November 1921 in Brno. Sir Charles McCarris hat die Tschechische Philharmonie geleitet. 1921, inzwischen war der junge Staat Tschechoslowakei gegründet worden, in dem es drei Amtssprachen gab: Tschechisch, Slowakisch und Ukrainisch. Janáček hatte 1917 seine Muse, die sehr junge Kamila Stöslova, kennengelernt und befindet sich im Schaffensrausch seiner letzten 10 Lebensjahre. Junge Liebe, junger Staat. Wenn das nicht beflügelt. Herzlich willkommen zum zweiten Teil einer zweiteiligen ausgewählten Ausgabe, in der je ein Werk Janáčeks für Violine im Mittelpunkt steht, das im Kontext anderer Werke des Brünner Komponisten beleuchtet wird. War es das letzte Mal sein unvollendetes Violinkonzert, so ist es heute seine einzige Violinsonate, die am 24. April 1922 Janáček war 67, im Club der jungen Komponisten in Brünn uraufgeführt wurde. Und sie ist tatsächlich einzigartig. Selbst im Vergleich mit ähnlichen Violinsonaten von Debussy, Ravel oder Bartok, die im selben Zeitraum entstanden. Aber der erste Satz der Sonate hält diese Glückseligkeit im September 1914 fest, als die Russen im Vormarsch waren und die Befreiung bereits in den ersten Kriegsmonaten nahe schien.

der erste Satz der viersätzigen Violinsonate von Leoš Janáček, an der er ab 1914 etwa 8 Jahre lang arbeitete. Gespielt haben Josef Suk und Jan Panenka. Janáček revidiert diese Sonate 2-mal, bis sie vor 100 Jahren in Brünn uraufgeführt wird, am 24. April 1922. Dieser erste Satz, so Leoš Janáček, schildert seine Gefühle im September 1914. Die ersehnte russische Armee war erfolgreich in Ungarn einmarschiert, hatte im Osten bereits Lemberg eingenommen, dann Czernowitz, überhaupt große Teile Galiziens. Vorübergehend. In Böhmen und Mähren ist die Situation anders. Bis zum Frieden und zum eigenständigen Staat Tschechoslowakei braucht es noch 4 brutale Weltkriegsjahre. Um Janáčeks Entwicklung als Komponist besser zu verstehen und seine Beziehung zur Violine, gehen wir jetzt noch einmal in der Zeit kurz zurück vor den Ersten Weltkrieg. Gegen Ende April 1913 vollendet Janáček ein Auftragswerk für Solovioline und Orchester, seine erste symphonische Dichtung. Und sie heißt »Das Kind des Musikanten« und basiert auf einem Gedicht. Darin wird die Geschichte eines verarmten Musikanten in einem Dorf erzählt, der stirbt und seine kränkelnde Tochter und seine Geige hinterlässt. Beide werden einer alten Frau anvertraut, der um Mitternacht der Geist des Musikanten erscheint, wie er an der Wiege des Kindes steht, auf seiner Geige spielt und versucht,

seiner Musik das Kind in eine bessere Welt zu locken. Eine Welt ohne Hunger und Krankheit. Als der Geist das Kind küssen will, schlägt die Frau das Kreuzzeichen, der Geist verschwindet, und als am nächsten Morgen der Bürgermeister vorbeischaut, findet er die Frau mit dem toten Kind in den Armen. Die Geige ist verschwunden. Janáček schreibt die Geschichte aber um. Die alte Frau kommt gar nicht mehr vor. Der Musikant lebt zu Beginn noch. Er schildert sein hartes Leben. Das Kind erkrankt schwer, der Vater stirbt. Im Mittelteil spielt er für das Kind, um es, wie Janáček formuliert, in wunderbare Träume zu leiten. Der letzte Teil schildert das Finden des toten Kindes. Das Böse dringt mit schweren Schritten des Bürgermeisters ein. 4 Noten, Posaunen, Celli und Kontrabässe. Aber die Liebe trägt den Sieg davon.

Das Musikantenkind. Symphonische Dichtung von Leoš Janáček. Wirklich sehr selten, wenn überhaupt, zu hören, diese Ballade, wie sie Janáček genannt hat. Solist war der Konzertmeister der tschechischen Philharmonie Bohumil Kotmel, Jiří Bělohlávek, der Dirigent. Sie hören ausgewählt. Im Mittelpunkt steht heute die Violinsonate von Leoš Janáček, dazu Werke ihres unmittelbaren Umfelds. Hier hat man jetzt sehr schön gehört, wie sehr Janáček eigentlich von Dvořák kam, um dann natürlich bald seine ganz und gar eigene, unverwechselbare und einzigartige Tonsprache zu entwickeln. Und zwar aus der Alltagssprache seiner Heimat. Er notierte sich diese Sprechmelodien in seinen Notizbüchern, aber nicht nur die Sprechmelodien, auch Alltagsgeräusche, um sie dann in seinen Kompositionen zu verwenden. Die Sängerin, Geigerin und Performancekünstlerin Iva Pitova hat ein paar dieser Notate Janáčeks umgesetzt.

Iva Pitova mit einer ihrer Montagen von Jana Hatscheks Sprechmelodien. Vielleicht die Seele seiner Violinsonate, ihr spirituelles Zentrum, ist der zweite Satz, die Ballade, die ursprünglich an dritter Stelle stand. Jana Hatscheks sublimer Clair de Lune-Satz, voll geheimnisvollem Schimmer, am Ende sich selbst auflösend. Ein Hauch Debussy mitten im Meerischen.

Viktoria Mulowa und Piotr Andraszewski mit der Ballade, dem zweiten Satz der Violinsonate von Leos Janáček. In einem ausgewählt, das ganz im Zeichen dieser seiner einzigen Violinsonate steht. Die pianistischen Anforderungen stehen den hohen geigerischen Ansprüchen hier in nichts nach, sowohl technisch als auch musikalisch. Um die enge Verbindung der Violinsonate zur Oper Katja Kabanova ging es bereits ganz zu Beginn. Janáček hat sich auch auf der Rückseite der Partitur zur Oper ein Thema der Violinsonate notiert. Ein schönes Beispiel ist der Moment, in dem zu Beginn des dritten und letzten Akts das Gewitter aufzieht, nachdem das der Oper zugrunde liegende Drama von Ostrowski ja benannt ist. Die zwei Freunde Kundrasch und Kulligin suchen Schutz in einer Ruine.

So beginnt der dritte Akt der Oper Katja Kabanova von Leos Janáček nach einem Drama von Ostrowski. Wieder ein russischer Autor, in dem es um Ehebruch und seine Ursachen geht. Eine Art Anna Karenina-Geschichte. Und das war auch ein kleiner Ausschnitt aus der allerersten Gesamtaufnahme der Oper von 1959 mit Jaroslav Krompolz und dem Orchester des Prager Nationaltheaters. Gesungen haben Viktor Kocsi und Rudolf Jedlička. Und nun der dritte Satz der Violinsonate, der ursprünglich am Ende stehen sollte. Auf ein tanzähnliches Thema im Klavier antwortet die Violine synkopisch mit Abwärtsläufen, die sich rasant ins Atemlose steigern. Der Mittelteil kontrastiert mit einem träumerischen Arioso. Die unerbittlichen Akkorde künden von Endgültigkeit. Die Violine, die immer wieder das wiederbeginnende Tanzthema überfallsartig mit rasanten Abwärtsläufen stört, muss äußerst präzise nach einer 32-Pause synkopisch einsteigen. Das gelingt nicht allen perfekt, aber Viktoria Mulova schon.

Viktoria Mulova und Piotr Andaszewski mit dem dritten Satz Allegretto aus Janáčeks Violinsonate. Nur der zweite und der letzte Satz fanden Gnade in den kritischen Ohren des Komponisten. Die Ballade und das finale Adagio enthielten etwas Wahrheit, meinte er. Am Anfang des Adagio sollen die mit Dämpfer gespielten Einwürfe der Violine russische Bombenfeuer imitieren, die Janáček im September 1914 in Brünn von der Ferne hören konnte. Für ihn waren sie, wie schon erwähnt, willkommen, sah doch die Russen als Befreier. Den Pianisten der Aufführung in Salzburg 1923 animierte der Komponist zu einer heftigen Spielweise der Tremoli oder der Tremolos, die dort in hoher Lage stehen, während der letzten Themenwiederkehr im Finale. Und da steht auch in den Noten Maestoso con tutta forza. Da, so Janáček, habe er sich die russische Armee vorgestellt, wie sie in Ungarn einmarschiert. In keiner Aufnahme wird das für mich so überzeugend umgesetzt wie in der von Gidon Kremer und Martha Agerich.

Gidon Kremer und Martha Agerich mit dem Finale von Janáčeks einziger Violinsonate, die heute im Mittelpunkt von Ausgewählt stand. Und wie immer in wahrer Kunst ist sie klüger als derjenige, der sie geschaffen hat. Denn wenn Janáček auch die Russen als Befreier sah, seine Musik erzählt nicht so eine einfache Geschichte, sondern von Zweifel, Liebe, Sehnsucht, Brutalität, Zerstörung, Verzweiflung, Resignation und Tod. Zum Ausklang hören wir noch einen Satz aus einer Rhapsodie, aus Taras Bulwa, die, wen wundert's, auf einer Novelle von Gogol basiert und wie die Violinsonate während des Ersten Weltkriegs entstanden ist. Gewidmet hat sie Janáček unserer Armee, dem bewaffneten Beschützer unserer Nation. Hier wird die Geschichte von Taras Bulbas ältestem Sohn erzählt, der in polnische Gefangenschaft geriet, verschleppt wurde, gefoltert und schließlich exekutiert wurde. Bulba verkleidet sich und wohnt dieser Exekution bei, bei der sein Sohn am Schluss, kurz bevor er stirbt, nach seinem Vater ruft und der Vater sich selbst vergisst und mit dem Namen seines Kindes antwortet. Die Polen tanzen zu einer wilden Mazurka einen Freudentanz. Bulba wird durch die Posaunen personifiziert und der letzte Schrei seines Sohnes, den spielt die Klarinette.

Der Tod Ostaps aus Janáčeks Rhapsodie Taras Bulwa. Gespielt hat die staatliche Philharmonie Brünn unter František Jílek. Das war ausgewählt. Ton Gerhard Wald, Gestaltung und Moderation Miriam Jesser. Adieu.

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1: 6. Juni, am Mikrofon Cornelia Krebs. Es war nicht der Abend der Österreicher im Stadion von Dallas. Daniel Kulowitz, Lionel Messi schießt Argentinien zu einem 2:0 Erfolg.
2: Es war zu befürchten, dass man Lionel Messi nicht 90 Minuten aus dem Spiel nehmen kann. Und es waren genau zwei Geniestreiche des achtfachen Weltfußballers. In der 38. Minute zum 1:0 und in der 96. Minute setzt er den Schlusspunkt mit dem 2:0 und schießt Argentinien quasi im Alleingang mit einem Doppelpack zum Sieg über Österreich. Konrad Leimer und seine ÖFB-Kollegen haben aber lange dagegen gehalten.
3: Wir haben irgendwie so lange gespürt, so, da ist was drin. Ich glaube, wir haben es ordentlich gemacht. Gibt es der Nummer 10 da einen Ball von denen, dann weiß er schon, was er mit dem Ball anfangen muss. Das kann er schon sehr, sehr gut. Darum wirklich sehr gute Mannschaft auf der Gegenseite.
2: Und diese andere Seite, diese Argentinier haben sich jetzt an die Spitze der Gruppe gesetzt mit 6 Punkten. Österreich Zweiter mit 3 Zählern. Es heißt jetzt noch abzuwarten, wie die Partie um 5 Uhr in der Früh Algerien.

0: gegen Jordanien in dieser Gruppe ausgeht. Für Österreich geht es am Sonntag weiter, dann Entscheidungsspiel gegen Algerien.
1: Der britische Labour-Abgeordnete und frühere Bürgermeister von Manchester, Andy Burnham, hat seine Kandidatur für die Nachfolge des zurückgetretenen Premierministers Keir Starmer angekündigt. Kurz nach Starmers Rücktrittserklärung gab Burnham bekannt, er werde sich um den Parteivorsitz bewerben. Der Iran hat erklärt, bei den jüngsten Gesprächen in der Schweiz seien die Unterschriften unter die Vereinbarung gesetzt worden, 12 Milliarden Dollar an eingefrorenen iranischen Guthaben freizugeben. Zudem hätten sich beide Seiten geeinigt, einen Kommunikationsweg für Schiffsdurchfahrten in der Straße von Hormuz zu etablieren, um einen Konflikt zu vermeiden. Erstmals seit der Machtübernahme der Taliban in Afghanistan vor 5 Jahren erhalten Vertreter der Islamisten wieder Visa in der EU. Belgien erteilte einer Taliban-Delegation die Dokumente für die Teilnahme an einem EU-Treffen zum Thema Abschiebungen. Die Visa seien aber geografisch und zeitlich stark eingeschränkt und erlaubten lediglich eine eintägige Reise nach Brüssel, teilte ein Sprecher des belgischen Außenministeriums mit. Sogenannte Geisternetze sind ein großes Problem für viele Meerestiere. Es sind alte Fischernetze, die ins Meer geworfen werden. Fische oder Meeresschildkröten verheddern sich darin. Deshalb führen Umweltschutzorganisationen wie der WWF immer wieder Tauchgänge durch, um diese Geisternetze zu bergen. Ganz ungefährlich ist das aber nicht. Nikita Elsler war vor Ort dabei.
2: Eine KI kann mit Hilfe von Strömungs- und Sonardaten vorhersagen, ob sich an einer bestimmten Stelle ein Geisternetz befindet oder nicht. Und das mit einer Genauigkeit von 95%. Die Bergung erfolgt mit einem Hebeballon, der unter Wasser am Netz befestigt und mit Luft befüllt wird und so aufsteigt und das Netz mit nach oben zieht. Das kann gefährlich werden, wenn man sich etwa verheddert und dann zu schnell nach oben gezogen wird, weiß der WWF-Meeresbiologe Axel Hein.
3: Also so ein Hebesack, der hat schon ein enormes Auftriebsvolumen. Das heißt, wenn der mal Fahrt aufgenommen hat, dann kann ich mit meinem eigenen Gewicht nicht mehr dagegen steuern.
2: Geschätzte 200 Kilogramm Geisternetze konnten bei diesem Tauchgang aus knapp 40 Metern Tiefe geborgen werden.
1: Vor 20 Jahren gelang einem österreichischen Forschungsteam in Äthiopien ein spektakulärer Fossilfund. Jetzt werden die bis zu 5 Millionen Jahre alten Vormenschenknochen in Wien erstmals mit Hightech unter die Lupe genommen. Die Analyse könnte zeigen, wie der aufrechte Gang entstanden ist. Robert Zschäppel.
4: 3 bis 5 Millionen Jahre alt sind diese Knochen und fallen damit exakt in jene Phase, als sich die Vorläufer des modernen Menschen aufgerichtet haben und fortan auf 2 Beinen unterwegs waren, sagte Anthropologe Gerhard Weber von der Uni Wien.
5: Dieser Oberschenkel, den wir da haben, der ist aus dieser ganz spannenden Periode, wo wir uns Aufschlüsse erwarten, wie diese Zweibeinigkeit vielleicht entwickelt wurde.
4: Bis Mitte nächsten Jahres ist mit ersten Ergebnissen zu rechnen. In welche Richtung die Story gehen wird, lässt sich aber jetzt schon absehen, sagt der Anthropologe Bernd Viola.
6: Da sind ganz viele, mindestens 3 oder 4 verschiedene Arten herumgelaufen in Ostafrika, die wahrscheinlich auch sehr nahe beieinander gelebt haben.
4: Viola hält es für wahrscheinlich, dass sich diese Vormenschen auch vermischt und vielleicht sogar gemeinsam Nachkommen gezeugt haben.
1: Das waren die Nachrichten zum Wetter.
7: Ein oft sonniger und heißer Tag erwartet uns heute. Bereits in der Früh müssen wir in manchen Städten mit Temperaturen über 20 Grad rechnen. Am Nachmittag hat es dann 27 bis 34 Grad. Stellenweise bilden sich heute aber auch Regenschauer und Gewitter, und zwar besonders im Mühlviertel, in den Alpen und im Süden. Ab morgen sind Schauer und Gewitter dann die absolute Ausnahme. Außerdem legen die Temperaturen noch weiter zu. Am Wochenende werden es vereinzelt um die 38 Grad. So viel zum Wetter von Nathalie Auer.
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1: Was natürlich wirklich der große Unterschied ist, wie man vielleicht auch hört, es ist die Ruhe. Irgendwo fliegt ein Flugzeug nach Thailand. Es ist wirklich sehr, sehr ruhig. Und irgendwann einmal hat mich jemand gefragt, Herr Wittersäcker, warum sind Sie da? Da ist ja nichts. Und ich habe gesagt, deswegen. Weil eben nichts ist. Und nichts ist der Ursprung von etwas. Ne? Weil dann kann was werden. Und ich kann wirklich gut arbeiten in Burgenland. Also meine letzten Programme, alles, was ich geschrieben habe, habe ich meistens dann eigentlich in Burgenland geschrieben.
2: Andreas Wittersäck, Kabarettist und Wahlburgenländer. Und seit 2024 künstlerischer Leiter des Festivals Kultursommer Güssing, das am 12. Juli seine Tore öffnen wird. Philipp Scheiner begrüßt Sie zu diesem Ambiente-Magazin. Nicht nur nach Güssing werfen wir heute einen Blick, sondern auch nach Dessau, wo heuer das Jubiläum 100 Jahre Bauhaus begangen wird. In Dessau-Rosslau, wie die deutsche Stadt seit 2007 heißt, haben wir einen Architekturspaziergang gemacht. Ein weiteres Jubiläum führt uns in die italienische Hauptstadt. Am kommenden Donnerstag, das ist der 25. Juni, jährt sich der Geburtstag einer der wichtigsten Schriftstellerinnen Österreichs zum 100. Mal, nämlich jener von Ingeborg Bachmann. Anlass für eine akustische Spurensuche in Bachmanns Rom. Zunächst aber bleiben wir in Österreich. Auf einem längst erloschenen Vulkanhügel thront die 1157 als Wehranlage errichtete Burg Güssing. Die älteste Burg des Burgenlandes. Am Fuße des Hügels befinden sich die Güssinger Fischteiche mit zahlreichen Pflanzen, Fisch- und Vogelarten. Burg und Fischteiche sind Stationen im folgenden Beitrag. Zunächst führt uns Julia Reuter zu einem beliebten Ausflugsziel, das sich etwa 7 Kilometer von Güssing entfernt befindet.
1: Wir sind hier in Gerersdorf. Das ist das Gerersdorf bei Güssing in diesem Freilichtmuseum Ensemble Gerersdorf, wo alte Häuser, Schuppen, Scheunen aus dem Burgenland, hauptsächlich aus der Umgebung, zusammengetragen wurden. Und hier stehen so wie ein fast neu errichtetes Dorf. Eine irrsinnige Idylle hier. Wir sitzen da direkt vor so ein paar Weinstöcken und das ist alles wunderschön.
3: Andreas Wittersäck kommt zu Recht ins Schwärmen. Das Freilichtmuseum Ensemble Gerersdorf gilt als einer der schönsten Plätze des Burgenlandes und kommt an diesem strahlenden Sommertag besonders gut zur Geltung. Inmitten einer grünen, hügeligen Landschaft und einem Weingarten stehen 36 historische Objekte. Strohgedeckte Wohn- und Wirtschaftsgebäude inklusive bäuerlicher Gebrauchsgegenstände und Gerätschaften, die einen Einblick in das pannonische Leben der vergangenen 3 Jahrhunderte geben.
1: Was einem sofort auffällt, man haut den Schädel an, wenn man reingeht bei den Häusern. Also die Leute dürften entweder kleiner gewesen sein, was ich eher glaube, oder demutsvoll, weil sie sich immer ein bisschen gebückt haben, wenn sie wo eingetreten sind. Das ist halt ein wunderschönes Ensemble, es ist wirklich, wirklich sehr schön. Es sind ein paar strohgedeckte Häuser hier, es sind Werkhäuser da, wo man dann, also wenn es Führungen gibt, die gibt es glaube ich täglich fast, wo dann auch erklärt wird, was hier gemacht wurde, Glasbläserei wahrscheinlich und Schmiedearbeiten.
3: Tatsächlich befindet sich unter den Häusern auch eine historische Schmiede, die ursprünglich in Weltenbergen im Bezirk Jennersdorf errichtet wurde und 3 Generationen als Arbeitsstätte diente. Initiiert vom Wiener Grafiker Gerhard Kisser werden seit 50 Jahren im Freilichtmuseum Gerersdorf kulturgeschichtlich wertvolle Holzblockbauten übertragen und somit vor dem endgültigen Verfall bewahrt. So auch die bereits erwähnte Schmiede. Die meisten Bauten bestehen aus Holz, Lehm und Stroh. Händisch zugehauene Baumstämme mit Lehm und Strohhäcksel verputzt. Dadurch wirken die Gebäude teilweise auch etwas schief.
1: Ja, ist das nicht schön? Es erinnert mich irgendwie, glaube ich, an Friedensreich Hundertwasser, der gesagt hat, die gerade Linie führt in die Hölle. Sogar die Leiter ist schief und da die Ecken sind so komisch verdickt, oder? Man hat das Gefühl, es ist nichts sinnlos da. Alles, was da irgendwie komisch ausschaut, hat eine Bedeutung, hat eine Verwendung, also Erfahrung. Wenn man sagt, da muss ein bisschen dicker sein, sonst fällt das alles zusammen. Da muss das Dach gestützt werden. Es ist ein riesiger Kamin da. Ich kann mir vorstellen, dass das auch

0: Gerhard Kisser und seiner Frau Eveline Niederbacher-Kisser nach wie vor geleitet wird, dient auch als Veranstaltungsort. Für Lesungen, Musikaufführungen, Kunstausstellungen und als eine der Bühnen des Güssinger Kultursommers, dem Andreas Witasek nun vorsteht.
1: Ja, ich bin seit 2024 künstlerischer Leiter, Intendant, wie das schön heißt, aber im Burgenland ist jeder Intendant. Wenn einer Theatergruppen hat, die zweimal spielt, ist er Intendant. Deswegen sage ich lieber künstlerischer Leiter vom Kultursommer Güssing. Ich habe das geerbt von Frank Hoffmann, der mich als Nachfolger auserkoren hat. Und ich mache da jeden Sommer ein Programm mit Schwerpunkt Satire, Kabarett.
0: In dessen Rahmen heuer unter anderem Thomas Stipsitz, Malerina, Josef Hader und Alfred Dorfer in Güssing auftreten werden. Hauptspielort ist das im Mai neu eröffnete Frank-Hoffmann-Kulturzentrum in Güssing. Benannt nach dem 2022 verstorbenen Gründer und Intendanten des Güssinger Kultursommers. Die Funktion eines Intendanten umfasst nicht nur die Programmplanung, sondern auch die Verantwortung der Organisation eines Festivals. Dazu gehören Budgetplanung, Personalverantwortung und Marketing. Was hat den Kabarettisten Andreas Witasek also dazu bewogen, diese ungewohnte Rolle zu übernehmen?
1: Gute Frage. Eitelkeit. Wenn man ganz ehrlich ist, Eitelkeit. Und ich bin ja in Pension und ich glaube, der Pensionsschock ist ja nicht, dass man auf einmal vielleicht weniger Geld verdient, sondern ich glaube, das größte Problem für Leute, die in Pension gehen, ist Bedeutungsverlust. Wenn man auf einmal für nichts mehr steht, ja, wenn man einfach nur mehr Pensionist ist. Und ich glaube, da kam das gerade richtig, es hat mich gerade auf dem falschen oder auf dem richtigen Fuß erwischt, wie ich das Angebot bekommen habe, dass ich gesagt habe, ja, ich mache das. Hat ein bisschen zur Folge gehabt, ein bisschen ein Knatsch dann in der Familie, weil ich meiner Frau versprochen habe, nie im Sommer zu arbeiten. Die einzige Ausnahme, hat sie gesagt, wäre der Jedermann in Salzburg, sonst gibt's nichts.
0: Schlussendlich durfte aber auch der Kultursommer Güssing zu einer Ausnahme werden. Bei den ersten beiden Festivalausgaben unter der Leitung von Andreas Witasek diente neben dem Freilichtmuseum in Gerersdorf und dem Frank-Hoffmann-Kulturzentrum auch die Burg Güssing als spektakulärer Aufführungsort.
1: Ja, die Burg Güssing, muss man mal wissen, steht auf einem Vulkanhügel, thront also praktisch über der Gegend. Und es ist eigentlich ein sehr ziemlich beschwerlicher, wenn man es zu Fuß geht, Aufstieg zur Burg. Das heißt, man muss sich die Burg verdienen. Außer man nimmt den Lift, das ist so eine Schrägseilbahn, nur ohne Seil, also so auf einer Schiene, glaube ich. Diese ist ein bisschen eine Mimose, weil die steht oft, ja. Also es kann dann vorkommen, dass die gerade wieder nicht funktioniert.
2: Der Burglift ist ein technisches Gerät wie jedes andere und durch Fehlwartung oder auch durch einfach Fehlverhalten kann sein, dass es zu Störungen kommt, weil wenn die Lifttür zugeht, dann will sie zugehen. Und wenn man mit Gewalt versucht, sie wieder aufzupressen, dann fällt die Sicherung und dann haben wir natürlich ein Problem. Aber ansonsten fährt der Burglift tadellos. Und jetzt holen wir uns die Aufzugskabine und fahren dann bequem in den großen Burghof.
0: Mittels Knopfdruck holt Burgmanager Gilbert Lang die Kabine des Schrägaufzugs runter zum Taleinstieg. 16 Personen haben in dem im Jahr 2000 konstruierten Lift Platz. Bei einer Neigung von 32 Grad fährt man in etwas mehr als einer Minute 95 Meter hinauf zur Burg Güssing.
2: Hier vom Schrägaufzug hat man den Vorteil, man kann weit nach Pannonien hineinblicken und das schauen wir uns jetzt an.
0: Alternativ gibt es auch einen schönen, aber steilen und etwas schweißtreibenden Fußweg hinauf, der durch mehrere Burgtore führt.
1: Der Aufstieg geht ja noch, der Abstieg wird dann schwierig. Und vor allem, wenn es dann wirklich dunkel ist, ich sage immer als Tipp beim Runtergehen, nicht geradeaus runtergehen, sondern so Bogen machen. Das ist gut für die Gelenke, also nicht Schuss fahren, sondern Stemmflug. Ja. Vor allem ist es auch gut für den Vorderen, weil wenn man mal wirklich dann das Gleichgewicht verliert, dass man dann nicht den anderen gleich mitreißt.
0: Inzwischen ist der Schrägaufzug oben im Burghof angekommen. Die 1157 errichtete Burg Güssing diente ursprünglich als Wehranlage und gelangte 1524 in den Besitz der Familie Botjani. Nachdem die Burg im 18. Jahrhundert ihre strategische Bedeutung verloren hatte, wurde sie dem Verfall preisgegeben. Denn ihre Erhaltung war für die Eigentümer unerschwinglich.
2: Unter Maria Theresia wurde dann die Dachsteuer eingeführt, weil je mehr Dach, umso mehr Steuer. Und die Adeligen
3: wollten dann

0: manche Steuern nicht zahlen. Und so hat man die Burgen also verfallen lassen. Man hat am Fuße der Burg, das war in ganz Österreich so, Repräsentationshäuser gebaut. Und auf der Burg heroben ist dann nur mehr ein Kastellan geblieben, so wie ich heute zum Beispiel.
1: Gilbert Langs Aufgabenbereich als Burgverwalter umfasst die Organisation von Ausstellungen, Pressekonferenzen oder etwaigen Bauarbeiten, die Personalverantwortung und die Beantwortung von Besucheranfragen. Der gebürtige Güssinger hat vor seiner aktuellen Tätigkeit im Standesamt seiner Heimatstadt gearbeitet und in dieser Funktion auch Trauungen vollzogen. Einige davon fanden auf der Burg statt. Die Burg Güssing spielt aber nicht nur im Leben von Gilbert Lang eine Rolle.
0: Die Burg Güssing ist auch das Wahrzeichen für alle Auslandsburgenländer in Amerika, in Südamerika, in Kanada, in Australien und Übersee. Denn man muss sich mal klar sein, vor 1921 war das hier Ungarn. Und alle, die nach Amerika in dieser Zeit ausgewandert sind, da hat es ja das Burgenland nicht gegeben. Und ein Zeichen wollten sie mitnehmen. Und das Zeichen war immer der letzte Blick, bevor sie zur Bahn nach Fürstenfeld sind und dann auf Hamburg mit dem Schiff nach Amerika. Der letzte Blick war immer die Burg Güssing.
1: Im Inneren der Burg befinden sich auch einige Ausstellungsräume. Rund 5000 Exponate aus dem Besitz der Familie Botjani geben Einblick in das vergangene Leben auf der Burg. Darunter befinden sich historische Wohngegenstände, Waffen, Musikinstrumente oder auch zahlreiche Gemälde. Eine aktuelle Ausstellung zeigt eindrucksvolle Fotografien der Burg, die von Güssinger Fotografen aus unterschiedlichsten Perspektiven und während verschiedener Jahreszeiten aufgenommen wurden. Eine weitere Schau ist einem berühmten Gelehrten und Botaniker gewidmet, dessen Geburtstag sich heuer zum 500. Mal jährt.
0: 1526 ist der holländische Botaniker Carolus Clusius geboren. Er war Botaniker beim Kaiser Maximilian II., er war protestantisch und hat nach Wien die Tulpe, die Rosskastanie, den Flieder und viele andere Pflanzen eingeführt. Und als Maximilian verstorben ist, wurde Carolus Clusius vom Burgherrn von Güssing, vom Balthasar Batthyány, nach Güssing geholt. Und der Clusius hat die Flora und Fauna des Südburgenlandes das erste Mal erforscht. Und hier oben auf der Burg Güssing wurde der Nomenklator gedruckt, das erste und einzige, also damals einzige Werk über die Pflanzenwelt des Südburgenlandes. Und eine Faksimile vom Nomenklator habe ich hier. Und das ist ein berühmtes Buch und wird auch gerne von Holland ausgeborgt.
1: Wo Carolus Clusius seine letzten Lebensjahre verbrachte. Tulpen waren im 16. Jahrhundert übrigens so wertvoll und begehrt, dass dem Botaniker der Legende nach mehrmals Tulpenzwiebeln aus seinem Garten im niederländischen Leiden gestohlen wurden. Der Tulpenboom führte bekanntermaßen zur Spekulationsblase. Gilbert Lang hat mittlerweile in den Carolus Clusius Kräutergarten geführt, von wo aus man einen herrlichen Blick Richtung Osten hat.
0: Hinüber zu den letzten Ausläufern der Ostalpen und des südburgenländischen Hügellandes und unter uns die Güssinger Fischteiche. Es wurde zertifiziert als Ramsar-Gebiet und der Teichwirt hat sich verpflichtet, die Wasserfläche zu erhalten, aber auch den Wanderern oder den Tierbeobachtern die Möglichkeit zu geben, auch die Flora und Fauna zu beobachten.
1: Zum Beispiel mit geführten Vogelbeobachtungen durch das Ramsar-Gebiet Güssinger Fischteiche, die von einem ortsansässigen Verein organisiert werden. Diese Führungen werden unter anderem von Andrea Goldner geleitet. Das Ramsar-Gebiet besteht seit 2013 und beherbergt viele gefährdete Tier- und Pflanzenarten. Das Gebiet umfasst etwa 150 Hektar.
2: Wobei von dem 150 Hektar 50 Hektar Wasserfläche sehen und 20 Hektar Röhricht und Verlandungszone.
1: Als Röhricht wird ein Biotoptyp bezeichnet, der sich aus bestimmten Pflanzen zusammensetzt und im Ufer- und Flachwasserbereich von Gewässern vorkommt. Bei einer Verlandungszone handelt es sich um einen natürlich wachsenden Übergangsbereich von stehenden Gewässern zum festen Land. Also wo sich das Gewässer allmählich in Sumpf oder Moor umwandelt. Die Güssinger Teiche gehören zu den größten Fischteichen Österreichs und befinden sich im Privatbesitz. Neben Zander, Karpfen, Hecht und Wels kommen 12 weitere Fischarten vor. Zum Beispiel Steinbeißer, Bitterling und Schlammpeitzker. Eine naturverträgliche Bewirtschaftung sichert die langfristige Erhaltung dieses Lebensraums.
2: Das Ramsar-Gebiet, das beruht auf der Ramsar-Konvention, die 1971 im Iran unterschrieben wurde. Und das Ziel der Konvention ist der Schutz von Feuchtgebieten von internationaler Bedeutung, vor allem für die Vogelwelt, für die Wasservogelwelt. Also die Gürtlinger Teiche sind sehr wichtig für Zugvögel und auch als Brutplatz für viele Vögel. Insgesamt hat man schon über 244 Vogelarten hier bestimmen können.
1: Vor einigen Jahren hat Andrea Goldner bei der Naturschutzorganisation BirdLife eine Ausbildung zur Feldornithologin gemacht. Und sie ist Mitglied des Pflegevereins Ramsar-Gebiet Güssinger Teiche. Vor allem in der Zugzeit zwischen März und Mai kann es zu spektakulären Vogelsichtungen kommen.
2: Was mich am Anfang erstaunt hat, war eben schon ein bisschen der Seeadler und Fischadler, dass man die doch in einer relativ großen Regelmäßigkeit zu Gesicht bekommt. Nachtreiher finde ich auch immer toll. Der sitzt eh oft dort drüben, aber jetzt gerade kann ich ihn nicht erkennen. Und ansonsten, es ist einfach die Vielfalt. Man weiß nie, was man zu Gesicht bekommt. Also auch gerade in der Zugzeit, wenn einmal wieder eine Entenart da ist, die man nicht oft zu Gesicht bekommt. Oder jetzt auch das Vogelkonzert von diesen Schilfrohrsängern oder von den Rohrsängern. Sitzen im Schilf und bekommt man fast nie zu Gesicht. Dort hinten, ich war ein Drosselrohrsänger, der singt immer recht groß, aber Schilfrohrsänger, Deichrohrsänger sind auch da. Dann im Winter ist auch spannend, sitzen oft viele Kormorane da. Das ist für die Deichwirtschaft natürlich schon ein Problem. Es gibt relativ viele Tiere, die hier den Fisch abfangen, eben Kormorane oder auch die Haubentaucher, die vor allem für ihre schöne Balz bekannt sind im Frühjahr.
1: Zu dieser schönen Balz gehört die sogenannte Pinguinpose. Das Paar richtet sich auf dem Wasser Brust an Brust auf, die Vögel schütteln die Köpfe und schlagen mit den Füßen auf das Wasser. Dabei werden Geschenke in Form von Futter und Nestmaterial überreicht. Mitten im dichten Schilf hat Andrea Goldner einen Nachtreiher erspäht.
2: Aber ein bisschen versteckt. Aber ohne, das ist dann wieder dieses Spektiv ganz gut. Ansonsten ist auch für die.
1: Was ist das da?
2: Das ist ein Graureiher. Graureiher kriegt man hier ganz, ganz oft zu Gesicht. Das sind einfach wunderschöne, große, eigentlich schon auch spektakuläre Tiere, muss ich sagen. Und hier sieht man besonders viele.

Für das Birdwatching an den Güssinger Teichen werden regelmäßig Termine angeboten. Die nächste Möglichkeit wird es am 12. Juli geben. Da findet dann sogar ein großes Ramsar-Fest statt. Am selben Tag startet der Kultursommer Güssing mit einer Eröffnungsgala im ortsansässigen Kulturzentrum. Weitere Informationen dazu sowie zu den Ausstellungen auf der Burg Güssing erhalten Sie online unter oe1orf.at/ambiente. Die zweite Station des heutigen Reisemagazins ist Dessau im deutschen Bundesland Sachsen-Anhalt. Da wird heuer 100 Jahre Bauhaus in Dessau groß gefeiert. Das Bauhaus gilt als eine der bedeutendsten Architektur- und Designschulen der Moderne. Gleichermaßen formschöne wie zweckmäßige Gebrauchsgegenstände, würfelförmige Wohnbauten in Weiß und ohne Schnörkel, das sind die Markenzeichen der Bewegung. Aus der Taufe gehoben wurde das Bauhaus bereits 1919 in Weimar in Thüringen. Walter Gropius, der Gründungsdirektor, wollte Handwerk und Technik, Kunst und Architektur unter einen Hut bringen und mit seiner Schule und einem neuen Denken einen Beitrag für eine humanere Gesellschaft nach dem mörderischen Weltkrieg leisten. Doch die Weimarer drehten dem Bauhaus 1925 den Geldhahn zu. Zu avantgardistisch erschien ihnen das Programm und zu locker die Sitten an der Hochschule. Dessau, etwa 120 Kilometer südwestlich von Berlin, sprang gerne in die Bresche. In der sozialliberal regierten Stadt an der Elbe erlebte das Bauhaus seine Blütezeit. Das erfuhr Stefan Spart, als er für Ambiente einen Architekturspaziergang durch Dessau machte. Seinen Beitrag präsentiert Alexander Ross.

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1: Dessau war um die Jahrhundertwende eine aufstrebende Industriestadt. Es zogen immer mehr Arbeiter hier hinzu, um in den Fabriken zu arbeiten. Und man musste sehr schnell, sehr viel günstig Wohnraum schaffen für diese Arbeiter. Und Gropius, der hat eben versprochen, mit seinem neuen Architekturkonzept, mit diesem Baukastensystem im Großen, was er entwickelt hat, wäre genau das möglich. Also hatte man hier ein großes Interesse, hat das Bauhaus massiv angeworben. Man hat zum Beispiel das Baugrundstück hier zur Verfügung gestellt für den Neubau eines Schulgebäudes. Die Stadt hat diesen Neubau auch komplett finanziert mit 1 Million Reichsmark damals. Und es sind dem Bauhaus auch große Aufträge versprochen worden.
2: Die Kunsthistorikerin Anke John startet ihre Bauhaustour gleich hinter dem Bahnhof. 700 Meter westlich, auf einer Wiese gelegen, präsentiert sich das wohl berühmteste Beispiel der Bauhausarchitektur dem Auge, die Dessauer Bauhausschule. In Weimar war man ja in bestehende Gebäude eingezogen. Am neuen Standort gestaltete Gropius ein Ensemble, das die Kraft seiner Bewegung unter Beweis stellte. Bauhaus, die Namensgebung, erinnert ja an die Bauhütten des Mittelalters, wo das Zusammenspiel aller Gewerke in einen Bau münden sollte, die Kathedrale. Hier also stampfte das Team um Gropius in nur einjähriger Bauzeit ein Gesamtkunstwerk der modernen Zeit aus dem Boden und stattete es komplett aus. Industriearchitektur mischt sich mit würfelförmigen Bauten in Weiß. Die Blicke auf sich zieht das Werkstättengebäude, eine Skelettkonstruktion mit vorgehängter Glasschürze.
1: Gropius wollte, dass man von außen die verschiedenen Funktionen dieser Gebäudeteile auch erkennen kann. Und deswegen hat jedes Gebäudeteil auch eine andere Fassadengestaltung. Und der Höhepunkt, das ist natürlich diese Glasvorhangfassade an den Werkstätten, die dann wirklich fast um den gesamten Gebäudeteil herumgeht, ihn durchsichtig, ihn transparent erscheinen lässt. Man hat sehr viel Licht dadurch dann natürlich in den Werkstätten auch zum Arbeiten. Und das Wichtigste ist sicherlich, dass man von außen sehen konnte, was dort im Inneren passierte, man die Studenten arbeiten sehen konnte und man eben sehen konnte, welche Funktion dieses Gebäudeteil hat.
2: Nur mit viel Glück überstand das heutige Wahrzeichen Dessaus die geschichtlichen Umbrüche. Die Nazis wollten das Gebäude abreißen, ließen es dann aber bleiben. Bomben legten die Industriestadt im Zweiten Weltkrieg in Schutt und Asche, doch das Bauhaus kam glimpflich davon. In der DDR-Zeit behandelte man das Kulturerbe lange Zeit stiefmütterlich. Erst nach der deutschen Wiedervereinigung 1990 flossen dann reichliche Gelder für das Bauhaus Revival nach Dessau. Keine andere deutsche Stadt verfügt über mehr originale Bauhausbauten. 12 davon sind öffentlich zugänglich. So auch das einstige Schulgebäude, wo heute Geschichte und Nachwirkung der Bauhausbewegung erforscht und aufgearbeitet werden. Die Führungen zeigen, dass vieles, was längst Teil des Alltags ist, seine Wurzeln in gut 100 Jahre alten Ideen hat.
1: Wenn man um das Gebäude tatsächlich erstmal herumgeht, dann sieht man große weiße Baugruben. Man hat diesen Eindruck der weißen Moderne. Wenn man in das Gebäude reinkommt, dann merkt man, es ist doch sehr farbig gestaltet. Zum einen wollte Gropius die Konstruktion ablesbar machen. Und deswegen sind die tragenden Elemente, in dem Fall hier die Decken, die Unterzüge kräftig farbig hervorgehoben und die füllenden Wandflächen neutral, meistens grau gehalten. Und die zweite Idee ist die, dass Farbe als Leitsystem durch das Gebäude funktionieren soll. Und das sieht man gerade hier sehr schön. Die Eingangstüren, die sind rot gestrichen. Dann gibt es ein rotes Treppengeländer, das den Besucher die Treppen hinaufführt. Und die Flurdecken, die sind auf jeder Etage in einer anderen Farbe gestrichen, dass man immer erkennen kann, auf welcher Etage man sich gerade befindet. Das kommt einem heute bekannt vor. Das gibt's in jedem öffentlichen Gebäude mittlerweile. Aber 26, da muss man es eben immer sehen. Und damals war das Bauhaus eines der ersten Gebäude, wo es das gab.
2: Walter Gropius engagierte bekannte Künstler wie Lionel Feininger, Paul Klee und Wassily Kandinsky, die für den kreativen Input sorgen sollten. Für die praktische Umsetzung waren Handwerksmeister zuständig, die die Schüler in den Bauhauswerkstätten anleiteten. Egal ob Tischlerei, Metallverarbeitung, Weberei, Grafik oder Bau, angestrebt wurde ein Gestaltungsstil, der sich an den geometrischen Grundformen und Körpern orientierte. Weg vom Muff des alten Kaiserreiches, weg von Schmuck, Talmi und Schnörkeln, so lautete die Devise. Das Gespür für zweckmäßig

0: einzige Designlösungen, zeigt sich auch in der Aula, die als Vorlesungssaal und als Theater konzipiert war. Anke John öffnet die Flügeltüren zum einstigen Hotspot des Dessauer Bauhauslebens.
1: Man kann das Sperrangel weit öffnen, kann diese Türknäufe in diese Aussparungen direkt einpassen. Wenn zu wenig Platz in der Aula war, dann konnte man hier durchaus noch Stühle aufstellen, hatte trotzdem einen wunderbaren Blick auf die Bühne. Und deswegen sind die Innenseiten der Türen schwarz lackiert, genau wie die Türrahmen auch schwarz gestrichen sind, dass dann die Farbgestaltung trotzdem die gleiche bleibt, dass man diesen schwarzen Rahmen hat.
0: Die Ausstattung trägt die Handschrift des Bauhausdesigners Marcel Breuer.
1: Das ist die erste Stahlrohrreihenbestuhlung der Welt, die wir hier haben. Ist eigentlich auch was unerhört Neues in einem Theater, wo man geschnitzte Armlehnen kannte, wo man Polsterstühle kannte. Und hier arbeitet man eben mit Industriematerialien, eben mit Stahlrohr. Das ist dann auch noch sichtbar belassen. Ja, wirklich ein Kulturschock, wenn man so möchte vielleicht. Wieder die Form folgt der Funktion. Alles, was funktional ist, ist schön und wird dann eben auch in so repräsentativen Räumen wie Theatern eben auch gezeigt.
0: Längst gelten Marcel Breuers Sitzmöbel als Ikonen der Designgeschichte. Ebenso wie die zeitlos modernen Tischleuchten von Wilhelm Wagenfeld oder die Teekanne der Metallgestalterin Marianne Brandt. Entworfen hat Marcel Breuer seine berühmten Stahlrohrmöbel in Zusammenarbeit mit den Junkers Flugzeugwerken in Dessau. Das unterstreicht, dass die Kooperation mit der Industrie in der zweiten Bauhaus-Ära besser funktionierte. In Dessau rückt die Architektur in den Mittelpunkt der Ausbildung und wird zur Königsdisziplin. Walter Gropius und seine Nachfolger setzten mit mehreren Projekten ihren revolutionär neuen Zugang zum Wohnen um.
1: Also Gropius spricht gerne vom Baukastensystem im Großen. Das heißt, er arbeitet mit standardisierten Elementen. Die kann man schon mal industriell vorproduzieren, was das Ganze beschleunigt und auch billiger macht, den Hausbau. Und dann kann man aber aus immer den gleichen Elementen immer neue Häuser auch neu kombinieren, neu variieren und neue Häuser eben entstehen lassen.
0: Ein Beispiel für frühen sozialen Wohnbau ist im südlichen Vorort Törten zu sehen, wo das Bauhaus Ende der 1920er Jahre eine Arbeiterwohnsiedlung mit 314 Reihenhäusern errichtete. Die Teile wurden an Ort und Stelle gegossen und dann zusammengebaut. Das sparte Kosten und Zeit, sorgt aber für einen etwas einförmigen Eindruck, wie ein Rundgang zeigt. Das modulare Bauen à la Bauhaus war nicht unumstritten. Es sorge für sterile Wohnatmosphäre statt Behaglichkeit, so lautete ein Vorwurf. Kritiker sahen im Bauhausprogramm eine Vorstufe zu den gesichtslosen Satellitenstädten, die Jahrzehnte später in West- und Ostdeutschland entstanden und die allein aufgrund ihrer Größe soziale Probleme produzierten. Eine Fahrradroute und die Buslinie 10 verbinden die Bauhausstädten miteinander. Diese Linie erschließt auch das Bauhausmuseum, das vor 6 Jahren eröffnet wurde. In dem glasverkleideten Bau werden gut 1000 Exponate aus der Dessauer Bauhausperiode gezeigt. Insgesamt lernten von 1919 bis zur Schließung 1933 rund 500 weibliche und 800 männliche Studierende am Bauhaus. Die Dauerausstellung legt ihren Fokus auf den Alltag der Lehre und des Lernens zwischen freiem Entwurf, künstlerischem Experiment und industriellem Prototyp. Auch in Sachsen-Anhalt ist das Bauhaus längst ein touristisches Zugpferd. Dessau kann Besucher gut brauchen. Nach der Wende brach die Industrieproduktion ein. Die Stadt verlor gut ein Viertel ihrer Einwohner.
2: Nächste Haltestelle.
0: Ein Stopp auf dem Bauhausparcours ist Pflicht. 5 Gehminuten von der Bauhausschule entfernt leuchten aus einem Kieferwäldchen die 1926 errichteten sogenannten Meisterhäuser hervor. Gropius setzte die Wohnhäuser für sich und seine wichtigsten Mitstreiter ganz bewusst an den Rand des Dessau-Wörlitzer Gartenreichs.
1: Dieses Gartenreich, das ist angelegt worden Ende des 18. Jahrhunderts vom Fürsten Franz von Anhalt und seinem Architekten Friedrich Wilhelm von Erdmannsdorf. Das sind die ersten englischen Landschaftsgärten auf dem europäischen Festland.

0: Das heißt, wir haben mit diesem Dessau-Wölitzer Gartenreich die modernsten Gärten ihrer Zeit, mit den modernsten Gebäuden ihrer Zeit. Und dem wollte Gropius dann eben seine Vorstellung von moderner Architektur auch gegenübersetzen und hat dann diese Meisterhäuser wirklich in dieses Gartenreich, wie so kleine Staffagebauten, auch mit hineingebaut.
1: Während der Bauhausdirektor ein Einzelhaus bezog, lebten die Professoren in drei baugleichen Doppelhäusern. Ineinander verschachtelte kubische Körper, Flachdächer, weiße Fassaden, dazu große Fensterflächen. So präsentieren sich die zwei- bis dreistöckigen Villen von der Straßenseite. Zum Wald hin stellen Terrassen, Balkone und Gärten Verbindungen in die Natur her. Bis heute stehen die Meisterhäuser weltweit für die weiße Moderne schlechthin. Zentralheizung, Innen-WC, separates Bad, platzsparende Einbauschränke, moderne Gasherde, die Ausstattung war auf der Höhe der Zeit. Einige der Meister grenzten sich jedoch in ihrem privaten Wohnbereich vom Bauhausstil etwas ab.
0: Also Gropius hätte es schon gerne gesehen, wenn die Meisterhäuser auch mit Bauhausmöbeln eingerichtet würden. Laszlo Hojnocz zum Beispiel hat das gemacht. Und böse Zungen behaupten auch, deswegen durfte Laszlo Hojnocz auch in dem Haus wohnen, was direkt neben dem Direktorenhaus liegt. Kandinsky und Klee, die etwas farbenkräftiger gearbeitet haben, traditionelle Möbel sich ins Haus gestellt haben. Die sind dann ans Ende der Straße verbannt worden.
1: Die teilweise hin bis zur ursprünglichen Farbgestaltung rekonstruierten Professorenhäuser gewähren tiefe Einblicke in den Bauhauskosmos. Architektonisch ist manches heute out, so etwa die beengte Raumanordnung. Zwischen die kleine Küche und das kleine Esszimmer zwängten die Bauhäusler sogar noch eine winzige Spülküche. Und das kleine Bad im ersten Stock hatte gleich drei Türen, von den Schlafzimmern und vom Flur aus. Andere Besucher begeistern sich mehr für das künstlerische Schaffen der einstigen Bewohner, die der Minisiedlung bald den Ruf einer Künstlerkolonie bescherten. In der DDR-Zeit verblasste der Glanz etwas, erinnert sich die in Dessau aufgewachsene Kunsthistorikerin Anke John.
0: Wir haben das wirklich gar nicht wahrgenommen als Kind, als irgendwas Besonderes. Es waren halt Wohnhäuser, zwar ohne Spitzdach, aber ganz normale Wohnhäuser, wo ganz normale Menschen dann eben auch gewohnt haben. Und nach der Wende, also Anfang der 1990er Jahre, sind die dann auch so nach und nach saniert worden. Und erst da ist es dann auch ins Bewusstsein der Öffentlichkeit gekommen, dass das eben wirklich was Besonderes ist.
1: 1996 fanden die wichtigsten Bauhausstätten in Dessau, ebenso wie jene in Weimar, Aufnahme in die Welterbeliste der UNESCO. Die Bauhausschule habe revolutionäre Ideen der Baugestaltung und Stadtplanung durchgesetzt und die Architektur des 20. Jahrhunderts entscheidend geprägt, hieß es in der Begründung. Medienstationen in den Meisterhäusern zeichnen auch das Schlusskapitel nach. 1928 verließ Walter Gropius die Schule, um als Architekt in Berlin zu arbeiten. Sein Nachfolger Hannes Meyer kam wegen marxistischer Positionen unter Beschuss. Die Weltwirtschaftskrise verschaffte den Extremisten in der Weimarer Republik Aufwind. Der Sieg der NSDAP bei den Kommunalwahlen 1932 führte zur Schließung der Schule, die man als Brandfackel Moskaus titulierte. Ludwig Mies van der Rohe, der dritte Bauhausdirektor, versuchte in Berlin einen Neustart. Aber die Machtübernahme der Nationalsozialisten in ganz Deutschland setzte dem Experiment nach 14 ebenso turbulenten wie fruchtbaren Jahren ein Ende.
0: Und den Nazis, denen galt es eigentlich als undeutsch, diese Architektur. Es war nicht repräsentativ genug, nicht groß genug, nicht monumental genug. Wobei man dann doch sehr schizophren damit umgegangen ist. Es sind zum Beispiel noch in den 30er Jahren auf der Weltausstellung Möbel von Marcel Breuer gezeigt worden, als Vorzeigeobjekte der deutschen Kultur sozusagen. Das war eben wirklich politisch begründet, weil eben auch viele Ausländer, Juden am Bau akzeptiert waren. Und das passte eben nicht ins Programm.
1: Über nennenswerte Beiträge für die Kochkunst berichten die Bauhauschroniken nichts. Das sollte aber niemanden daran hindern, dem Ausflugslokal Kornhaus am nördlichsten Punkt der Dessauer Bauhausroute noch einen Besuch abzustatten. 1930 von Karl Fieger im Bauhaus-Look gestaltet, ist das Gasthaus auf dem Elbdamm einer der schönsten Plätze weit und breit, um den Sonnenuntergang zu genießen. Vom Boden bis zur Decke, von den Vorhängen bis zu den Türknäufen, von der Beleuchtung bis zur Bestuhlung. Alles atmet hier Bauhaus-Flair. So wie die Elbe dem Meer entgegenströmt, strömten nach 1933 die Ideen der Bauhäusler in die Welt hinaus. Walter Gropius und Ludwig Mies van der Rohe emigrierten in die USA, wo sie lehrten und auch das eine oder andere Gebäude Marke Bauhaus errichteten. Auch die 1300 Absolventen aus mehr als 2 Dutzend Ländern verbreiteten den Bauhaus-Spirit über den Erdball. Heute gilt das Bauhaus als einflussreichste Schule für Architektur, Kunst und Design des 20. Jahrhunderts. Ihre Impulse wirken vielfältig nach, sowohl in der Baukunst als auch in Form von Alltagsgegenständen wie Beleuchtungskörpern und Stühlen. Wo heute überall Bauhaus drin steckt? Nach der Reise zur Wiege des Bauhauses in Mitteldeutschland ist man eher geneigt zu fragen, wo steckt Bauhaus eigentlich nicht drin?
2: Noch bis Jahresende finden anlässlich 100 Jahre Bauhaus in Dessau in der ostdeutschen Stadt etliche Feiern statt. Unter dem Motto »An die Substanz« gehen Ausstellungen, Konzerte und Workshops der Bedeutung des Bauhausdenkens für die Gegenwart nach. Weitere Informationen finden Sie unter bauhaus-dessau.de. Direktorin der Stiftung Bauhaus Dessau ist seit 2021 die österreichische Kunsthistorikerin Barbara Steiner. Nicht nur Dessau, auch Weimar in Thüringen, wo das Bauhaus von 1919 bis 1925 ansässig war, hat mit Museum, Bauhausschule und dem Haus am Horn ansprechende Besuchsziele aus der Bauhaus-Ära zu bieten.

0: Ein Lied des neapolitanischen Musikers und Sängers Roberto Murolo. Seine Musik mochte Ingeborg Bachmann ganz besonders. Am 25. Juni jährt sich der Geburtstag der gebürtigen Kärntnerin zum 100. Mal. Anfang der 1950er Jahre kam Ingeborg Bachmann erstmals nach Italien. Sie wählte die Apenninenhalbinsel zu ihrem erstgeborenen Land, so der Titel eines ihrer Gedichte, eine Liebeserklärung an ihre neue Heimat. Von Ischia über Neapel zog es sie schließlich nach Rom. 8 Häuser in Rom sind Bachmann-Häuser, 8 Adressen, an denen die Schriftstellerin gelebt hat. Christina Höfferer folgte bereits vor 13 Jahren den Spuren von Ingeborg Bachmann in Rom. Hören Sie anlässlich des bevorstehenden Jahrestages eine Wiederholung ihrer damals entstandenen akustischen Spurensuche, die sie mit der deutschen Historikerin Andrea Hinrichs unternahm. Ihren Beitrag präsentiert Chris Pichler.
1: Ganz herzlich willkommen in Rom zu einer Literatur- und Kulturführung auf den Spuren von Ingeborg Bachmann. Ingeborg Bachmann kommt im Spätsommer 1953 nach Italien. Sie wird auch Italienisch lernen. Das ist ganz wichtig, um eine Stadt, um die Kultur, um ihre Menschen zu verstehen. Und hier um die Piazza del Popolo wird sie auch direkt ihre erste Wohnung beziehen. Das heißt gar nicht ihre Wohnung, sondern ein Zimmer zur Untermiete in der Via di Ripetta 226.
2: Beim Obelisken auf der Piazza del Popolo, dem weiten, offenen Platz im Norden der römischen Altstadt, beginnt die Kulturführung von Andrea Hinrichs. Die in Deutschland geborene Historikerin und Reiseleiterin lebt in Rom. Der Name Piazza del Popolo kommt vom lateinischen Wort populus, Pappel, erzählt Andrea Hinrichs, und sie deutet auf die Grünfläche, die oberhalb des Platzes beginnt, die Villa Borghese, wo Ingeborg Bachmann tägliche Spaziergänge unternahm. Seit 8 Jahren lebt Andrea Hinrichs in Rom. Hier möchte sie auch für immer bleiben, erzählt sie auf dem Weg zum Treffen mit dem Journalisten Aldo Parmigiani.
3: Wir haben die Ingeborg Bachmann auch persönlich erlebt und ist uns damals schon aufgefallen als eine sehr begnadete Dichterin, vor allem was die Lyrik anbelangt.
2: Das elegante Café Rosati an der Piazza del Popolo ist der vereinbarte Treffpunkt mit Aldo Parmigiani. Der Südtiroler

0: Ulla lebt seit 1966 in Rom als Radio- und Fernsehjournalist für die RAI und für Radio Vatikan. Für die deutschsprachige Abteilung von Radio Vatikan gestaltete der Journalist ein Feature über Ingeborg Bachmann. Aldo Parmigiani erinnert sich an das Entsetzen, welches die Nachricht vom Brandunfall der Literatin am 26. September 1973 in Rom auslöste.
1: Die Agonie von der Ingeborg Bachmann hat ja gute 2 Wochen gedauert. Und wir sind dann von der österreichischen Botschaft, auch von der deutschen Botschaft gebeten worden, als kleine Gruppe deutschsprachiger Journalisten Blut zu spenden für die Ingeborg Bachmann. Das haben wir auch alle sehr gerne getan, aber es hat leider nicht zum Erfolg geführt.
0: Beim Café Rosati beginnt die schnurgerade Via di Ripetta. Hier wohnte Ingeborg Bachmann ab Januar 1954. Die mittelalterliche Straße ist gepflastert mit den San Pietrini, den pyramidenförmigen Basalt-Kopfstein-Pflastersteinen, die so typisch sind für Rom. In der Via di Ripetta befindet sich die Hochschule der schönen Künste. Läden mit Kunst- und Zeichenbedarf in der näheren Umgebung künden vom kreativen Tun. Das Haus Nummer 226 hat eine einfache, sandfarbene Fassade und 5 Stockwerke. Ingeborg Bachmann wohnte hier in einem Zimmer zur Untermiete, sagt Andrea Hinrichs. In welchem lässt sich jedoch heute nicht mehr ausmachen.
2: Ja, wir sind jetzt in der Tat an einem der Wohnsitze, an einer der Adressen von Ingeborg Bachmann angekommen, nämlich in der Via Bocca di Leone 60. Sie siedelt über Ende 1965 hierhin und wird knapp 6 Jahre in diesem Palazzo wohnen. Und ganz besonders toll finde ich von römischer Seite, es gibt hier eine ganz tolle Gedenktafel, die darauf hinweist, dass also hier von 1966 bis 1971 die österreichische Schriftstellerin und Literatin Ingeborg Bachmann gearbeitet und gewohnt hat. Also man ist schon auch stolz darauf, dass man so berühmte Persönlichkeiten in der Stadt hatte.
0: Das Haus, in dem Ingeborg Bachmann am längsten gelebt hat, ist ein farbenfrohes Wohnhaus in warmem Rot-Gelb. Es ist nahe bei der Via Condotti und der Spanischen Treppe. In dieser Wohnung lernt auch Pauline Bolzoni Ingeborg Bachmann kennen. Die mit einem Italiener verheiratete Österreicherin kam 1969 nach Rom und arbeitete am Österreichischen Kulturinstitut als Sekretärin.
3: Manchmal hat sie ausgesehen wie ein total junges Mädchen und dann war sie wieder sehr herb, aber sehr, sehr schüchtern, muss ich sagen, also sehr introvertiert.
0: Damals war Ingeborg Bachmann gerade im Verzug mit ihrem Roman Malina. Sie hatte sich das Schlüsselbein gebrochen. Verzweifelt bat sie Professor Walter Zettel, den legendär feinsinnigen Kulturattaché, um Hilfe. Ob er jemanden wisse, der ihr beim Tippen des Manuskripts behilflich sei. Also wurde Pauline Bolzoni zu Ingeborg Bachmann in die Via Bocca di Leone 60 geschickt.
3: Da hat mir eine Bedienerin oder also eine Dame aufgemacht im schwarzen Kleid mit weißem Schürzerl und hat gesagt, ich soll warten, die Signora Bachmann kommt sofort. Dann bin ich dort über eine Stunde gesessen und die ist nicht dahergekommen. Dann ist wieder diese Angestellte gekommen und hat gesagt, die Signora Bachmann hat gesagt, ich soll wieder nach Haus fahren und ich soll in 1,5 Stunden wiederkommen, weil ich es versprochen habe, habe ich es gemacht. Und nach 1,5 Stunden bin ich hin und dann bin ich jeden Tag zu ihr und sie hat mir diktiert, dieses Malina.
0: Von der Via Bocca di Leone 60 zog Ingeborg Bachmann im Jahr 1971 in die Via Giulia 66. Diese Straße befindet sich gleich beim Campo dei Fiori. Dann führt Andrea Hinrichs weiter durch ein Gewirr aus Gassen zur versteckten Piazza della Quercia. In dem Palazzo mit der Hausnummer 1 wohnte Ingeborg Bachmann von April 1954 bis in das Jahr 1955. Der Palazzo trägt die Namen Missini Ossoli, Familiennamen früherer Besitzer. Erbaut wurde das Gebäude Anfang des 16. Jahrhunderts. Als Architekt gilt der berühmte Baldassare Peruzzi. In diesem Haus mit dem schönen Innenhof besuchten Reporter vom deutschen Nachrichtenmagazin Der Spiegel die Dichterin für die berühmte Titelgeschichte anlässlich ihres Umzugs nach Italien. Im Palazzo Missini Ossoli sind heute Büros der italienischen Regierung untergebracht. Einige Schritte weiter befindet sich der

0: Nicht minder sehenswerte Palazzo Spada mit einer schönen Gemäldesammlung.
1: Gelernt habe ich etwas von den Italienern. Das ist sehr schwer zu erklären, denn man kann von ihnen etwas lernen, wenn man alles wegwirft, jede Vorstellung, die man sich vorher gemacht hat davon. Es sind nicht die Schönheiten, nicht die Orangenbäume und nicht die herrliche Architektur, sondern die Art zu leben. Und ich habe hier leben gelernt.
0: Sagte Ingeborg Bachmann in einer Fernsehdokumentation von Gerda Haller aus dem Jahr 1973.
2: Ingeborg Bachmann hat man mythisiert aus mehreren Gründen. Erstens, weil sie sich selbst mythisiert durch ihre Selbstinszenierungen. Sie spielte. Also wenn man ihre Stimme hört, und das habe ich oft erlebt. Also sie spielte, und das gehört dazu. Also die Lesung, also das Vortragen, gehörte noch zur Kreativität.
0: Fabrizio Cambi hat sich in den kühlen Räumen des Palazzo Spada neben Ingeborg Bachmanns zweitem römischen Wohnhaus eingefunden, um über seine Beziehung zur Dichterin zu berichten. Fabrizio Cambi ist der Direktor des Germanistischen Instituts in der Villa Schara in Rom. Dort finden heute regelmäßig Tagungen und Konferenzen zu Ingeborg Bachmann statt. Enttäuschungen und Verzweiflung gehören zum Leben und zur Literatur. Ingeborg Bachmann schrieb sie auf, hob sie zugleich auf und sublimierte sie, analysiert Fabrizio Cambi.
2: Die Rom-Erfahrung Bachmanns ist natürlich vielschichtig. Und sie war unheimlich wichtig, nicht nur für ihre menschliche, sowie also auch künstlerische Neugeburt. Man kann also von einer Neugeburt reden und Selbstfindung, sondern auch für die Kontakte, die sie mit Intellektuellen angeknüpft hat. Also Ingeborg Bachmann hat Ende der 50er Jahre und natürlich auch in den 60er Jahren in Italien, hauptsächlich also eben so in Rom, sich intensiv mit Literatur, mit der Kulturszene beschäftigt.

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1: Das schrieb der Schweizer Schriftsteller Max Frisch über seine Beziehung zu Ingeborg Bachmann. In Paris hatten sich die beiden kennengelernt. In den Jahren zwischen 1958 und 1962 erlebten sie eine konfliktreiche Beziehung, die beide Autoren in ihren Werken verarbeiteten. Frisch ganz direkt und buchstäblich, Bachmann sehr diskret. Der Schweizer Journalist Dieter Bachmann, den mit Ingeborg Bachmann eine zufällige Namensgleichheit und die Leidenschaft für die Literatur verbinden, kuratierte als Direktor des Schweizer Kulturinstitutes die Ausstellung Max Frisch in Rom.
2: Rom war damals noch eine andere Stadt. Rom war damals, ich sag's mal so, viel weiter weg von uns Nordländern und Nordlichtern. Ich selber kann mich sehr gut erinnern, ich war 1958 zum ersten Mal hier und dann jedes Jahr nachher wieder. Man muss sich dazu denken, dass wenn man also als ein Schriftsteller Mitteleuropa verlässt, auch die Zentren, ich sag's jetzt mal pathetisch, des geistigen Lebens, also Berlin, Frankfurt, Hamburg etc. oder auch Zürich, und nach Rom geht, dann hat man sich damals eigentlich in eine Art Abseits begeben. Rom ist heute ein Weltziel des Tourismus. Das war es damals eigentlich nicht unbedingt. Es war vielmehr noch der Charakter eines Pilgerortes für die katholische Welt. Und wenn man das sagt, dann kommt mir wieder etwas in den Sinn, dass damals Rom, das Stadtbild, das Straßenbild noch geprägt war von den Prälaten und den Kirchenfunktionären und Priestern, die verschiedensten und buntesten Gewänder hatten, auch Nonnen selbstverständlich, die noch die Ordenstracht trugen oder ihre Kardinalstracht oder was immer es war. Und die Hauptstadt des Katholizismus war eben auch dadurch geprägt, dass diese bunten Ordensleute auf der Straße waren.
1: Zuerst wohnten Max Frisch und Ingeborg Bachmann in der Via Giulia 102. Dann zogen sie in ein Penthouse in der Via de Notaris im edlen Viertel Parioli. Und schließlich für eine kurze Zeit zusammen in die Via Margutta.
2: Wenn man so auf die Biografie jetzt von Frisch zurückblickt, waren diese 5 römischen Jahre auch eine Art Auszeit. Rom war, ich nehme an, auf den Spuren von Ingeborg Bachmann. Es ist eine Liebesgeschichte, die nach Rom führt, so ist das.
3: Reisen zu Architektur, Literatur und Kultur. Sie hörten ein Ambiente-Magazin mit Beiträgen von Julia Reuter, Stefan Spart und Christina Höfferer. Gesprochen haben Alexander Rossi und Chris Pichler. Regie Julia Reuter, Redaktion Ursula Burkert. Sämtliche Informationen zu allen Beiträgen finden Sie im Internet oe1orf.at/ambiente. Am Ende dieser Sendung, in der es um Jubiläen ging, noch ein Hinweis auf ein weiteres Jubiläum im Juli. Da feiert nämlich das Schrammelklangfestival im nördlichen Niederösterreich sein 20-jähriges Bestehen. Musik. 2007 startete Impresario Zenus Danek im Waldviertler Litschau am Herrensee dieses Projekt. Anfangs stand ein Wochenende lang ausschließlich Schrammelmusik im Mittelpunkt. Inzwischen ist das Festival größer und offener geworden und findet an 2 Wochenenden im Juli statt. Für die ortsansässige Bevölkerung ist das Festival eine fixe kulturelle Größe und für Sommergäste ein beliebter Treffpunkt geworden.
4: Wir haben sehr viele Schwellen überwunden. Wir haben Schranken aufgemacht und eingerissen eigentlich, indem wir die Menschen selbst in die Kunst und in das Schaffen der Kunst integriert haben. Und das ist schon ein ausschlaggebender Punkt, warum jetzt Litschau so eine Festivalstadt geworden ist. Es tragen eben alle mit.
3: World, also Welt, lautet das diesjährige Motto. Und damit steht Schrammelklang 2026 ganz im Zeichen der österreichischen Weltmusik, des Wienerlieds und natürlich, Nomen est Omen, der Schrammelmusik. Eröffnet wird das Festival am 12. Juli mit einem Konzert von Alexei Igudismann, gemeinsam mit dem Limitless Orchestra Ensemble und dem Duo Minerva. Sämtliche Informationen zum gesamten Programm sind online verfügbar unter schrammelklang.at und oe1orf.at/ambiente. Nächste Woche geht es in die USA, Teil 1 einer zweiteiligen Ambiente-Spezialserie anlässlich 250 Jahre USA. Ambiente, von der Kunst des Reisens, immer am Sonntag um 10.05 Uhr und in der Nacht von Montag auf Dienstag um 0.05 Uhr. Für heute verabschiedet sich Philipp Scheiner. Nach den Nachrichten folgt die Ö1 Nachtmusik.
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5: Im Studio Sebastian Rosenauer. Es ist 1 Uhr. Bundeskanzler Christian Stocker, ÖVP, sagt Nein zu den Enthaftungsplänen von Justizministerin Anna Sporrer, SPÖ. Sie will die überfüllten Gefängnisse entlasten und dazu 500 Häftlinge frühzeitig freilassen. Stefan Kappacher.
6: Die 500 Häftlinge sollen laut Plan der Justizministerin bei einer Einmalaktion freigehen. Betroffen werden Insassen mit geringen Haftstrafen, die sollen leichter vorzeitig entlassen werden können. Von ÖVP-Obmann Bundeskanzler Christian Stocker kommt dazu jetzt ein Jet. Zitat aus einer Aussendung.
7: Es wird keine Massenfreilassungen geben. Wenn wir per Sondergesetz hunderte Straftäter freilassen, würde das Vertrauen in den Rechtsstaat zu Recht massiv beschädigen.
6: Es brauche andere Maßnahmen, um die Effizienz in den Strafanstalten zu erhöhen, sagt Stocker. Unumstritten in der Koalition bleibt, dass Häftlinge, die kein Aufenthaltsrecht haben, künftig nach Absitzen einer Mindeststrafe auch ohne ihre Zustimmung abgeschoben werden können. Die österreichischen Gefängnisse sollen so um etwa 300 Insassen pro Jahr entlastet werden.
5: Bei der Fußball-WM geht es nicht nur um Sport, sondern auch um viel Geld. Und das wollen auch österreichische Unternehmen für sich nutzen, indem sie die WM als Werbeevent nutzen. Was dabei erlaubt ist und was nicht, ist aber ein schmaler Grat. Julian Kern.
8: Seit 1. April ist ÖFB-Teamstürmer Marko Arnautovic Bierbotschafter der Brauerei Egger, Firmenbesucher inklusive.
9: Servus, mein Freund.
10: Servus.
9: Bist der Marco? Du?
10: Ich bin der Oliver.
9: Super.
8: Diese Partnerschaft ist nur ein Beispiel für viele Werbemaßnahmen von Unternehmen, die keine offiziellen Turniersponsoren sind. Denn vom Großereignis möchten eben auch Firmen profitieren,
11: die sich so eine Sponsorenschaft nicht leisten können,
8: sagt Markenexpertin Cordula Zerha. Dabei gelten aber strenge Regeln. Noch einmal die Expertin.
11: Also es ist nicht erlaubt, den offiziellen Namen, das Logo, den Ball oder andere geschützte Marken zeigen der FIFA WM für kommerzielle Zwecke zu nützen.
8: Mit 200 Millionen Euro mehr Umsatz rechnet der Handelsverband während der WM. Und genau um dieses Umsatzplus werben die Unternehmen auch. Vor allem bei Lebensmitteln, Snacks und Getränken bis hin zu Investitionen in die eigenen vier Wände.
5: Und wir bleiben noch beim Thema.
12: Die Fußball-WM 2026.
5: Im Spiel Frankreich gegen den Irak steht es 1:0 nach einem Treffer von Kylian Mbappé. Das Spiel ist jetzt aber momentan unterbrochen wegen eines heftigen Gewitters, das über Philadelphia zieht. Ob es jetzt weitergeht, ist noch unklar. 1:0 für Frankreich gegen den Irak. Und jetzt zum Wetter mit Thomas Wostal.
13: Die nächsten Stunden sind im Großteil Österreichs ganz gut zum Lüften, bei Tiefstwerten zwischen 10 und 18 Grad. Allerdings eine weitere Tropennacht gibt es dagegen im Raum Wien mit durchwegs über 20 Grad. Tagsüber wird es heute wieder heiß. Der Dienstag bringt uns Höchstwerte zwischen 27 und 34 Grad. Und im Großteil Österreichs ist es den ganzen Tag recht sonnig. Regenschauer gibt es am Vormittag nur vereinzelt, am ehesten im Mühlviertel. Am Nachmittag kann es besonders im Bergland stellenweise gewittern. Durchwegs trocken bleibt es im Osten.

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1: Herzlich willkommen, Daniela Fizek begrüßt Sie sehr herzlich zur Ö1 Nachtmusik. Ö1 begleitet Sie durch die Nacht mit Musikaufnahmen. 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Wir starten in die Nacht mit Frédéric Chopin. Wir hören sein Klavierkonzert Nummer 2 in F-Dur, Opus 21. Alexander Gadziew ist Solist, dazu das Orchester des Polnischen Rundfunks Warschau, Michał Klauser, Leitung. Die Sätze lauten wie folgt: Erster Satz Maestoso, zweiter Satz Larghetto, dritter Satz Allegro vivace.

Klavierkonzert Nummer 2 in F-Dur, Opus 21 von Frédéric Chopin. Alexander Gadziew, dazu das Orchester des Polnischen Rundfunks Warschau, Michał Klauser, Leitung. Eine Aufnahme war das aus dem Konzertstudio des Polnischen Rundfunks am 9. Jänner 2022. Damit kommen wir zu Barockmusik und zu Johann Sebastian Bach. Der Cellist Guy Fouquet spielt die Suite für Cello Nummer 6 in D-Moll, Bach-Werke-Verzeichnis 1012.